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0: Ja, schönen guten Abend, Martin.
1: Guten Abend, Schoko.
0: Ja, ich wundere mich, dass ich mich nicht höre, aber das liegt daran, dass ich gerade den Kopfhörer leiser gemacht habe.
1: Ich höre mich auch nicht.
0: Du hörst dich auch nicht? Dann müssen wir mal gucken, woran das liegt. Vielleicht an dem Regler hier. Das kriegen wir gleich raus, wenn die Musik die nächste läuft.
1: Also du bist auf jeden Fall lauter auf meinem Kopfhörer.
0: Und du hörst dich nicht?
1: Ich höre mich gar nicht.
0: Das liegt daran, dass das falsche Mikro ist.
2: Ach so, ja, jetzt. Ah, das ist ja wunderbar.
0: Wir sitzen so ein Stückchen auseinander heute und das andere Mikro, das ist ja nicht direkt vor mir Sicht.
2: Ja, aber wenn du mit deinem Zauberhändchen das hochfährst, dann ist alles gut.
0: Ja, ne? Ist heute alles ein bisschen konfus. Wir haben ein bisschen Pop-Psyche hier gestartet mit Paul Jones, mal Sänger bei Manfred Mann gewesen, von seinem schönen Album 1969, Come Into My Music Box, und haben auch den Titel gehört, der dem Album den Namen gegeben hat. Finde ich ganz schön und hoffe, wir können alle heute willkommen heißen hier in unserer Music Box, weil so richtig abgesprochen haben wir uns nicht. Wir haben gesagt, bring mal mit.
2: Genau, wir haben heute mal wieder Freiflug. Also wir hatten, das verraten wir aber noch nicht, wir haben seit längerem eigentlich ein Thema am Start. Das war für heute eigentlich vorgesehen, das haben wir jetzt aber wahrscheinlich ins nächste Monat verlagert aufgrund von einer terminlichen Koinzidenz.
0: Genau.
2: So, sagen wir mal so weit. Ja, Paul Jones, super. Gibt ja dann noch dieses schöne Stück, so The Dog Presides, ne? So, was ja auch so eine hübsche Freakbeat-Nummer ist und eigentlich am ehesten bekannt dafür, weil Paul McCartney das Schlagzeug spielt. Und dann hat er noch irgendwie diesen abgefahrenen Film gemacht. Hast du mal gesehen, diesen Privilege?
0: Nee.
2: Da spielt er einen, wie soll man sagen, satanischen Popstar, der im Endeffekt von, oder satanischen Anführungsstrichen, also so eine christlich fundamentale Bewegung installiert Popstars, um die Jugend gefügig zu machen und quasi dann die ganze Weltmacht an sich zu reißen. Das hat man dann schon in 60s schon gehabt, ne?
0: Das klingt geil.
2: Ja, der ist wirklich sehr abgefahren. Der Soundtrack ist auch ganz gut. Der ist, glaube ich, auch von 66, 67, irgendwie sowas.
0: Können wir uns merken, weil wir nochmal eine Sendung mit Soundtracks machen.
2: Hatten wir schon mal, können wir aber gerne nochmal machen. Ja. Ja, das ist cool. Aber weil wir gerade bei Soundtracks sind, ich habe nämlich auch irgendwie in die Richtung was rausgepickt, auch aus demselben Jahr, und zwar 1969 aus Italien, und zwar Mario Molino mit Gli Angeli del Duemil, ein sehr bekannter Library Komponist, Musiker, und es ist im Endeffekt eine Adaption oder, sagen wir mal, Coverversion von Pierre Ory mit Psycho-Rock, und das hören wir jetzt.

0: Paul Martin mit Echoes. Ja, amerikanischer Sänger, man kennt ihn eher so von seiner Single It Happened. Gibt noch eine zweite Single und dieser Song ist eigentlich auf der EP rausgekommen, die es da auch noch gibt. Und 2021 hat so ein englischer DJ, Rob Bailey, so ein Singles rausgebracht und hat dann Echo als B-Seite zu It Happened genommen. Okay. Was ganz schön ist, weil es den vorher nicht in so einem kleinen Format gab.
1: Ja, bietet sich ja auch an mit dieser schönen Fassgitarre. Ne? Und It Happened ist ja sowieso ein total toller Mittempo-Tänzer. Ne?
0: Ja, man kann nicht mehr so die ganze Zeit so punkig und vorne reuk und
1: sehr
0: nicht mehr so einfach.
1: Ja, ich glaube, der kam ja auch aus New York, wenn ich mich recht entsinne, irgendwie so was. Ja, jetzt gehen wir nämlich von der Ostküste an die Westküste, nach San Francisco. Und da gab es ja diese legendäre Band Ace of Cups, die Frauenband, die Bekannte, die irgendwie mit allen wichtigen San Francisco Bands auf der Bühne stand. Die sehr garagig waren in dem San Francisco-Style, aber gleichzeitig halt die einzige von den Bands waren, die nie eine Platte aufgenommen haben. Bis 2021, dann kam deren Debüt-LP erst raus. Aber Denise, die Sängerin von denen und Gitarristin, die hat eine Single rausgebracht, 1966. Und das ist eine der teuersten Garagen-Single ever. Die wurde 5-mal verkauft, einmal für 4.000, 4-mal für $5.000.
0: Oh Gott, ihr seid alle krank.
1: Ja, ich habe es extra nochmal nachrecherchiert. Es gibt auch nur einen Händler, der die verkauft hat. Und das ist aber dann über die Jahre hinweg. Also es sieht nicht so aus, als ob das gefuckelt wäre. Sehr krude Nummer von einem verlassenen Mädel, das ihren Boyfriend zum Teufel wünscht. Und der Song heißt But boy, what do you do then?

0: Ja, man hört es, wir haben ein bisschen die 60er verlassen, sind ein bisschen näher gerückt an uns heute. 1975, The Bubbles mit Zapp'n Cat, schottische Band, hat so Mitglieder gehabt aus Dream Police und ähnlichen Geschichten. Finde ich ganz interessant, weil so die späten Dicker-Sachen, die so in so einem schönen lila-weißen Label dann entschieden sind, gibt es so viele noch ein paar Dinge zu entdecken, die ich nicht so kenne, und es macht irgendwie gerade so ein bisschen Spaß, sich dadurch zu wursteln.
1: Ja, schöne Nummer. Also gerade sowas mag ich halt auch total gern, so ein bisschen Proto-Punk zwischen den ganzen Stühlen noch sitzend, bisschen Power-Pop. Sixes hörst du auch noch, aber du hörst eigentlich schon die neue Zeit heranbrechen. Ja. Aber gut, kann man machen.
0: Kann man machen. Puh.
1: Ist abgesegnet. Haken dahinter. Ja, und nicht, dass du glaubst, wir kommen jetzt aus den 60s raus. Also
0: Wir gehen wieder zurück.
1: Und zwar noch 1966 nach Grand Rapids, Michigan. Haben hier unlängst eine Repro gekauft, die auf Third Man Records, dem Plattenlabel von Jack White, rauskam. Ein Künstler, den ich zuvor nicht kannte, Jack Wood, von 1966, Born to Wonder, ist eine ganz faszinierend komische Nummer, die halt irgendwo zwischen Bobby Fuller, Rock'n'Roll, Garagen, Punk, bisschen R&B ist, und ja, ihr werdet es hören. Gute Nummer, mir gefällt sie.

0: Ja, wenn die Knöpfe alle grün leuchten, dann trifft man manchmal den Falschen.
1: Zu viel Grün ist auch keine freie Fahrt, Stroko.
0: Ja, den habe ich mir jetzt auch gemerkt. Aber rot leuchten darf hier auch nicht, weil dann ist übersteuert. Naja, jedenfalls
1: also wir haben dich auf jeden Fall sehr fragend angeguckt und du bist unter deinem Kopfhörer
0: auf
1: schön mitgegangen.
0: Auf meinem Kopfhörer war es noch zu hören. Ja, wir haben gehört Mike Felix mit Bugatti. Ich dachte, wenn wir schon 66 sind und so ein bisschen exotisch gucken, wir mal, was so die Briten gemacht haben, so ungefähr hat sich das bei denen angehört.
1: Okay, ja, dann, wenn wir schon in Europa sind, dann gehen wir noch einfach mal über den Kanal und landen in Belgien. Und zwar bei Joske Harrys Mad Head Orchest, The King Creoles von 1964. Und mit einer sehr durchgeknallten Coverversion von Louis Aloy.

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1: Ja, ich habe gedacht, wenn wir jetzt so schon so früh sind, 64, 63, dann geht auch Count Lowie and the Biters von 1964 mit Frankenstein Stomp. Wir haben irgendwie dieses Jahr keine gute, richtig echte Halloween-Sendung gemacht, aber...
2: Das stimmt, dafür kriegt die Sendung jetzt ja so eine kleine Schlagseite. Ja. Das
1: ist gut. Ist ja auch so kalt da draußen.
2: Genau. Ja, und in dem Sinne geht's gleich weiter mit dem schönen Unfug auf Platten. Und zwar dieselbe Band, die wir vorhin gerade gehört haben, also dieselbe Backing-Band, die King Creoles, diesmal mit einem anderen Artisten, sie frontend, und zwar mit Bert Blanker and the King Creoles. Sagen wir mal so rum, die covern einen sehr bekannten Song. Es ist nicht Louie Louie, es ist Taboo. Ein exotischer Klassiker und ein guter Freund von mir hat immer gesagt, somit, wenn du einen am Nachmittag mal gezwungen bist, im Sonnenschein zu sitzen, dich langsam ein bisschen mit Bier einlötest und jemand spielt die ganze Zeit Exotica, nach einer halben Stunde wird das total satanisch. Und in dem Sinn hören wir jetzt Taboo 69. Viel Spaß.

0: Ja, ist was Neues. Letztes Jahr im Dezember rausgekommen, nee, vorletztes Jahr, 2024, eine Band, Say Shishi. Die eine Seite ist so ein bisschen angezücht, Purple Snowflakes, aber irgendwie zu dem Sphärischen dachte ich, habe ich noch nie gespielt. Nehmen wir mal, draußen ist kalt. Song heißt Wintertime. Wir bleiben so ein bisschen bei dem Satanischen und setzen denen so ein paar Engel entgegen.
1: Ach, ja, wie schön. Engel. Ja, herrlich. Ja, und ich dachte mal, für alle, die jetzt noch nicht eingeschlafen sind, im positiven Sinn, ziehen wir mal das Tempo wieder ein bisschen hoch und gehen wieder zurück nach
0: In den
1: Kalifornien.
0: Hexenkessel.
1: Genau, in den Hexenkessel. Und zwar 1965. Eine sehr gesuchte Nummer, die ich persönlich auch toll finde, so Karen Verros mit You Just Gotta Know My Mind, eine Coverversion von Donovan, die mehrfach gecovert wurde, die er aber selber nie eingespielt hat, sondern quasi nur als Demo aufgenommen hat. Und ist auch auf Girls in the Garage gekommen, eine relativ fette Produktion von Jack Nitzsche und Dave Hassinger. Sehr schönes Stück. Und wie jeder, der die Headcoats und Delmonas kennt, weiß, woher die quasi dann ihre Ursuppe hatten. Hier, egal.

0: Ja, The Brass Buttons aus Rochester. Interessante Platte, weil das ist, wenn man mal so guckt, für welches Geld die verkauft wird, ist das eine Range von $250 bis, ja, hier $15, nimm mit. Gibt es ganz viel gepresst. Ich finde es eine wahnsinnig gute Produktion. Mag das voll von den Harmonien. Ich liebe diesen Song, aber ich finde es halt schräg, dass das so ein breiter Range ist. Und es tauchen auch immer noch Copies auf. Also es ist jetzt wirklich kein Geheimtipp und irgendwas, wo man lange suchen muss. Aber ein wahnsinnig schöner, pop-psychiger Song, der sich nach hinten immer mehr aufbaut und öffnet.
1: Ja, ich find dann auch großartig. Also vor allem auch dieses sehr hypnotische Gitarrenriff die ganze Zeit. Ne? Das ist sehr schön. No. Hast du gut ausgesucht.
0: Danke.
1: ja.
0: Mal gucken, ob ich das auch gleich sagen kann.
1: Ja, hoffen wir mal. Also jetzt gehen wir dann, du machst ja quasi, sagst Rochester, das ist ja dann quasi Upstate New York, Rhode Island, irgendwie so. Jetzt gehen wir wieder nach Los Angeles und kommen zu einem, ja, keine Ahnung.
0: Die Fahrtkostenabrechnung will ich nicht sehen.
1: Ich will die auch nicht sehen, die Fahrtkostenabrechnung.
0: Also wir sind jetzt wieder in L.A., ja.
1: Ja, es sind aber einfach mal wieder, dann fliegen wir halt die ganze Zeit diese 6000 Kilometer hin und her. Egal. Fuck vor Umwelt. Wir kommen zu Bobby Jameson, so ein sehr Posterboy-artige Erscheinung, Sunset Strip-Typ mit Mob-Top, Schauspieler gewesen und Musiker, der hat unter anderem bei diesem sehr legendären 1967er Film Mondo Hollywood mitgespielt, war mit Gail Zappa liiert, die später Frank Zappas Frau wurde.
0: Also die hieß ja dann bestimmt noch nicht Zappa, wie hießen die vorher?
1: Gail hieß es schon mal, wie sie damit ohne Zappernamen hieß, weiß ich nicht. Nicht parat.
0: Aber den muss man wahrscheinlich auch ausgehalten haben.
1: Ja, wobei ich bin ja irgendwie schwer von dem beeindruckt, seit ich diesen Dokumentarspielfilm über ihn gesehen habe. What's the Question? So. Das ist schon eine coole Socke gewesen. Also ja, der hat extrem viele Ecken und Kanten gehabt, aber der war...
0: Genau, ich glaube, der war cool drauf, aber ich glaube, wenn der irgendwie was sich in den Kopf gesetzt hatte und das anders wollte, dann hat man sich die Zähne ausgebissen.
1: Das kann ich mir gut vorstellen. Also nur ein kurzer Sidestep dazu in diesem Film, da gibt es dann auch so eine geniale Sequenz, wo er dann so mit so in so einer Fernsehdiskussion mit zwei oder drei so total rechtsradikalen Christen diskutiert und die in Grund und Boden redet. Die haben keine Chance gegen den und das allein, das finde ich schon ziemlich gut. Naja, aber wieder zurück zu Bobby Jameson. Hat unter anderem eine Platte gemacht unter dem Pseudonym Chris Lacey mit Songs of Protest und Anti-Protest, die so sehr nach Love klingt und Birds mit so ein bisschen Psychedelic. Sehr schöne Platte, leider nie reissued worden. Ist einigermaßen erschwinglich, kostet um die 50 Euro, aber auf jeden Fall eine klare Empfehlung. Und unter anderem hat er auch einen Anti-Vietnam-Song gemacht, der auch Vietnam heißt. Und musikalisch hört sich das irgendwie so sehr nach Bo Diddley an vom Beat her, aber ist eine coole Nummer.

0: Ja, ganz am Ende hört man es wieder. Was? Mit Seascape Records immer so eine krassen Fass-Effekte noch drauf. Ja, das war sie End mit Doppel-D, mit Out of My Hands, auf einem kleinen Label rausgekommen, Seascape. Fast nur Songs von dieser Band. Es gibt noch The Zoo mit einer Single und Face Production 2. Und überall gibt es so einen krassen Fass-Effekt irgendwo drin, der so wie durch so ein Leslie nochmal durchgejagt, keine Ahnung, aber der so durch den Raum wabert. Ich mag eigentlich alle Singles von diesem kleinen Label.
1: Ja, ist dann scheinbar so das Trademark, ne? So Wiedererkennungswert davon.
0: Ja.
1: Nice.
0: Muss auch ganz klein gewesen sein, weil alle Songs sind auch irgendwie von dem produziert, Smyers, und ja.
1: Ja, wobei das Song ja eigentlich dann relativ bekannt wurde, weil er auf diesem The Best of Pebbles Volume 2 drauf ist, das ja dann irgendwie Anfang der 80er Jahre rauskam. Und da glaube ich, darüber haben dann halt viel mehr Leute gehört als damals, jemals, irgendjemand.
0: Garantiert. Also es gibt halt noch dieses andere, Come into My World, ist glaube ich noch ganz bekannt, habe ich bestimmt hier schon mal gespielt. Das sind halt so wahnsinnig irgendwie düster, und aber alle von dem gleichen Typen produziert. Ich glaube, vielleicht ist es auch nur eine Band, die immer mal zwischendurch den Namen geändert hat. So ganz kriegt man das nicht raus. Und ich glaube, erst dadurch sind die irgendwo hingespült worden, weil.
1: Ja, gut, möglich, dass der im Hintergrund irgendwie, wie so oft in den 60s, irgend so ein Svengali am Start war, der dann dauernd, nee, der Name gefällt mir nicht, wir machen jetzt mit einem anderen weiter und dann mussten die alles immer machen, was der gesagt hat. Kann gut sein.
0: So ein Ganghead.
1: Ja, so ganz böse, weißt
0: Die alle gezwungen, weißt du, die braven Jungs, weißt du, aus dem Kirchenchor geholt und gesagt, kommt in meine Garage, ich habe andere
1: Ich mache auch aus euch Baseballstars, kommt mit.
0: Genau.
1: Und da standen sie da mit der Gitarre in der Hand, oh Gott.
0: Trading Cards. Heute nennt man das Pokémon, also passt auf, so Tauschbörsen und so. Da geht ganz schön was ab.
1: Ja, Vorsicht, ne? Ansonsten findet ihr euch wieder im Aufnahmestudio. Das
0: Genau.
1: kann schnell passieren. Ja.
0: Synthesizer sind jetzt angesagt und so. Also das, wer weiß, was da passiert. Ich habe da wenig Ahnung von so
1: Ja.
0: elektronischer Musik. Ich weiß aber, letztes Jahr und in den Jahren davor Superboost gab es immer so ein Synthesizer-Orchester, und da waren so Schulklassen und die hatten dann jeder so ein modulares kleines Ding, wo die da rumgespielt haben und am Ende des Tages haben die dann ihr erstes Konzert gegeben. Das war schräg, weil die dann da wirklich Musik gemacht haben miteinander. Auch
1: Okay.
0: Kids, die vielleicht noch niemals ein Musikinstrument hatten, die hatten dann irgendwie so ein, was weiß ich, irgend so eine Glock oder irgendwas und haben dann da an einem bestimmten Teil eben damit rumspielen können und das verändern können. Es war geil. Vielleicht lief das so in der Garage. Hier, Gitarre, komm, zeig ich dir zwei Griffe, du machst das jetzt.
1: Du spielst jetzt Play with Fire von den Stones.
0: Ja.
1: Ich kenne das nicht, du spielst es trotzdem.
0: Genau.
1: Ach ja, wir reden uns schon wieder um Kopf
0: Kopf
1: und
0: und Kragen.
1: Verstand. Ja.

0: Ja, weil das auch schon so schön moody war, habe ich jetzt noch so eine etwas psychedelischere Nummer, aber die finde ich schon so in ähnliche Gefilde driftet oder schwebt. Eine Coverversion von im Original von West Coast Pop Art Experimental Band. Das Song heißt Smell of Incense und die Coverversion ist von einer texanischen Band namens Southwest FOB. Und die war auch im
1: West Coast wird jetzt von South Coast.
0: Ja. Yeah. Southwest FOB, noch okay. Wohlgemerkt, ne? Okay. Und also wegen Texas. Und die waren damit ja dann tatsächlich auch noch in den Billboard-Charts, was das Original ja nie geschafft hat. Schöne Nummer, das Original ist besser, aber ich dachte, das passt auch ganz gut. Es kann sein, dass ein bisschen Lagerfeuerromantik im Hintergrund ist. Das bitte ich zu entschuldigen. Jo.
1: Ja.

0: Ja, das ist ein Song, den habe ich mir jetzt nach Weihnachten von meinem Weihnachtsgeld gekauft. The Burnt Wood mit Yeah, Yeah, No, No. Sound richtig fett. Wundert einen nicht, wenn man sieht, wer das produziert hat. Norman Petty. Wer da singt, ist Mike Burnett, den man auch an anderen tollen Sachen kennt. Kurz später Beck von der Band, die dann später die Fireballs werden. Schöne frühe Nummer. Lässt mir das Herz aufgehen, ist sehr popzeitig, ein bisschen angeratscht. Ja.
1: Schön, hast du gut gekauft, absolut.
0: Ja.
1: Ja, das hast du richtig gut gemacht.
0: Danke, Carsten. Kann man immer mal gucken. Wir machen mal ein bisschen Schleichwerbung hier. www.thegarage.de. Da findet man so manche Schätzchen in sehr gutem Zustand. Kostet dann halt manchmal auch ein bisschen mehr, als man das vielleicht in so eBay, Foren und sonst wo findet, aber da kann man sich auf einen guten Service und auf ein sehr gutes Grading verlassen.
1: Auf jeden Fall, ja, kann ich auch nur empfehlen. Ne?
0: No.
1: Ja, jetzt aus New Mexico kamen die zurück in quasi in eine Jetztzeit, zumindest ins jetzige Jahrtausend, obwohl die Nummer auch schon was älter ist, von 2008, glaube ich, zu einer Band aus Liverpool, die ich eigentlich sehr gerne mag, die auch schon jetzt 25 Jahren ungefähr am Start sind. Meistens irgendwie beknackterweise unter diesem Britpop-Kanon verwurstet werden, obwohl sie das überhaupt nicht sind. Sie spielen also Psychedelic Pop, ist der Corell hier.
0: Spielen, gibt es die noch? Machen die
1: Die
0: noch
1: gibt es
0: Action?
1: noch, ja. Die bringen so alle 2, 3 Jahre bringen die noch eine LP raus. Und
0: Mal gucken, habe ich mich lange
1: jede
0: mit
1: ist irgendwie
0: beschäftigt.
1: anders. Und ich mag die sehr. Also ich habe die zweimal live gesehen. Ich fand die beide Male relativ langweilig, muss ich gestehen. Ein bisschen uninspiriert, ein bisschen großkotzig, aber auf Platte finde ich die toll. Und wir hören irgendwie so eine Mid-Tempo-Nummer von denen, Put the Sun Back.

0: Ja, wir haben gerade gehört, Grants Blue Boys aus Libanon in Oregon. Wusste nicht, dass der Libanon in Oregon liegt, aber scheint ein Ort zu sein. Von 1969 ist die einzige Single, die sie gemacht haben. Ich finde schräg, was man aus so einem Schnulzen-Duett-Song für Was a Carpenter so machen kann, wenn man vielleicht in der richtigen Stimmung ist.
1: Aber Entschuldigung, If I Were a Carpenter von Tim Harden ist doch kein Schnulzen-Duett-Song.
0: Nein, aber er ist ja sehr häufig gecovert worden. Und ja, das sind meistens dann so Versionen, wo man denkt, ah, okay.
1: Nee, ich mag den Song sehr gern, auch in vielen Versionen. Also egal, das ist so eine Seitendiskussion.
0: Du bist verstört, oder?
1: Ich bin gerade sehr verstört. Du hast mir gerade der arme Tim Harden, der hat es eh nicht leicht gehabt im Leben und dann sowas, dass er das nicht mehr erleben muss.
0: Ja, aber irgendwie geil. Ja. Also ich finde, dieser Bass, ja, der sich dann da so durchpumpt, das ist, ich bin gespannt. Will ich auch zum Tanzen auflegen? Mal gucken, wie verstört mich in der ersten Minute die Leute angucken werden. Aber ich glaube, nach hinten raus wird man dann belohnt.
1: Ja, ich denke schon, dass man das sowas um 4:30 in der Früh auf irgendwelchen Weekendern spielen kann, wo die Leute dann bereitwillig dann auch sich öffnen dem Wahnsinn.
0: Ja, genau. Sagen wir so. Das ist mein Plan.
1: Sowas habe ich
0: und danach,
1: fast vermutet.
0: Danach schön Black Forest hinterher und dann gucken wir mal, wo wir hinkommen.
1: Huiuiui. Ja, auf dem Weg dazu könnte ich dich ja noch irgendwie ein bisschen anstupsen mit dem nächsten Song. Das ist Simon Stokes in The Nighthawks.
0: Oh ja.
1: Mit Voodoo Woman, auch aus mal wieder Los Angeles, wir fliegen die ganze Zeit durch die Gegend. Ja, jetzt war irgendwie von Oregon, okay, na, Los Angeles ist nicht so weit, aber egal, die Abrechnung.
0: Nee, aus dem Libanon.
1: Ja, aus dem Lebanon, Oregon. Aus dem Libanon nach Oregon und von da aus dann, ne, ja. Verstehe. Interessant daran ist an diesem Song, an Voodoo Woman, 69 erschienen auf Elektra und dafür ist es eine relativ wilde Nummer und zu dem Zeitpunkt hat Elektra ja eigentlich schon längst ausgesorgt gehabt mit unter anderem mit dem Doors und sowas. Und ich finde, das ist so eine relativ ungewöhnliche, wilde Nummer für das Label inzwischen, das da so sehr etabliert wird.
0: Also es gibt so ein paar Nummern auf Elektra, wo du denkst, okay, wie haben die das, wo kommt das her? Und das Schräge ist, die haben die auch richtig gepresst. Also das sind dann meistens nicht Platten, die da im Preis sonst wohin fliegen, aber gute Produktionen. Also,
1: Na, die hatten ja auch ihre eigenen Studios und immer dieselben Engineers und dieselben Produzenten und so was. Und so ein bisschen wie jetzt von mir aus als Königsvergleich wie Abbey Road und so was, ne? Aber das haben die schon gut gemacht. Anyway, langer Rede, kurzer Sinn, Voodoo Woman.

0: Ja, schöne 68er Nummer. Erst 97 erschienen, als so eine Doppel-7-Inch Sedan Green Collection 1968. Erschienen auf Double Agent Records aus New York City. Ja, das gehört einem Peter Green. Und wenn man die Liner Notes in dem schönen Sleeve von diesen zwei 7 Inches liest, der Papa mal Musik gemacht, hat so Aufnahmen finanziert und aufgenommen, nie veröffentlicht. Und Sohnemann hat dann zum Geburtstag mal gesagt, wir machen mal jetzt so ein Release. Ich weiß nicht, wie viele Platten davon erschienen sind. Man muss ein bisschen suchen, um eine zu finden.
1: Okay.
0: Aber finde ich, ist eine schöne, schöne Nummer.
1: Jo, absolut. Ja, und die Zeit fliegt. Und was sich immer noch ein bisschen komisch anfühlt, weil wir es bis dato ja noch gar nicht quasi thematisiert haben, zumindest in unserer Sendung. Ansonsten dürfte es hier, glaube ich, bei Pi Radio genügend und oft thematisiert worden sein. Ich will meine Radiowellen wieder haben. Weißt
0: Ja, die will ich auch wieder
1: du?
0: haben.
1: Ja,
0: Wir
1: die
0: senden.
1: 88,4. Ja.
0: Ja.
1: So, also in dem Sinne, es fühlt sich ein bisschen komisch an. Es ist das erste Mal, dass wir mit unserer Sendung dieses Mal ausschließlich im Stream, wo ihr uns gerade hört, oder auf DAB Plus zu hören sind und nicht mehr auf UKW. Das tut irgendwie ein bisschen weh, weil das Radio gehört ins Radio. So.
0: Genau. Und wir hoffen, dass das irgendwann wieder passiert. Es
1: Ja.
0: gibt Bestrebungen zu gucken, wie geht es jetzt erstmal. Ist die Frequenz belegt von dem Sender, der da irgendwelche Playlisten spielt und sich irgendwie erhofft, auf diesem kleinen, mickrigen Sender Werbeeinnahmen zu generieren? Ich hoffe, das funktioniert nicht. Und dann sieht es vielleicht auch die MABB ein, dass dieser Sender vielleicht nicht kommerziell überhaupt genutzt werden kann. Und dann schauen wir mal. Aber erstmal sind wir hier in Berlin nur noch digital zu hören über DAB Plus, aber dafür auch in ganz Brandenburg. Das ist auch irgendwie schräg zu wissen. Irgendwo bei Cottbus sitzt jetzt vielleicht auch so ein junger Mensch im Auto seines Vaters auf dem Rücksitz, der gerade auf der Autobahn ist und da DAB Plus Suchlauf durch hat und bei uns hängen geblieben ist. Auch irgendwie eine schöne Vorstellung, aber ich möchte gern, dass jeder Mensch, der irgendwie so ein altes Kofferradio findet, die Möglichkeit hat und nicht extra ein Gerät kaufen muss.
1: Absolut. Naja, wie gesagt, Zeit fliegt, drückt uns die Daumen, wir drücken uns allen die Daumen, wir drücken auch euch die Daumen. Und von meiner Seite aus, der letzte Song ist quasi ein Jahr später. Da verfliegen wir wieder relativ viel Geld nach London, England.
0: Ach, schon wieder,
1: Ja,
0: wenn wir
1: das
0: vorhin
1: ist
0: war.
1: dann der Shepherd Flames mit Goodbye heißt der Song. Das war Mike Berry, ein britischer Produzent und Head of Publishing für Apple Records. Und was ja dann selten ist bei britischen Singles, ist er allerdings auch eine deutsche, aber auf D-Ram erschienen und The Shepperton Flames live im Beat
0: Oh,
1: Club
0: das sieht aber
1: gewesen.
0: ein schickes Cover da
1: Das ist
0: mit
1: ganz
0: so,
1: hübsch, ja.
0: ja.
1: Also die A-Seite ist irgendwie für ein, sagen wir so, fürs Hinterteil und die B-Seite ist dann Goodbye, was ich irgendwie eine schöne, beknackte Nummer finde. Also, vielleicht hören wir uns gleich nochmal. Ansonsten, bye bye.
0: Bye-bye.

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0: Es ist kurz nach 7 Uhr hier beim FSK Morgenmagazin. Ich hoffe, ihr seid jetzt gut ins Schwitzen gekommen, entweder beim auch bei euren Muskeln oder bei einer heißen Tasse Kaffee, vielleicht auch bei einer heißen Dusche. Möglicherweise habt ihr auch noch schöneres Wetter da, wo ihr wohnt. Grüße gehen raus nach Leipzig, Dresden, Marburg, Frankfurt oder Halle. Und natürlich hier nach Hamburg. Und ich begrüße heute einen Gast im Studio. Wir fangen nämlich direkt an mit den klausurrelevanten Inhalten. Es wird gehen um den öffentlich-rechtlichen Rundfunk, die freien Radios und die Frage, wie diese eigentlich verfassungsrechtlich verankert sind und sich vor den neuesten Entwicklungen schützen können. Denn natürlich ist nicht nur in Sachsen-Anhalt oder in Mecklenburg-Vorpommern der öffentlich-rechtliche Rundfunk unter Beschuss, sondern von verschiedenen Seiten durchaus bundesweit. Und darüber spreche ich jetzt mit Martin Diekmann. Du bist Experte für Medienrecht und Verfassungsrecht. Was qualifiziert dich dafür?
1: Naja, Experte. Ich war über viele Jahre, mehrere Jahre bei der Gewerkschaft Verdi und unter anderem dafür mich auch beschäftigt. Komme selber aus dem Medienbereich, habe dort im Bereich der Pressedokumentation, Pressearchiv gearbeitet, habe die ganze Digitalisierungsprozesse seit Anfang der 80er Jahre mitbekommen und war dann in den 2000er Jahren in Berlin beim Verdi-Bundesvorstand und habe dort eben auch unter anderem Medienpolitik gemacht und im Übrigen also den gesamten Bereich von Printmedien und audiovisuelle Medien. Kenne ich auch ganz gut deshalb und vor allem auch verfassungsrechtlich sind wir dann eingestiegen, weil es ging auch darum, Verfahren vor dem Bundesverfassungsgericht zu begleiten, unter anderem zu rundfunkrechtlichen Fragen. Also ich bin ja jetzt schon länger außer Diensten, aber sehr noch interessiert an den aktuellen Auseinandersetzungen, gerade jetzt zur Zeit.
0: Ja, wunderbar. Und in dem Zusammenhang bist du ja auch unterwegs und sprichst zu dem Thema. Da habe ich dich gehört und direkt hier in die Sendung geholt. Meine erste Frage ist tatsächlich ganz grundständig, nämlich was ist der verfassungsmäßige Auftrag des öffentlich-rechtlichen Rundfunks und wie wird der gewährleistet?
1: Der Auftrag des öffentlich-rechtlichen Rundfunks ist am besten dadurch zu beschreiben, was er nicht ist, nämlich das, was drumherum ist, was relativ frei ist in der Darstellung medial auf verschiedenen Plattformen, in verschiedenen Senderformaten. Der öffentlich-rechtliche Rundfunk soll ein vollständiges Angebot, gesichertes Angebot in Vielfalt der Themen, der Meinungen, der Perspektiven darstellen. Ein Vollprogramm, das nennt sich Grundversorgung. Erst wenn all dies gegeben ist, erst dann ist überhaupt privater Rundfunk oder ja, privater Rundfunk zulässig. Das ist immer der wichtige Punkt. Das ist nicht etwas, was man on top vom öffentlich-rechtlichen Rundfunk bekommt, was die anderen nicht tun, sondern erst, wenn der öffentliche Rundfunk alles anbieten kann, erst dann ist on top privater Rundfunk möglich. Das ist der Verfassungsgrundsatz vom Bundesverfassungsgericht so formuliert.
0: Und wie kommt es dazu? Wie ist der entstanden?
1: Das hat damit zu tun, dass ursprünglich Rundfunk nur öffentlich-rechtlich war. In den 20er Jahren war es mehr oder weniger staatlich durch die Post gemacht worden, wurde von den Nazis 1:1 übernommen und hat dann in der Verbindung mit der großen Verbreitung des Volksempfängers natürlich die totale Manipulation dargestellt. Und aus der Erfahrung heraus hat man insbesondere unter dem Einfluss des britischen BBC gesagt, wir brauchen dort eine staatsferne Rundfunkanstalt, die dieses gesamte Programm, die Vielfältigkeit gewährleistet. Ein privater Rundfunk ist überhaupt erst zulässig seit 1984. Das erste Urteil war 1981 und hat sich dann entwickelt als privat-kommerzieller Rundfunk. Also Sat.1, ProSieben, diese großen Dickschiffe sind ja damals losmarschiert. Und in diesem Kontext haben dann kluge Leute gesagt, na gut, wenn das Kapital, das Medienkapital die Freiheit bekommt, dann können wir doch auch sowas wie die freien Radios damit integrieren als nicht kommerzielles privaten Rundfunk.
0: Ja, zu diesem nicht kommerziellen privaten Rundfunk kommen wir noch. Meine Rückfrage ist trotzdem nochmal, es besteht ja gemeinhin die Auffassung, dass sozusagen der öffentlich-rechtliche Rundfunk ein staatlich finanzierter Rundfunk ist. Jetzt hast du gesagt, es soll staatsferne gewährleistet sein. Was heißt das? Also die Rundfunkgebühren, die wir zahlen, wo gehen die hin?
1: Die Rundfunkgebühren, na erstmal muss man sagen, wer setzt sie fest? Die Rundfunkgebühren werden nicht vom Staat festgesetzt, sondern sie werden beantragt für den Rundfunkanstalten. Dann gibt es eine unabhängige Kommission, die das betriebswirtschaftlich rechnet, ob das überhaupt richtig ist und so weiter. Hat auch gesetzliche Vorlagen. Von dieser Empfehlung oder von diesem Bescheid kann man kaum abweichen. Es muss am Ende von den Landesparlamenten abgestimmt werden, aber die haben praktisch keine Möglichkeit, von den Bedarfsanalysen, die dort bestätigt worden sind, von dieser Kommission abzuweichen. Und das wird dann als Gebühr eingezogen. Es ist keine Steuer. Das ist wichtig. Deshalb ja auch für alle der gleiche Satz, außer sie sind in der Grundsicherung und so weiter. Und deshalb, einfach nur früher war das dann pro Kopf, dann war das pro Gerät und sonst wie etc. Und es ist eben seit ein paar Jahren so, dass es für nur auf die Haushalte bezogen eine Gebühr gibt. Und das sind ungefähr etwas über 40 Millionen Beitragszahler dann in der Bundesrepublik. Es ist aber, das ist nur, dass Gebühren gezahlt werden müssen. Das ist gesetzlich. Wie sie erhoben werden, das Volumen ist außerhalb der staatlichen Organe.
0: Ja, okay. Und das kommt dann sozusagen in einen extra Topf, kann ich mir das so vorstellen. Und da hat der Staat seine Hände nicht drin.
1: Genau.
0: Ist aber sozusagen an der Verwaltung so beteiligt, dass er nicht ins Programm eingreift? Oder wie habe ich das richtig verstanden?
1: Also der Staat ist beteiligt daran, im Allgemeinen den Auftrag des Rundfunks zu bestimmen. Also wie die Verfassung es auch vorsieht, also Vielfalt etc. Es gibt immer eine Frage, wie konkret ist das und wie weit nicht konkret. Da gibt es auch Streitereien auch mit uns von der Gewerkschaft und so weiter. Das ist jetzt aber wirklich Kleinkram jetzt hier in diesem Gespräch.
0: Ja.
1: Wichtig ist, dass der Staat die Rahmenbedingungen setzt und da ist der Rundfunk, ist die Rundfunkanstalten völlig autonom in sich. Aber, und das ist jetzt sehr wichtig, sie haben keine Freiheit im Sinne der Pressefreiheit. Das ist eine sogenannte dienende Freiheit. Die Rundfunkfreiheit ist eine dienende Freiheit, das heißt, Sie müssten dem Auftrag folgen. Sie können sich nicht frei bestimmen. Aber innerhalb dieses Rahmens, der gesetzlich gegeben ist, sind Sie in der Gestaltung absolut autonom, kann keiner reinregieren.
0: Jetzt hören wir oft, dass sozusagen der öffentlich-rechtliche Rundfunk, da er ja vom Volk bezahlt wird, vom Souverän in dem Sinne, auch dieses Volk sozusagen abbilden soll oder diesen Souverän. Das hat sich jetzt schon so ein bisschen aus der ersten Frage sozusagen ergeben, beziehungsweise deiner Antwort, dass ja eine Staatsferne gegeben ist. Aber ich glaube, das muss man nochmal aufschlüsseln, weil diese Haltung wirklich nicht nur bei Rechten irgendwie besteht, dass man doch jetzt selber sich so vertreten sehen möchte, wie man beispielsweise als Wählerschaft auch dasteht. Ne? Würde jetzt heißen, sagen wir, ein Drittel bis die Hälfte der Bevölkerung wählt AfD. Insofern möchte diese Gruppe auch zu diesem Anteil ihre Inhalte vertreten sehen im öffentlich-rechtlichen Rundfunk. Und das ist ja im Grunde gerade das, was verhindert werden soll durch das Modell des öffentlich-rechtlichen Rundfunks. Aber das ist, glaube ich, sehr schwer zu fassen. Kannst du das vielleicht nochmal erläutern, an welchen Stellen die sich Pluralität abbilden kann und wo sie aber auch ganz bestimmt nicht sein soll oder wo sie sozusagen nicht das Volk repräsentieren soll?
1: Also
0: ich kann mich nicht gut ausdrücken gerade.
1: Nein, das ist aber schon genau das ist nicht nur die Streitfrage, sondern auch das Problem. Da gibt es verschiedene Diskussionsstränge, wie man das verfolgt zum Souverän, um erstmal so viel zu sagen. 1989 gab es eine Demonstration aus Berlin, wir sind das Volk, also der Souverän. Und Heiner Müller hat dann immer gesagt, da wäre einer rumgelaufen mit einem Schild, stand drauf, ich bin Volker. Also das mit diesem großen homogenen Volk, das ist schon eine große Problematik. Was richtig ist, die bestimmen sozusagen, die auch die Kontrolle über das Programm haben, die sogenannten Rundfunkräte sollen so zusammengesetzt sein, dass es ja auch in der Diversität so ungefähr die Mischung der Bevölkerung wiedergeben. Da sind wir, früher war das einfacher, weil es relativ geschlossene Milieus gab, wo auch Gewerkschaften einen ganzen Block abbildeten, Kirchen tatsächlich große Blöcke abbildeten, konnte man es in etwa so einordnen. Heute sind die Repräsentationssysteme überall brüchig. Die Bindungen an Organisationen sind schwierig, also wie soll man überhaupt Vertretungen da reinbringen? Hier gibt es viele Sachen in der Diskussion. Wir haben ein vorhandenes System mit Rundfunkräten, kann man kritisieren oder auch nicht, die haben relativ viel zu tun. Ich sage einmal so, es gibt einen Unterschied, ob ich jetzt Programm mache, gestalte, aus dieser Perspektive der Vielfältigkeit und ob ich es beurteile. Die primäre Aufgabe der Rundfunkräte ist, aus der Sicht ihrer Klientel, die sie vertreten, dieses Milieus oder wie auch immer, den Rundfunk zu begleiten. Sie vertreten nicht ihre Organisation, sondern sie vertreten die Menschen, die dort sozusagen in dem Milieu oder in den Sektoren, wo sie unterwegs sind. Ob das die Verbraucherzentrale ist oder ob das der Zentralrat der Moslems ist und so weiter, das ist eine große Frage, wie das ist. Ich persönlich habe große Fragezeichen dabei, will mich da jetzt aber nicht mit der Kritik zu weit raushängen, weil will deutlich machen, man kann auch so etwas anders machen, so wie es bei Bürgerräten geschieht, wo man versucht, Sachen zu erarbeiten. Der entscheidende Punkt ist ja der, es muss eine Auseinandersetzung darum geben. Was richtig ist, was man heute vielleicht kritisieren kann, weiß ich nicht, wird kritisiert von allen möglichen Seiten. Es gibt relativ wenig profilierte politische Positionierungen. Es gibt auch, klar, jetzt im Bayerischen Rundfunk, das ist der CSU nah und so weiter. Früher war das so, einmal in der Woche kam Panorama mit dem in Anführungsstrichen linken Merseburger Rotfunk. Und dann war ein Tag später war dieser unglaubliche Löwenthal aus dem ZDF da. Der eine Abend war für mich, der andere für meinen Vater. Und dann hat sich die Schlacht daraus entfaltet. Weil wir aber diese Kontroversen nicht so einfach darstellen können, wie damals war, ist das ein offener Prozess, worüber die Auseinandersetzung geht. Ich glaube aber ehrlich gesagt nicht, dass die großen Rundfunkreformen um dieses Thema kreisen. Die gehen eher um Kostenreduzierung. Aber die Frage danach, wie man solche Pluralität, Diversität auch in der Programmfindung und so weiter darstellen kann, ist ein dauernder Prozess. Ich persönlich bin jetzt aber nicht mehr daran beteiligt. Deshalb kann ich nicht sagen, wie weit das wirklich geht.
0: Dankeschön. Inwiefern genau da Einflussmöglichkeiten auch bestehen, sozusagen für die Breite der Bevölkerung und wo aber auch diese Organe geschützt sind im Falle von rechten Angriffen, darüber sprechen wir gleich und hören aber erst noch ein bisschen Musik.

0: Das waren die Hives mit Hate to Say und ich habe gerade im Studio angefangen mit Martin Diekmann darüber zu sprechen, wie der öffentlich-rechtliche Rundfunk, aber auch nicht kommerzielle Rundfunkanstalten verfassungsmäßig geschützt sind und wie man sie mitgestalten kann, an welcher Stelle aber auch nicht. Martin, genau, da waren wir stehen geblieben. Stichwort Abbildung von diverser Gesellschaft, pluralistischer Gesellschaft oder generell dem Volk. Du hattest diesen Begriff gerade schon dekonstruiert und darüber gesprochen, dass sozusagen Öffentlichkeiten nicht mehr durch Institutionen so strukturiert sind, dass man das so einfach bestimmen kann. Vielleicht auf Programmebene nochmal zu kommen, welche Möglichkeiten hat man, also oder wo sollte die Bevölkerung in ihrer Breite abgebildet sein im Programm, wie kann man darauf auch Einfluss nehmen, wenn man jetzt auch aufs Verfassungsrecht schaut?
1: Naja, die sagt, das muss der Rundfunk ja erstmal auch für sich selber finden. Da ist er auch relativ frei da drin. Es kann nicht geben, also es ist überhaupt nicht vorstellbar, dass staatsferner heißt natürlich auch, dass der Rundfunk das in Eigenverantwortung macht. Es gibt aber ein großes Problem in der gesamten Gestaltung des öffentlich-rechtlichen Rundfunks. Er wird zwar von Landesparlamenten am Ende, müssen jetzt ja alle unterschreiben, wenn da irgendeine Strukturfrage ist, eine Programmauftragsformulierung ist. Der Prozess wird aber vollkommen zwischen den Staatskanzleien der Ministerpräsidenten geführt. Eigentlich ist es so, dass die Exekutive dort zusammen tagt und machen dann die Entwürfe und die Parlamente sind mehr oder weniger gezwungen zuzustimmen. Das ist jetzt eine sehr Zuspitzung davon. Aber es ist auch in der Verfassungsdiskussion vom Gericht auch schon einmal sehr, sehr lange darüber diskutiert worden, ob das überhaupt geht. Es ist die Achillesferse der Medienpolitik überhaupt. Dass es nicht mal einen parlamentarischen Auseinandersetzung darüber gibt. Das ist dadurch gegeben, dass es ein föderales System ist. Rundfunk ist reine Ländersache, aber die müssen zum Beispiel bundesweiten Rundfunk machen. Und darüber sind zum Beispiel ja auch die Einbruchstellen gewesen jetzt in Sachsen-Anhalt, wo die Ersten gesagt haben, anhalten etc. pp. Und das zieht sich immer wieder hin. Es führt immer wieder zu neuen verfassungsgerichtlichen Verfahren, wo gesagt wird, ihr müsst aber doch und sonst etc. Die Bevölkerung ist daran überhaupt nicht beteiligt. Das ist die Achillesferse überhaupt. Auch um die Rahmenbedingungen herum sind sie nicht beteiligt. Und das ist etwas, wo eigentlich alle wissen, dass das nicht geht. Es schützt natürlich den Rundfunk vor Fremdbeeinflussung, sowohl vom Staat wie vom Volk in gewisser Weise auch.
0: Und aber was heißt denn, dass das wissen alle, dass das nicht geht, wenn du das so sagst?
1: Also
0: was
1: meinst
0: du
1: damit? Politisch, von den politischen Normen her. Ja. Also es geht natürlich, es funktioniert ja so, aber das ist nicht gut. Und die Entscheidungsfindung und der Mediengestaltung sind absolut intransparent. Es gibt wirklich auch Leute, die einsteigen in den Bereich, ganz große Schwierigkeiten, das zu verstehen. Wer weiß denn in der Bundesrepublik, wer die federführende Staatskanzlei für den Medienrundfunkstaatsvertrag ist? Früher hieß es immer, da gab es einen Staatsminister, das ist ja sozusagen Staatskanzlei, in Rheinland-Pfalz. Rheinland-Pfalz hatte die Federführung, der Staatsminister war der Sohn. Und dann habe ich immer gesagt, ja, der Herr Stadelmeier, das ist der Medienminister der Bundesrepublik Deutschland. Nein, wir sind ja föderal. Der hatte aber auch die Rundfunkanstalten in Brüssel vertreten und so weiter. Das heißt, auch diese Politik hat kein Gesicht. Also sie haben auch kein Gesicht so. Es ist allein in einem Stadtstaat wie Hamburg, weiß doch kein Mensch, wer da wie verantwortlich das ist. Jeder würde sagen, macht der Brost da? Nein, es ist aber nicht der Brost, das ist vielleicht der so und so in der Staatskanzlei und ZSVP. Und das ist eine herrschaftliche Geschichte, wo der Föderalismus des alten deutschen Fürstentums wieder durchkommt, diese Duodez-Fürsten. Das weiß jeder. Jeder kann das auch im Kabarett darstellen. Und es ist kaum eine Lösung gefunden worden, weil da jetzt kommt der öffentlich-rechtliche Rundfunk schon immer in Wellen unter Beschuss. Und genau dort ist die Achillesferse, dass er die Entscheidungsprozesse nicht wirklich transparent machen kann. Und das wäre eine Sache, an der zu arbeiten ist. Wir sind da damals von Verdi und auch von der EG Medien von früher sehr viel immer beteiligt gewesen, auch zu besuchen bei Rundfunkratssitzungen, wenn sie öffentlich sind und so weiter. Aber das ist nicht wirklich sehr durchgreifend. Und das wäre auch eine Voraussetzung, um überhaupt zu prüfen, ob die Frage, wie vielfältig welche Kulturen, welche Szenen, welche Milieus, welche Politiken vertreten werden sollen, wie weit das in der Rückkopplung funktioniert. Was ich nicht weiß, das muss ich jetzt sicherheitshalber sagen, die Rundfunkanstalten machen ja mittlerweile so Bürgerversammlungen, so gut ins Gespräch zu kommen, wir müssen mal mit unseren Kunden sprechen. Ja. Da weiß ich aber nichts über die Ergebnisse.
0: Okay, aber um das nochmal zu, ich kann es immer noch, finde ich schwer, ist es schwer zu fassen am Ende
1: geht
0: des Tages.
1: Doch gar nicht.
0: Ne? Also so zum einen bietet also die Intransparenz vielleicht nicht itself, aber dieses ganze Konstrukt schützt erstmal den verfassungsmäßigen Auftrag des öffentlich-rechtlichen Rundfunks. Du hast es so angedeutet, dieser Einigungszwang bedeutet auch, wenn ein Bundesland sagt, wir machen das nicht mehr, dann funktioniert es so nicht. Es muss zustimmen, ne, wenn ich das richtig verstanden habe.
1: Ja, es gibt natürlich Möglichkeiten, da rauszugehen, aber dann müssen wir, also wie zum Beispiel Sachsen-Anhalt ist, wenn das gekündigt werden soll, die Teilnahme am Rundfunkstaatsvertrag, ja. Dann werden die noch 2 Jahre das machen müssen, müssen noch weiter den Rundfunkstaatsvertrag, den Medienstaatsvertrag erfüllen. Wenn das ausläuft, müssen sie eine eigene Rundfunkanstalt machen. Und die muss genau das machen, was der MDR bisher auch gemacht hat. Weil das ist vom Verfassungsgericht hervorgegeben. Das hat auch jetzt ein sehr prominenter, wirklicher Experte, Dieter Dörr, ganz alter Fuchs im Medienrecht und Verfassungsrecht, gesagt, das ist vollkommener Quatsch, was sie da androhen. Das schaffen sie nicht, weil sie müssen nachher den ganzen Mist selber machen. Das wäre aber ein Prozess von 10 Jahren praktisch.
0: Ja. Genau, und die Intransparenz der Prozesse, das ist vielleicht nochmal ein eigenes Thema. Es ist vielleicht auch ein Grund, was du gerade genannt hast, dafür, dass der Angriff auf die freien Radios, die freien Medien geht, wie eben Radio Korax in Halle. Bundesweit befürchten freie Radios ähnliche Entwicklungen. Das ist ja, glaube ich, auch gar nicht nur von Seiten der AfD, sondern durchaus auch von einem Wolfram Weimer da, eine feindselige Haltung festzustellen. Don't quote me in this, weil ich habe jetzt gerade das nicht gefact-checkt, aber man kann, glaube ich, schon sagen, dass nicht kommerzielle Radios durchaus da auch kritisch beäugt werden. Und genau, vielleicht kannst du das nochmal für uns einordnen, wie die verfassungsmäßig geschützt sind und welche Freiheiten die vielleicht auch haben für die Mitgestaltung im Vergleich zum öffentlich-rechtlichen Rundfunk.
1: Also das hängt ja davon, also sie sind ja in den Landesmediengesetzen, Dort sind sie ja teilweise verankert, teilweise auch nicht. Da steht ja beim Gesetz ja nicht drin, es ist also das Fahrradio, sondern das soll gefördert werden. Also man kann jederzeit auch die Förderung von einem bestimmten privatwirtschaftlichen Projekt oder eines freien Radios kann man natürlich auch einstellen und ein anderes beauftragen. Das wäre die Position, die Weimar bei sowas hat, weil grundsätzlich soll das gefördert werden, aber die einzelnen Projekte haben das nicht. Und das ist letzten Endes eine politische Auseinandersetzung vor Ort im Land und auf der Bundesebene, die man da führen muss. Man kann sozusagen sich jetzt nicht darauf berufen,

0: auch genehmigen, Lizenzen und so weiter und so fort. Deshalb war es zum Beispiel auch immer so, sind Sie auch die Behörde quasi, die Lizenzen vergibt, weil es anmeldepflichtig ist, Rundfunk in Deutschland immer noch. Witzigerweise übrigens auch im Internet. News zum Beispiel in YouTube ist von einer Landesmedienanstalt lizenziert und wird auch von denen bewacht.
1: Krass.
0: Ja, also das von wegen, als er sagte, ja, irgendwie neuesten Juristin, man müsste die alle kontrollieren, die diese Privatmedien im Internet, das ist tatsächlich auch rechtlich möglich.
1: Ja, das betrifft ja sogar auch nachrichtenähnliche Kanäle, wie nämlich so Streamer, die im Grunde Politikvermittlung machen.
0: Genau. Oder Nachrichtenvermittlung, ne? Genau, ja. Da gibt es rechtlich zwei Stufen. Das eine ist das lineare Programm, was ihr hier macht, so hintereinander. Und das andere ist Abrufprogramme, und die sind von unterschiedlicher Schärfe der Kontrolle und der Richtlinien so zu machen. Die Landesmedienanstalten sind bis auf diese Lizenzierung und allgemeine Frage Vielfaltsicherung mit anderen Fragen, sie sollen die Plattform kontrollieren, maßlos überfordert.
1: Ja, das kann ich mir vorstellen. Ja.
0: Ist jetzt im Moment auch groß in der Diskussion, wie das weitergeht. Die sind auch geschachtelt mit Bundesauftrag, dann mit Ländernauftrag und so weiter. Das ist auch ein bisschen kompliziert. Wie gesagt, da geht es darum, dass grundsätzlich so etwas wie nicht kommerzielles Radio geben soll, da kann man sagen, das müsste gewährleistet werden. Das ist auch der Gedanke quasi der Verfassung. Ob das jetzt aber dieses freie Radio ist oder ein anderes. Es gibt keinen Anspruch, als ein Objekt gefördert zu werden. Es gibt auch in der Kultur, das ist ja auch die Falle bei Weimar, wo er sehr, sehr übel agiert, kann das natürlich zum Teil auch, weil es gibt keinen Anspruch auf Kulturförderung eines einzelnen Projektes. Es gibt eine Aufgabe von Kulturförderung, aber wer es kriegt, ist letzten Endes dann möglicherweise auch dort der Fall. Allerdings ist das eine Frage, die die Landesmedienanstalt entscheidet. Und da ist sie auch frei da drin.
1: Ja, aber das ist gut, dass du das nochmal sagst. Das heißt eigentlich, das antidemokratische Einfallstor liegt also vielmehr an den nicht kommerziellen privatwirtschaftlichen Akteuren, gar nicht so sehr beim öffentlich-rechtlichen Rundfunk. Und das heißt ja wiederum auch, dass eigentlich zivilgesellschaftliche Lobbyarbeit die größte Kraft ist.
0: Unbedingt,
1: die es braucht.
0: Ja. Unbedingt. Also ich meine, der öffentlich-rechtliche Rundfunk hat auch viel Unterstützung nötig. Aber tatsächlich ist er von der rechtlichen Absicherung als diese Institution, diese eine, natürlich sehr, sehr gefestigt. Und diese Frage der zivilgesellschaftlichen, was auch immer man das meint, ich glaube, man meint so, ja, also nicht staatliche gesellschaftliche Unterstützung, das ist das A und O des Ganzen. Also wenn man in der Stadtgesellschaft keine Unterstützung hat, wenn man auch nicht in so anerkannten Institutionen, ob das Kirche oder irgendwas anderes ist, Kulturvereinigung, dann ist es sehr schwer, das zu machen. Und trotzdem ist dann jeweils der FSK hier in seinem Tun, das freie Radio oder Korax und so weiter. In ihrem Tun sind sie frei vom Staat. Da darf keiner rein. Aber ob es sie gibt, ja, das ist die andere Frage, wer dann diese Sachen dann bekommt. Das gilt aber ja für die Lizenzen auch in der Privatwirtschaft. Die sind ja nicht auf ewig.
1: Ja, und das beantwortet ja auch ein bisschen die Frage nach der Pluralität, weil je mehr Leute ich sozusagen im Haus habe, die Interesse daran haben, hier Radio zu machen, desto mehr werden sie das auch einfordern.
0: Ja,
1: ich mal ganz simpel sagen.
0: Ja, ja. Genau. Ja.
1: Martin, ich danke dir. Wir machen weiter im Programm.
0: Sehr gerne.
1: Und wir sehen uns bald wieder.
0: Danke. Tschüss.

0: Das war Manu Chao mit den Ja und der For the Kills. Ihr hört das FSK Morgenmagazin heute aus Hamburg. Und am 9.10. jährt sich das Attentat in Halle, der antisemitische, misogyne und rassistische Anschlag auf die Synagoge, später auf den Tekiz. Und im öffentlichen Raum wurden zwei Menschen getötet. Am 8.10. gibt es dieses Jahr eine Gedenkveranstaltung. Das sollte Grund genug sein, Halle zu besuchen. Auch für alle HörerInnen in Leipzig, Dresden, Hamburg, Marburg und Frankfurt oder. Dazu hat Radio Korax ein Interview geführt mit dem Besitzer des Tekiz Kiosk, Ismet Tekin, und das hören wir jetzt.
1: Also der Tekiz ist ein Raum, der für Zukunft, für unsere Gesellschaft eine Kämpfung gegen die Unrechte, kämpfen gegen Gerechtigkeit, gegen alle Arten von Migranten, und ein Raum, der für Frieden ist, ein Raum für Demokratie ist, ein Raum mit voller Schmerz, aber gleichzeitig viele Hoffnung ist. Das ist nicht nur ein Raum, den man sich hinsetzt, sondern ein Raum, der nach vorne schaut, die Gefährlichkeit des damals und heute sieht, dafür dasteht. Also da, der Raum ist ein Beistand, eine Solidarität, ein Widerstandsraum ist. Mhm. Natürlich für uns alle, die bundesweit lebt.
2: Absolut. Und das Teekiez ist dann ja genau, wenn ich es richtig verstanden habe, genau dort, wo damals der Kiezdöner war, wo du auch gearbeitet hast. Und hast du den Teekiez auch so ein bisschen mitgegründet und mitorganisiert, mit ins Leben gerufen damals?
1: Ja, damals war Kiezdöner, und laut dessen hat nicht nach dem Anschlag nicht gut gelaufen. Wir haben uns entschieden, dass ein neues Objekt zu schaffen als Geschäft. Dann haben wir türkische Frühstückskaffee geplant und renoviert. Und das hat auch nicht geklappt, aber der Raum ist tip und top da. Und für mich ist der beste Raum aller Welten, weil der Tekiz ist nicht nur einfach so entstanden gekommen, sondern mit wertvollen Menschen, die ehrenamtlich mehrere Monate dafür gekämpft, gearbeitet und durchgesetzt, trotz aller Schwierigkeiten, trotz weniger Unterstützung, dass es ein Highlight für mich war. Und das haben wir zusammen. Ich habe gesagt, eine Mutter von einer Soli-Gruppe, sie war Architektin, Innenarchitektin. Ich habe gesagt, sie hat vorbereitet, und jetzt steht da.
3: Ja, wirklich stark, was ihr da auf die Beine gestellt habt und organisiert habt. Genau, und jetzt habt ihr am 8.10. dann die Gedenkveranstaltung. Worum geht es denn genau bei der Veranstaltung? Was erwartet einen da, wenn man hingeht?
1: Diese Veranstaltung ist gegen Nichtvergessen. Also für Nichtvergessen und Solidarität zu zeigen. Und für Zukunft uns erstmal für Halle, dann für Regierung und Bund ist, dass wir uns sammeln, zusammen diesen Tag erinnern, diese Menschen nicht vergessen, die Betroffenen und die hintergebliebenen und gestorbenen Menschen wieder erinnern und dafür kämpfen für eine bessere Zukunft. Und das ist nicht, wir erinnern nicht nur am 8. oder 9. Oktober, sondern jeden Tag. Aber viele Menschen leider denken nur diesen Tag. Und das ist sehr, für mich sehr tut weh und falsch. Man kann nicht nur einen Tag erinnern und den Rest ist vergessen. Das geht nicht. Und heutige Tage, dass diese Lage, was wir gerade drin sind, braucht jeden Tag das zu erinnern und jeden Tag zu lauter werden und das zu bekämpfen.
3: Ja, da bin ich total bei dir. Also gerade jetzt auch im Hinblick auf die Wahlen, die wir jetzt kürzlich in Halle hatten, ist das natürlich super wichtig, tagtäglich auch daran zu erinnern, was alles passieren kann, wenn Rechtsextremismus in Deutschland stärker wird. Und ja, wie gesagt, ich bin begeistert. Das Tekiz ist ein toller Raum. Ich war da auch selber schon mal. Und ich finde es unfassbar wichtig, dass wir uns immer wieder in den Kopf rufen, ja, was für schreckliche Dinge passieren können. Und wie wichtig es dann aber auch ist, als Gemeinschaft zusammenzustehen. Wie schätzt du denn die aktuellen Wahlergebnisse ein? Und glaubst du, dass das die Arbeit für dich im Tekiz jetzt verändern wird?
1: Die Arbeit für Tekiz wird sich nicht verändern, sondern ich mache weiter, was ich bis jetzt gemacht habe. Die Wahlergebnisse ist für mich eine riesengroße Enttäuschung. Enttäuschung ist, weil, wenn man von Demokratie redet, das muss nicht vorkommen. Die Wähler und Wählerinnen, die das gewählt haben, die werden am meisten die Schwierigkeit bekommen, bin ich mir ganz sicher. Vielleicht die sind irgendwie mit kleinen Sachen Hass oder eine kleine Einkommensschwierigkeit. Dadurch wählen die diese Partei, sage ich. Aber die Partei denkt keine Menschen. Auch die Wähler, Wähler und Wählerinnen, die diese Partei gewählt haben, diese Partei denkt denen auch nicht. Das ist eine, braucht man nicht viel kluger sein. Also dafür brauchst du gar nicht Professorin sein oder hochgebildet sein. Kluger, ein ganz normaler Mensch werde das verstehen, um was geht. Mit dieser Parteimethode wird Menschen getötet. Das ist einfach alles. Und bei unserer Anschlagwahl ist 2 Deutsche gestorben und die töten alle. Für denen ist es egal, ob Deutsche oder Migranten ist. Und es ist momentan zu spät, aber noch nicht ganz zu spät. Ist, wenn morgen was schwierig kommt, die Spitzenpersonen, die werden irgendwo abfliegen oder abhauen, aber der Halleinseher werden hier bleiben oder die Wähler und Wählerinnen. Die Schwierigkeit sehe ich seit 7 Jahren, sogar noch mehr, aber seit 7 Jahren erlautern wir, schreien wir immer wieder. Diese Schwierigkeit besteht für uns alle und die schadet unsere Zukunft hier in Deutschland. Es geht nicht um mich. Es gibt Millionen Menschen, Deutsche und Migrantinnen. Es geht um über 80 Millionen Menschen. Ich bin ein einziger Mensch. Ich kann einfach abhauen. Es geht nicht nur um mich, sondern um alle. Laut Statistik wird alles gesehen, wie wichtiger wir sind in Deutschland. Aber die wollen unbedingt dieses Land kaputt zu machen. Also das ist, dieses Land kaputt zu machen, nur wegen Macht zu bekommen. Und die Wähler und Wählerinnen, die das mitmachen, die werden am schlimmsten selber leben. Und dann ist es zu spät. Wenn es zu spät ist, wenn einmal Enttäuschungen kommt, wer wird wieder hier mitmachen? Wenn du mich unbedingt töten willst oder abschieben willst, dann gehe ich. Was machst du dann? Nichts.

Sonic Youth von Gaspar Earshot, ein alter Song. Und wir haben gerade gehört, Ismet Tekin zum Anschlag in Halle am 9. Oktober 2019. Die Gedenkveranstaltung findet dieses Jahr am 8. Oktober statt. Bitte informiert euch und fahrt dahin.

0: Und ihr habt es natürlich erkannt, es ist die Rocky Horror Picture Show, die ich heute ehren möchte, denn Tim Curry, der Sweet Transvestite Frankenförder, ist am Ende August verstorben und natürlich waren die Wahlen und wir hatten überhaupt keine Gelegenheit, dem noch Tribut zu zollen. Genau, die Rocky Horror Picture Show, wer sie nicht kennt, ist eigentlich ein Musical, was auch bevor 1974 verfilmt wurde, als Musical schon gespielt wurde mit nahezu dem gleichen Cast. Und als es dann in die Kinos kam, lief es nicht besonders gut. Es gab aber eine kleine Gruppe von Fans, die wenig überraschend vor allen Dingen aus der queeren Community kamen, die Nacht für Nacht wiedergekommen sind. Und so wurde der Film sozusagen wieder aufgelegt als ein Midnight-Film, der begleitet wurde von Publikumsinteraktionen und sich in dem Zusammenhang zu einem Kultfilm entwickelt hat. Genau, mich hat er stark beeinflusst. Wir haben den in der JG Stadt Mitte tatsächlich auch mal nachgespielt, als ich in einem sehr jungen Alter war, natürlich schon 18. Und weitere Aufführungen habe ich gesehen in Zwickau, in Greiz und jetzt anlässlich Halloween und anlässlich des Todes von Tim Curry lohnt es sich, glaube ich, auch mal die Theater und Kinos direkt anzufragen. Also hier im Studio-Kino in Hamburg habe ich es nur in einem Abspann gesehen von einem Horrorfilm, die Ankündigung und mittlerweile ist die Halloween-Veranstaltung auch schon ausverkauft. Also wenn ihr Bock habt, dann fragt einfach mal im Programmkino eures Vertrauens nach oder beim Theater eurer Stadt und werdet Teil von diesem wunderbaren Event.
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1: Sweet Transvestite, ein göttlicher Song, ein göttliches Musical. Hört es euch unbedingt an, seht euch unbedingt die nächste Vorstellung in eurem Kino oder Theater der Wahl an. Ihr hört das FSK Morgenmagazin hier in Hamburg, aber vor allen Dingen auch in Halle, in Radio Blau Leipzig, Coloradio Dresden, Radio Slupfert in Frankfurt oder und auch in Marburg könnt ihr uns hören. Und hier kommt noch ein kleiner Song, bevor wir dann unsere Gäste bzw. Co-Hosts von Peace Brigade International begrüßen und wir bewegen uns weg aus dem kalten Norden nach Mexiko.

0: Ihr hört das FSK Morgenmagazin und das waren Fat Freddy's Drop mit Rhodey.
1: Ja, hallo, auch von uns. Wir sind von PBI, den Peace Brigades International, heute zu Gast im FSK als eure Co-Host. Ich bin Jakob und mir gegenüber sitzt Jonas. Und wir haben etwas heute mitgebracht. Und zwar wollen wir über unsere Arbeit sprechen und darüber sprechen, was wir eigentlich tagtäglich so machen und vor allem, was Jonas das letzte Jahr gemacht hat. Und dementsprechend, Jonas, was oder wer ist eigentlich PBI?
2: Ja, moin. Erstmal danke für die Einladung. Ich bin Jonas, ich arbeite für Peace Brigades International, bin seit Ende Juli wieder zurück in Deutschland und aktuell hier in der Deutschland-Geschäftsstelle, aber davor war ich Freiwilliger in Mexiko. Genau, und war dort für über ein Jahr. Und um da auf deine Frage einzugehen, Peace Brigades International ist eine internationale Menschenrechtsorganisation und wir machen gewaltfreie Schutzbegleitung von bedrohten Umwelt- und Menschenrechtsverteidigern in mehreren Ländern auf dieser Welt. Mit der Grundidee, quasi Menschen, die sich für Menschenrechte einsetzen, AktivistInnen, soziale Bewegungen, Anwältinnen, JournalistInnen, die dafür bedroht werden, Schutz zur Seite zu stellen und internationale Solidarität.
1: Ja, schön. Vielleicht sollte ich mich an der Stelle auch mal kurz vorstellen. Ich bin, wie gesagt, Jakob. Ich mache zurzeit ein Praktikum in der Geschäftsstelle von PBI Deutschland und interessiere mich sehr dafür, was PBI nicht nur in Deutschland, sondern auf der ganzen Welt macht. Und ich glaube, sehr zentral dafür sind sogenannte also die Schutzfunktion von PBI auf der ganzen Welt, von MAVs, nicht? Und um zurück zum Thema zu kommen, Entschuldigung, ich habe mich kurz verloren. Für uns ist das auch, um ehrlich zu sein, heute das erste Mal hier im FSK Radio. Das vielleicht vorweg, falls wir uns verhaspeln oder falls es vielleicht ein wenig laut sein sollte, bitten wir das zu entschuldigen. Dennoch, genau, Jonas, um aufs Thema zurückzukommen, du bist ja schon dein ganzes Leben interessiert für Frieden auf der Welt, aber auch für Frieden vor allem in einem Kontext, wo es um Menschenrechtsverteidigerinnen geht. Kannst du uns vielleicht so ein bisschen deine Origin-Story erzählen oder vielleicht erzählen, wie du eigentlich dazu gekommen bist?
2: Muss mal schauen, wo ich so ein bisschen anfangen kann. Also ich bin auch halt hier am Rand von Hamburg im ländlichen Raum aufgewachsen und habe mich damals unfassbar politisiert während der Schulzeit. Durch die vielen Geflüchteten, die damals 2014, 2015 nach Ausbruch des Syrienkrieges nach Deutschland gekommen sind. Und wir haben da so aus Solidarität Konzerte organisiert, um Spenden einzunehmen für Geflüchtete auf der Balkanroute und so und um sich gegen Rassismus einzusetzen. Und ich glaube, das war für mich so ein Startpunkt. Und ich bin dann damals nach der Schule mit einem Freiwilligendienst nach Bolivien gegangen, mit einer Organisation, die heißt Arene. Und bin dadurch mehr so in dieses Thema Klimagerechtigkeit, Umweltgerechtigkeit, internationale Solidarität reingerutscht. Habe mich dann durchs Studium, also ich habe Politikwissenschaft studiert und internationale Studien, Friedens- und Konfliktforschung. Viel zu lange, 8 Jahre lang, aber als ich dann aus der Uni jetzt rauskommen konnte und dann mehrere Jahre Aktivismus und ein Engagement in NGOs auf dem Buckel hatte, habe ich gedacht, so, ich muss nochmal rausgehen, so über den Tellerrand hinausschauen und vor allen Dingen auch eine Art finden, wie Solidarität mit MenschenrechtsverteidigerInnen und AktivistInnen, die tatsächlich ihr Leben aufs Spiel setzen für das, was sie tun. Im Grunde in der allerersten Reihe des Widerstandes gegen die Klimakrise stehen oder an anderen großen Menschenrechtsverletzungen eine Art finden, um dort solidarisch zu sein und auch von diesen sozialen Bewegungen zu lernen, weil ich sehr überzeugt davon bin, dass halt soziale Bewegungen irgendwie der Schlüssel gesellschaftlicher Veränderungsprozesse sind. Und dadurch bin ich auf PBI gekommen.
1: Genau, und PBI bietet ja Menschen wie dir dann die Möglichkeit an, als Freiwilliger in Projektländer zu gehen und dort Menschenrechtsaktivisten in ihrem Alltag zu begleiten. Magst du uns vielleicht darüber ein wenig erzählen, wie du dazu gekommen bist, dass das die richtige Entscheidung für dein nächstes Jahr beziehungsweise dein letztes Jahr dann war?
2: Also da muss man, glaube ich, ein bisschen weiter ausholen. Peace Brigades International ist vor mittlerweile fast 45 Jahren entstanden von eben Menschen, die viel Erfahrung mit Aktivismus hatten und auch internationaler Friedensarbeit, maßgeblich von Leuten aus dem globalen Norden, also Europa, Kanada. Und die halt festgestellt haben, dass vor allem damals in Lateinamerika primär, ne, Guatemala, Kolumbien, Mexiko, Honduras, ja, MenschenrechtsverteidigerInnen eine große Gefahr ausgesetzt, in Form von Gewalt ausgesetzt sind, die aufgrund ihres Widerstandes beispielsweise gegen Bergbauprojekte, gegen Infrastrukturprojekte, gegen Wasser, gegen Landraub oder eben auch gegen gewaltsames Verschwinden lassen, sich dafür ein Risiko aussetzen, Morddrohungen bekommen, Hasskampagnen bekommen, willkürliche Verhaftungen anstehen, also alle Formen von eben Kriminalisierung und Diffamierung. Und die Frage ging halt darum, bloß so, was kann man dagegen tun? Also wie kann man die stärken? Wie kann man diese sich schließenden zivilgesellschaftlichen Handlungsräume stärker versuchen mit zu öffnen oder offen zu halten, mit internationaler Solidarität gegen diese Repressionen vorzugehen? Und dadurch ist halt Peace Brigades International entstanden, ne? Diese gewaltfreie Schutzbegleitung heißt das Konzept. Wir haben in sehr unterschiedlichen Projekten haben diese Westen unterschiedliche Farben, aber in Mexiko waren sie eben vor allem grüne Westen, wo wir dann die MenschenrechtsverteidigerInnen physisch auch begleiten, zum Beispiel bei Demonstrationen oder Pressekonferenzen, Protestcamps, Gemeindeversammlungen von indigenen Gemeinden, beim Einreichen von einer Klage bei der Staatsanwaltschaft oder ähnlichen vergleichbaren Events und Momenten, die auf der einen Seite mit Sichtbarkeit teilweise verbunden sind, auf der anderen Seite auf jeden Fall eine politische Relevanz haben und auch potenzielle Bedrohungen für ihre Arbeit, für die Menschenrechte darstellen können. Und in den Momenten ist PBI als internationale Beobachterin, als Ausdruck internationaler Solidarität und vor allen Dingen auch als Ausdruck von Sorgen, von Besorgnis der internationalen Gemeinschaft präsent. Genau, und ich fand die Möglichkeit, das zu tun, unfassbar spannend, weil ich mich auch die Frage gestellt habe, wie kann quasi ich als irgendwie weißer, privilegierter Mensch Solidarität mit MenschenrechtsverteidigerInnen in Lateinamerika zeigen, ohne dass ich mich selbst zu sehr in den Vordergrund dränge, sondern halt die Mission im Vordergrund steht und auch klar ist, wer ist der entscheidende Akteur der Veränderung, nämlich die MenschenrechtsverteidigerInnen und die sozialen Bewegungen von vor Ort. Genau, aber halt die Privilegien zu nutzen, dann als internationaler Mensch da begleitend zu sein, zu stärken und Aufmerksamkeit darauf zu lenken und Sichtbarkeit zu schaffen, weil eben ein Gedanke auch ist, dass vor allem halt Menschenrechtsverletzungen in der Unsichtbarkeit stattfinden.
1: Und dann bist du quasi ein ganzes Jahr nach Mexiko gegangen dafür. Darüber wollen wir gleich noch ein wenig reden. Ich weiß aber auch, dass du uns ein, zwei Songs mitgebracht hast und vielleicht wollen wir mal mit dem ersten damit anfangen.

0: bleibt.
1: So, da sind wir wieder. Das war, Jonas, was haben wir denn gehört?
2: Wir haben Marlo Grosshardt gehört. Junger Liedermacher aus Hamburg, der sich gerade sehr viel gerade macht gegen Rechtsruck und Faschismus.
1: Ja, schön. Ihr hört das Morgenmagazin bei uns im FSK-Radio. Wir sind von PBI. Wir reden heute mit Jonas, der das letzte Jahr in Mexiko war und Menschenrechtsaktivistinnen bei ihrer Arbeit begleitet hat, darüber, wie es denn so war und was für Erfahrungen er gemacht hat. Und dafür sind wir heute bei euch im FSK. Jonas, wir hatten gerade eben schon etwas darüber gesprochen, aber magst du vielleicht nochmal erklären bzw. uns darüber erzählen, wie denn so die Begleitung der Menschenrechtsaktivistin aussah in Mexiko?
2: Genau, du musst dir es so vorstellen, wir als Brigadistas, so nennen wir uns, also die internationalen Friedensbrigaden, klingt manchmal so ein ehrwürdiger militärischer Begriff, aber im Grunde geht es darum, ne, mit gewaltfreien Mitteln, durch internationale Solidarität, Aufmerksamkeit und Schutzbegleitung, gewaltfreien Mitteln von Schutz- und Sicherheitskonzepten eben, da die Arbeit der MenschenrechtsverteidigerInnen zu stärken. Dass wir haben ein Teamhaus, wo wir gemeinsam wohnen und arbeiten. Also das Büro ist im Haus. Wir waren zu dem Großteil der Zeit 8 Leute. Dort in Cuernavaca, Morelos. Und in Mexiko-Stadt hatten wir noch ein Koordinationsbüro mit auch insgesamt 5 Personen, beziehungsweise 3 Personen, die uns da in der politischen Arbeit aktiv begleitet haben. Genau, und unser Arbeitsalltag ist sehr unterschiedlich. Also es gibt den Arbeitsalltag im Büro und es gibt den Arbeitsalltag, sage ich mal, draußen in der aktiven physischen Begleitung oder auf den Arbeitsreisen. Und im Grunde ist es so, wir haben so einige Grundarbeitsbereiche. Der wohl bekannteste und der sichtbarste ist eben die physische Schutzbegleitung. Ne? Was habe ich eben schon kurz erzählt? Du gehst mit der Menschenrechtsorganisation, mit den MenschenrechtsverteidigerInnen, wirklich bist du draußen unterwegs, begleitest sie zum Beispiel zu einer Demo, zu einer Pressekonferenz, einem Workshop oder einer Versammlung oder was auch immer für eine relevante Situation. Und die ganze andere Arbeit findet auch viel vom Büro aus statt, vorbereitend, um dann auch auf den Reisen zum Beispiel sowas zu machen wie Lobbygespräche mit staatlichen Autoritäten, wie Workshops und zum Thema so Sicherheit und Schutz mit einzelnen MenschenrechtsverteidigerInnen. Also da ist PBI dann methodisch beratend tätig, obwohl auch die MenschenrechtsverteidigerInnen meistens natürlich eine vertiefendere Analyse von ihrem eigenen Kontext haben. Das ist gar nicht der Anspruch, dass wir den mitbringen, aber wir bringen eben die Methodik und die Tools und auch die umfangreichen Erfahrungen mit aus eben der Schutzbegleitung und den sicherheitsbezogenen Arbeit aus unterschiedlichen Ländern. Genau, und was wir auch eben machen, ist, dass wir Öffentlichkeitsarbeit machen, das findet vom Büro aus statt, aber vor jeder Reise, also in Mexiko haben wir zum Beispiel in Morelos, Puebla, Michoacán, Sonora, Mexiko-Stadt und Oaxaca auch teilweise gearbeitet, vor allen Dingen in den Themenbereichen Defensa de Territorio, also sozial-ökologische Konflikte, du könntest sagen, halt die Frontlinien der Klimakrise, Konflikte um Wasserextraktivismus, um Müllentsorgung, um Landkonflikte, um Entwaldung, um teilweise auch um Bergbau, um Pipeline-Projekte, sehr unterschiedlich. Um das Recht auf Souveränität und Selbstregierung von indigenen Gemeinden. Genau, und wir haben gearbeitet in dem Themenbereich des Verschwindenlassens, des gewaltsamen Verschwindenlassens. Also ne, in Mexiko gibt es eine hohe Straflosigkeit von teilweise weit über 95% in einigen Bundesstaaten bis über die 99%. Und es gibt ein großes Problem des gewaltsamen Verschwindenlassens. Das heißt, im Grunde werden Menschen gewaltsam aus ihrem Leben gerissen, verschwinden, werden entführt oder ermordet. Genau, und es gibt aber eine riesengroße große Lücke oder ein Problem bei der Suche. Ne? Also so, dass da nicht das Vertrauen auf den Staat ist, sondern dass halt sich Familienangehörige selbst auf der Suche machen nach ihren Verschwundenen. Und eben diese Colectivos de Búsqueda haben wir auch begleitet. Genau.
1: Was heißt Colectivos de Búsqueda?
2: Das sind Suchkollektive. Meistens schließen sich Familienangehörige, häufig irgendwo auch Mütter, Väter, Schwestern zusammen und fangen dann an oder machen sich auf der Suche nach den menschlichen Überresten ihrer Familienangehörigen, die verschwunden gelassen wurden, und fordern Gerechtigkeit.
1: Also dann so eine quasi Mischung aus wirklich aktiver Suche, aber auch dem Aktivismus, der mit der...
2: Genau, also es gibt in Mexiko offiziell über 130.000 Fälle gewaltsamen Verschwindenlassens, die registriert und anerkannt sind. Die Dunkelziffer wird wahrscheinlich weitaus höher sein. Und ja, ne, aufgrund von Staatlosigkeit oder auch irgendwie Staatsversagen, die den Kollektivus da dem Staat ankreiden, was auch von der UN anerkannt ist, begeben sie sich dann auf die Suche. Das heißt, auch eben diese forensische Suche, also halt ins Feld zu gehen, versuchen, Orte ausfindig zu machen, zu recherchieren, wo könnten die Verschwundenen, die Liebsten in dem Fall, das letzte Mal lebendig gesehen worden sein und sich von da aus auf die Suche zu machen. Oder aber eben auch auf die richtigen Ausgrabungen.
1: Okay, mal vielleicht ein Stück weit zurückzukommen. Du hattest anfangs gesprochen, dass ihr quasi in einem Haus untergebracht wart, das gleichzeitig auch euer Büro war. Und das war in einer Stadt, den Namen hatte ich jetzt vergessen.
2: In Cuernavaca. Das ist die Landeshauptstadt quasi von Morelos. Morelos ist ein Bundesstaat in Zentralmexiko, etwas südlich von Mexiko-Stadt.
1: Und gibt es einen Grund, warum ihr genau dort untergebracht wart?
2: Auf der einen Seite ist es ein geografisch sinnvoller strategischer Punkt und gleichzeitig ist eine Menschenrechtsorganisation, die heißt Frente de los Pueblos de Defensa de Tierra Territorio y Agua, der Puebla Tlaxcala y Morelos, ein sehr langer Name für eine Organisation, genau, aber die ist dort ansässig und dort aktiv und die haben wir angefangen zu begleiten aus eben genau diesen Gründen, dass die aufgrund ihrer Aktivitäten für Menschenrechte, für den Schutz der Umwelt bedroht wurden. Und die haben uns quasi so ein bisschen dorthin gebracht, weil das strategisch in dem Fall sinnvoll war. Und ausgehend von da haben wir dann unsere Arbeit in den benachbarten Bundesstaaten ausgeweitet.
1: Und von dort ging es dann quasi, wenn ihr angerufen worden seid, in andere Bundesstaaten Mexikos. Okay, zwei Fragen hätte ich, weil mich das interessiert, dass ihr alle zusammen in einem Haus gewohnt habt. Wie viele Menschen waren denn dort und haben als Brigadistas dort gearbeitet?
2: Also den Großteil der Zeit waren wir zu acht, überwiegend junge Menschen. Ich würde mal sagen zwischen Mitte 20 und Anfang 30. Und das hat auch spannend gemacht, sehr, sehr unterschiedliche Nationalitäten. Also KolumbianerInnen, ArgentinierInnen, viele SpanierInnen, Deutsche, FranzösInnen, genau auch, und ein Kanadier. Und eben alles Menschen, die auch sehr stark eben durch ihren Aktivismus in ihren Heimatländern geprägt sind, durch den Einsatz für Frieden und Menschenrechte geprägt ist. Da jeder die eigenen Geschichten mitgebracht hat. Und das macht es natürlich auch spannend, wenn du dann da am Küchentisch sitzt und natürlich neben der Arbeit, die in dem Moment manchmal auch sehr schwer sein kann, ne? Wir arbeiten im Kontext von Gewalt und Konflikten, gibt es manchmal auch ein bisschen emotional natürlich was zu verarbeiten, wenn du mit einer Menschenrechtsverteidigerin arbeitest, die irgendwie gerade eine Morddrohung bekommen hat oder so. Und wir überlegen, wie müssen wir da reagieren. Aber unabhängig auch davon, die unterschiedlichen Charaktere, die da zusammenkommen, teilweise auch auf engstem Raum, was dann natürlich auch für Spannung sorgen kann. Aber ich glaube, wir haben das die meiste Zeit sehr, sehr gut hingekriegt. Vielfältige Gruppe in dem Sinne und ein großes gemeinsames Ziel.
1: Und es wird dann quasi gemeinsam gelebt und gemeinsam gearbeitet, so ein Stück weit auch kollektivistisch. Eine Sache, die mich persönlich jetzt bei PBI, ich bin seit ungefähr einem Monat Praktikant, schon sehr, sehr interessiert und mich auch sehr, sehr jeden Tag beschäftigt, ist das Konsensprinzip, was wir als Organisation haben. Und dieses Konsensprinzip wird ja auch bei diesen Brigadistas fortgeführt. Magst du uns darüber etwas erzählen und auch vielleicht über die Komplikationen, die damit einhergehen?
2: Da machst du ein Fass auf, sag ich dir. Ey. Also ne, das Thema Konsens oder im Konsens als Gruppe eine Entscheidung zu treffen, das kommt ja so ein bisschen aus den sozialen Bewegungen ursprünglich, ein sehr aktivistisches Prinzip.

weitesten Sinn damit verbandelt ist. Und seid einfach solidarisch, ihr habt's gehört. Stichwort Kontrolle, so geht's hier jetzt ausnahmsweise mal thematisch musikalisch weiter.

gleichen Amt tritt ein namhafter Mann, allen bekannt und bedauernd anhand gewandter Worte und eines Mikrofons die Abnahme der Sicherheit.

0: Hubschrauber-Einsatz vor jedes Saat, Old School. Die Stadt Hamburg ist nicht nur Experimentierfeld, wenn es um ordnungspolitische Maßnahmen im Inneren geht, sondern durchaus auch in Bezug auf militärische Übungen. So findet seit gestern noch bis Samstag die NATO-Übung Red Storm Charlie statt. Und Morgenmagazin-Kollegin Amira ist dort vor Ort. Wir haben gestern im Vorfeld darüber gesprochen. Amira, schön, dass du da bist. Hallo.
1: Hallo.
0: Du wirst für die TAZ das NATO-Manöver begleiten. Was ist das überhaupt?
1: Das ist eine Übung der Bundeswehr, die schon zum dritten Mal in Hamburg stattfindet. Red Storm Charlie nennt sich das Ganze und das ist jetzt dieses Jahr noch ein bisschen größer als die letzten beiden Jahre. Und falls man das noch nicht mitbekommen hat, obwohl man in Hamburg wohnt, das kann schon passieren, weil das diese Übung größtenteils so im Hafengebiet eigentlich stattfindet, aber nicht nur, halt einfach im Stadtgebiet. Und daran sind dieses Jahr 500 Soldaten von der Bundeswehr beteiligt und auch nicht militärische Organisationen oder Einrichtungen, zum Beispiel Polizei, Feuerwehr, Technisches Hilfswerk und auch das UKE, also das Uniklinikum. Und auch verschiedene private Unternehmen, weil es geht sozusagen darum, die sogenannte zivil-militärische Zusammenarbeit zu üben. Und das Szenario dieser Übung ist, dass ganz schnell Soldaten und so Kriegsgerät an die sogenannte Ostflanke der NATO, also in osteuropäische Länder, verlegt werden. Und da spielt Hamburg halt eine wichtige Rolle als sogenannte Drehscheibe, weil es diesen Hafen gibt und halt so ein Schienennetz. Genau, das übt die Bundeswehr. Seit heute, also heute Donnerstag.
0: Ja, tatsächlich bekomme ich davon auch relativ wenig mit. Du sagst, es war nicht das erste Mal. Wie kann man das einordnen, diese Einsätze? Also du hast schon gesagt, es geht darum, zivile, militärische Zusammenarbeit zu üben für den Fall, vor dem sich eh alle fürchten.
1: Ja. Also die Bundeswehr sagt, oder beziehungsweise solche Übungen sind so Teil von dem sogenannten Operationsplan Deutschland. Das ist so ein Plan, mit dem sich Deutschland eben, naja, kriegstüchtig machen will, kann man schon sagen, und sich aber auch auf so mögliche Krisen vorbereitet. Also nicht nur Verteidigungsfälle oder so wie jetzt so NATO-Szenarien. Also das Szenario ist dann, dass NATO-Mitglieder zum Beispiel in den baltischen Staaten oder Polen sagen, hey, wir fühlen uns bedroht, namely von Russland und wir brauchen Hilfe. Genau, sondern es geht auch um sowas wie, was passiert in einem großen Stromausfall oder in sonstigen Krisen sozusagen. Das ist natürlich alles Teil von einer

0: Militarisierung und Aufrüstung der Gesellschaft, nicht nur der Bundeswehr, sondern der ganzen Gesellschaft eben, die wir in den letzten Jahren beobachten können. Und also gerade dieses Stichwort zivil-militärische Zusammenarbeit kann man darunter fassen, weil da halt ganz klar es nicht nur um die Bundeswehr geht, sondern darum, dass wir quasi alle in Hamburg, aber auch Unternehmen, andere staatliche Behörden, die eigentlich nichts mit der Bundeswehr zu tun haben, halt zusammenarbeiten sollen in so einem Krisenfall. Genau. Und so Militärübungen gibt es ja immer wieder, die haben schon auch das Ziel der Abschreckung. Also auch Russland zum Beispiel macht ja so militärische Übungen, auch manchmal an den NATO-Grenzen. Aber in dem Fall von Red Storm Charlie, das kann man auch sagen, ist es eher so auch ein Signal nach innen, also an die Menschen in Hamburg und aber auch vielleicht die Menschen in Deutschland. So hier, wir bereiten uns auf Krieg vor.
1: Ja, ein sehr zweideutiges Signal. Also tatsächlich ist ja im Fall von Stromausfällen oder zivilen Katastrophenfällen so eine Zusammenarbeit durchaus wünschenswert. Wie transparent verläuft sowas? Also kannst du was dazu sagen, inwiefern die Bürgerschaft oder der Senat daran beteiligt waren und welche Möglichkeiten auch die Zivilgesellschaft, also wir als Hamburger BewohnerInnen haben, nachzuvollziehen, was da passiert, was da für Entscheidungen getroffen werden?
0: Ich finde das eigentlich... Das ist nicht so eine, also jetzt nicht so die große Frage, oder ich kann ehrlich gesagt gerade gar nicht so viel dazu sagen, wie genau der Senat da mit entschieden hat, ob das jetzt in Hamburg ist oder nicht. Ich würde schon sagen, dass die Bundeswehr ziemlich bemüht ist, das sehr transparent zu machen. Also die haben auch so, die sagen immer wieder, sie wollen die Hamburger Bevölkerung nicht stören in ihrem Alltag und so. Und es gibt so eine Stelle, die eingerichtet haben, wo so junge Offiziere sind. Ich glaube, ab heute, also ab Donnerstag, an der Europapassage und so Fragen beantworten. Es gibt so ein Bürgertelefon und so, wo man anrufen kann, wenn man sich Sorgen macht. Ich würde jetzt nicht sagen, dass das irgendwie so shady im Geheimen entschieden wurde oder abläuft oder so. Ich würde eher sagen, es ist so ein bisschen so eine schon bewusst öffentliche Veranstaltung, wo es vielleicht auch um so ein Signal halt geht, vielleicht so ein bisschen wie so eine Art Werbung. So, hey, das kann die Bundeswehr und ihr könnt alle mitmachen. Wenn ihr ein Unternehmen habt, könnt ihr mitmachen. Zum Beispiel die Schwarz-Gruppe vom reichsten Deutschen, Dieter Schwarz, der Lidl gegründet hat und wo auch Kaufland dazu gehört, die machen auch mit bei dieser Übung, wie auch viele andere private Unternehmen. Und die bereiten sich unter dem Stichwort Red Storm Business auch so, es hat alles sich die Handelskammer Hamburg ausgedacht, auf halt so Szenarien wie einen Stromausfall vor und machen das quasi so gleichzeitig, während die Bundeswehr ihr Programm durchführt, übt die private deutsche Wirtschaft halt den Krisenfall. Und ja, da kann man dann zum Beispiel im Supermarkt sich so einen Notfall-Prepper-Rucksack besorgen und so Krams.
1: Also ein Mitmach-Event für die ganze Familie, das hätte ich so tatsächlich gar nicht erwartet. Ich kann mir natürlich vorstellen, dass es in einer Stadt wie Hamburg dagegen auch Protest gibt. Kannst du dazu noch was sagen?
0: Ja, es gibt richtig viel Protest. Also es gibt die ganze Zeit im Elbpark seit gestern Abend, also seit Mittwochabend, eine Störmanöverzentrale von Rheinmetall Entwaffnen, wo das so ein Anlaufpunkt quasi für alle, die auch nicht einverstanden sind mit dieser weiteren Aufrüstung oder darin halt vor allem Eskalationsgefahr sehen und nicht glauben, dass so eine Aufrüstung wirklich halt Frieden oder irgendwie dem Wohle aller sozusagen dient. Da kann man vorbeikommen, sich informieren über die Proteste. Es gibt so eine Aktionskarte auch auf der Seite von Rheinmetall Entwaffnen über viele kleine dezentrale Aktionen. Und es gibt eine Demo am Freitag. Also am Freitag ist ja sowieso auch Schulstreik gegen die Wehrpflicht. Dann gibt es am 16 Uhr eine antirassistische Demo gegen Aufrüstung. Und am Samstag große Sozialproteste von den Gewerkschaften gegen Sozialkürzungen, um eben das auch ein bisschen mit der Kritik an der Aufrüstung zu verbinden, dass man das Geld, also das ist so das Argument sozusagen, statt in Waffen, in Militär, die Bundeswehr, Kriegstüchtigkeit auch in den Sozialstaat stecken könnte oder vielleicht besser sollte. Und dann die große Abschlussdemo am Sonntag von Rheinmetall Entwaffnen. Genau.
1: Damit nimmst du schon einiges vorweg, was ich später noch einmal ankündigen werde, aber jetzt haben wir auf jeden Fall den vollen Überblick. Und welche Veranstaltungen ihr zwischendurch noch besuchen könnt, um euch zu erholen, dazu dann später mehr. Amira, vielen Dank. Wir hören dann von dir, beziehungsweise lesen deinen Bericht in der Taz und möglicherweise vertiefen wir das Ganze noch einmal im nächsten Morgenmagazin.
0: Ja, danke.

Dieser Song war aus der Kontrolle von Tod und Mordschlag auch ebenfalls ein Klassiker. Und vielleicht braucht es einfach auch wieder ein paar antimilitaristische Klassiker, auch wenn die Sache vielleicht komplizierter ist. Ein kleines bisschen Antinationalismus schadet heute absolut nicht. Und jetzt ist es fast schon soweit für den Terminblock. Ich spoilere den ersten Termin an. Und zwar ist der noch heute Abend in der Planwirtschaft in Hamburg. Die Band Jazz. Man könnte jetzt meinen, sie machen Jazz, aber nein, sie machen Post-Punk. Also Planwirtschaft Hamburg, heute Abend Konzert. Und hier kriegt ihr einen kleinen Einblick.

So, heute Abend die Band Jazz in der Planwirtschaft in Hamburg-Ottensen, irgendwann abends. Und bevor ihr dahin geht, schaut doch mal am Gänsemarkt vorbei. Dort gibt es eine Demo um 17 Uhr von Fridays for Future. Lange nichts gehört von denen, insofern eine erfreuliche Sache. Und dann morgen, Samstag, den 26.09., ist bundesweiter Protesttag, unkürzbar gegen den Abbau des Sozialstaats. Wir haben gehört, wohin das führt, heute mehrfach. Und es ist wichtig, dass Leute auf die Straße gehen, aufrufen, tun die Gewerkschaften, aber auch viele andere zivilgesellschaftliche Akteure, als diese Politik der Kälte braucht Gegenwind. Ich glaube, das muss ich niemandem von euch erzählen. So, das Ganze ist in Hamburg 5 vor 12 vor dem Rathausmarkt. 5 vor 12 kann man sich gut merken. In eurer Stadt schaut ihr bitte selbst einmal nach, was da stattfindet. Und des Weiteren habe ich mir hier eine ganze Menge Flyer genommen. In Hamburg ist auf jeden Fall das Filmfest Hamburg. Da ist am 3.10. immer Tag des freien Eintritts und es gibt da durchaus sehenswerte Filme, vor allen Dingen in der Rubrik Kaleidoskop. Die mag ich immer ganz gerne, weil da haben wir vor allen Dingen Filme aus Nicht-Europa sozusagen. Und da sind viele spannende Sachen dabei. Ein anderes spannendes Festival, was jetzt gestern schon begonnen hat, ist Futur 10. Revisiting Future in Utopian Dreams. Ja, genau. Und das ist eine Mischung aus Performance-Film und weiteren Festivalsachen. Schaut da gern einmal nach, zum Beispiel im Westwerk, im 3001-Kino oder auch in der Roten Flora. So, dann haben wir das Comic-Festival, auch jetzt übernächstes Wochenende, 2. bis 4.10. Auch da lohnt sich ein Blick mal reinzuschauen. Und dann habe ich hier noch zwei Flyer, wo es um Kampagnen oder solidarische Initiativen geht. Das eine ist Solidarisch in Brandenburg. Uns kriegt ihr nicht klein.de. Schaut mal rein. Es geht natürlich um zivilgesellschaftliche Aktionen und Zusammenhalt. Und unter dem ähnlichen Motto ruft in Cottbus Losmachen der Verein zur Förderung der Lausitzer Zivilgesellschaft e.V. ebenfalls zur Unterstützung auf, gemeinsam solidarisch organisiert in Cottbus. So. Und zu guter Letzt noch etwas hin. Aber wir sind ja immer erst nur am 4. Freitag im Monat hier von Hamburg aus zu hören. Deswegen jetzt von mir auch hier schon mal der Hinweis: Am 22. Oktober beginnt das Fluktoplasma Festival unter dem Motto Humanity in Dissolution. Enge Freunde von unserer Redaktion und sowieso ein ziemlich wichtiges Festival für die Stadt und für die Kulturszene. Hier verbinden sich Diskurs, Politik, Kunst, Kultur, Konzerte und es ist einfach ein guter Ort zum Sein, wo man meistens mit einem weiteren, also mit einem geöffneteren Kopf sozusagen rausgeht, als man reingekommen ist, möchte ich mal sagen. Genau, das war der Terminblock. Und jetzt geht es noch einmal weiter mit Musik.

Ein bisschen Wildweststimmung hier heute im Freien Senderkombinat. Morgenmagazin sendet Grüße raus nach Dresden zum Coloradio, Radio Blau Leipzig, Radio Korax Halle, Radio Slupfort in Frankfurt oder und das Marburg Radio Unerhört. Seid gegrüßt. Wir haben es fast am Ende der Sendung und ein kleines bisschen Zeitdruck. Mir ist gerade noch ein Flyer in die Hände gefallen. Mini-Soli-Festival, das findet in Hamburg am 26. statt, also morgen, 16 bis 24 Uhr hinter dem Südpol, Hochwasserbassin Süderstraße 112. Und das ist ein Soli-Festival für verschiedene Gruppen, die sich hier für Geflüchtete und Geflüchtetenrechte einsetzen, etwa Soli Asyl Hamburg, Hamburg sagt Nein zur Bezahlkarte, Abolish Camp Schlachthofstraße und Hamburg Solidarisch e.V. Schaut doch da mal vorbei nach den großen Demos zum bundesweiten Protesttag gegen den Abbau des Sozialstaates, die nicht nur in Hamburg stattfinden. Die Zeit sitzt mir im Nacken. Ich hätte euch gerne noch einen längeren Beitrag zum Film Staatsschutz vorgespielt, den ihr auf freie Radios nett finden könnt. Staatsschutz habe ich mir letztens angeschaut. Das ist ein sehr empfehlenswerter Film mit einer krassen Perspektive auf Rechtsterrorismus und auch die rassistische Durchsetzung und rechtsextreme Durchsetzung von Behörden aus einer radikalen betroffenen Perspektive, kann man sagen. Aufgemacht ist es als Politthriller und insofern durchaus auch unterhaltsam, wenn man es so möchte. Staatsschutz kann ich sehr empfehlen. Schaut euch an, worum es da geht. Schaut in euer Programmkino, wann das noch läuft. In vielen Kinos kann man es noch sehen. Und wenn ihr mehr darüber erfahren wollt, dann hört euch den Kinotipp mit Fragezeichen an auf freieradios.net.

Damit sind wir auch schon wieder fast am Ende, beziehungsweise von meiner Moderationsseite her am Ende des Morgenmagazins am heutigen Freitag. Ich wünsche euch ein schönes Wochenende. Ihr habt gehört, es gibt viel zu machen, viel zu erledigen. Und wenn ihr einfach nur euch mal entspannen wollt, dann sei euch das ebenso vergönnt. Aus Hamburg gehen Grüße raus nach Dresden, Leipzig, Marburg, Frankfurt oder und natürlich nach Halle. Wenn ich irgendjemanden vergessen habe, dann bitte verzeiht mir, es ist auch für mich die erste Stunde. Wir hören uns dann wieder am 4. Freitag im Oktober und bis dahin gehabt euch wohl.

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12: Herzlich willkommen bei Radio Korax. Wir sind die Redaktion Väterleicht. Heute sprechen wir mit Politikerinnen und Politikern aus dem Landtag von Sachsen-Anhalt über Inklusion. Ich bin Hagen Schardt, arbeite in der Lebenshilfe, bin in der Montage und mir macht die Sendung mit Moderation mit Radio Korax Spaß. Mein Hobby ist Lesen und Musizieren.
13: Ich heiße Kevin und arbeite auch in der Lebenshilfe in der Druckerei und mache auch Bücher.
14: Ich heiße Katrin und arbeite auch unten in der Lebenshilfe.
15: Ich heiße Stefanie, ich arbeite auch in der Lebenshilfe und mache auch das erste Mal bei Radio Korax mit, weil ich die Sendung auch gehört habe.
1: Ich heiße Silke Kirchberg, ich mache ja bei Radio Korax mit, weil mir die Sendungen so gut gefallen und weil man ja was angucken kann.
16: Ich bin Sabine, ich arbeite in der Reinigung und ich mache auch Radiosendung, weil es viel Spaß macht.
17: Hallo, ich bin die Christina Schmidt und ich arbeite auch in der Lebenshilfe und ich bin in der Montage Verpackung Gewürze. Ich bin hier bei Väterleicht, weil es mir Spaß macht, weil ich auch viele Ideen habe und was auch noch sehr interessant ist hier lernt man Dinge dazu, was man vorher nicht weiß und so.
18: Ich heiße Tim Appel, ich arbeite auch in der Lebenshilfe Mansfelder Land und wir haben in der Lebenshilfe Mansfelder Land e.V. ein Büro für leichte Sprache und dort bin ich angestellt. Und die Kollegen, die sich ja gerade vorgestellt haben, sind teilweise Prüfer, überwiegend Prüfer für Texte leichter Sprache.
19: Ich bin Jan Blümel, arbeite ebenfalls in der Lebenshilfe in Eisleben im Büro für leichte Sprache. Ich bin also der Kollege von Tim. Wir sind im Büro zu zweit und sind sehr froh, dass wir das machen können. Also einerseits die Radiosendung hier, als auch im Büro für leichte Sprache, dass wir also Menschen unterstützen können, einfach Dinge besser zu verstehen.
20: Ich bin Kai und arbeite in der Buchbinderei in der Lebenshilfe.
21: Für unsere Veranstaltung haben wir alle Parteien im aktuellen Landtag eingeladen. Es haben sich aber nur 4 Parteien gemeldet.
12: Am 6. September wird ein neuer Landtag gewählt. Wir wollen wissen, was wollen die Parteien danach konkret für Menschen mit Behinderung und Menschen mit Unterstützungsbedarf tun. Einige Gäste sind heute bei uns im Studio. Andere sind über das Internet zugeschaltet. Wir stellen allen Parteien dieselben Hauptfragen.
21: Bitte antworten Sie kurz und verständlich. Vermeiden Sie, wenn möglich, Fremdwörter. Bitte stellen Sie sich nacheinander kurz vor. Sagen Sie uns Ihren Namen, Ihre Partei und wofür Sie in Ihrer Fraktion zuständig sind.
22: Ich bin Nathalie Nagel, ich bin Landtagskandidatin für die Partei Die Linke und ich bin, wenn ich gerade nicht kandidiere, eigentlich Psychologin und Psychoonkologin. Das bedeutet, dass ich mich vor allem um Menschen mit einer Krebserkrankung kümmere und schaue, dass es denen wieder gut geht. Generell mit Menschen arbeite, die eben Unterstützung brauchen. Ich bin selber auch Mutter von 3 Kindern und mir ist besonders wichtig Gesundheit, Inklusion und soziale Gerechtigkeit.
23: Ich heiße Katrin Gensicke, komme hier aus dem Landkreis Börde, wo ich jetzt hier auch gerade zu Hause sitze. Ich habe eine erwachsene Tochter, auch mit einer Behinderung. Ich bin auch schon Oma. Ich habe also auch schon ein Enkelkind von meiner Tochter. Und ich war die letzten 5 Jahre im Landtag für die SPD-Fraktion unterwegs und habe die Themen, das große Thema Soziales, aber auch, und dafür habe ich eine eigene Sprecherfunktion und ich gebe zu, das ist auch so ein Stück weit so ein bisschen ein Herzthema, das Thema für die Menschen mit Behinderung, ich selbst auch mit einer chronischen Erkrankung seit jetzt fast 30 Jahren lebe.
0: Ja, Konstantin Pott von der FDP-Fraktion, habe da die letzten 5 Jahre auch das Thema Soziales und Inklusion mit bearbeitet, trete jetzt zu der Landtagswahl nicht an, aber vertrete trotzdem natürlich gerne hier die Position der FDP und freue mich jetzt auf den Austausch. Bin selber aus Halle.
2: Schönen guten Tag, ich bin Suse Cibora-Seiditz. Ich will mich als erstes entschuldigen, dass meine leichte Sprache nicht so gut ist, aber das haben viele Politiker an sich. Ich bin Krankenschwester, habe 3 Kinder und auch ein Enkelkind schon und lebe in Quedlinburg und ich bin in den letzten 5 Jahren auch die Sprecherin für Soziales gewesen in meiner Fraktion und im Moment bin ich Spitzenkandidatin der Grünen zur Landtagswahl.
17: Was bedeutet denn Spitzenkandidat? Das habe ich noch nie gehört.
2: Das heißt, dass ich für meine Partei die Person, die immer in die Talkshows gehen muss, die große Ehre hat, mit Ihnen heute zu sprechen und die auch die Zeitungsinterviews gibt und auf den Plakaten ist. Also das Gesicht für meine Partei im Moment.
1: Warum haben Sie sich Zeit für unsere Gespräche genommen?
2: Menschen mit Beeinträchtigungen, Menschen, die schwierige Sprache nicht verstehen, die gehören natürlich ganz genau so zu unserer Gesellschaft wie alle anderen Menschen auch. Und da wir eine Wahl haben und weil vor einer Landtagswahl solche Gespräche mit Radiosendern, mit Fernsehsendern oder auch mit Zeitungen, was ganz Normales sind, ist natürlich auch das Gespräch mit einer Radiosendung, die extra für Menschen ist, die schwierige Sprache nicht so gut verstehen, was ganz selbstverständlich ist. Deshalb ist es mir wichtig. Wir haben Wahlkampf, da reden PolitikerInnen mit der Bevölkerung und sie gehören zur Bevölkerung wie alle anderen auch. Und deshalb nehme ich mir sehr gern die Zeit für dieses Gespräch.
22: Ja, ich bin Nathalie Nagel. Ja, warum habe ich mir Zeit genommen? Tatsächlich, als die Einladung kam, habe ich mich ganz, ganz dolle gefreut und gedacht, dass ich diesen Termin unbedingt wahrnehmen möchte und lieber andere Termine verschiebe, weil es mir so ein Herzensthema ist und mir so wichtig ist, nicht nur über das Thema Menschen mit Behinderung und Inklusion und Eingliederung zu sprechen, sondern vor allem auch mit euch darüber zu sprechen. Und das fand ich eben besonders schön, dass ihr selbst diese Radiosendung hier gestaltet und ich ein Teil davon sein darf. Ich finde es wahnsinnig wichtig, dass Menschen mit Behinderung überall dabei sein sollen und dabei sein können. Ich finde, ihr solltet alle selbst entscheiden können, wie ihr leben möchtet, nicht nur aufgrund einer Behinderung auf einmal ja um Hilfe kämpfen müssen. Und ich finde es sehr schön, dass wir heute genau darüber miteinander sprechen können und ich vor allem auch euch dabei zuhören kann.
18: Wir sind es gewohnt zu sagen, Werkstätten für Menschen mit Behinderung. Und davon gehen wir aber weg. Also im Dachverband Parität und auch die Lebenshilfe sagt, das wollen wir so nicht mehr verwenden. Und die Menschen selbst sagen auch, sie wollen so nicht mehr als behinderte Menschen bezeichnet werden, sondern wir sagen Menschen mit Unterstützungsbedarf. Und das wäre schön, wenn wir das auch heute so machen. Danke.
0: Warum habe ich mir heute Zeit genommen? Ich glaube, es ist immer ganz wichtig, im Gespräch zu sein mit allen Menschen, die in Sachsen-Anhalt leben, mit allen Menschen, die genauso ihre Themen, ihre Probleme haben, ihre Herausforderungen haben im Leben. Und ich glaube, da ist es immer ganz wichtig, dass man immer im Gespräch ist. Und deswegen finde ich das heute auch ein sehr schönes Format, dass wir da gemeinsam ins Gespräch kommen und dass wir versuchen, das auch möglichst in die Breite zu tragen und möglichst in einfacher Sprache dann auch möglichst vielen Menschen zugänglich machen, weil ich glaube, dass das ganz wichtig ist, dass wir auch dort zeigen, wofür stehen die Parteien, was wollen sie in den nächsten Jahren erreichen. Und das finde ich ganz wichtig und deswegen habe ich mir heute die Zeit genommen.
17: Vielen lieben Dank, Herr Pott. Und jetzt Frau Genzicke, bitte.
23: Ich freue mich auch sehr, oder ich habe mich sehr über diese Einladung gefreut. Musste wirklich hin und her schubsen, Termine verschieben, aber das war mir wichtig. Ich kämpfe wirklich seit jetzt, ich habe nochmal nachgezählt, im Ehrenamt sind es mittlerweile 29 Jahre, weil mir das Thema enorm wichtig ist. Nicht nur, weil ich mich selbst aus meiner Erkrankung, die ich erlebe, auch in so einer langen Zeit immer wieder erklären musste, warum kann ich das besser und warum darf ich auch dabei sein. Das ist mir ein ganz, ganz wichtiges Anliegen. Und vor allem das, und das haben die Kolleginnen und Kollegen jetzt auch alle schon gesagt, die Mitentscheidung. Das heißt, dass wir nicht über die sprechen, um die es geht, sondern dass die alle beteiligt werden. Und das ist mir ein ganz, ganz großes Anliegen. Ich darf an der Stelle sagen, ich benutze immer die Begrifflichkeit Menschen mit Behinderungen. Ja, leichte Sprache ist schwer, weil ich seit 2009 auch immer die UN-Behindertenrechtskonvention, also sozusagen unsere Maßgabe dafür, im Hintergrund habe. Und da wurde sich eben auf diese Begrifflichkeit geeinigt. Das wollte ich vielleicht nur als Anmerkung. Aber selbstverständlich können wir auch sagen, Menschen mit Unterstützungsbedarf.
17: Herzlich vielen lieben Dank.

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0: Welche Hindernisse haben Sie heute schon erlebt?
1: Ja, also grundsätzlich muss ich natürlich sagen, dass die Hindernisse, die ich in meinem Alltag erlebe, ganz andere sind als die, die Menschen mit Unterstützungsbedarf erleben. Trotzdem möchte ich euch gerade heute an einer kleinen Anekdote, an einer kleinen Geschichte teilhaben lassen, die mir heute schon passiert ist. Ich bin ja nicht allzu groß. Ich bin nur 1,56 Meter. Darum trage ich meistens hohe Schuhe, weil meine Hosen sind alle zu lang. Aber zu Hause habe ich natürlich keine hohen Schuhe an, sondern normale Hausschuhe. Als ich also heute Morgen schon meine viel zu lange Hose angezogen habe und meine nicht hohen Hausschuhe, bin ich bei mir die Treppe runtergefallen.
2: Aua.
1: Ja, aua, genau. Und das sind natürlich dann eher Hindernisse, die ich erlebe durch meine ja relativ kleine Körpergröße. Aber ich kann natürlich trotzdem überhaupt nicht mitsprechen bei den Hindernissen, die Menschen mit Unterstützungsbedarf tagtäglich erleben. Und darum sind wir ja heute auch hier zusammengekommen, um eher ja, darüber zu sprechen, welche Unterstützungsmöglichkeiten dann auch noch von unserer Seite ganz wichtig sind und was ihr benötigt.
3: Mir geht es da so ähnlich wie der Nathalie. Ich habe selten solche großen Hürden wie viele anderen Menschen. Es haben selten so viele Schwierigkeiten. Und wenn ich welche habe, dann haben die oft damit zu tun, dass ich auch nicht so sehr groß bin, also dass ich zum Beispiel im Supermarkt an die oberen Regale schlecht rankomme und manchmal auch damit, dass ich körperlich nicht so fit bin und Schwierigkeiten habe, wenn es keinen Fahrstuhl gibt und ich sehr weit nach oben laufen muss. Das passiert im Wahlkampf gerade ab und zu, dass ich in einem Haus bin, wo ich im 6. Stock oder so an der Tür klingeln will zum Haustürwahlkampf und dann ganz nach oben laufen muss und dann oben ganz schrecklich außer Atem bin. Aber das ist natürlich überhaupt nicht zu vergleichen mit den Einschränkungen, mit den Behinderungen. Und damit meine ich, dass die Menschen behindert werden, nicht, dass sie behindert sind, aber mit den Behinderungen, die Menschen erleben müssen, die zum Beispiel gar nicht laufen können oder die nicht gut hören oder nicht gut sehen können. Da habe ich zum Glück, und das ist wirklich mehr Glück als alles andere, alle meine Sinne beieinander und meistens kann ich ganz gut hören und ganz gut sehen und auch okay laufen. Manchmal habe ich einen Tinnitus, das behindert mich auch, aber ansonsten habe ich nicht so viele Schwierigkeiten. Aber das ist ein großes Glück und ich weiß, dass es ein großes Glück ist und dass es wichtig ist, sich für diejenigen einzusetzen, die dieses Glück nicht haben.
4: Ja, ich habe das Glück, dass ich auch von der Körpergröße her eher weniger Herausforderungen im Alltag zu meistern habe und deswegen jetzt auch heute tatsächlich recht wenige Hindernisse erlebt habe. Aber tatsächlich gestern hat mein Auto ein paar Probleme gemacht und deswegen, ich habe erst einen Termin nächsten Montag und deswegen kann ich aktuell mein Auto nicht nutzen, was natürlich gerade wenn man Termine hat und auch mal in die ländlichen Regionen fahren muss, dann doch auch mal zu der ein oder anderen Herausforderung führen kann, wodurch ich auch den einen oder anderen Termin leider absagen musste. Aber das ist auch am Ende ja nicht vergleichbar mit Herausforderungen, wenn es überhaupt darum geht, für Menschen mit Unterstützungsbedarfen überhaupt den öffentlichen Personennahverkehr nutzen zu können. Da habe ich zum Glück dann eher weniger Probleme. Es ist dann eher, dass man manchmal etwas länger für bestimmte Sachen braucht als sonst. Aber da habe ich tatsächlich recht viel Glück sonst.
5: Ich versuche es mal zu sortieren. Also ich lebe mit einer Erkrankung, die heißt Multiple Sklerose. Und diese Erkrankung hat ganz, ganz viele Gesichter. Und das erlebe ich auch jeden Morgen anders. Das geht im Grunde schon beim Aufstehen los, dass ich immer nie so ganz weiß, wie fit bin ich, wie komme ich aus dem Bett, sage ich mal. Und ich habe in meinen Häuslichkeiten, also wo ich hier wohne, eine Treppe. Und für mich ist diese Treppe immer eine Trainingstreppe. Und das klappte heute Morgen überhaupt nicht. Da war ich ärgerlich, weil ich wusste, ich muss mich ein bisschen vorbereiten. Bei mir dauert auch das Anziehen manchmal ein bisschen länger. Meine Dusche ist nicht barrierefrei. Das ist manchmal ungünstig. Und das waren heute so meine größten Hürden. Und die zweite Hürde, wo ich dann sozusagen dann doch mit einem recht schnell dann doch fertig geworden bin, ich habe es ja gerade schon gesagt und das ärgert mich auch so ein Stück weit, weil ich auch in meinen Händen, die Finger, die haben so eine leichte Spastik und wenn ich dann sozusagen den Computer einschalte und hier eine schlechte Verbindung habe, werde ich immer schnell unruhig, weil mich das ärgert das sind so meine Hürden. Alles andere ist auch hier schon angesprochen worden. Wenn man auf einem kleinen Dorf lebt, ist es auch für jemanden, der mobilitätseingeschränkt ist und das Auto mal auch nicht anspringt, toi, toi, toi, dann schwierig, sozusagen den langen Weg bis zur Bushaltestelle zu finden. Also in meinem Fall ist das so. Mir fällt auch heute das Sprechen etwas schwer. Wir sind alle im Wahlkampf und diese vielen Termine, die ich so wuppe momentan oder die ich organisiere, die wirken sich dann nicht immer so ganz glücklich auf meine Erkrankung aus.
0: Habt ihr Programm über leibliche Sprache?
4: Das ist eine sehr gute und wichtige Frage. Ich habe das nämlich ganz frühzeitig auch schon kommuniziert bei uns und habe das allen gesagt, dass wir das auf jeden Fall machen sollten, dass wir unser Wahlprogramm auch in leichter Sprache haben, damit das möglichst viele Menschen auch lesen und verstehen können. Und dementsprechend gibt es unser Wahlprogramm auch in leichter Sprache. Gleichzeitig ist es so, dass noch nicht alles, was wir immer machen in der Kommunikation und in der alle Beschlüsse oder Themen, die wir bearbeiten, dass es die immer in leichter Sprache gibt. Da ist also auch bei uns noch ein bisschen was zu tun. Aber wir sind da zumindest auf einem guten Weg.
5: Auch ich habe sehr zeitnah daran erinnert, dass wir unser Wahlprogramm, das SPD-Wahlprogramm in leichter Sprache sozusagen aufschreiben oder übersetzen. Wir haben es in einfacher Sprache. Das muss ich ganz ehrlich zugeben. Wir haben das in einfacher Sprache. Und ich habe auch auf meinen Seiten, also ich habe eine Internetseite, habe ich auch einige Texte ebenfalls in nicht leichter, sondern in einfacher Sprache auf meiner Internetseite. Aber da musste man noch besser werden. Das ist Herr Pott hat es schon angesprochen. Das ist immer so. Leider vergisst man das, aber es ist unheimlich wichtig, damit man wirklich alle Menschen einbeziehen kann und damit sie auch alle das verstehen, was wir beschließen. Gesetzestexte sind schwierig, aber man kann es wenigstens so erklären, dass es verständlich ist. Und es sind nicht nur die Menschen mit Beeinträchtigung oder mit Unterstützungsbedarf, sondern es sind auch Menschen, die aus anderen Ländern zu uns gekommen sind, weil sie vor Krieg geflüchtet sind, die deutsche Sprache noch nicht so gut können. Die sind auch immer sehr glücklich darüber, wenn es sozusagen Programme, Beschlüsse in leichter oder auch und einfacher Sprache gibt.
1: So, Nathalie Nagel, Die Linke. Wir haben unser Programm auch in leichter Sprache. Ich habe es heute auch für euch dabei, lasse ich das auch hier. Und wir haben unser Programm auch in Brailleschrift. Also damit auch blinde Menschen unser Wahlprogramm lesen können, gibt es es auch in Brailleschrift. Allerdings habe ich davon leider keins mehr dabei, weil die sind schon alle weg. Wir haben die direkt an die Einrichtungen geschickt, die sie benötigen.
3: Gerne. Auch unser Wahlprogramm gibt es in einfacher Sprache, sowohl gedruckt. Ich kann Ihnen jetzt leider keine Exemplare geben, weil ich ja hier in Magdeburg gerade bin und das weit entfernt ist, aber man kann das auch auf unserer Internetseite in einfacher Sprache lesen, das ganze Programm. Das ist allerdings sehr lang, auch noch in einfacher Sprache. Es gibt auch noch ein kürzeres Programm für jemanden, der vielleicht schwierigere Wörter versteht, aber nicht so viel am Stück lesen kann. Und wir haben für die Menschen, die nicht bei uns geboren sind, auch die Möglichkeit geschaffen, mit einer KI-Übersetzung in jede mögliche Sprache das Programm zu übersetzen. Was wir leider nicht haben, ist ein gesprochenes Programm. Das haben wir bei einem letzten Wahlkampf mal gemacht. Das haben wir in diesem Fall nicht geschafft für die Menschen, die nicht sehen können. Wir müssen an der Stelle noch sehr viel besser werden. Aber ich bin sehr froh, dass wir zumindest an die einfache Sprache gedacht haben, um dieses Programm auch für Menschen, die schwierige Wörter nicht so gut verstehen, einmal aufgeschrieben haben. Und übrigens mit Unterstützung eines Büros, weil wir das natürlich alle nicht so gut können und wir haben uns da professionelle Hilfe gesucht, also Hilfe von Menschen, die das beruflich machen, die beruflich übersetzen, weil wir das einfach selber gar nicht so gut können.
2: Vielen Dank. Na, da sitzen die Profis ja jetzt hier am Tisch. Also die nächste Adresse wäre Lebenshilfe Mansfeld Südharz, Büro für leichte Sprache, Mansfelder Land, genau.
6: Ja, also für die, die es auch noch weiter interessiert, es gibt regelmäßig Seminare, die wir machen, beispielsweise auch hier in Halle im Medienkompetenzzentrum. Auch da vielleicht ein kleiner Tipp für die Parteien, wer sich da interessiert, könnte sich vielleicht da anmelden. Das sind schöne Geschichten.
7: Warum heißen die Parteien Partei?
3: Also das Wort Partei, das kommt Das ist entwickelt worden aus dem Französischen, aus der französischen Sprache. Und das kommt von part oder par auf Französisch. Und das heißt Teil von etwas. Und das soll, glaube ich, beschreiben, dass die Parteien jeweils einen politischen Teil der Bevölkerung abbilden. Also das kommt aus dem Französischen und bedeutet, das ist ein Teil von etwas.

0: Oh, Stress. Oh.
1: Zu dem Personalmangel. Wir haben jetzt fange ich so einen Politikersatz an. Es gibt in Sachsen-Anhalt sehr viele ältere Menschen und sehr wenige jüngere Menschen. Deswegen ist es immer schwierig, Menschen für Berufe, wenn man in Rente geht, die Stelle zu ersetzen. Wir haben ein Arbeitskräfteproblem in Sachsen-Anhalt und dafür gibt es gar keine einzige einfache Lösung. Das ist, glaube ich, so, dass wir da ganz, ganz viele Maßnahmen ergreifen müssen. Wir werden Menschen aus dem Ausland nach Sachsen-Anhalt locken müssen, damit die hier mit uns leben und mit uns arbeiten und auch Jobs in der Pflege zum Beispiel erfüllen. Aber wir müssen auch dafür sorgen, dass junge Menschen Lust haben, so einen Beruf zu erlernen. Dazu ist es wichtig, dass die kein Schulgeld bezahlen müssen. Das ist in manchen Gesundheitsberufen noch so. Und dass sie eine Ausbildungsvergütung bekommen. Und ich will jetzt mal einen Spezialberuf nennen, der besonders für Menschen mit Unterstützungsbedarf ganz wichtig ist und den wir in Sachsen-Anhalt nicht gut behandeln. Das sind die Heilerziehungspflegenden. Wer Heilerziehungspfleger werden möchte in Sachsen-Anhalt, der muss immer noch Schulgeld bezahlen. Und je nachdem, wo die praktische Ausbildung stattfindet, gibt es dann eine Ausbildungsvergütung oder auch nicht. Das muss sich ändern. Wir müssen dafür sorgen, dass wir mehr Heilerziehungspfleger in Sachsen-Anhalt wieder haben, und dass die kein Schulgeld bezahlen müssen, weil das ist unfair. Und dass die auch eine Ausbildungsvergütung bekommen. Und dann haben wir vielleicht die Chance, dass wir wieder mehr Menschen haben, die sich vor allem in der Betreuung, in den Wohneinrichtungen, aber auch in den Werkstätten ganz qualifiziert, das heißt gut ausgebildet, nicht um sie kümmern, ist das falsche Wort, mit ihnen zusammenarbeiten und für sie sorgen.
0: Frau Tschibora-Seidlitz hat mir so ein Stück weit auch schon so ein paar Inhalte, sehe ich ähnlich. Es ist schwierig, sehr schwierig, junge Menschen für diesen oder für einen so schönen Beruf zu gewinnen. Und ich glaube, dass man viel mehr im Angebot, wenn Schülerinnen und Schüler sozusagen ihre Schule geschafft haben und danach noch nicht so ganz wissen, welchen Beruf sie erlernen möchten, dass man vielleicht mal schaut und guckt, dass man über ein Praktikum das mal anbietet, dass man sagt, schaut euch mal Einrichtungen an, begegnet den Menschen mit Behinderung, um da mal zu gucken, ist das ein Beruf, würde mir das Spaß machen, in Zukunft da zu arbeiten. Das sind Sachen, die würden wir gerne anschieben oder viel mehr anschieben, weil uns einfach die jungen Leute fehlen, die solche schönen Berufe oder solche wichtigen Berufe erlernen möchten.
2: Am Ende bei vielen Sachen, die gesagt wurden, kann ich nur zustimmen. Es ist ja auch so, dass das Land jetzt einen neuen, das heißt Landesrahmenvertrag, ausgehandelt hat mit den Einrichtungen zusammen. Da wird quasi ganz einfach gesagt, festgeschrieben, ungefähr wie viel Personal gibt es für die Menschen in den Einrichtungen. Und da gibt es unterschiedliche Auffassungen zu, wie gut der Vertrag jetzt ist. Für uns ist da ganz wichtig, dass wir uns das jetzt genau in der Praxis anschauen müssen, wie das Ganze funktioniert, wie die neuen Rahmenbedingungen, die wir dort haben, ankommen. Und dann müssen wir schauen, führt das zu Verbesserungen oder führt es eher zu Verschlechterungen? Und wenn es zu Verschlechterungen führt, dann müssen wir da auch noch mal neu verhandeln, weil am Ende sollte das Ganze nicht auf Kosten der Menschen mit Unterstützungsbedarf gehen.
0: Wie ist da Betreuungsschlüssel, wenn nicht viel kommen zu uns?
2: Das kann man leider so einfach nicht sagen, weil das von unterschiedlichen Faktoren abhängt, wie viel Unterstützung man braucht, auf wie viel Unterstützung man angewiesen ist und weitere Sachen. Und dadurch wird das dann berechnet. Das heißt, man kann jetzt nicht sagen, der Betreuungsschlüssel ist für alle Menschen gleich, sondern es soll verstärkt darauf geguckt werden, welche Unterstützung braucht der Mensch. Und dann darauf aufbauend gibt es dann entsprechend das Personal.
3: Wir brauchen definitiv mehr Menschen, die in der Unterstützung arbeiten. Und dafür müssen diese Berufe auch einfach besser bezahlt werden und die Arbeitsbedingungen müssen besser werden. Viele von euch haben gesagt, sie arbeiten in der Lebenshilfe und auch dort ist es euch natürlich wichtig, dass ihr unter guten Bedingungen arbeiten könnt. Genauso wichtig ist es eben auch, dass die Unterstützungspersonen unter guten Bedingungen arbeiten können, dass es da auch verschiedene Möglichkeiten gibt, damit auch gerade Menschen,

0: die vielleicht kleine Kinder haben, das gut unter einen Hut bringen können und gut arbeiten können. Denn gute Unterstützung gibt es auch nur mit guten Arbeitsbedingungen.
1: Man kann ja Reklame machen für sowas. Irgendwie wird es schon gehen, Werbung machen für den Beruf.
2: Wie gut kennen Sie Ihren Parteivorsitzenden?
3: Frau Schibora-Seidlitz, bitte.
4: Also ich habe ja zwei Parteivorsitzende. Bei den Grünen sind das immer zwei, eine Frau und das andere kann eine Frau oder ein Mann sein. Im Moment ist es eine Frau und ein Mann. Und das ist einmal die Franziska, die kenne ich ganz gut. Wir duzen uns und wir haben auch schon ein paar Sachen zusammen gemacht, zum Beispiel Karaoke gesungen in Quedlinburg. Und der Mann bei uns ist Felix und Felix kenne ich sehr gut. Mit Felix war ich im Juni sogar auf einer Campingtour. Da haben wir eine Nacht lang zusammen in der Altmark in einem Camper geschlafen. Aber in verschiedenen Betten, das ist sehr wichtig. Den kenne ich sehr gut. Wir haben schon zusammen Bier getrunken und gekämpft.
3: Frau Gensicke, bitte.
5: Also bei uns in der SPD ist das auch so. Wir haben sowohl einen Vorsitzenden, das ist der Lars Klingbeil, und wir haben eine Co-Vorsitzende, das ist die Bärbel Baas. Und ich kenne sie beide auch persönlich. Und bei uns in der SPD ist das so, dass wir uns mit Du auch ansprechen. Und den Lars kenne ich ein wenig weniger. Liegt ganz einfach daran, weil die Bärbel Baas für Soziales zuständig ist. Und da bin ich sehr viel mit ihr in Gesprächen. Wir haben auch schon zusammen oder mehrfach zusammen gesprochen, zusammen gegessen, auch ein Gläschen, also auch mal angestoßen. Ja, und dadurch, dass ich das schon sehr, sehr lange mache, ist bei uns das so, dass wir alle 4 Wochen uns auch in einer Runde immer in Berlin treffen. Und da kann ich auch die Bärbel Baas genauso wie den Lars auch mit Fragen quälen. Ja, funktioniert eigentlich recht gut.
3: Vielen Dank. Herr Pott, bitte.
6: Ja, unser Parteivorsitzender ist seit Mai Wolfgang Kubicki. Den kenne ich auch, aber jetzt nicht so intensiv oder so gut, wie vielleicht der ein oder andere sonst seine Parteivorsitzenden kennt. Dadurch, dass bei uns das so ist, dass aber der ganze Bundesvorstand, also das ganze Team zusammen agiert und auch unterschiedliche Themenschwerpunkte hat, bin ich da mit ganz vielen anderen Leuten, die auch für das Thema Soziales mit zuständig sind und das Ganze mit bearbeiten, in engem Austausch. Und da arbeiten wir sehr eng zusammen.
0: Ja, Nathalie Nagel, Die Linke. Das ist für mich eine ganz interessante Frage, dass die ausgerechnet jetzt kommt, weil ich bin ja noch keine Abgeordnete im Landtag. Das bedeutet, ich kenne meine Parteivorsitzenden auch noch gar nicht persönlich. Ich kenne die nur aus dem Fernsehen. Aber in 2 Tagen lerne ich meine Parteivorsitzende Ines Schwertner. Das ist bei uns auch. Wir haben auch eine Frau und einen Mann, Ines Schwertner und Luigi Partisano. Und Ines Schwertner lerne ich in 2 Tagen kennen. Da haben wir eine gemeinsame Veranstaltung und verbringen den Tag zusammen und wollen ganz viel über Politik erzählen und ein schönes Familienfest gemeinsam machen. Und da bin ich auch ehrlich gesagt schon ganz schön aufgeregt.
3: Vielen Dank.

0: Können Sie die Bearbeitungszeiten verkürzen von Anträgen?
1: Also, das ist natürlich eine sehr allgemeine Frage, aber grundsätzlich ist klar, wir müssen Verfahren einfacher machen. Die Behörden brauchen genug Mitarbeiterinnen und Mitarbeiter, damit Verfahren auch schneller laufen können, damit also auch Bearbeitungszeiten kürzer sein können. Niemand sollte monatelang auf wichtige Unterstützung warten, so wie es jetzt teilweise ist, sollte es nicht weitergehen. Und wenn klar ist, dass ein Mensch Hilfe braucht, dann muss die Hilfe auch schnell kommen. Das ist sowohl im Gesundheitswesen so, aber auch bei der Bearbeitung von Anträgen. Gerade auch wenn es um Geld geht, ist es wichtig, dass man nicht monatelang darauf wartet, dass man erst dann einen Bescheid bekommt und dann das Geld noch später kommt. Ich gebe an Herrn Pott weiter.
2: Vielen Dank. Also wir selber können nicht immer ganz direkt auf Prozesse Einfluss nehmen. Wir können natürlich als Landtagsabgeordnete darauf hinwirken, dass sich da Sachen ändern. Und das haben wir auch gemacht, weil wir auch sehen, dass da häufig die Bearbeitungszeiten viel zu lang sind. Deswegen haben wir Strukturen angepasst. Und da soll jetzt anders zusammengearbeitet werden, enger zusammengearbeitet werden. Und dadurch soll das Ganze etwas schneller gehen. Und gleichzeitig werden sich auch noch parallel die Prozesse genauer angeschaut. Also woran hapert es an verschiedenen Stellen, dass es so lang ist, um das Ganze auch noch etwas zu beschleunigen und am Ende dafür zu sorgen, dass diese Bearbeitungszeiten deutlich nach unten gehen.
3: Was Herr Pott sagt, ist, da ist schon viel Richtiges dabei. Das große Problem bei den Bearbeitungszeiten ist, wenn die Leute, die das bearbeiten müssen, zusammenarbeiten. Und das war tatsächlich in der letzten Zeit oft so. Das ist nicht in Ordnung, das darf nicht sein. Niemand so lange auf Geld, auf eine Bestätigung von einem Antrag warten müssen. Da hat das Land jetzt schon ein paar Schritte unternommen, dass das besser wird für die Zukunft. Die haben eine neue Agentur gegründet, damit das zukünftig schneller bearbeitet werden kann. Ich glaube, es braucht außerdem auch eine andere Art von Vertrauen. Man darf nicht immer denken, dass die Leute, die einen Antrag stellen, bescheißen wollen, sondern man muss den Leuten vertrauen, dass die Leute, die einen Antrag stellen, auf eine Geldunterstützung oder auf einen Wohnheimplatz oder auf alles, egal auf was, dass die Leute das auch wirklich brauchen. Und dann glaube ich, dass es hilft, wenn man dann erstmal das Geld gibt oder die Bewilligung gibt und dann kann man danach noch prüfen. Und wenn sich dann herausstellt, dass das nicht richtig war, dass das jemand war, der nicht das Recht auf diesen Antrag hatte, dann kann man hinterher ja auch das Geld zurückfordern. Und für so eine ganz schnelle Bewilligung heißt das, wenn man gesagt kriegt, ja, du kriegst dein Geld oder ja, du kriegst deinen Wohnheimplatz. Für so eine ganz schnelle Bewilligung, da kann man heutzutage auch schon mit KI arbeiten, also mit künstlicher Intelligenz. Die kann dann etwas machen, das heißt Plausibilitätsprüfung. Da prüft dann einfach der Computer, ohne dass da eine Person mit dicken Akten sitzt, einmal ganz kurz, ob das, was in dem Antrag steht, sinnvoll erscheint und zusammenpasst oder ob der Antrag irgendwie verdächtig ist. Und wenn er nicht verdächtig ist, dann wird der erstmal bewilligt und dann kann man hinterher prüfen und im Zweifelsfall Geld zurückfordern. Das wäre der richtige Weg, damit die Menschen, die Unterstützung brauchen, die auch schnell bekommen und nicht 100 Jahre warten müssen und damit im Zweifel man hinterher aber auch noch diejenigen, die dann tatsächlich Betrüger sind, und das sind ganz, ganz wenige, dann hinterher wieder zurückholen.
4: Ja, ich kann es ganz kurz machen, weil es ist im Grunde alles, das schon gesagt wird, das kann ich auch unterstreichen. Also wer wirklich Unterstützung braucht, der darf nicht monatelang warten, weil sozusagen dann das, was er erreichen will, dass er weiterkommt, dass er sein Lebensposition, selbstbestimmtes Leben fortsetzen oder besser gestalten kann. Das kann nicht sein, dass man dann ein halbes, dreiviertel Jahr wartet. Ich schließe mich dem an. Also ich kann das nur unterstützen. Also Misstrauen finde ich ganz schwierig gerade. Es wird keiner unnötig viele Anträge stellen, wenn er nicht weiß, das ist für mich jetzt genau an der Stelle wichtig.
5: Was heißt ein KI?
6: KI hat Frau Schibora als Seitlitz verwendet, hat es aber auch gleich mit übersetzt. Vielleicht können Sie noch mal drauf eingehen kurz.
3: Das ist künstliche Intelligenz. Das ist, wenn ein Computer, die werden ja immer schlauer und immer schneller, die Computer. Und wenn ein Computer das Denken, also das ist nicht wirklich Denken, aber wenn er technisch das Denken übernimmt und man dann mit technischen Möglichkeiten Antworten finden kann, die dann schneller gehen, als wenn da 5 Menschen und 12 Akten miteinander arbeiten.

0: Was wollen Sie tun, damit wir genügend persönliche Hilfen bekommen?
1: Damit ist zum Beispiel auch ABW gemeint. ABW ist ambulant betreutes Wohnen für euch. Also da kommen die Hilfen ins Zuhause, das habt ihr auch so überlegt. Und zum Beispiel persönliches Budget. Also es gibt mehrere Möglichkeiten und darauf zielt diese Frage auch ab.
2: Frau Schibora-Seidl, das Wort zuerst.
3: Ich glaube, es ist wichtig, dass wir gerade für Menschen, die einen höheren Unterstützungsbedarf haben, die Unterstützung, die gebraucht wird, gut organisieren. Und da gibt es Berufe und da gibt es Pflegedienste zum Beispiel. Und da gibt es eben auch die persönliche Betreuung im ambulanten Wohnen, wo wir in Sachsen-Anhalt an manchen Stellen noch nicht gut genug sind, das für alle anzubieten. Das geht in Magdeburg und Halle vielleicht noch ganz gut. Aber gerade wenn jemand auf dem Dorf wohnt, wird es immer schwieriger. Und wir haben mit dem neuen, jetzt kommt wieder so ein blödes Gesetzwort, mit dem Bundesteilhabegesetz, also mit dem Gesetz, in dem beschrieben wird, welche Menschen mit Unterstützungsbedarf bekommen dürfen, da haben wir ja eine neue Aufgabe als Politik, nämlich dafür zu sorgen, dass die Menschen, die einen Unterstützungsbedarf haben, eben auch tatsächlich viel mehr alleine zu Hause wohnen können. Also alleine natürlich nicht, sondern mit Unterstützung, aber eben nicht mehr im Heim wohnen. Und dass die Normalform von wie Leute leben, eine selbstbestimmte Form sein soll und die ist dann eben in der WG oder in der Wohnung und wir sind als Land noch nicht gut darin, da tatsächlich auch die Unterstützung zu organisieren, die es dafür braucht, weil unser altes Bild ist oder unsere alte Vorstellung ist, die Menschen mit einem Unterstützungsbedarf wohnen alle zusammen in einem Heim, das können wir gut organisieren als Land, das andere, da sind wir noch nicht so gut drin, das wird eine Aufgabe sein für die nächsten Jahre, dass wir das genauso machen, wie es im Gesetz steht und wie jeder das Recht hat, nämlich selber zu bestimmen, wo er oder sie leben möchte.
4: Ich kann da dem erstmal so zustimmen. Ich glaube, dass das ganz viele Gründe hat, weswegen manchmal die Hilfe nicht so ankommt, wie sie eigentlich ankommen sollte. Es gibt, glaube ich, ganz viele unterschiedliche Angebote, aber es ist ganz schwierig, die zu beantragen häufig. Das ist sehr aufwendig. Da braucht man viele Formulare, da muss man viele Sachen mit einreichen. Das ist ein Problem, was da, glaube ich, auch mit reinspielt, wo wir einfach die Sachen vereinfachen sollten, damit das schneller geht, damit das einfacher geht und damit die Hilfe besser ankommt. Und tatsächlich ein Punkt, den Frau Schibora-Seidlitz gerade auch angesprochen hat, ist ja auch wirklich der barrierefreie Wohnraum. Auch in Magdeburg und Halle ist das nicht so einfach, wie man sich das an der einen oder anderen Stelle vielleicht vorstellt oder vorstellen würde. Aber das ist eine Grundvoraussetzung dafür, damit Menschen auch in ihren eigenen vier Wänden, in ihrer eigenen Wohnung leben können. Und deswegen ist da auf jeden Fall noch einiges zu tun und noch einiges vor uns. Das dauert aber auch immer ein bisschen. Bis so ein Haus umgebaut ist oder neu gebaut ist, braucht es immer etwas Zeit. Und es wird jetzt vermehrt auch darauf geachtet, dass wir da mehr Wohnungen haben, die barrierefrei sind. Und deswegen, glaube ich, werden wir da auch in den nächsten Jahren ganz gut vorankommen.
5: Das Thema persönliche Hilfen ist ja auch ein sehr großes Thema. Wir haben vorhin schon darüber gesprochen, dass es mehr Menschen braucht, die in unterstützenden Berufen arbeiten und was es dafür braucht, damit es diese Menschen gibt. Wichtig ist allerdings auch, dass eben Unterstützung und Hilfe kommen muss, bevor Situationen besonders schwierig werden. Also bevor es wirklich eng wird, muss die Hilfe schon da sein. Dafür braucht es eben auch, wie jetzt gerade auch Herr Potsch schon gesagt hat, weniger Formulare, weniger Hindernisse, die uns die Verwaltung gibt, also weniger Anträge etc. Und ganz wichtig, und das möchte ich nochmal besonders herausstellen, der Mensch selbst muss mitentscheiden können, welche Unterstützung er bekommt und welche Unterstützung er möchte und welche nicht. Das ist das, was ich am Anfang schon mal gesagt habe und das finde ich ist der wichtigste Punkt. Wir müssen mehr miteinander reden und nicht übereinander.

0: Was wollen Sie für Barrierefreiheit tun?
1: Also erstmal finde ich wichtig, dass Barrierefreiheit ja bedeutet, alle Menschen können Orte und Angebote nutzen. Das bedeutet, dass es nicht nur um eine Rampe geht, sondern dass es ja auch darum geht, dass bestehende Gebäude zum Beispiel auch Schritt für Schritt besser zugänglich gemacht werden, dass es auch um verständliche Sprache geht, dass es auch um Informationen und digitale Angebote geht. Und da müssen wir ganz dringend dran arbeiten. Das wollen wir überall möglich machen. Das ist natürlich auch etwas, was nicht so schnell geht und nicht von heute auf morgen geht, aber viele Dinge können sich auch schnell verbessern. Zum Beispiel eben alle Dinge, alle Anträge in leichter Sprache anzubieten. Das ist gar nicht so das Problem. Sowas lässt sich auch kurzfristiger lösen, zumindest schneller als zum Beispiel ein grundsätzlicher Gebäudeumbau. Wichtig ist, dass Barrierefreiheit da auch ein bisschen größer gedacht wird, dass man wirklich über die einzelnen Barrieren spricht und nachdenkt und dann eben auch schaut, dass es zum Beispiel Wegweiser in Gebäuden gibt, die für alle verständlich sind, also die auch direkt sprechen können oder dass man eben auch die leichte Sprache hat und dass es dann eben auch innerhalb der Gebäude alle Räume und alle Möglichkeiten zugänglich sind, nicht nur durch zum Beispiel Fahrstühle, sondern auch, dass die Türen breit genug sind, dass die Toiletten barrierefrei sind etc. Das ist auf jeden Fall etwas, was uns sehr, sehr wichtig ist. Und ich gebe weiter an Suse Schibora-Seidlitz.
2: Ich glaube, wir werden immer Barrieren haben. Eine vollständige Barrierefreiheit ist sehr, sehr schwierig herzustellen. Menschen, die nicht so viele Barrieren haben und leider sind wenige Menschen, die selber von Barrieren betroffen sind, in der Politik und entscheiden über solche Dinge. Und wir sehen oft die Barrieren nicht so gut. Also über Rampen und über Rollstuhlgerechtigkeit und über Menschen, die nicht gut laufen können, das kann man sich immer noch gut vorstellen als Politikerinnen und Politiker. Und da sind ja in ganz vielen Städten und in ganz vielen Dörfern auch die Bürgermeister gut dabei, die Sachen abzubauen. Aber zum Beispiel, wie das für Menschen ist, die nicht gut hören können, das für Menschen ist, die nicht gut sehen können oder eben auch für Menschen, die schwierige Sprache nicht gut verstehen können. Das ist schon viel, viel schwieriger. Da sind die Barrieren schon viel, viel schwieriger abzubauen, weil wir die oft gar nicht sehen. Und deswegen ist es ganz wichtig, dass die Menschen, die diese Barrieren jeden Tag spüren, daran beteiligt werden, dass die selber auch sagen können und Hinweise geben können und das auch tun, an welchen Stellen es Barrieren gibt, damit wir, die wir davon gar nichts wissen, weil wir die nicht wahrnehmen können oder weil wir vielleicht auch zu abgelenkt sind davon, dass wir ohne Barrieren durchs Leben gehen, damit wir das wissen, wo die Barrieren sind und damit wir sie abbauen können. Denn eins ist ganz klar, jede Barriere, die jemanden daran hindert, ganz normal am Leben teilzunehmen, ganz normal die Dinge so zu tun, wie sie andere Menschen tun, ist ein Rechtsbruch. Jede dieser Barrieren muss abgebaut werden, weil jeder Mensch hat das Recht, am Leben teilzunehmen, wie alle anderen auch. Aber dafür müssen wir miteinander im Gespräch sein und dafür müssen vor allem die Menschen, die mit diesen Barrieren, die diese Barrieren unter diesen Barrieren leiden, sehr laut sein und das Wort bekommen und auch Gehör bekommen, um zu sagen, was diese Barrieren sind.
3: Barrierefreiheit, da wurde jetzt schon vieles zu gesagt und ich glaube auch, dass das ein sehr breites Thema ist. Es wurde schon viel zu baulichen Sachen gesagt. Sind immer Dinge, die brauchen leider auch Zeit. Infrastruktur, also Gebäude, Straßen und alles drumherum, das ist über ganz, ganz viele Jahre gewachsen und deswegen braucht das leider auch Zeit, bis das Stück für Stück umgebaut wird. Ich bin immer ein ganz großer Freund davon. Es gibt in verschiedenen Kommunen in Sachsen-Anhalt die Möglichkeit, auch für Menschen mit Unterstützungsbedarfen sich einzubringen. Da gibt es dann etwas, das heißt Behindertenbeiräte. Und da kann man sich selber mit einbringen. Und manchmal funktioniert das sehr, sehr gut. Noch nicht überall, aber manchmal, dass man dann auch in solche Planungen direkt mit einbezogen wird. Wenn es also darum geht, dass irgendwo ein neues Gebäude gebaut wird oder dass irgendwo eine Straße neu gemacht wird, dass man direkt mit einbezogen wird. Und dann kann man sich da direkt auch mit einbringen. Und ich glaube, das ist eine ganz wichtige Sache, die wir auch noch stärker unterstützen müssen. Und eine zweite Sache, die mir bei Barrierefreiheit auch immer ganz wichtig ist, die ich nur ganz kurz anreißen möchte, dazu gehört auch die digitale Barrierefreiheit. Das heißt, dass natürlich auch der Auftritt im Internet vom Land entsprechend barrierefrei gestaltet sein muss, damit sich da auch alle Menschen zurechtfinden und damit man da auch die Informationen schnell und einfach bekommt und da nicht lange suchen muss.
4: Das Thema Barrierefreiheit ist ein ganz, ganz, ganz großes. Und da gibt es auch unterschiedliche Zuständigkeiten. Ich motiviere auch alle, sich immer mit einzubringen, sich zu beteiligen, weil die Menschen mit Unterstützungsbedarf, mit Beeinträchtigung, sie wissen am ehesten und am besten, was für sie wichtig ist und notwendig ist. Und wir haben ganz, ganz viele Gruppen in der Landeshauptstadt Magdeburg, in Dessau, in Eisleben weiß ich es nicht. Bei mir, wo ich lebe, in Wolmirstedt leider auch nicht. Das ist immer nicht so einfach, sowas zu gründen. Aber wir haben ein großes Programm, das nennt sich Teilhaben Managerin Manager, so nennt sich das. Also das ist so, wo in jedem Landkreis Beiräte, Herr Pott hat es angesprochen, sozusagen auf den Weg gebracht werden, wo sich die Menschen mit Unterstützungsbedarf, mit Beeinträchtigung sozusagen, wo sie nicht nur teilnehmen, sondern wirklich sagen, an der und der Stelle müssen wir was tun, weil ich als gehörlose Person hier nicht mitgenommen werden, ich als blinde Person mich nicht orientieren kann. Und das ist ganz, ganz wichtig. Das ist so ein Punkt, wo ich immer alle motiviere. Und ich kann auch noch motivieren und sagen, dass man auch ein aktives Wahlrecht, das heißt, es ist ja, jeder kann das ja machen und jeder hat das Recht, das haben wir ja auch hinbekommen, zu sagen, ich beteilige mich nicht nur, sondern ich möchte auch in so einem, also im Ort, in einen Gemeinderat, möchte ich mal gewählt werden, möchte ich mich auch mit beteiligen, weil da ist es manchmal noch besser und einfacher, das dann direkt umsetzen zu können. Ich hoffe, jetzt war es nicht zu kompliziert, aber das ist mir immer ein wichtiges Anliegen, Motivation und alle Menschen mitnehmen.
5: Barrierefreiheit, da habe ich mal eine Frage. Wie kann man das machen bei denkmalgeschützten Häusern?
1: Da gibt es natürlich, dann muss man immer ganz genau schauen, was ist das für ein Gebäude und wie viele Auflagen hat das auch. Und da kann man aber trotzdem auch schauen, dass man auf jeden Fall, gerade jetzt, wenn wir auch über rollstuhlgerechte Sanierung sprechen, dass man dann natürlich trotzdem so mobile Rampen und alles, was generell irgendwie mobil ist, also was man aufbauen und auch wieder abbauen kann, was quasi nicht das Gebäude an sich verletzt, sage ich mal, sondern was auch wieder leicht zu entfernen ist, dass man solche Sachen auf jeden Fall nutzt. Und es gibt auch die Möglichkeit, noch Aufzüge einzubauen, die zum Beispiel nicht das Gebäude an sich beschädigen und dann auch quasi nicht das beschädigen, was denkmalgeschützt ist. Das ist das eine. Und wenn wir darüber sprechen, dass es zum Beispiel auch in leichter Sprache Wegweiser geben soll oder auch Wegweiser, die eine akustische Unterstützung haben, also dass die dann sprechen können und dass man das hören kann, dann ist das natürlich auch möglich trotz Denkmalschutz. Also da gibt es auf jeden Fall Lösungen. Man muss sie eben nur auch suchen und gemeinsam finden wollen.

0: Was können Sie tun, damit wir auch Zugang zu Weiterbildungen in der Freizeit bekommen?
1: Frau Gensiger war, glaube ich, die Erste.
2: Ganz wichtig ist, dass jeder die Möglichkeit bekommt, sich weiterzubilden. Und ich habe die Erfahrung gemacht, dass das häufig daran scheitert, dass zum Beispiel auch solche Weiterbildungsmöglichkeiten, das große Landesverwaltungsamt, das ist ein riesengroßes Amt, bietet zum Beispiel solche Weiterbildungsmöglichkeiten an. Aber oft sind diese Räumlichkeiten, also in den Räumen, wo das dann stattfindet, die sind nicht barrierefrei zugänglich. Das ist so ein erster Punkt. Und diese Weiterbildungen werden häufig nicht unterstützt, zum Beispiel für taube Menschen mit Gebärdensprachdolmetschern oder auch blinde Menschen, die sozusagen dann eine Unterstützung mit der Brailleschrift bekommen. Das ist so eine riesengroße Hürde und das ist schwierig. Auf der anderen Seite habe ich in einer Werkstatt für Menschen mit Behinderungen, hat mich eine Mitarbeiterin angesprochen, also eine Beschäftigte in der Werkstatt für Menschen mit Behinderungen und hat gesagt, ich möchte ja so gerne mal außerhalb der Werkstatt, möchte ich gerne mal eine Weiterbildung machen, genauso wie Sie die Frage gestellt haben. Und sie hat die Antwort darauf bekommen, dass der sozusagen Bildungsauftrag, wie erklärt man das? Also sozusagen, dass die Bildung und die Weiterbildung eigentlich ein Teil ist, der auch in der Werkstatt sozusagen stattfinden kann. Und da ist auf meinen Hinweis, dass man hierzu ein Budget für Freizeit beantragen kann, über die Eingliederungshilfe, wurde das sozusagen gesagt, abgelehnt. Und das finde ich sehr, sehr schwierig. Und da müsste man wirklich mal schauen, wie man das besser organisieren oder besser machen kann. Also ich würde das in jedem Fall immer unterstützen, weil das unheimlich wichtig ist und jeder hat ein Recht darauf. Also man kann niemandem sagen, du bist jetzt in deiner Einrichtung oder du bist auf deiner Arbeitsstätte und hast nicht die Möglichkeit, dich auch in deiner Freizeit dein Wissen sozusagen zu erweitern.
3: Ja, ich glaube, dass es da ganz viele unterschiedliche Hürden gibt, die man angehen kann. Das ist manchmal laufen solche Sachen ja auch über freie Träger, über Vereine, was Weiterbildung oder Unterstützungen dort angeht. Und da ist nach meiner Erfahrung zumindest das Angebot jetzt auch noch nicht so breit, dass das überall so einfach zu erreichen ist. Dazu kommen dann die Sachen, die Frau Gensicke auch schon gesagt hat, dass es natürlich auch immer wieder Hürden gibt, dann in den eigentlichen Gebäuden, in denen das stattfindet, wo dann keine Barrierefreiheit da ist. Und das sind, glaube ich, ganz viele unterschiedliche Aspekte, die damit reinspielen. Dann gibt es manchmal Angebote, die vielleicht nicht gut beworben werden, wo vielleicht Menschen gar nicht unbedingt wissen, dass es diese Möglichkeiten gibt dort. Also da gibt es, glaube ich, ganz viele Sachen, an denen man arbeiten kann. Ich würde es nicht auf eine einzige Sache runterbrechen, sondern würde immer ein bisschen bei diesem Thema sagen, wir müssen zum einen schauen, dass die Angebote, die wir haben, nutzbar sind, dass sie auch einfacher zu nutzen sind. Und auf der anderen Seite auch gucken, wie bekommen wir es hin, dass auch jeder davon erfährt, dass es diese Möglichkeiten gibt.
4: Ich denke, dass erstmal grundsätzlich zu sagen ist, dass Weiterbildung für alle Menschen möglich sein muss. Und Angebote müssen dadurch auch verständlich und gut erreichbar sein. Wir haben vorhin schon einmal den Hinweis bekommen, dass es so Weiterbildungsmöglichkeiten über das Medienkompetenzzentrum gibt, zum Beispiel zu leichter Sprache etc. Nun ist die Frage, warum ist es denn so schwierig oder warum gibt es so einen schwierigen Zugang zu Weiterbildungen für Menschen mit Unterstützungsbedarf? Ich denke, dass es da auch viel an Förderung fehlt, also dass es einfach Geld braucht, was auch vom Land kommt, um zu unterstützen, dass solche Weiterbildungen überhaupt entstehen können. Also dass es Menschen gibt, die das machen können. Weil ich denke schon, dass es, wie zum Beispiel ja auch hier im Radio Korax, auf jeden Fall die Möglichkeit von einem Raum gibt, den man mieten kann für solche Weiterbildungen. Und ich denke auch, dass es viele Menschen und Interessierte gibt, die solche Weiterbildungen gerne anbieten möchten und die da Lust drauf hätten, das auch zu machen. Aber dass es natürlich auch immer eine finanzielle Frage ist. Und darum bin ich der Meinung, dass es da dringend einfach auch die Unterstützung vom Land braucht, dass die da mehr Geld investieren, damit es solche Weiterbildungen auch für Menschen mit Unterstützungsbedarf geben kann.
5: Können Sie was machen, dass Supermärkte und Gaststätten Blindenschrift einsetzen?
2: Würde ich sofort gerne tun, aber Gaststätten Genauso wie Einkaufsmärkte, also Kaufhäuser, das sind private Unternehmen. Und diese privaten Unternehmen, wir haben weder in unserem schönen Bundesland Sachsen-Anhalt noch in der gesamten Bundesrepublik haben wir dazu, und das ist sehr bedauerlich, keine Verpflichtung dazu, weil diese privaten, das nennt man Dienstleister und Anbieter, die sind nicht dazu verpflichtet, das zu tun. Das ist eine freiwillige Aufgabe. Ich finde das immer sehr schade, weil auch wenn man in einen Lokal, in eine Gaststätte geht, wird es immer Personen geben, die blind sind. Man muss dazu sagen, natürlich müssen die auch die Brailleschrift lesen können. Nicht jeder blinde Sehbehinderte kann das. Das muss man an der Stelle auch sagen. Aber es wäre natürlich eine ganz, ganz tolle Unterstützung, weil das ist auch eine Art von Selbstbestimmung. Und man kann dann vielleicht auch alleine da unterwegs sein und muss nicht immer eine Begleitung oder den Partner haben, der einem dann die Speisekarte vorliest. Ja, und die wird dann laut vorgelesen. Da gibt es dann immer Gäste, die sich vielleicht darüber noch aufregen und beschweren, dass sie nicht in Ruhe speisen und essen können. Aber ich gebe Ihnen natürlich recht, was wir immer und immer wieder, also wir auch als SPD, immer wieder einklagen, dass man im Grunde Privatunternehmen, und da gehören Gaststätten und alles, was ich schon gesagt habe, dazu eigentlich verpflichten müssen. Und das haben wir leider noch nicht geschafft, aber das ist ein Punkt, da geben wir auch nicht auf. Also das nehmen wir immer wieder mit und das ist auch wichtig und richtig.
4: Grundsätzlich denke ich, dass wir eine gute Orientierung für alle Menschen brauchen. Aber nicht jeder Mensch braucht eben die gleichen Dinge. Manche Menschen brauchen Blindenschrift, manche, wie wir heute schon ein paar Mal hatten, brauchen eben leichte Sprache, andere brauchen akustische Informationen und Barrierefreiheit muss immer auch zu den Menschen und ihren Bedürfnissen passen. Nun hat Frau Gensicke schon gesagt, das ist natürlich auch was bei privaten Unternehmen etwas, was wir nicht unbedingt steuern können. Aber wie Kai vorhin bei einem anderen Thema schon gesagt hat, man kann Reklame dafür machen. Und genau das können wir auch. Wir können natürlich auch den Supermärkten, den Gaststätten dazu raten, können denen sagen, Mensch, das wäre eine richtig tolle Idee, wenn ihr mehr auf Barrierefreiheit achten würdet und wenn ihr zum Beispiel der allererste Supermarkt wärt, der sämtliche Angebote auch in Blindenschrift anbietet und zeigt. Und vielleicht gibt es dann auch viele Unternehmen, die sagen, Mensch, das ist eine ganz tolle Idee, das möchten wir auch machen. Also ich kann nur dafür werben, dass man vielleicht einfach auf die Läden zugeht und denen mal diesen Vorschlag macht. Ich denke, da würden sich sicherlich welche finden, die das gut finden würden.

0: wollen Sie den öffentlichen Raum klimagerecht und zugänglich machen?
1: In der Vorbereitung, als ich diese Frage gestern Abend gelesen habe, finde ich unheimlich spannend und auch wichtig, weil wir merken das ja gerade, dass jeder Sommer immer ein Stückchen heißer und für den einen oder anderen, der eben auch eine Erkrankung hat, unerträglicher wird. Und viele dann von sich aus, ich mache das ganz ehrlich auch so, an so ganz heißen Tagen, mal lieber nicht die Wohnung, das Haus verlassen. Und das ist natürlich etwas, was nicht gut ist. Ja, das ist ja auch gegen so ein Stück Selbstbestimmung. Und deswegen ist das wichtig, dass wenn wir in unserer kleinen Kommune oder in der großen Stadt unterwegs sind, dass man da auch so ein Stück weit, ich will nicht sagen Sicherheit hat, aber schattige Plätzchen findet. Ich nenne das mal so. Und wir haben im Land einige Programme, dass die Kommunen sozusagen, also die Städte und die Dörfer sozusagen, ich mache es mal an meiner Nachbargemeinde Haldensleben fest, die haben das Programm des Landes genutzt und haben sozusagen in der Stadt mehr Bäume gepflanzt. Die haben sozusagen auf dem Marktplatz, was ein öffentlicher Raum ist, haben sie so Trinkbrunnen. Ich denke mal, das kennt jeder. Also so ein Brunnen, wo so ein Hahn dran ist, wo frisches Wasser rauskommt und wo dann unten so ein Becher zur Verfügung gestellt wird, dass man sich auch erfrischen kann an diesen heißen Tagen. Da sind Bänke aufgestellt, die sozusagen Schatten bieten und das sozusagen dann die Möglichkeit gibt. Das wird vom Land mit Förderprogrammen unterstützt. Das müssen nur noch viel, viel mehr Kommunen und viel, viel mehr Orte müssen das beantragen, beziehungsweise das muss noch, sage ich mal, fortgesetzt werden. Aber das ist so ein Ansatz und das kann ich auch immer nur unterstützen. Da sind wir nicht ganz schlecht. Also wir wollen uns ja auch nicht immer nur ganz schlecht reden, aber das kann noch viel besser werden. Und das ist eine Möglichkeit, dass man sozusagen auch bei diesen warmen und heißen Temperaturen, dass man sozusagen auch die Möglichkeit hat und sagt, ich verlasse mal das Haus.
2: Ich finde das eine sehr, auch eine sehr spannende Frage und ein sehr spannendes Thema. Ich bin immer ein ganz großer Freund davon, wenn man den Kommunen, also den Städten und den Orten,

0: Stärke darin, wie auch unser Staat am Ende oder wie auch das Bundesland funktioniert, dass man nicht sagt, oben wird einmal alles entschieden und alle anderen müssen genau das dann umsetzen, sondern dass man da Freiheiten lässt, auch unterschiedliche Wege zu gehen, auch individuell zu schauen, was ist sinnvoll und was ist umsetzbar bei uns vor Ort. Und das ist da der Weg, den ich gehen möchte. Und in dem Zusammenhang muss man natürlich dann auch immer überlegen, wenn man den öffentlichen Raum anders gestalten möchte, wie kann man den für möglichst alle Menschen zugänglich machen und was gibt es da für Hürden? Das ist dann auch wieder das, was ich vorhin ja auch schon gesagt habe, dass ich glaube, dass Barrierefreiheit eine ganz, ganz große Aufgabe ist, die nur langsam umgesetzt werden kann. Aber wenn man dann zum Beispiel mal öffentliche Plätze umbaut, weil man sagt, man möchte dafür sorgen, dass da mehr Schatten ist, damit das nicht so warm wird im Sommer oder so heiß wird im Sommer, dann kann man sich auch anschauen, was gibt es genau da auch für Probleme bei der Barrierefreiheit und wie können wir die direkt mitlösen?
1: Ich bin der Meinung, dass Klimaschutz und Barrierefreiheit unbedingt zusammengedacht werden muss. Denn wenn wir uns auch gerade hier in Halle umsehen und haben hier teilweise so eine wunderschöne alte Stadt, die auch noch so ja schöne alte Wege hat, dann ist das natürlich sehr hübsch anzusehen, aber nicht immer unbedingt barrierefrei. Und wenn dann gerade vielleicht auch eher in einem hügeligeren Gebiet dann ein neuer Baum gepflanzt wird und eine Bank darunter gestellt wird, diese aber gar nicht erreichbar sind, dann bringt das auch nicht viel. Und dann hat man natürlich, kann man diesen neuen Schatten, der da entsteht, gar nicht nutzen. Daher muss immer so ein bisschen auch zusammengedacht und zusammengeschaut werden, wie Barrierefreiheit und Klimaschutz dann auch zusammen entstehen können, so dass es für alle sinnvoll ist, dass man also mehr Bäume pflanzt, mehr Schattenplätze erschafft, mehr Sitzmöglichkeiten erschafft und diese aber trotzdem auch barrierefrei sind. Dafür wieder mein absoluter Appell, gemeinsam planen, gemeinsam denken und gemeinsam überlegen, was braucht es? Braucht es denn einen Weg, der ja aus Beton ist, der wirklich ganz, ganz glatt und gerade ist, oder braucht es vielleicht einfach nur ja noch mal eine Überarbeitung einer alten Straße, dass die ein bisschen barrierefreier ist und man leichter über die Straße kommt, um dann eben auch zu den Schattenplätzen zu gelangen und zu den neuen Sitzmöglichkeiten.
2: Wie kann ich Radio Korax hören? Ich habe in meinem Wohnheim kein Internet.
3: Die nächste Barriere. Ratlosigkeit nehme ich wahr an den Gesichtern, aber Natalie meldet sich zuerst.
1: Ich versuch's mal. Also zumindest, wenn dein Wohnheim in Halle und Umgebung ist, dann solltest du ja Radio Korax auch so hören können, wenn ich da richtig liege, über 95,5. Aber es ist Eisleben. Das macht es natürlich deutlich schwieriger. Generell sollte natürlich auch in deinem Wohnheim Internet existieren. Und das sollten wir dringend fördern. Dass, also jeder Mensch braucht heutzutage und sollte ihn auch haben, den Zugang zu Internet. Und das sollte auch nicht davon abhängig sein, ob man eine Behinderung hat oder welches Alter oder was der Geldbeutel sagt. Sondern wir brauchen eine flächendeckende Versorgung mit Internet. Auch für dich.
0: Bin ich dabei, dass es ganz grundlegend dann eher das Problem ist, dass es in der Einrichtung kein Internet gibt und man da schauen muss, woran das liegt oder woran das hapert. Ganz grundlegend ist die Infrastruktur eigentlich so weit, dass wir, also dass es fast überall im Land schnelles Internet gibt. Nicht immer von allen Anbietern, aber dass es da zumindest die Möglichkeit gibt. Katrin, doch über 95%. Wir sind da sehr gut aufgestellt im Land, was die Infrastruktur angeht. Und da liegt dann, oder muss man dann gucken, woran es dann da genau liegt, dass es da kein Internet gibt, weil das ist dann das Problem.
4: Ich möchte bloß sagen, dass ich so ein Beispiel auch bin in so einer kleinen Kommune, wo das Internet eben nicht funktioniert. Ich weiß eben nicht, wie das Wohnheim in Eisleben, wie es da ähnlich ist. Das war so, warum ich mit dem Kopf geschüttelt habe. Ich kann das nachvollziehen. Und da muss man eben gucken, woran liegt es? Ne? Welche Möglichkeiten gibt es? Bei uns wird das hier zu einem horrend hohen Preis angeboten, dass man hier eine bessere G5, also das ist ein sehr hoch auflösendes Möglichkeit, das kann man sich kaufen. Das kann man aber nicht und ich miete hier bloß. Und wenn ich das jetzt kaufen würde, was ich mir leisten könnte, würde sich mein Nachmieter dann hurra und freuen. Und das ist alles eben noch nicht so. Aber das ist so, sind so kleine Ausnahmen, da gebe ich ja ein Pott recht. Wir sind schon ganz gut aufgestellt. Ich wollte bloß sagen, das könnte so die Möglichkeit sein, dass in der Region, wo die Einrichtung ist, dass das eben schlecht funktioniert. Und da muss man einfach nach Lösungen suchen. Weil das kann nicht sein. Jeder hat ein Recht darauf und heute geht, glaube ich, nichts mehr ohne das Internet. Und das muss genauso gut möglich sein für Menschen mit und ohne Beeinträchtigungen.
5: Silke stellt die vorletzte Frage. Und diese Frage bezieht sich natürlich auf alles, was wir von Ihnen gehört haben, was man ändern kann und ändern soll und ändern will.

0: Wie wollen Sie das bezahlen?
1: Ich habe mich ja etwas zurückgehalten, zu versprechen, dass es für alles viel mehr Geld gibt. Ich glaube, das ist auch schwierig, wenn man das in der aktuellen Situation machen würde. Ich bin aber ein großer Freund davon, sich an verschiedenen Stellen mal Ausgaben anzugucken, ob die wirklich das bewirken, was sie bewirken sollen, ob sie wirklich das bringen, was sie bringen sollen. Und wenn das nicht der Fall ist, dann kann man auch bestimmte Sachen streichen und kann das Geld für bessere Zwecke einsetzen. Das ist, glaube ich, eine ganz wichtige Sache. Eine zweite ganz wichtige Sache ist das, was wir auch schon angesprochen haben, dass häufig Prozesse und Verfahren viel zu kompliziert sind, zu lange dauern. Das kostet am Ende auch Geld. Je mehr Menschen sich irgendwie damit beschäftigen müssen, desto teurer wird das Ganze auch. Da können wir einiges noch machen und haben noch Luft nach oben. Und der letzte Punkt ist wahrscheinlich der wichtigste, dass wir am Ende wieder wirtschaftlich stärker werden. Also dass der Wirtschaft wieder besser geht in Sachsen-Anhalt, weil das führt am Ende auch dazu, dass man wieder etwas mehr Spielräume hat und auch noch mal den einen oder anderen Euro mehr hat, den man dann entsprechend gut einsetzen kann.
2: Frau Gänzeke, bitte. Vielen Dank, Herr Pott.
3: Im Grunde kann man an dieser Stelle, können wir eigentlich ja noch nichts sagen. Wir müssen noch mal ein bisschen ein paar Tage abwarten, ne? Sozusagen, was wie gewählt wird. Das ist auch eine Voraussetzung. Ich kann nur immer sagen, wir haben ja bis auf den letzten Haushalt, wo der sozusagen für 2 Jahre sozusagen bestimmt wird, unheimlich viel Geld. Das muss man sagen, der Sozialhaushalt, so nennt man das, da wird sehr viel Geld auch dafür ausgegeben. Das ist auch richtig so. Und da müssen wir gucken, dass wir das zukünftig auch so weiter gestalten können mit den Finanzpolitikern, dass man das auch wieder so absprechen und durchsprechen kann, dass da nichts hinten runterfällt. Also soweit ich das an der Stelle und hier und jetzt sagen kann, werde ich mich natürlich dafür einsetzen. Also Menschen mit Behinderung, mit Beeinträchtigung, Unterstützungsbedarf, die dürfen kein Kostenfaktor sein. Das ist eine ganz, ganz klare Sache. Also da werde ich auch immer mich stark machen, mich einsetzen. Aber jetzt, wie gesagt, Versprechungen an der Stelle, wie und an welcher Stelle man das bezahlen kann, das kann ich natürlich nicht. Wichtig erscheint mir aber auch Verfahren verkürzen. Das ist ein ganz entscheidender Faktor. Da müssen wir wirklich gucken. Also da kann man auch eine ganze Menge, glaube ich, finanziell auch ein bisschen sparen.
4: Ja, es stimmt, Inklusion kostet Geld. Was aber noch viel mehr Geld kostet, ist, wenn man Menschen ausschließt, wenn man Menschen nicht selbstständig leben lässt, wenn man Menschen vom Arbeitsmarkt ausschließt. Das kostet den Staat ebenfalls Geld und das sollte nicht der richtige Weg sein. Es sollte eher der Weg sein, zu gucken, wie kann man anders auf das Geld umverteilen, also gucken, wo sollte das Geld in unserem Staat hinfließen. Es ist momentan so, dass jeder Mensch in Deutschland, der auch arbeiten geht, Steuern bezahlen muss. Also der muss quasi an den Staat Geld abgeben. Aber es ist momentan auch in Deutschland so, dass je reicher man ist, also je mehr Geld man zur Verfügung hat, desto weniger muss man abgeben. Und irgendwann ist man so reich, da muss man gar nichts mehr abgeben. Und das wollen wir als Linke unbedingt ändern, weil wir der Meinung sind, dass das so nicht geht. Und wenn wir das geändert kriegen, dann gibt es auch mehr Geld, was zur Verfügung steht, um eben zum Beispiel Inklusion zu fördern. Hass.

0: Wie lange wird das dauern?
1: Also das ist so eine Frage, das kann ich nicht, ich kann es nicht beantworten. Ich weiß nicht, wie lange das dauert. Es dauert viel zu lange. Das kann man dazu sagen. Es dauert alles viel zu lange. Und wir reden schon so lange darüber. Wir haben seit 2009 UN-Behindertenrechtskonvention. Ich glaube, das ist kein Fremdwort. Das denke ich mal, das ist bekannt. Die haben wir verabschiedet. Das heißt, das ist was Verbindliches. Das ist geltendes Recht. Und ich finde es immer wieder schwierig, dass man sozusagen immer wieder das wegschiebt und sagt, wir müssen mal schauen, wir müssen mal gucken. Ja, es dauert zu lange. Aber ich kann nicht sagen, wann es umgesetzt wird. Das kann ich einfach nicht, weil da sind so viele Verfahren und so viele Dinge, die offen sind, die umgesetzt werden müssen. Aber das kann ich nicht sagen. Das wäre jetzt, ich weiß es nicht.
2: Ich glaube, es gibt Sachen, die werden schneller umgesetzt werden können und es gibt Sachen, die werden länger brauchen. Wenn wir das Thema Barrierefreiheit noch einmal nehmen, da habe ich ja schon gesagt, bis Sachen gebaut sind, bis die umgesetzt sind, das dauert, das braucht Zeit, da wird sehr gut immer geplant, damit keine Fehler im Idealfall passieren. Und all diese Prozesse brauchen Zeit. Und dann ist es auch noch eine Sache, die ja das ganze Land betreffen, wo überall was passieren muss. Und dementsprechend wird das mit Sicherheit auch nicht nach den nächsten 5 Jahren so sein, dass wir fertig sind und dass wir sagen können, wir haben überall Barrierefreiheit geschafft. Ich glaube, es ist wichtig, dass man immer Schritt für Schritt dranbleibt und immer auch dafür wirbt, dass die notwendigen Schritte gegangen werden. Und ich glaube, dass es auch ganz wichtig ist, dass das Thema insgesamt in der Gesellschaft, also die Bedarfe von Menschen mit Hilfebedarfen, Barrierefreiheit und Selbstbestimmung für die Menschen, dass das generell in der Gesellschaft stärker ein Thema sein sollte, weil ich glaube, dass das auch schon an der einen oder anderen Stelle für mehr Akzeptanz sorgen kann und dafür mit Sicherheit auch hilfreich ist, dass man etwas schneller manche Entscheidungen treffen kann. Und deswegen hängt das, glaube ich, jedes Thema für sich, was wir heute besprochen haben, hat so seine eigenen Herausforderungen und wird unterschiedlich lange brauchen, bis das am Ende umgesetzt ist.
0: Ja, ich kann mich da Herrn Potz zum einen anschließen. Wir können natürlich keinen genauen Zeitraum nennen und sagen, bis dann und dann wird alles besser. Das funktioniert leider nicht. Aber wir können auf jeden Fall gemeinsam laut bleiben und uns gemeinsam jeden Tag neu dafür einsetzen, dass sich Dinge überhaupt ändern. Und ich denke, das ist genau das, was wir hier alle auch schon gemeinsam machen, die wir hier am Tisch sitzen. Und damit dürfen wir nicht aufhören. Und darum finde ich es ganz, ganz toll, dass es diese Sendung hier gibt und dass es überhaupt die Redaktion auch gibt, die immer wieder solche Themen auch anstößt und sich damit auseinandersetzt und wir genau dadurch auch gemeinsam vielleicht eine Veränderung erzielen können.

0: Ich möchte mich bei Ihnen bedanken, dass Sie mit uns gesprochen haben. Vielleicht sehen wir uns das nächste Mal wieder.
1: Es war schön, mal mit Spitzenpolitikern oder die es werden wollen, zusammenzureden.
2: Das war schön, dass die uns was gesagt haben und ich habe mich drüber gefreut.
3: Ich habe mich auch sehr gefreut. War auch interessant zuzuhören.
4: Es war schön, dass sie unsere Fragen beantwortet haben. Wir hoffen, dass sie jetzt was ändert.
5: Es war schön, dass wir zusammengesessen haben. Ich finde es interessant.
6: Es war eine sehr interessante Sendung gewesen. Es ist das erste Mal, dass ich mit Politikerinnen Gespräch geführt hatte. Und ich hoffe, dass sich da auch was ändert für uns Menschen mit Unterstützungsbedarf.
7: Ich möchte mich bedanken, dass wir offen drüber reden konnten, über unsere Probleme, Fragen und Sorgen. Ich finde es schön, dass wir uns kennengelernt haben. Und hoffentlich sehen wir uns dann irgendwann wieder. Man sagt ja, man sieht sich zweimal im Leben.
8: Ich möchte mich bedanken für Ihre Offenheit, dafür, dass Sie uns gesagt haben, was Sie sich wünschen und was Sie brauchen und dafür, dass Sie so kluge Fragen sich überlegt haben und uns die auch gestellt haben. Ich freue mich, wenn wir auch nach diesem Gespräch und auch nach der Wahl weiter miteinander im Gespräch bleiben. Und ich freue mich, wenn Sie mir schreiben und ich werde Ihnen ganz bestimmt schreiben für eine nächste Verabredung. Vielen Dank für diese schöne Sendung.
9: Vielen Dank, dass ich heute digital dabei sein durfte, dass ich hier Rede und Antwort stehen durfte für meine Partei. Und ich hoffe, dass ich zumindest etwas die Sachen, die uns wichtig sind, näher bringen konnte. Und wir stehen natürlich jederzeit, auch wenn es nochmal weitere Fragen gibt, jederzeit zur Verfügung. Also kommt gerne auch auf die Parteien. Ich denke, das gilt auch für alle, die heute hier waren, auch im Nachgang nochmal zu, wenn noch Nachfragen sind. Wir freuen uns immer, wenn sich interessierte Menschen melden und hoffen dann immer, die Sachen auch entsprechend gut beantworten zu können.
10: Ja, vielen Dank auch für die tolle Sendung, auch die Möglichkeit, dass wir uns hier als Politikerinnen und Politiker einbringen können. Ich kann nur alle motivieren, seien Sie stark, beteiligen Sie sich, gehen Sie raus, zeigen Sie sich. Und ich möchte an der Stelle alle motivieren. Wir machen einmal im Jahr eine Werkstatträtekonferenz. Kommen Sie zu uns in den Landtag, wo Sie das politische Leben noch ein bisschen auf eine andere Seite kennenlernen, wo wir immer sehr, sehr gut mit den Werkstatträtinnen und Räten und auch mit den Frauenbeauftragten, die sind auch ganz, ganz wichtig, ins Gespräch kommen. Und ich möchte vielleicht noch einen Hinweis geben. Ich hatte das vergessen. Unser Wahlprogramm der SPD, das haben nicht die Abgeordneten geschrieben, sondern das haben wir uns, die Menschen mit Behinderung innerhalb der SPD, die Selbstaktiven, geschrieben. Und das ist so ein Punkt, wo die Dinge eins zu eins auch von denen geschrieben und aufgezeichnet wurden, die selbst mit einer Behinderung oder mit einem Partner oder mit einem behinderten Kind in ihrer Familie leben. Und nochmals ganz, ganz herzlichen Dank. Ich habe mir gerne die 2 Stunden heute, man muss es sagen, im Wahlkampf freigeschaufelt, weil das Thema wichtig ist. Vielfalt aller Unterschiede ist der Reichtum für unsere Gesellschaft und das lohnt sich, denn jeder hat es verdient, jeder ist anders normal. Herzlichen Dank.
11: Ja, vielen Dank, dass ich hier sein durfte. Es war noch viel schöner, als ich es mir erhofft hatte, muss ich ehrlich sagen. Es war ganz toll bei euch. Vielen Dank, dass ich euch zuhören durfte, dass wir gemeinsam ins Gespräch kommen konnten. Und an die lieben Zuhörerinnen und Zuhörer möchte ich nochmal sagen, hört viel mehr davon, hört viel mehr von dieser tollen Sendung und tragt die Botschaften unbedingt weiter. Organisiert euch und lasst niemanden auf der Strecke.
12: Vielen Dank an unsere Gäste für das Gespräch. Wir werden uns nach der Wahl daran erinnern, was heute versprochen wurde. Danke fürs Zuhören. Das war die Redaktion Federleicht bei Radio Korax.
0: Auf Wiedersehen. Es war schön. Bis zum nächsten Mal.
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0: Und natürlich freuen wir uns auch sehr, wenn die Politiker, jetzt Sie persönlich oder vielleicht geben Sie Informationen auch weiter, sich vor Ort in den Werkstätten mit den Menschen unterhalten und da mal denen vielleicht eine Stimme geben, die heute hier nicht haben sprechen können, weil sie einfach nicht da sind oder nicht dazu in der Lage sind. Da würden wir uns unglaublich drüber freuen.
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0: Generative künstliche Intelligenz erstellt ja neue Inhalte wie Texte oder Bilder, indem sie aus Datenmengen lernt und statistische Muster anwendet. Wie genau funktioniert das? Also wie genau denkt generative KI?
1: Also zunächst mal muss man sagen, dass generative KI gar nicht denkt, sondern wie es die Unternehmen uns glauben machen wollen, diese Systeme würden tatsächlich denken. Das kann man sehen, wenn man ChatGPT, Claude oder andere Systeme nutzt und darüber steht dann sowas wie Reasoning oder Thinking oder das System sagt ganz genau, worüber es zuerst und danach nachgedacht hat. Das soll natürlich so ein bisschen den Eindruck erzeugen, als sei da tatsächlich eine menschengleiche, allwissende Macht, die vor uns sitzt und uns jede Antwort auf jede Frage geben kann, egal ob ich einen Spiegelei braten möchte oder tatsächlich eigentlich eine Mentorin brauche, weil ich psychische Herausforderungen habe. Und das ist im Grunde schon die Krux an der Sache. Also wir müssen, glaube ich, anerkennen und verstehen, dass KI nicht denkt, sondern es gibt Kolleginnen, die haben vor vielen Jahren diese Systeme als stochastische Papageien bezeichnet, Tindit Gebro und andere. Und selbst wenn dieser Begriff mittlerweile ein bisschen umstritten ist, gibt er doch im Kern das wieder, was auch große Sprachmodelle tun, nämlich sie geben nach stochastischen Methoden, also nach Wahrscheinlichkeiten, Wortreihenfolgen wieder. Und Papagei deshalb, weil sie nachplappern. Die erzeugen eben keinen Sinn. Die sind kein sozusagen Wissenssystem, auch wenn sie als solche mittlerweile gültig werden in der Gesellschaft. Und wenn man sich das ein bisschen vor Augen führt, glaube ich, dann schafft das den angemessenen Abstand, den wir alle zu dieser Technologie haben sollten, wenn wir sie benutzen.
0: Also dementsprechend reproduziert sie ja dann eigentlich das, was wir ihr geben.
1: Sie reproduziert, was wir ihr geben. Sie reagiert natürlich auf die Art und Weise, wie wir die Frage stellen. Sie reagiert auch darauf, was wir vorher mal gefragt haben. Gerade wenn wir eben personengebundene Profile benutzen, dann werden alle die Erfahrung gemacht haben, dass die KI sich gerne auf so die eigenen Interessen und so die Art, wie man fragt, einstellt. Und sie nutzt eben das, was sie im Internet findet. Also die großen Systeme, die am Markt sind, lassen uns nicht so ganz viel reingucken als WissenschaftlerInnen, wie genau eigentlich die Ergebnisse zustande kommen, also wie bestimmtes Material zum Beispiel gegenüber anderem Material priorisiert wird. Aber was sie sagen, ist eben das, was sie wiedergeben, ist das Internet in Echtzeit. Und das Internet, das besteht aus einer Wikipedia, die schon sehr stark natürlich aus dem globalen Norden geprägt ist, besteht übrigens auch aus sehr vielen englischsprachigen Inhalten nicht, also viele Sprachgruppen tauchen gar nicht oder kaum auf im Internet, besteht eben aus Seiten von NGOs und staatlichen Behörden, aber besteht eben auch aus Foren wie X-Chan und Reddit und Social Media Plattformen. Und insofern darf man schon ein bisschen differenziert, glaube ich, drauf gucken, wie auch die Qualität der Ergebnisse am Ende des Tages zustande kommt.
0: Und KI kann ja aber schon auch teilweise Dinge filtern, also so zum Beispiel diskriminierende Begriffe oder Bilder. Wie genau macht sie das dann?
1: In der Tat ist es auch da nicht so, dass auch das soll uns diese technische Hochglanzoberfläche ja glauben lassen, das sei alles nur Technologie und der Rest dahinter ist dann Magie, sondern das passiert von ganz vielen menschlichen Content-ModeratorInnen im Hintergrund. Also diese ganze KI-Industrie ist aufgebaut auf Millionen Data-Workers, die Daten annotieren, also verschlagworten, die Datensätze bereinigen und die eben auch Inhalte moderieren und dem System zum Beispiel sagen, dass es volksverhetzender Inhalt, das ist sexualisierte Gewalt gegen Kinder, gegen Frauen und manches mehr. Und das heißt, den Preis dafür, dass wir so eine schöne, reibungslose Technologie nutzen können, zahlen natürlich Menschen, die genau dafür da sind, diese Technologie händisch im Grunde so zu beeinflussen. Und das sind ganz häufig Menschen in Sub-Sub-Sub-Companies, die für $1 oder $2 die Stunde in Majority World Countries, in Kenia, auf den Philippinen sitzen und eben Inhalte moderieren mit sehr viel Druck, mit wenig psychologischer Unterstützung, mit auch sehr wenig Sicherheiten. Und auch das ist etwas, das man in der ganzen Debatte, glaube ich, nicht aus den Augen verlieren darf.
0: Und KI-Bildgeneratoren zum Beispiel zeigen bei Begriffen wie CEO oder Doktor ja fast ausschließlich weiße Männer, während Berufe wie Pflegekraft oder Lehrkraft überwiegend Frauen zugeordnet werden, wodurch Stereotype reproduziert werden. Und dazu würde ich dich auch ganz gerne noch fragen, ob du noch weitere Beispiele von Diskriminierungsfällen durch KI kennst. Also welche Stereotype zum Beispiel häufig reproduziert werden.
1: Also man muss grundsätzlich im Kontext von KI ein bisschen differenzieren. Es gibt algorithmische oder automatisierte Entscheidungssysteme. Das sind sogenannte AI-Assistenten, die gerne in so Verwaltungskontexten eingesetzt werden, also die zum Beispiel mitentscheiden, ob ich einen bestimmten Sozialvergabeprozess angestoßen bekomme, wie viel Kindergeld ich bekomme, ob ich BAföG bekomme und manches mehr. In Klammern, in Deutschland sind wir soweit noch nicht. Ja, es gibt wenig, eigentlich gar nicht solche Systeme im Einsatz, weil die Verwaltung einfach nicht sehr digital ist und weil es relativ enge doch immer noch Vorschriften auch im Bereich von Datenschutz und Privacy gibt. Man kann aber ins europäische Ausland, auch in die Vereinigten Staaten schauen und sieht sehr viele Systeme, die eingesetzt werden, um zum Beispiel sowas wie Kindeswohlgefährdung in Familien vorherzusagen, verkürzt gesagt, und die sehr stark fehlerbehaftet sind und die sehr stark vor allem gegen sogenannte marginalisierte Gruppen diskriminieren. Also in den Vereinigten Staaten gibt es Systeme, die sehr stark arme Familien benachteiligen und die Armut praktisch mit schlechter Elternschaft verwechseln. Wir haben andere Systeme, die sehen auch in den Niederlanden große Skandale, wo automatisiert Menschen unterstellt würde, sie würden den Staat betrügen und auch Widerspruch zunächst mal gar nicht gehört wurde. Auch das hat ganz spezifisch migrantisch gelesene Gruppen betroffen. Also das sind sehr sensible Bereiche, in denen wir Diskriminierung, auch Stereotypisierung sehen. Und wenn wir eben mit den großen Sprachmodellen arbeiten, also den generativen KI-Systemen, dann können wir das alle selbst ausprobieren, eben genau wie du beschrieben hast, indem wir uns Personenbilder erzeugen lassen. Lass euch mal darstellen, wie so eine Familie ausgespuckt wird. Da sind wir sehr häufig bei cis-heteronormativen Familien mit Vater, Mutter, zwei Kindern, meistens Mädchen, Junge, ja, oder weiblich-männlich gelesen. In der Regel sind die immer weiß, die sitzen auch meistens in normierten Körpern, also folgen so einem gewissen Körpernormen. Wir sehen sehr wenig sichtbare Behinderung, wir sehen sehr viel stereotype Kleidung und da lassen sich ganz viele, viele Beispiele tatsächlich auch über die Professionen hinaus finden, wo wir sehr stark Stereotype tradiert und damit eben auch skaliert sehen.
0: Und also genau, jetzt haben wir ja schon mal verstanden, wie sowas funktionieren kann und in welche Richtung das ja auch ausarten kann. Wieso und wobei spielt denn eine nicht diskriminierende KI überhaupt eine Rolle? Also in welchen Bereichen, wie zum Beispiel jetzt Jobsuche, medizinische Versorgung, Bildung etc.?
1: Naja, gerade in eben diesen sehr sensiblen gesellschaftlichen Bereichen, wo es wirklich um was geht, nämlich zum Beispiel, ob Kinder in Familien verbleiben oder ob ich hohe Strafsummen zahlen muss, sollten wir dann schon darauf verlassen können, dass KI-Systeme eingesetzt werden, die eben keine eingeschriebenen Diskriminierungslogiken folgen und die nicht gegen bestimmte gesellschaftliche Gruppen diskriminieren. Das gilt natürlich auch für den ganzen medizinischen Bereich. Es gibt schon seit vielen Jahren Diskussionen über, und der Begriff ist, glaube ich, den meisten mittlerweile auch bekannt, die sogenannte Gender Data Gap, also eine Datenlücke, die aufruft, wo eben Frauendaten untererfasst sind. Und da kann man sehr gut in die medizinischen Bereiche gucken. Die bekannteste Lücke, die wir, glaube ich, mittlerweile alle erkannt haben, ist die bei den Herzinfarktsymptomen. Nicht über Jahrzehnte haben Frauen geglaubt, sie müssten dieselben Symptome haben wie Männer und sind auch auf der Basis behandelt worden und eben auf der Basis auch falsch behandelt worden. Und wenn solche Logiken, die gar nicht technologisch erzeugt sind, sondern schlicht daher rühren, dass bestimmte Gruppen gesellschaftlich ohnehin benachteiligt sind, dann überführt werden in technische Systeme und damit auch so ein bisschen verschleiert wird, wie eigentlich Entscheidungen zustande gekommen sind, ist es natürlich ein großes Problem. Es gibt Fälle von Hautkrebs-Screening-Software, die viel besser funktioniert als das menschliche Auge, also die sehr gut in der Lage ist, Hautkrebs zu detektieren, aber nur auf weißer Haut, weil sie ausschließlich mit weißer Haut trainiert wurde. In Klammern, auch die Medizinbücher in Deutschland sind voller Fälle von weißer Haut, nicht? Und das sind eben schon extrem spezifische und sensible Bereiche, wo wir alle, glaube ich, gesellschaftlich ein großes Interesse daran haben müssen, dass, wenn wir Technologie nutzen, weil die bestimmte Dinge durchaus gut kann. KI ist sehr gut darin, Muster und damit eben auch fehlerhafte Muster zu erkennen, einzusetzen, um Prozesse nicht nur zu beschleunigen, sondern in der Qualität auch besser zu gestalten, doch aber im Blick zu behalten, dass das eben nicht nur für bestimmte Gruppen, die ohnehin bevorteilt sind, besonders gut funktioniert, sondern für alle gleichermaßen.
0: Damit hast du eigentlich auch schon so ein bisschen meine letzten zwei Fragen beantwortet, und zwar wie KI-Diskriminierung denn verändert werden kann, also was muss sich ändern, um Diskriminierung durch KI besser vorzubeugen oder zum Beispiel Stereotype zu verringern und dann auch noch, worauf NutzerInnen achten können. Willst du dazu aber vielleicht nochmal irgendwie sowas Abschließendes sagen?
1: Also auch da ist natürlich das Problem ist nicht eindimensional und so sind auch die Antworten nicht so. Es braucht ganz viele Antworten auf vielen unterschiedlichen Ebenen. Regulierung ist immer eine Antwort auf sowas. Wir haben mit der KI-Verordnung ja in Europa eine Verordnung bekommen, die durchaus darauf schaut, wie risikobehaftet KI-Systeme sind und unter welchen Voraussetzungen diese dann überhaupt im gesellschaftlichen Kontext eingesetzt werden dürfen. Das war sicher ein erster richtiger Schritt. Man muss sicher darüber hinausgehen und viel stärker einfordern, dass Systeme eben, bevor sie eingeführt werden, wirklich sauber durchauditiert, also, und damit meine ich getestet werden auf Fehlerhaftigkeiten, auf Ausschlüsse, auf Diskriminierung, bevor sie live gehen. Ich bin sehr davon überzeugt, dass wir auch viel stärker darauf dringen müssen, dass die Teams sich diversifizieren, dass man tatsächlich marginalisierte und vulnerable Gruppen über die gesamte KI-Kette mit an den Tisch holt und mit einbezieht in die Art der Entwicklung. Und wenn ich jetzt aber so ganz von mir selbst ausgehe und dann vor allem auch das gucke, wo ich KI ganz aktiv nutze, nämlich zum Beispiel, indem ich eben Claude oder ChatGPT oder andere Systeme nutze, dann lohnt es sich schon, dass ich darüber nachdenke, was will ich eigentlich prompten, also präzise zu prompten hilft immer, und die Systeme eben auch zu zwingen, andere Ergebnisse zu erwirken. Also gerade im Bereich der Bilder ist es nicht nur ein Stück weit auch ein kleines Empowerment, dem System mal zu sagen, nee, ich will nicht immer nur heterosexuelle Paare bei Hochzeiten sehen, die in normierten Körpern stecken, sondern auch mal andere, sondern es kann ein bisschen mindestens auch dazu beitragen, den Trainingsdaten dazu diversifizieren. Denn wir müssen uns ja vorstellen, all die Bilder, die KI erstellen, den ganzen Tag lang, zigtausend, millionenfache Bilder, die irgendwann das Internet überschwemmen oder sukzessive das Internet überschwemmen, synthetische Bilder, synthetische Inhalte. Wenn wir die so stehen lassen, so gebiased wie sie sind, Vater, Mutter, Kind, alle weiß, in gut situierten Kontexten, dann, und diese Bilder fließen ja automatisch wieder ein in den großen Trainingsdatensatz, aus dem dann der nächste Schwung der Bilder erstellt wird. Und natürlich können diese Bilder an der Stelle gar nicht besser werden. Ja, das ist so die klassische Entschädigung. Das heißt, als Nutzerin kann ich durchaus dem System eben widersprechen, wenn ich finde, dass Antworten unvollständig sind, dass Perspektiven fehlen. Und ich kann das System eben auch zwingen, andere Bilder zu erzeugen, die vielleicht mehr von Gesellschaft abbilden, mehr von dem, was ich sehen möchte, mehr wie ich auf zukünftige Gesellschaften denke.
2: Ja, das war jetzt der Beitrag zur KI. Und jetzt nochmal ein Grüßungswort von mir. Hier ist Steff. Eine mit der chaotischen Woche. Sorry dafür, aber ja, was soll man dazu sagen? Ich hack nur die Woche dann dreimal ab, wenn die überstanden ist. Und ihr seid bei der Mittagspause. Keine Ahnung, wie ihr jetzt die Mittagspause gestartet habt, ob ihr Kaffee und Kuchen trinkt oder eures Mittagessen esst. Heute ist ja auch der 25. und morgen ist auch eine Demo, also noch so nebenbei gesagt. Ich glaube, ich hatte ja auch noch einen anderen schönen Beitrag mitgebracht. Ja, der passt auch dazu, so wegen zu Zerber. Den hören wir aber erst nach und den wunderschönen Kurznachrichten an, die ich mitgebracht habe. Aber vorher hören wir einfach ein wunderschönes Lied an. Von Cassandra und Bushido, Hoffnung stirbt zuletzt. Ja. Passt ja so für meine chaotische Woche. Und dann viel Spaß.

Ja, das war Cassandra und Bushido. Bushido mit Hoffnung stirbt zuletzt. Ja, ich hoffe, meine Hoffnung stirbt auch zuletzt, dass die chaotische Woche weitergeht. Sorry dafür. Ah, nee. Das macht mich richtig wuschig. Und jetzt aber zur Kurznachrichten, die ich euch mitgebracht habe.

0: Moderne Schulen. Leipzig will im nächsten Jahr vor allem bestehende Schulen erhalten und modernisieren. Dafür sind 2027 und 2028 insgesamt 203 Millionen Euro vorgesehen. Schulen sollen moderner, barrierefreier und besser ausgestattet werden. Auch Sporthallen und Schulhöfen werden weit ausgebaut und saniert. Einige neue Schulsanierungen sollen 2027 fertig werden. Wegen angespannten Haushaltslage werden manche Projekte verschoben. Der Freistaat Sachsen übernimmt voraussichtlich etwa 30% der Kosten. Kurz gesagt, Leipzig investiert weiter viel Geld in Schulen, setzt dabei stärker auf die Sanierung und Sicherheit bestehender Gebäude statt auch auf möglichst viele Neubauten.
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0: Olympia. Berlin hat seine Bewerbung für Berlin hat für seine Werbung und für die Olympischen Spiele 2036, 2040 oder 2044 zurückgezogen. Damit ist auch Leipzig aus dem gemeinsamen Projekt Berlin Plus ausgeschieden. Das Konzept aus Berlin bekam vom DOSB 44,64 von 100 Punkten und lag damit hinter und Köln rein vor. Ein wichtiger Kritikpunkt war, dass die Berliner Bevölkerung nicht für die Bewerbung abstimmen dürften. Nach Berliner Wahl änderte sich zudem politische Mehrheit. Parteien, die Berlin die Olympia kritisch sehen, gewannen Einfluss. Das für Leipzig geplante Public Viewing zu olympischen Entscheidungen wurde abgesagt. Gott. Nur treffen nur München und Köln Rhein-Ruhr um die deutsche Bewerbung an. Der Landessportbund Sachsen bedauert das Aus von Berlin Plus und will die gewählte deutsche Bewerbung unterstützen. Leipzig Grün kritisiert den Rückzug, wollen aber die positiven Ideen weiter verfolgen. Bessere Sportstätten, mehr barrierefrei und Inklusion sowie bessere Bedingungen für Vereine und Breiten- und Schulsport. Kurz gesagt, Leipzigs Olympiapläne sind durch den Rückzug Berlin beendet. Viele der geplanten besseren für den Sport sollte aber trotzdem weiter verfolgt werden. Energiewende. Bei dem 15. Ostdeutschen Energieforum geht es darum, wie die Energiewende erfolgreich und bezahlbar umgesetzt werden kann. Ostdeutschland wird als Vorreiter der erneuerbaren Energie gesehen, aber dadurch politische Veränderungen an Vorsprung verloren. Unternehmen wünschen sich vor allem verlässliche politische Rahmenbedingungen und bezahlbare Energiepreise. Erneuerbare Energie liefern bereits einen großen Teil des Stroms. Bereiche wie Verkehr, Gebäude und Industrie müssen aber noch stärker auf Strom und erneuerbare Energie umgestellt werden. Speicher und Stromnetze sollen besser zusammenarbeiten, damit überschüssige Wind- und Solarenergie sinnvoll genutzt werden kann. Auch politische Fragen werden diskutiert, etwa der Streit über einen möglichen Wiedereinstieg in Kernenergie. Das Energieforum bringt Unternehmen, Politik, Wissenschaft und Energiewirtschaft zusammen. Ja, das ist eine Live-Sendung. Sorry für meinen Lachanfall. Damit habe ich jetzt nicht gerechnet. Ich dachte, ich habe den richtigen Trainer gefunden, der eigentlich so auch heißt, wie ich den sonst einstelle. Ja? Hm, ja. Jetzt habe ich noch ein Lied für euch und dann geht's gleich weiter mit dem nächsten Beitrag. Und das nächste Lied ist von Mark Foster und Weiß. Bist du okay? Naja, das passt zu mir, ja. Ob ich okay bin. Ihr seht ja, ich bin nicht ganz richtig okay. Aber viel Spaß dazu.

0: können soziale Bewegungen die Gesellschaft verbessern, wie halt den Sozialabbau. Deswegen gibt es ja eine Massendemonstration am 26. September, also morgen. Und ja, hören wir mal in den Beitrag rein und viel Spaß für euch.
1: Generative

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4: 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Können soziale Bewegungen die Gesellschaft besser machen?

0: Diese Kürzungen gehen euch an die Rente, gehen euch an die Krankenversorgung. Während die Vermögen weniger Superreicher immer weiter wachsen, greift diese Bundesregierung Arbeitnehmerinnen.
1: Wir stellen uns heute die Frage, was kann denn eine soziale Bewegung gegen eine unsoziale Politik erreichen? Sitzt nicht die Regierung automatisch am längeren Hebel, zumal sie sich ja in einer Demokratie darauf berufen kann, zu ihrer Politik demokratisch legitimiert zu sein? Gerade in Deutschland scheinen wir ja kein glückliches Händchen zu haben, wenn Massen aufbegehren, um einen Wandel herbeizuführen. Hatten wir in den letzten 2 Jahrhunderten nicht 2 Revolutionen, die regelrecht in die Hose gegangen sind?
2: Fangen wir doch mal mit 1848 an. Das ist eine notwendige Revolution damals. Die Menschen revoltieren gegen Ungleichheit, gegen Pressezensur, Obrigkeitsstaat und Armut. Und diese Revolution wurde mit Waffengewalt niedergeschlagen. Auch wenn die meisten Opfer der Kämpfe damals Arbeiter und Arbeiterinnen waren oder aus ärmeren Schichten stammten, es war eine bürgerliche Revolution. Die Macht der Monarchie sollte eingeschränkt werden, eine Republik sollte entstehen. Die Revolution scheiterte erstmal, es gab eine Phase der Reaktion, in der die Organisationen der Arbeiterinnen und Arbeiter, der bürgerlichen Frauenrechtlerinnen und der Liberalen unterdrückt wurden. Bereits erkämpfte Freiheiten wurden teilweise wieder rückgängig gemacht. Viele Revolutionärinnen und Revolutionäre mussten ins Exil gehen.
1: Dann die Revolution 1918. Jetzt wäre die Zeit der Arbeiterklasse gewesen. Die Monarchie war am Ende, der Krieg war verloren, die Organisationen der Arbeiterinnen und Arbeiter, ihre Parteien und die Gewerkschaften hatten Millionen Mitglieder. Und viele drängten nach einer gerechten Gesellschaft. Die Produktionsmittel sollten sozialisiert werden, der geschaffene Reichtum sollte allen gehören. Doch die sozialistischen Konzepte konnten sich nicht durchsetzen. Räterepubliken scheiterten bzw. wurden blutig niedergeschlagen. Es entstand aber die bürgerliche Republik, die Weimarer Republik. Schon allein aus dieser Erzählung aber geht hervor, dass etwas passiert sein musste zwischen 1848 und 1918. Zum Beispiel eben die Gründung der Parteien, die Entstehung einer kritischen Presse, Versammlungsfreiheit, zum Beispiel die Organisationen der Gewerkschaften, die in der Lage waren, Streiks durchzuführen und Forderungen durchzusetzen und die Einkommensverhältnisse zu verbessern. Es war also offensichtlich durch die Revolution von 1848 etwas in Bewegung geraten.
2: Es zeigt, Massenbewegungen erreichen vielleicht nicht sofort ihre Ziele. Aber sie üben natürlich Druck aus und können Machtverhältnisse erschüttern.
3: Sie können durchaus auch Türen und Fenster öffnen für ein neues Bewusstsein.

0: Bewusstsein. Mit diesem Bewusstseinswandel werden die Herrschenden früher oder später konfrontiert und das zwingt sie dann mit großer Wahrscheinlichkeit auch dazu zu reagieren. Es zeigt auch, dass Geschichte selten linear verläuft. Wir stellen uns gern vor, dass einfach alles immer besser wird. Die Menschheit schreitet von einem Fortschritt zum nächsten, wie auf einer Leiter, die geradewegs nach oben führt.
1: Leider ist das nicht so. Vielmehr sind geschichtliche Verläufe oft Zickzacklinien. Es geht nach oben, es geht nach unten und es gibt schon gar keine Garantie auf einen positiven Verlauf. Verabschieden wir uns von einem naiven Fortschrittsdenken. Es ging schließlich nicht stetig bergauf mit der Demokratie 1918, sondern im Gegenteil wurden in der Weimarer Republik Rassismus und Antisemitismus geschürt und entfalteten Wirksamkeit. Die Klassengegensätze nahmen zu und schließlich folgten der Terror der Nationalsozialisten, der Weltkrieg und der Holocaust, der Zivilisationsbruch.
0: Sollte man also besser zu Hause bleiben und die Ereignisse vom Fernseher aus betrachten? Oder lohnt es sich doch, in Massen auf die Straße zu gehen und für Recht und Gerechtigkeit zu kämpfen?
1: Diese Frage ist heute so wichtig wie schon lange nicht mehr. Wir befinden uns mitten in einer vielleicht entscheidenden Auseinandersetzung über die Grundsätze unserer Gesellschaft. Die sogenannten und angeblich unausweichlichen notwendigen Reformen der Bundesregierung bedeuten drastische Kürzungen und eine weitere Öffnung der Schere zwischen Arm und Reich. Dabei warnen Sozialverbände und Sozialforschungsinstitute schon lange vor der Gefahr, die von der wachsenden Ungleichheit ausgeht.
0: Die Einsparungspolitik hätte drastische Folgen für unsere Gesellschaft, so sagen die Kritikerinnen und Kritiker. Arbeitsrechte und soziale Rechte werden massiv eingeschränkt. Die Schwächsten der Gesellschaft lässt man im Regen stehen. Und gleichzeitig werden Milliarden in die Rüstung gesteckt. Diese Politik verändert das Gesicht unserer Gesellschaft und spitzt die Widersprüche weiter zu. Der neoliberale Kurs des sozialen Kahlschlags ist allerdings keineswegs notwendig und unausweichlich, denn damit werden lediglich die Interessen der Konzerne gegen die Mehrheit der in diesem Land lebenden Menschen vertreten.
2: Sie ist Teil der Bundesregierung, die den schlimmsten Sozialkahlschlag in der Geschichte dieses Landes organisiert. Nein, Abschwächen und Umschichten reicht nicht. Es reicht. Wir sagen Nein!
3: Neuerbau im ganzen Land! Unsere Antwort Widerstand! Sozialabbau im ganzen Land!
1: Immer häufiger hört man ja, die Situation heute sei ähnlich wie die am Ende der Weimarer Republik. Ist denn der Vergleich wirklich berechtigt?
0: Natürlich wiederholt sich Geschichte bekanntlich nicht. Aber ja, die Parallelen zur Situation vor 100 Jahren sind unübersehbar. Zu Beginn der 30er Jahre wurde Sozialabbau betrieben. Obwohl die Menschen zu Massen in Armut lebten, weigerten sich die arbeitgebernahen politischen Parteien, die Unternehmen zur Kasse zu bitten, um in soziale Maßnahmen zu investieren. In der Wirtschaftskrise zu Ende der Weimarer Republik betrieben die Reichskanzler Franz von Papen und Heinrich Brüning eine rigide Sparpolitik auf Kosten der Armen, wie sie von den Industrieverbänden gefordert wurde. Gleichzeitig wurde ein Rüstungsprogramm in Gänge gebracht, das Deutschland kriegsfähig machen und der Schwerindustrie aus der Klemme helfen sollte.
1: Auch heute gibt eine unnachgiebige Politik des Sozialabbaus den rechten Auftrieb und treibt die Spaltung voran. Die fatale Botschaft, die ankommt: Lasst alle Hoffnung auf soziale Sicherheit oder gar Verbesserung eurer Lebensverhältnisse fahren. Die berechtigte Angst vor Armut und Unsicherheit setzt sich bei Massen von Betroffenen in falsches Bewusstsein um, wie der Wahlerfolg der AfD in Sachsen-Anhalt zeigt. Die parlamentarische Linke zeigt sich unfähig, eine Perspektive glaubhaft zu machen. So wählten Hunderttausende falsche Freunde und gesellschaftliche Spaltung bei den Wahlen in Sachsen-Anhalt. Eine AfD, die die feste Absicht hat, ihre GegnerInnen mundtot zu machen, die öffentlichen Medien nach ihrem Gusto umzugestalten. Neben dem Angriff auf den MDR soll dem Freien Radio Korax in Halle die Mittel gestrichen werden, um eine entschiedene Stimme des Antifaschismus zum Verstummen zu bringen. Der Wert dieser Stimme wird im Augenblick von einer wachsenden Zahl von Menschen erkannt, wie Alex Körner von der Korax-Programmkoordination betont.
4: Trotz dieser Zustände und sich zuspitzenden Zustände ist das Radio permanent am Wachsen. Immer mehr Mitglieder, immer mehr Förder- und Freundeskreismitglieder, immer mehr Sendungsmachende, immer mehr Programme. Und das ist auch eine Qualität, und beziehungsweise wir versuchen das auch mal stark zu machen, wenn, oh Gott, das schlimme Sachsen-Anhalt, ja, stimmt, aber es gibt eben auch noch anderes. Es gibt eine Zivilgesellschaft, die auch nicht nur in Halle und Magdeburg sitzt. Wir waren sehr viel auch außerhalb von Halle unterwegs, haben Initiativen, die anderes als völkische Ideen im Sinn haben, vernetzt, mit denen Sendungen gemacht. Und das ist die Qualität, die wir versuchen, auch nicht nur zu halten, sondern auch auszubauen. Ja.
0: Gesellschaftliche Spaltung, Angriffe auf die Presse, sollten wir da nicht Ähnlichkeiten zwischen heute und damals entdecken? Heute wie vor 100 Jahren treibt die Menschen die Angst vor dem sozialen Abstieg um. Die ewigen Erzählungen der Rechten gehen ungefähr so. Es gibt begrenzte Ressourcen und diese Ressourcen werden dir von Menschen streitig gemacht, denen diese gar nicht zustehen, die von der Gesellschaft vielleicht schmarotzen und die weniger wert sind als du. Wähl uns, wir geben denen einen Tritt und kicken sie aus dem Boot. Wie vor 100 Jahren glauben auch heute die etablierten Eliten, sie könnten von einer solchen rechten Stimmungsmache profitieren und mit den rechten Kräften jonglieren. Damals haben sie sich schwer getäuscht und heute wird das nicht anders sein.
1: Doch gerade jetzt passiert auch das Richtige. Überall in Deutschland organisiert sich Widerstand gegen den Sozialabbau, der den Rechten in die Hände spielt. Die unterschiedlichsten Menschen schließen sich zusammen, gehen gemeinsam auf die Straße. Ein gutes Beispiel ist Nürnberg, wo bereits im Juli 3000 Menschen gegen Kürzungspolitik demonstriert haben. Diesen Widerstand organisiert das Bündnis Unkürzbar Mittelfranken, in dem sich Gewerkschaften, soziale Einrichtungen und Organisationen, politische Gruppierungen und Hunderte von Einzelpersonen zusammengeschlossen haben.
3: 100 Milliarden für Bildung und Soziales! 100
1: Auch andernorts gingen bereits im Juli Tausende auf die Straße. So in Bamberg und Coburg, wo das Bündnis Sozialprotest zu Demos aufrief, in Stuttgart, Hamburg, Heidelberg, Duisburg, Dortmund und anderswo.
0: Proteste werden bei den Regierenden sehr wohl wahrgenommen. Sie sprechen davon, dass ihre Sparpolitik nicht gerade populär sei. Tatsächlich sind sich auch Millionen Menschen einig darin, dass die sozialen Sicherungssysteme nicht noch mehr durchlöchert werden sollen. 81% aller Deutschen, das hat kürzlich eine Umfrage ergeben, die finden, dass der Wohlstand ungerecht verteilt ist. Zu Massen auf die Straße gegangen sind sie allerdings bisher nicht. Das könnte sich jetzt ändern. Der Deutsche Gewerkschaftsbund hat für den 26. September 2026 in 16 Städten Großproteste angekündigt. Es werden Hunderttausende erwartet.
1: Stellt sich also die Frage, können solche Proteste, können solche großen Demonstrationen im Deutschland von 2026 tatsächlich zum Gamechanger werden? Können soziale Bewegungen stark genug sein, Regierungen zur Zurücknahme unsozialer Maßnahmen zu zwingen?
0: Wenn wir mal nach Frankreich schauen, dann scheint das dort tatsächlich der Fall zu sein. Sozialbewegungen haben dort eine deutlich militantere Tradition als hier in Deutschland. Blockaden, Streiks, handfeste Auseinandersetzungen mit der Polizei sind da gar nicht ungewöhnlich. Ein Beispiel, 1995. Der rechte Premierminister Juppé wollte damals die Staatsschulden senken und dafür die Sozialausgaben drastisch einschränken. Das kommt uns doch bekannt vor. Unter anderem sollte auch eine Rentenreform durchgezogen werden. Millionen Menschen gingen auf die Straße. Wochenlang gab es Streiks, die den Verkehr lahmlegten, und schließlich musste die Regierung den am meisten bekämpften Teil der Reformen auch zurücknehmen.
1: Auch 2006 sorgten Proteste französischer SchülerInnen und Studierender mit Unterstützung eines großen Teils der Bevölkerung für die Rücknahme eines Gesetzes. Das hätte Kündigungen ohne Begründung durch die Arbeitgeber ermöglicht. Auch hier waren Millionen Menschen auf der Straße. Es kam zu Streiks und der Zorn entlud sich in Krawallen.
0: Schön und gut, aber es ist ja auch nicht alles Gold in Frankreich. Frankreich ist halt Frankreich und Deutschland ist halt Deutschland. Und in Deutschland geht man nun mal nicht zu Massen für politische Ziele auf die Straße.
1: Oder doch? Ältere Menschen erinnern sich ja schließlich an den Protest Hunderttausender, die in den 80er Jahren gegen Atomraketen protestierten, an die Ökologiebewegung, an der sich Massen beteiligten. Aber waren diese Bewegungen auch erfolgreich? Trotz der massiven Proteste der Friedensbewegung gegen Atomraketen beschloss der Bundestag die Stationierung der Pershing-2-Raketen. Obwohl Hunderttausende trotz Verbot der Demonstration zum Bauplatz des AKW Brockdorf zogen, wurde das Kernkraftwerk gebaut. Waren also all diese Kämpfe umsonst?
0: Auf lange Sicht sicher nicht. Denn als Mindestes haben sie ja das gesellschaftliche Bewusstsein zu diesen Themen beeinflusst. Einen Atomausstieg hätte es sicherlich ohne eine vorangegangene Anti-AKW-Bewegung nicht gegeben.
1: Wirkmächtige Massenbewegungen gibt es also auch bei uns. Von anderen europäischen Ländern wissen wir aber, dass dort die Menschen nicht nur auf die Straße gehen, sondern die Gewerkschaften auch zu Streiks aufrufen, um politische Forderungen zu unterstützen. Warum passiert bei uns so etwas nicht, obwohl die ArbeiterInnenbewegung anderer Länder die deutschen Gewerkschaften für ihre institutionelle Macht beneiden?
0: Ein Grund dafür ist sicher das deutsche Arbeitsrecht. In dem sind zwar Streiks vorgesehen, nicht aber Streiks für politische Forderungen. Der wird in Deutschland in der Regel und vom Gros der Arbeitsrechtler und Arbeitsrechtlerinnen als rechtswidrig angesehen.
1: Dabei gibt es aber doch eigentlich einen politischen Streik, der regelrecht zum Gründungsmythos der deutschen Demokratie gehört, im Westen wie im Osten. Das ist der Generalstreik gegen den Kapp-Lüttwitz-Putsch von 1920. Damals marschierte eine ultrarechte Militäreinheit, die Marinebrigade Erhard, in Berlin ein und besetzte das Regierungsviertel. Die Putschisten erklären die Regierung für abgesetzt und der rechtsradikale Wolfgang Kapp ernennt sich selbst zum Reichskanzler. Sozialdemokraten, Gewerkschaften und später auch die Kommunisten rufen zum Generalstreik auf. Dem Streikaufruf folgen sage und schreibe 12 Millionen Menschen. Sie legen das Land lahm und die Folge, die Putschisten können keine Staatsgewalt ausüben. Nach 5 Tagen bricht der Putsch zusammen.
0: Happy End? Wie schon gesagt, Geschichte läuft ja leider nicht schnörkellos, geradlinig. Von einem Erfolg zum anderen, von einer Besserung zur anderen. Während des Streiks bildeten sich im Ruhrgebiet in Sachsen und in Thüringen Bewegungen, die die Revolution weitertreiben wollten, mehr Sozialismus wagen wollten. In der Roten Ruhrarmee waren zeitweilig 50.000 Menschen bewaffnet und kontrollierten weite Teile des Ruhrgebiets. Doch diese Aufstände wurden durch die SPD-Regierung mit Hilfe der Reichswehr und der reaktionären Freikorps niedergeschlagen. Freikorps und Reichswehr begingen Massaker und töteten Tausende.
1: Trotzdem, der Kapp-Putsch und der gegen den Putsch gerichtete Generalstreik gelten heute als historisches Vorbild für eine wehrhafte Demokratie. Warum also, fragt man sich, wurde der politische Streik im Nachkriegsdeutschland derartig abgelehnt?
0: Ein Grund dafür ist, dass nach dem Krieg das bundesdeutsche Arbeitsrecht von Rechtswissenschaftlern der Nazizeit mitgeprägt wurde. Dazu gehörte zum Beispiel Hans-Karl Nipperdey, der im Dritten Reich am Gesetz zur Ordnung der nationalen Arbeit mitgeschrieben hatte. Nach diesem hatte im Betrieb der Chef die absolute Befehlsgewalt inne, der sich die ArbeiterInnen und Arbeiter unterordnen mussten. Eben diese Nipperdey prägte dann nicht nur das heute geltende Arbeitsrecht maßgeblich mit, er war auch Akteur bei der Auseinandersetzung um das Betriebsverfassungsgesetz Anfang der 50er Jahre. Und das ist einen kurzen Ausflug wert, da der Verlauf dieser Auseinandersetzung entscheidend mitverantwortlich ist für die Angst der deutschen Gewerkschaften vor dem politischen Streik.
1: Hintergrund dieser Auseinandersetzung war, dass die Bundesregierung 1952 ein Betriebsverfassungsgesetz auf den Weg brachte. Die Gewerkschaften wollten, anders als das dann umgesetzt wurde, eine echte Mitbestimmung, bei der die Betriebsräte maßgeblichen Einfluss auf den Unternehmenskurs gehabt hätten. Der Entwurf der Regierung fiel hingegen hinter das Betriebsrätegesetz von 1920 und die geltenden Ländergesetze zurück.
0: Hunderttausende gingen damals für die Forderung nach Mitbestimmung auf die Straße. Die Aktionen gipfelten dann in einem zweitägigen Zeitungsstreik der Drucker und Setzer. Trotzdem beendete der Deutsche Gewerkschaftsbund relativ schnell die Kampfhandlungen und ließ sich auf Verhandlungen ein, die allerdings scheiterten.
1: Doch neben dieser Niederlage hatte der Streik auch noch weiterreichende Konsequenzen. 21 Verlage verklagten nämlich die Gewerkschaften wegen dieses Zeitungsstreiks und forderten Schadensersatz. Der ehemalige Nazi-Jurist Hans-Karl Nipperdey trug mit einem Gutachten wesentlich dazu bei, dass die bestreikten Unternehmen in den meisten Fällen Recht bekamen. Der Streik sei illegal gewesen, so Nipperdey, da sozial nicht adäquat, also weil er von der Gesellschaft als falsch und unerwünscht angesehen worden sei. Wenige Jahre später war übrigens eben jener Hans-Karl Nipperdey Vorsitzender Richter des Bundesarbeitsgerichtes und verurteilte die IG Metall zu damals sagenhaften 38 Millionen Mark Schadensersatz, weil sie einen Streik für Lohnfortzahlung im Krankheitsfall vor Ende der Friedenspflicht begonnen hatte.
0: Und hierin finden wir eben eine Erklärung für das Zögern führender Kreise der Gewerkschaften, politische Forderungen durch Streiks zu unterstützen. Wenn sogar ein tariflicher Streik wegen eines Formfehlers Millionen kosten kann, dann scheint ja ein politischer Streik, der juristisch noch viel leichter angreifbar ist, äußerst
1: unpolitisch sein? Ganz sicher nicht. Ein Streik hat mindestens das Ziel, gesellschaftlichen Reichtum anders zu verteilen. Und das sollte nicht politisch sein?
0: Zu den größten Erfolgen der Gewerkschaften in Westdeutschland gehört sicher der Kampf für die 35-Stunden-Woche. Der damalige IG Metall-Vorsitzende Franz Steinkühler formulierte 1983 in einem Thesenpapier: Der Kampf um die 35-Stunden-Woche ist weit mehr als ein nur ökonomischer Kampf. Er ist ein Kampf um die Veränderung gesellschaftlicher Machtverhältnisse. Und damit machte Steinkühler die politische und die utopische Dimension deutlich, die das hatte. Arbeiterinnen und Arbeiter gingen auch gegen neoliberale Krisen- und Sparpolitik in die Offensive, die mit dem Wort vom Gürtelengerschnallen des SPD-Kanzlers Helmut Schmidt einsetzte und von seinem Nachfolger Helmut Kohl fortgesetzt wurde. Die Arbeitgeberseite reagierte mit Aussperrungen von fast einer halben Million Beschäftigten gegen die Streiks für Arbeitszeitverkürzung bei vollem Lohnausgleich.
1: Auf dem Höhepunkt der Auseinandersetzung, in der es auch ums Streikrecht selbst ging, beteiligten sich Hunderttausende an Streiks und Protestdemonstrationen. Die Gewerkschaften setzten dies bewusst in Verbindung mit dem Kampf gegen Sozialabbau und Sparpolitik. Letztendlich wurden Einschnitte im Gesundheitswesen, bei der Bildung, bei der Rente und bei der Arbeitslosenversicherung nicht gänzlich verhindert. In dem Ausmaß, das die Regierung beabsichtigte, angelehnt an den harten Neoliberalismus der USA und Englands, konnte der Sozialabbau jedoch nicht durchgesetzt werden. Bedeutsam ist im Nachblick auch die Ausstrahlung und das Vorwärtsweisende, die der Kampf um die Verfügungsmacht über die eigene Lebenszeit auf Millionen Menschen hatte. Mehr Zeit zum Leben, Lieben, Lachen war eine häufig gehörte Parole bei den Demonstrationen für die 35-Stunden-Woche.
0: 1996 verkündete die Kohl-Regierung ein neues Sparpaket. Wieder gingen Hunderttausende gegen die soziale Demontage auf die Straße. Als Geschenk für die Unternehmen wurde im Rahmen des Pakets auch die Lohnfortzahlung im Krankheitsfall von 100% auf 80% heruntergesetzt. Das löste aber eine riesige Welle der Empörung aus. In der Metallindustrie erzwangen Streiks die Beibehaltung der Lohnfortzahlung in voller Höhe. Und die Tage der Regierungskoalition waren gezählt. 2 Jahre später musste die nachfolgende rot-grüne Regierung den gesetzlichen Anspruch auf 100% Lohnfortzahlung für alle wiederherstellen.
1: Können also soziale Bewegungen die Gesellschaft besser machen? oder wenigstens verhindern, dass sie schlechter wird? Dann gibt es natürlich gar keinen Zweifel. In der aktuellen Situation ist eine Welle des Aufbegehrens gegen die Dogmen einer falschen und antisozialen Politik notwendiger denn je. In einer Zeit, in der Rechtsradikale bald absolute Mehrheit erreichen könnten, ist der wirksamste Antifaschismus, eine Perspektive anzubieten.
0: Es ist genug für alle da. Das behauptet das Bündnis unkürzbar. Das ist eine Erzählung, die sowohl derjenigen der Ultrarechten als auch der neoliberalen Reformer absolut widerspricht. Diese Erzählung fragt, wollt ihr wirklich in einer Welt leben, in der die Armen immer ärmer werden und die Reichen immer reicher? Soll es für die einen Privilegien geben und für die anderen Ausbeutung? Wollt ihr Ausgrenzung und gesellschaftliche Spaltung?
1: Oder soll der gesellschaftliche Reichtum gerecht verteilt sein? Wollen wir ein Gesundheitssystem haben, das allen zur Verfügung steht? Wollen wir die Schwachen stärken und in einer solidarischen Gesellschaft leben? Wollen wir Vielfalt und Respekt? So lauten die echten Alternativen für Deutschland und überall. Nun muss ich noch zeigen, wie viele Menschen auch bereit sind, sich für so eine Zeit

Ja, das war jetzt auch von mir jetzt die Mittagspause, denn ich bequatsche euch nicht mehr ganz 2 Minuten nach und genau, morgen ist die Demo. Interessanter Beitrag und schöne Analyse, würde ich sagen. Nachher, gleich im Anschluss kommt Carmen Versus Radio. Also bleibt dran. Ups. Ja. Ich hoffe, nach meiner Büroschicht geht's auch, dass ich 3 Häkchen machen kann. Aber die Woche ist noch nicht vorbei. Die Woche ist nicht vorbei. Und ihr verzeiht mir meinen Lachanfall. Jetzt weiß ich, dass ich den Beitrag abgespielt habe, unbewusst. Aber jo. Ich wünsche euch wenigstens noch ein schönes Wochenende und viel Spaß mit der nächsten Sendung. Ja, ich sag dann mal auf Wiedersehen, oder? Und bis zum nächsten Mal.

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1: Hallo und willkommen zurück zu Common Voices Radio. Wir switchen jetzt auf Deutsch. Ihr habt eine Stunde uns gehört, wie wir über Cultural Appropriation miteinander gesprochen haben. Wir kommen aus unterschiedlichen Ländern, haben unterschiedliche Herkunft und es war schön, darüber mal in Austausch zu kommen. Wir haben unterschiedliche Haare, haben wir festgestellt. Jetzt geht es aber weiter mit politische Beamsbums, alles was so dazu gehört. Und zwar in diesem Teil der Sendung schauen wir noch einmal drauf, was in der vergangenen Woche in Halle kulturell und politisch alles passiert ist. Dabei geht es zum einen um die Konferenz des Flüchtlingsrats, was dort diskutiert wurde und warum die Themen der Konferenz aktuell wichtig sind. Darüber kann Lika gleich noch etwas ausführlicher vielleicht erzählen. Zum anderen war in Halle die interkulturelle Woche letzte Woche. Und die interkulturelle Woche findet jedes Jahr bundesweit statt und schafft Räume für Begegnungen, Austausch und ein vielfältiges Zusammenleben. Auch in Halle gab es dazu auch verschiedene Veranstaltungen und Aktionen. Wir waren vor Ort und haben mit Menschen an unterschiedlichen Ständen gesprochen, um ihre Arbeit und Projekte kennenzulernen und haben so ein paar Stimmen angefangen und mitgebracht heute. Außerdem haben wir ein kurzes Statement von Hallenser Oberbürgermeister aufgenommen. Bei der Veranstaltung gesprochen hat. Genau. Dazu hören wir uns erstmal ein paar Eindrücke von der Pressekonferenz des Flüchtlingsrats von letzte Woche Freitag.
2: Guten Morgen, liebe PressevertreterInnen, liebe MitstreiterInnen, liebe KollegInnen. Ich begrüße Sie und euch herzlich hier in Halle in der Saale in unserer heutigen Pressekonferenz. Mein Name ist Said Said vom Flüchtlingsrat Sachsen-Anhalt. Wir sind heute zusammengekommen, weil der Flüchtlingsschutz unter Druck steht in Sachsen-Anhalt, bundesweit und auf der europäischen Ebene. Gerade in Zeiten, in denen autoritäre und rechtsextreme Kräfte stärker werden, es ist wichtig, dass Menschenrechte, Rechtsstaatlichkeit und eine starke Zivilgesellschaft verteidigt werden. Wir wollen heute aus unterschiedlichen Perspektiven einordnen, was diese Entwicklungen bedeuten für Geflüchtete, für Beratungsstrukturen und für die Zivilgesellschaft und für den Rechtsstaat. Ich freue mich sehr, heute gemeinsam mit KollegInnen aus Flüchtlingsräten von anderen Bundesländern und von Pro Asyl hier begrüßen zu dürfen. Bei uns sind Nora Bretzka von Pro Asyl und Nazarin Gafuri vom Flüchtlingsrat Bremen und unser Kollege René vom Flüchtlingsrat Mecklenburg-Vorpommern im digitalen Raum. Und ich wollte jetzt an Nora von Pro Asyl übergeben, die den bundesweiten und europäischen Rahmen einordnen wird.
3: Ja, als allererstes möchte ich nochmal den Begriff Menschenwürde hier nennen, denn Menschenwürde kommt in letzter Zeit in den Diskursen sehr oft zu kurz. Und dazu nochmal, Menschenwürde haben wir alle, die müssen wir uns nicht verdienen. Und wir haben den Flüchtlingsschutz und der ist weder ein Gnadenakt noch ein Geschenk von politischen Mehrheiten, sondern der beruht auf Menschenrechten, rechtsstaatlichen Garantien und Erfahrungen aus Verfolgung, Krieg und Entrechtung. Wir sehen aber in den letzten Jahren, dass dieser immer weiter abgebaut wird. Vor allem auch durch die Verschärfung des europäischen Asylsystems, rechtswidrige Zurückweisungen an den Grenzen und das trotz der Gerichtsbeschlüsse des VG Berlins, dass Zurückweisungen rechtswidrig sind und europarechtswidrig sind. Und wir sehen das Kaputtsparen unabhängiger Beratung und von Unterstützungsstrukturen. Und das alles höhlt rechtsstaatliche Garantien aus. Und eine solche Politik und vor allem auch das Narrativ, was immer mehr übernommen wird, auch von demokratischen Parteien, das Narrativ, das Menschen, zum Teil menschenverachtende Narrativ, solche Politiken und solche Narrative bereiten den Boden dafür, Entrechtung zu normalisieren. Und dafür war GEAS auch ein Schritt. Und das können sich rechtsextreme Parteien, die in Regierungsverantwortung kommen, katastrophal zu Nutzen machen. Und damit gebe ich nochmal zurück an Sachsen-Anhalt.
2: Sachsen-Anhalt steht gerade unter besonderer Beobachtung. Aber für uns ist das keine abstrakte politische Debatte. Für viele Menschen mit Flucht- und Migrationsgeschichte eine sehr konkrete Frage. Kann ich hier bleiben? Bin ich hier sicher? Kann ich hier überhaupt eine Möglichkeit, selbst zu entscheiden, wo meine Zukunft liegt? Genau an dieser Stelle wird sichtbar, was in der Asyl- und der Aufenthaltspolitik seit Jahren falsch läuft. Menschen im Asylverfahren, Menschen in Duldung und auch Menschen mit gesicherten Aufenthalt, aber auch mit Wohnsitzauflagen können ihren Wohnort nicht frei wählen. Sie werden zugewiesen. Über sie sind entschieden. Sie dürfen nicht einfach dorthin ziehen, wo sie Unterstützung, Familie, Arbeit, Beratung oder Sicherheit finden. Das ist in normalen Zeiten schon ein massiver Eingriff in Selbstbestimmung. In der aktuellen Situation wird es noch deutlicher, wenn Menschen nach dieser Wahl sagen, ich fühle mich hier nicht mehr sicher, denn reicht es nicht, ihnen zu sagen, hab keine Angst bitte, wer Menschen von Unsicherheit schützen will, muss ihnen Handlungsmöglichkeiten geben. Freie Wohnortwahl ist deshalb keine Nebensache. Sie ist eine Frage von Schutz, Würde und Selbstbestimmung. Zwangssysteme folgen einer Verwaltungslogik, aber Menschen brauchen keine Verwaltung ihres Lebens. Sie brauchen Möglichkeiten, ihr Leben selbst wieder in die Hand zu nehmen. Wer Menschen festhält, macht sie abhängig. Wer ihren Zugänge eröffnet, stärkt sie. Deshalb fordern wir freie Wohnortwahl statt Zwangszuweisungen, Selbstbestimmung statt Ausgrenzung, Unterstützung dort, wo sie gebraucht wird. Und wir sagen aus Sachsen-Anhalt, darf seine Kräfte nicht in eine Politik stecken, die vor allem auf Abschiebung, Abschreckung und Kontrolle setzt. Natürlich braucht ein Rechtsstaat Regeln, aber Rechtsstaat bedeutet nicht Härte um der Härte willen. Rechtsstaat bedeutet Einzelfallprüfung, Rechtsstaat stützt Gerechte und Schutz vor Willkür. Der politische Ruf nach massenhaften Abschiebungen ist keine rechtsstaatliche Lösung. Es ist eine gefährliche Verkürzung, weder ist ein rechtlich noch praktisch möglich, die Menschen endlich abzuschieben. Wenn politische Parteien so tun, als könnten Rechtsstaat, gerechte und individuelle Verfahren einfach übersprungen werden, dann das ist nicht Stärke, das ist ein klarer Angriff auf die rechtsstaatlichen Prinzipien. Und Demokratie heißt nicht nur Mehrheiten zu organisieren, Demokratie heißt auch Minderheiten zu schützen. Und Menschenrechte dürfen nicht zur Verhandlungsmasse werden. Das Recht auf Asyl darf nicht zur Verhandlungsmasse werden. Und der Zugang zu Recht darf nicht davon abhängen, ob eine Person wählen darf und laut genug ist oder eine starke Lobby hat. Was wir jetzt brauchen, ist eine Politik der gleichen Chancen für alle Menschen, die in Sachsen-Anhalt und in anderen Bundesländern. Eine Politik, die nicht immer neue Abhängigkeiten produziert, sondern Perspektiven eröffnet. Zugang zu Beratung, Zugang zu Bildung, zu Arbeit, sicheren Wohnen und Sprache, zu gesellschaftlicher Teilhabe. Denn Integration entsteht nicht durch Druck. Integration entsteht dort, wo Menschen eine echte Chance bekommen. Und genau hier ist unsere Arbeit als Flüchtlingsrat zentral. Wir bleiben da. Nicht als Symbol und nicht als Kommentar von außen, sondern als Struktur, die Menschen konkret brauchen, und wir geben Informationen weiter, wir vermitteln rechtliche Unterstützung, wir nehmen Beschwerden auf, wir ordnen Entwicklungen ein und wir tragen Missstände in der Öffentlichkeit. Und wir stehen an der Seite aller Menschen, die sonst oft alleine von Behördenangriffen, Fristen und Entscheidungen stehen. Wenn diese Struktur wegbricht, verlieren Menschen nicht nur Beratung, sie verlieren oft den Zugang zu ihren Rechten. Deshalb sagen wir heute ganz klar und deutlich, eine starke Zivilgesellschaft ist kein Luxus. Sie ist Teil der demokratischen Schutzsysteme. Sachsen-Anhalt darf nicht ein Experimentsfeld für eine Politik werden, in der Rechtsbrücke normalisiert werden, Menschenrechte Schritt für Schritt ausgehöhlt werden. Wir brauchen jetzt eine Befestigung für unsere Arbeit. Wir brauchen Klarheit. Klarheit von der kommenden Landespolitik und der kommenden Landesregierung, dass Grundrechte weiterhin gelten müssen. Klarheit, dass die Beratung und die anderen Angebote muss gesichert werden. Klarheit, dass Geflüchtete nicht zum politischen Versuchsfeld gemacht werden. Und Klarheit, dass Menschen in Sachsen-Anhalt nicht nach Herkunft, Aufenthaltsstatus oder vermeintlicher Nützlichkeit sortiert werden. Unsere Botschaft ist, wir lassen Menschen nicht allein und wir lassen Rechte nicht still verschwinden. Und wir überlassen Sachsen-Anhalt nicht den autoritären und rechtsextremen Kräften. Vielen Dank. Ich übergebe das jetzt an den Kollegen aus Mecklenburg-Vorpommern im digitalen Raum.
4: Genau. Erstmal herzliche Grüße aus Mecklenburg-Vorpommern. Wir haben ja jetzt im nächsten Sonntag die nächste Landtagswahl hier bei uns. Die allgemeine Situation ist ja bekannt, dass dort sozusagen eine rechtsextreme Partei stärkste Kraft werden könnte und so erheblichen politischen Einfluss gewinnen kann. Aktuell sieht es ja aus, dass das ein Kopf-an-Kopf-Rennen mit der SPD wird. Das ist also eine kleinere, also ein bisschen andere Ausgangslage als in Sachsen-Anhalt. Aber nichtsdestotrotz ist die AfD auch hier stark und kann dadurch Einfluss gewinnen. Das überträgt sich natürlich extremst in die Gesellschaft und auch vor allem in die Zivilgesellschaft. Wenn wir jetzt nochmal uns ein bisschen mit diesen Menschen angucken, mit Migrationsgeschichte, Migrationshintergrund, dann spüren wir das schon und merken das auch extrem. Das wird uns auch zugetragen, dass dort die Ängste sehr groß sind. Was passiert, wenn die AfD sozusagen an die Macht kommen würde oder mehr Einfluss gewinnt? Es wird überlegt, sozusagen das Land, das Bundesland zu verlassen, in dem Fall auch das Land zu verlassen. Gerade Fachkräfte im medizinischen Bereich, von denen hört man das sehr, sehr stark. Aber auch im Gastrobereich, wo ja quasi der wesentliche Teil mittlerweile von Menschenmigrationsgeschichte getragen wird, arbeitnehmertechnisch, ist also ein großes Problem. Diese Stimmung zieht sich tatsächlich auch in die Behörden rein, sodass sozusagen Behörden einfach auch sozusagen ablehnender gegen Geflüchtete oder gegen Menschen, die irgendwelche ausländerrechtlichen Belange haben, auftreten. Wir haben zum Beispiel einen Fall aus Wismar gehabt, die arbeitet in einem Pflegeheim seit 6 Jahren. Die Kinder gehen in die Schule und sie wollte jetzt den Aufenthaltstitel verlängern. Und ihr wurde in Ausländer gesagt, sie soll doch bitte mal nach der Wahl erst wiederkommen, weil da wird sich bestimmt einiges ändern. So, Zivilgesellschaft, die Beratungsstrukturen, die Ehrenamtstrukturen sehen sich extrem unter Druck. Die Landesregierung hat ja auch noch nicht so richtig rausgerückt, wie sie quasi, natürlich auch wahlbedingt, wie sie quasi die Förderung, die finanzielle Förderung nächstes Jahr gestalten wird. Da hängt also extrem viel Unsicherheit in der Luft. Wir als Flüchtlingsrat selber stehen auch im Fokus der AfD direkt. Wir werden auch dort im Wahlprogramm explizit benannt, dass wir sozusagen keine staatlichen Gelder mehr bekommen dürfen. Und ja, das soll jetzt mal so ein kurzer Eindruck aus Mecklenburg-Vorpommern sein. Ich würde dann weitergeben an Bremen.
5: Vielen Dank. Vor ungefähr 2 Jahren, und ich würde sagen, alle JournalistInnen, die uns gerade zuhören, wissen, wovon ich spreche. Vor knapp 2 Jahren war es, dass wir bundesweit mit hunderttausenden Menschen auf die Straße gegangen sind und es ging immer um den einen Satz, es ist 5:12. Es ist nicht mehr 5:12. Wir haben das Privileg nicht mehr zu sagen, dass wir Zeit haben, um unsere demokratischen Werte zu schützen. Und mit unseren demokratischen Werten meine ich in erster Linie selbstverständlich der Schutz und die Menschenwürde von geflüchteten Menschen, aber eben auch von queeren Menschen, von Menschen, die von Armut betroffen sind. Wir haben nicht mehr das Privileg, unklar zu sein. Wir müssen heute sehr klar sein. Und zu Klarheit gehört auch, und das ist ein Appell, ein bundesweiter Appell an die solidarische bundesweite Stadtgesellschaft, an die Politik, an alle Betroffenen. Es wäre fatal, wenn wir mit dem Finger auf Sachsen-Anhalt zeigen. Es wäre fatal und es wäre ungerecht, denn das, was hier im Sachsen-Anhalt passiert ist, das, und das möchte ich ganz klar benennen, dass FaschistInnen so krass an die Macht gekommen sind, das ist nicht im luftleeren Raum entstanden, sondern das ist das Ergebnis jahrelanger faschistischer Spaltung, die wir politisch von bestehenden regierenden Parteien sehen durften. Und deshalb ist es unsere Verantwortung, Ihre Verantwortung als JournalistInnen, unsere Verantwortung als AktivistInnen, als BeraterInnen, als solidarische Stadtgesellschaft, dass wir jetzt zusammenhalten, dass wir Seite an Seite mit unseren KollegInnen hier in Sachsen-Anhalt stehen, dass wir geflüchtete Menschen hier in Sachsen-Anhalt nicht vergessen, dass wir aber verstehen, wenn wir bundesweit nicht kompromisslos, und ich möchte es an der Stelle betonen, kompromisslos werden, wenn es um die Menschenwürde geht, dann verlieren wir unsere Demokratie, wofür wir alle gekämpft haben. In diesem Sinne, und ich glaube, wir brauchen für diesen Kampf, wir alle brauchen Hoffnung. Wir sollten die Hoffnung nicht verlieren, dass unsere Zusammenhalt, unsere Kampf gegen Spaltung, die ganze Zeit getrieben wird zwischen Geflüchtete und Menschen, die vom Jobcenter abhängig sind, dass wir uns solidarisieren und zeigen, dass wir zusammenhalten müssen und dass in unsere Unterschiede, in unsere unterschiedlichen Betroffenheiten eine Kraft liegt, die den Faschismus überwinden kann.
1: Diesen Beitrag könnt ihr auch nachhören auf der Webseite von Radio Korax. Kommt noch, ich werde das heute noch hochladen. Genau, Lika, du warst ja da, du hast das für uns aufgenommen und du hast mit Leute, bist du auch ins Gespräch gekommen, hast mit zwei Kommentare mitgebracht. Magst du uns mal kurz erzählen, was für Leute das waren oder worum geht es in diese Kommentare, was wir gleich hören werden?
6: Ja, das war die Aufzeichnung dieser Pressekonferenz. Mhm. An der Flüchtlingskreis Asylgäste aus Bremen von Pommern teilgenommen haben und sie haben gesagt über die Perspektive nach der Wahl Perspektiven und ich war interessiert um Zukunft, ja, ich meine das, ja, was wird passieren, das nach der Wahl. Ich habe mit Gästen von Bremen gesprochen, ja, und von unserem Flüchtlingsrat. Und es gibt ihre Kommentare. Und die Frage war, was erwartet auf uns in Zukunft? Erster Kommentar war von Bremen, anderes Land. Und nächste über die Situation in Sachsen-Anhalt. Lass uns hören.
5: Ich glaube, eine grundlegende Veränderung, die wir bundesweit, aber eben auch im Sachsen-Anhalt beobachten konnten, waren in den letzten Jahren und letzten Monaten vor allem die Normalisierung von Hass und Hetze und Spaltung. Und ich glaube, das ist eine Gefahr, die wir uns alle bewusst werden müssen. Wenn wir uns spalten lassen, wenn es zur Normalität wird, dass Schutzsuchende in Ländern abgeschoben werden, wo Folter beispielsweise zu Alltag gehört, dann verlieren vor allem in erster Linie die Betroffenen. Sie verlieren zum Teil ihr Leben, sie verlieren Schutz. Aber wir als Stadtgesellschaft, solidarische Stadtgesellschaft, ob in Sachsen-Anhalt oder in Bremen, bundesweit, wir verlieren unsere Demokratie. Es

0: Landtagswahlen an, aber auch in Bremen. Bremen ist nicht losgelöst zu verstehen von der bundesweiten Prognosen, die wir beobachten. Das heißt, es ist auch ein ganz klarer Auftrag an PolitikerInnen bundesweit zu sehen, was im Sachsen-Anhalt passiert ist, dass sie, also die SPD, die Grüne, dass sie, die CDU, mitverantwortlich dafür sind, dass die Wahlen hier im Sachsen-Anhalt so ausgefallen sind. Das heißt, das, was im Sachsen-Anhalt passiert ist, sollte vor allem Denkanstoß an bundesweite PolitikerInnen werden, damit sie aufhören, damit sie stoppen mit dem bestehenden Politik, damit sie endlich wieder die demokratischen Werte im Mittelpunkt ihrer Politik stellen. Wir, und das meine ich bundesweit, wir als Stadtgesellschaft, wir haben die Kraft. Wir können uns verhalten, wir sollten Haltung zeigen. Erstens, wir sollten nicht die Hoffnung verlieren. Zweitens, wir sollten kompromisslos werden, wenn es um die Menschenwürde geht. Und drittens, wir sollten uns bewusst werden, diese faschistische Spaltung, die wir seit Jahren erleben, die wird uns früh oder spät alle einholen. Deshalb, in unsere Unterschiede liegt die Kraft. Und wenn wir zusammenhalten, mit all unseren Unterschieden, mit all unseren Betroffenheiten, dann schaffen wir die Demokratie zu schützen.
1: Ja, was hat sich verändert für die Menschen mit Migration und Fluchtgeschichte verändert nach der Landtagswahl, ist das Sicherheitsgefühl und Zugehörigkeit in Sachsen-Anhalt. Wir bekommen viele Nachrichten und viele Sorgen von den Menschen, die wir betreuen, dass sie Angst haben und sie sich fragen, ob sie hier weiterhin in Sachsen-Anhalt leben können und Perspektive hier haben, also sie und ihre Familien. Und in den kommenden Monaten, wir erwarten von der neuen Landesregierung, dass eine Politik für alle Menschen gemacht wird, dass die Menschen sich sicher fühlen hier in Sachsen-Anhalt. Also ja, wir warten momentan, wie die neue Landesregierung aussieht und wie gebildet wird. Und unser Appell ist es an die demokratischen Parteien, dass die Menschenwürde und Minderheitsschutz unbedingt gewährleistet werden muss. Und das steht in unserem Grundgesetz. Ja, also die zivilgesellschaftlichen Strukturen müssen gestärkt werden. Wir als Flüchtlingsrat, wir leisten unglaublich viel wichtige Arbeit für die Menschen, die brauchen Beratung, besonders momentan, auch in zusammen mit GEAS-Reform, ja, der im Juni in Kraft getreten ist. Deswegen, wir brauchen Stärkung dieser Strukturen, die in Sachsen-Anhalt ist, und das gehört zu demokratischer Zivilgesellschaft. Und Demokratie kommt in einem Paket. Ja? Wählen zu gehen, Menschenwürde zu achten und auch die Zivilgesellschaft zu stärken.
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0: Коли ми принижуємо наші вимоги до того, що ми можемо зробити в наших нинішніх обставинах, це не дасть ніякого прогресу. 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Творити. Творити всупереч усьому. Створити те, чого немає в дійсності. Кинути людям фантазію. Ідеальне, не існуюче, але прекрасне. 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
2: Thank you for also spilling my whole odd name. Danke, stimmt, wir machen ja jetzt auf Deutsch. Genau, wir waren ja, wie gesagt, letzten Samstag waren wir.
3: Samstag,
2: genau, bei der
4: Marktplatz.
2: Genau,
4: Halle.
2: Die Veranstaltung zur interkulturelle Woche auf dem Marktplatz in Halle. Und dort haben wir eine kleine Reportage gemacht und um die Stimmung von vor Ort einzufangen. Und dabei haben wir uns auch gefragt, als wir so einen Rundgang gemacht haben zusammen, haben wir uns auch mehrmals so gefragt, wie es wohl nach den Ergebnissen der Landtagswahlen mit der Interkulturalität und im Zusammenleben in Sachsen-Anhalt jetzt weitergehen kann, wie kann es aussehen in der Zukunft. Und dann haben wir auch zufällig vor Ort den Oberbürgermeister gesehen von Halle und haben auch seine Rede aufgenommen und mit ihm anschließend auch gesprochen und ihm zwei Fragen dazu gestellt. Diesen Beitrag hört ihr jetzt.
5: Liebe Veranstalter und Organisatoren der interkulturellen Woche, liebe Hallenserinnen und Hallenser, liebe Gäste. Herzlich willkommen hier zum Auftakt der diesjährigen interkulturellen Woche hier im Herzen unserer Stadt und vor allen Dingen hier auf unserem Marktplatz. Und ich glaube, das ist für Sie alle wichtiger denn je, dass nicht nur ich heute hier stehe, sondern auch Sie, denn was Halle auszeichnet, ist die Vielfalt, die Offenheit und vor allen Dingen auch die Weltoffenheit. Unter dem diesjährigen Motto dafür setzen wir hier heute ein klares Zeichen. Dafür, für ein respektvolles Miteinander, dafür, für gegenseitiges Verständnis, dafür, für eine Stadt der Toleranz. Seit einem halben Jahrhundert nun wird diese interkulturelle Woche gelebt. Bundesweit, wie hier in Halle, tragen sie seit 1993 aus. So, da können wir schon von einer Tradition reden. Was damals mit einer Idee begann, ist längst gelebte Realität geworden. Menschen unterschiedlichster Herkunft, Kulturen und Überzeugungen finden hier in unserer Stadt Heimat und gestalten das Zusammenleben gemeinsam. Und von ganzem Herzen möchte ich mich bedanken, dass Sie hier bei uns leben und die Stadt bereichern und dafür Sorge tragen, dass Halle abweicht vom Durchschnitt in Sachsen-Anhalt. In den kommenden 2 Wochen bieten sich zahlreiche Gelegenheiten, einander wirklich zu begegnen. In Gesprächsrunden, Ausstellungen, bei Musik- und Filmabenden, bei sportlichen Events und in Gottesdiensten können wir kulturelle Unterschiede kennenlernen und vor allem können wir entdecken, was uns verbindet. Denn Dialog schafft nicht Distanz, sondern Verständnis. Und gegenseitiges Verständnis ist das Fundament einer demokratischen Gesellschaft. Besonders in der heutigen Zeit ist diese Botschaft bedeutender denn je. Wir alle tragen Verantwortung dafür, einer Gesellschaft entgegenzuwirken, die von Vorurteilen, Rechtsextremismus und Rassismus geprägt ist und stattdessen eine Kultur des Miteinanders und der Menschenrechte zu pflegen. Dafür, das ist eine klare Haltung, stehe ich und dafür stehen wir heute hier alle. Liebe Gäste, diese Aufgabe ist ein Auftrag, der sich an jeden Einzelnen hier richtet. Ich danke daher dem Netzwerk für Migration und Integration, dem Verband der Migrantenorganisation Halle, der Stadt Halle und all den engagierten Organisationen und Privatpersonen, die dieses bunte Programm hier heute mitgestaltet haben. Ihr Einsatz macht Vielfalt sichtbar und bereichert uns alle. Ich lade Sie herzlichst ein, diese Woche aktiv zu nutzen. Kommen Sie vorbei, führen Sie Gespräche, genießen Sie die neue Perspektiven, feiern Sie die Unterschiede. Denn Halle lebt von Menschen wie Ihnen, die bereit sind, sich zu öffnen, zu lernen und gemeinsam eine lebenswerte Stadt zu schaffen. Unsere Stärke hier in Halle liegt in der Vielfalt. Das ist unser Versprechen und das ist der richtige Weg in die Zukunft. Dafür stehe ich und dafür stehen wir hier alle. Ich wünsche der interkulturellen Woche 2026 einen wunderbaren Verlauf und uns allen viele bereichernde Begegnungen ohne dagegen, aber mit ganz viel dafür Momenten. Vielen Dank, dass Sie mir zugehört haben.
3: Hallo, wir sind von
4: Radio Korax und möchte Sie fragen, wie sehen Sie die Entwicklung von Halle nach diesen Wahlen? Und
6: Halle hat sich natürlich dadurch ausgezeichnet, dass das Wahlverhalten hier doch sehr, sehr anders war als im Rest des Landes Sachsen-Anhalts. Ich habe nach der Wahl gespürt, dass manche Menschen verunsichert waren, ich glaube heute noch verunsichert sind, dass auch diese Wahl, die ein normaler demokratischer Prozess war mit einer sehr hohen Wahlbeteiligung, auch die Gesellschaft auch spaltet. Für mich als Oberbürgermeister ändert sich nichts. Ich habe weiterhin die Interessen der Stadt zu vertreten. Wir werden jetzt schauen, wie sich das Ganze in Magdeburg entwickelt. Meine Aufgabe ist weiterhin, für diese Stadt da zu sein, zu kämpfen für die Interessen aller Einwohnerinnen und Einwohner unserer schönen Stadt.
7: Und vielleicht noch andere Kommentar über diese Veranstaltung, Ihre Meinung, ob diese Events verstärken unsere Gesellschaft und in Halle?
6: Na, grundsätzlich ist ja Integration wichtig in Deutschland und auch in Sachsen-Anhalt. Geht es nicht nur primär um die Integration in den Arbeitsmarkt, aber das ist schon ein wichtiges Thema, dass Menschen, die hierher kommen, auch hier arbeiten können und auch sich beteiligen am Allgemeinwohl. Also Sie kennen die demografische Entwicklung hier in Sachsen-Anhalt. Das heißt, ohne Migration würden viele Sachen nicht mehr funktionieren, angefangen von Altenheim über Krankenhäuser, aber auch, wenn Sie sich anschauen, in den einzelnen Geschäften, wer dort arbeitet. Also ich finde es ungemein wichtig, dass wir weiterhin weltoffen sind und dass wir gezielt auch qualifizierte Menschen hier nach Sachsen-Anhalt, nach Halle holen, um im Prinzip ja auch einfach weiter Wirtschaftswachstum zu haben. Weil Sie wissen selber, wenn die Bevölkerung schrumpft, gibt es auch kein Bevölkerungswachstum.
8: Ja, wir sind von der Hallischen Jugendwerkstatt. Wir haben verschiedene Projekte im Bereich Arbeit und Integration. Ich arbeite in einem Projekt für Frauen mit Migrationshintergrund zur langfristigen Arbeitsmarktintegration. Wir machen Workshops und Coachings, also beraten die Frauen, versuchen irgendwie eine Integration in Arbeit hinzubekommen, unterstützen aber auch bei Kinderbetreuung oder Sprachkursen. Bin zusammen mit Kollegen hier von der Antidiskriminierungsstelle Sachsen-Anhalt und vom IQ-Projekt.
7: Danke.
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11: Sind von der Migrationsbeirat der Stadt Hallertaler und wir haben ein paar Geschichten mitgebracht von Gotha bis Hafis über die interkulturelle Liebe. Ne? So Liebe ist eine Sprache, die jeder Land versteht. Das hat keine Grenze. Genau.
7: Danke.
11: So, ihr könnt hier einen nehmen, da sind dann auch drin ganz viele Sprüche.
7: Willst du noch öffnen?
12: Ich will es weiter
7: schenken. Okay. Wir öffnen später und sagen, was ist da. Danke. Was machst du hier heute? Wer bist du?
12: Mein Name ist Helen und ich bin heute gekommen zum Marktplatz. Und mochte gucken hier die schöne Rede, schöne Wünsche, die habe ich bekommen für nächstes Jahr und habe ich für ukrainische Thematik das bekommen. Siehst du?
7: Was ist hier? Kannst du lesen?
12: Dein Glück, dein Frieden, dein Paradies und dein Gott sind in dir.
7: Wow, cool. Wir haben auch... Grigory Skovoroda. Oh wow, it's a great Ukrainian philosopher, my like favorite. I adore him. Very great man. Grigory Skovoroda. Thank you very much.
13: You're welcome. Radio Korax. Hallo an meine Fans da draußen. Wir sind froh, dass ihr alle hier seid.
7: Danke. Okay, was machen Sie hier heute?
13: Wir sind Teil des interkulturellen Festes heute als AOK Sachsen-Anhalt. Wir verstehen uns als starker Partner von allen Menschen, die quasi in Sachsen-Anhalt leben, in Deutschland vor Ort sind. Und wir möchten gerne heute einen Teil beitragen, indem wir ganz viele tolle Giveaways rausgeben und unter anderem auch ein Gewinnspiel anbieten für die Menschen, die hier vor Ort sind. Wir wurden eingeladen von der WEMO, direkt um uns zu präsentieren am Ende des Tages. Das ist zustande gekommen damals, weil wir bei der großen Flüchtlingswelle unsere Unterstützung angeboten hatten, um die Menschen zu versichern. Die brauchen ja in Deutschland, wenn sie gerade in die Grundsicherung heutzutage, damals war es noch Bürgergeld, reinrutschen, eine Pflichtversicherung. Wir haben als AOK das übernommen und haben die meisten bei uns mit versichert.
7: Dankeschön. Schönen Tag.
14: Wir sind heute von der Freiwilligenagentur und dem Welcome-Treff da und stellen unsere Angebote vor. Aber vor allem machen wir FreundInnen-Bändchen. Ich komme gleich zu dir. Machen Freundinnenbändchen für mehr Zusammenhalt. Das heißt, Kinder oder auch Erwachsene dürfen kommen und ein Freundschaftsbändchen machen.
7: Was machen Sie heute hier? Wer sind Sie?
15: Also wir sind das Projekt Ich bin dabei. Wir unterstützen Menschen mit Migrationsgeschichte bei ihrer Integration im Arbeitsleben. Also bei Suche nach Job, Ausbildung, Studium, Praktikum, alles Mögliche. Ja, ganz kurz. knapp. Also wir machen zwei Dinge, einmal Gruppenveranstaltungen, sogenannte Berufsorientierungskurse und Einzelcoaching. Ja.
16: Wir sind Deutsches Rotes Kreuz, ganz konkret AMIF-Projekt. AMIF steht für Asyl, Migration, Integrationsfonds und das Projekt hat das Ziel, Menschen bei ihrer Ankunft in Deutschland zu unterstützen. Und wir haben hier vier sehr wichtige Maßnahmen im Projekt. Das ist einmal Deutsch lernen, also wir unterstützen Menschen beim Deutsch lernen. Wir organisieren auch verschiedene Treffen, Begegnungstreffen, in denen Menschen miteinander in Kontakt treten. Wir vermitteln ein sehr wichtiges und praktisches Wissen für Alltag, zum Beispiel wie Gesundheitssystem in Deutschland funktioniert, wie man eine Wohnung in Deutschland finden kann. Also wir organisieren verschiedene Workshops und wir bieten auch verschiedene Beratungen und Begleitungen zu Terminen wie Jobcenter, Arzttermine oder ja, alle anderen Stellen, die für Alltag und die für Integration von Menschen mit Migrationshintergrund für Bedeutung sind.
7: Ja, wichtige Arbeit, danke schon. Schönen Tag.
17: Ja, schönen guten Tag, mein Name ist Sommer. Wir sind das Jobcenter von Halle und wir sind hier eine große Behörde, die sich um die Menschen kümmert, die quasi Grundsicherungsgeld bei uns beziehen. Und wir helfen den Menschen, eine Arbeit zu finden und versuchen auch in kleinen Schritten, sie dazu zu motivieren und zu aktivieren, halt wirklich dann einen Job zu finden.

0: Wir haben jetzt endlich einen Abschluss gefunden, sitzen uns erstmal in ein Café zusammen mit Valeria und Lika und trinken erstmal einen Kaffee zum Abschluss.
1: Wunderschönes Wetter, wunderschöne Atmo, alles.
2: So, wer geht zuerst?
1: Gesellschaft.
0: Tschüss! Ja. Ja, das waren unsere Eindrücke von der interkulturellen Woche auf dem Marktplatz in Halle und von der Pressekonferenz des Flüchtlingsrats Sachsen-Anhalt. Wir hoffen, ihr habt einen guten Einblick davon bekommen, was letzte Woche so einiges in Halle an so kulturelle und politische Sachen passiert ist.
3: Ja.
0: Und genau.
3: Ja, das ist interessiert, weil nach der Wahl wir observieren, wie das Leben verändert vielleicht oder nein oder bleibt. Wieso? Wir gucken. Ja.
0: Dann schauen wir mal. Genau, wir werden auch uns tiefer damit beschäftigen, was alles so auf uns als Migranten in Sachsen-Anhalt zukommen kann. Und genau, das werden wir in den nächsten Folgen von Common Voices covern. Bis dahin, einen schönen Tag und tschüss.
3: Tschüssi. Ciao, ciao.

0: Moderne Schulen. Leipzig will im nächsten Jahr vor allem bestehende Schulen erhalten und modernisieren. Dafür sind 2027 und 2028 insgesamt 203 Millionen Euro vorgesehen. Schulen sollen moderner, barrierefreier und besser ausgestattet werden. Auch Sporthallen und Schulhöfen werden weit ausgebaut und saniert. Einige neue Schulen, Sanierungen sollen 2027 fertig werden. Wegen angespannten Haushaltslage werden manche Projekte verschoben. Der Freistaat Sachsen übernimmt voraussichtlich etwa 30% der Kosten. Kurz gesagt, Leipzig investiert weiter viel Geld in Schulen, setzt dabei stärker auf die Sanierung und Sicherheit bestehender Gebäude statt auch auf möglichst viele Neubauten.
1: Zwischenfälle.
0: Olympia. Berlin hat seine Bewerbung für Berlin hat für seine Werbung und für die Olympischen Spiele 2036, 2040 oder 2044 zurückgezogen. Damit ist auch Leipzig aus dem gemeinsamen Projekt Berlin Plus ausgeschieden. Das Konzept aus Berlin bekam vom DOSB 44,64 von 100 Punkten und lag damit hinter und Köln rein vor. Ein wichtiger Kritikpunkt. War, dass die Berliner Bevölkerung nicht für die Bewerbung abstimmen dürften. Nach Berliner Wahl änderte sich zudem politische Mehrheit. Parteien, die Berlin, die Olympia kritisch sehen, gewannen Einfluss. Das für Leipzig geplante Public Viewing zu olympischen Entscheidungen wurde abgesagt. Gott. Nur treffen nur München und Köln Rhein-Ruhr um die deutsche Bewerbung an. Der Landessportbund Sachsen bedauert das Aus von Berlin Plus und will die gewählte deutsche Bewerbung unterstützen. Leipzig Grün kritisiert den Rückzug, wollen aber die positiven Ideen weiter verfolgen. Bessere Sportstätten, mehr barrierefrei und Inklusion sowie bessere Bedingungen für Vereine und Breiten- und Schulsport. Kurz gesagt, Leipzigs Olympiapläne sind durch den Rückzug Berlin beendet. Viele der geplanten besseren für den Sport sollten aber trotzdem weiter verfolgt werden. Energiewende. Bei dem 15. Ostdeutschen Energieforum geht es darum, wie die Energiewende erfolgreich und bezahlbar umgesetzt werden kann. Ostdeutschland wird als Vorreiter der erneuerbaren Energie gesehen, aber dadurch politische Veränderung an Vorsprung verloren. Unternehmen wünschen sich vor allem verlässliche politische Rahmenbedingungen und bezahlbare Energiepreise. Erneuerbare Energie liefern bereits einen großen Teil des Stroms. Bereiche wie Verkehr, Gebäude und Industrie müssen aber noch stärker auf Strom und erneuerbare Energie umgestellt werden. Speicher und Stromnetze sollen besser zusammenarbeiten, damit überschüssige Wind- und Solarenergie sinnvoll genutzt werden kann. Auch politische Fragen werden diskutiert, etwa der Streit über einen möglichen Wiedereinstieg in Kernenergie. Das Energieforum bringt Unternehmen, Politik, Wissenschaft und Energiewirtschaft zusammen.
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0: Album an und guckt an, wie da Frauen posieren und stellt euch dort Männer in den gleichen Posen vor und überlegt, was das dann machen würde. Was löst das bei euch aus?
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3: Der starke Mann, der Superheld, immer erfolgreich mit Muckis und Sixpack und schnittiger Frisur und Technik begeistert. Macho, ein bisschen ruppig, ein bisschen aggressiv, immer einen coolen Spruch auf den Lippen. Das sind so Männlichkeitsbilder, mit denen kann und will ich auch gar nicht so richtig mithalten. Wo kommen die überhaupt her und warum sind die immer noch da? Und was machen wir jetzt damit? Um das zu klären, braucht es einen echten Experten. Ihr hört die Männerstimmen mit Jens Steiner. In der letzten Folge haben wir mit Tobias Bohnert über die ersten Schritte in die Vaterschaft gesprochen und mit unserem heutigen Gast wird es packend und tiefgründig. Wir sprechen über Rollenbilder und erfahren, was geschlechterreflektierende Jungenarbeit alles leisten kann. Und da und dort wird es Stellen geben, an denen ihr sagt, ja genau, das kenne ich auch. Euch erwartet ein spannender Austausch darüber, wie Männer ihre Identität jenseits alter Klischees neu definieren. Ich stelle mal eine steile These in den Raum. Ich weiß, die Statistiken sprechen eine andere Sprache, aber ich behaupte trotzdem mal, Männer haben durchaus die Fähigkeit, für sich selbst und für andere Verantwortung zu übernehmen. Männer können unterstützen, sie können zugewandt sein, hilfsbereit und liebevoll. Sie können positive Gefühle zeigen, können generell auch Interesse zeigen. Und ich bin der festen Überzeugung, Empathie, Fürsorge und Menschlichkeit sind durchaus Grundwerte und Eigenschaften, die sich keineswegs mit Männlichkeit beißen. Ob das jetzt nur meine utopischen Vorstellungen sind, und was davon vielleicht antiquiert ist, diese Bilder von Männlichkeit, was davon vielleicht berechtigt und sogar progressiv ist, das möchte ich heute besprechen mit Peter Bienenwald. Er arbeitet als Referent für Jung und junge Männer beim Bundesforum Männer. Das ist so eine Art Interessenverband für junge Männer und auch Väter. Und ich denke, es gibt hier in Sachsen nicht so viele Leute, die sich mit Männlichkeitsbildern, mit Gleichstellung, nicht nur aus eigener Perspektive, sondern auch aus wissenschaftlicher Perspektive befassen und darüber reflektiert haben und ihr Wissen dazu teilen können. Hallo, schön, dass du da bist.
0: Dankeschön, ich freue mich auch hier zu sein.
3: Zuerst würde ich gerne mal wissen, dein Beruf, was ist das? Was machst du da?
0: Mhm. Du hast ja schon gesagt, ich bin Referent beim Bundesforum Männer. Ich lese Studien. Ich schaue an in den Studien, welche Aussagen gibt es, welche Aussagen werden getroffen über junge Männer. Und was bedeuten diese Aussagen für eine Konzeptionierung von geschlechterreflektierender Arbeit mit jungen Männern? Das ist mein Fokus. Ich schaue drauf, welche neuen Erkenntnisse gibt es dort? Sind die Studien qualitativ, quantitativ? Was kann man da besonders gut herausfiltern für die eigene Arbeit? Und versuche das dann zu übertragen auf Konzepte, auf pädagogische Konzepte, die andere Fachkräfte dann umsetzen. Das heißt, ich verstehe mich als Mittler zwischen Theorie und Praxis, auch zwischen Praxis und Theorie übrigens, weil ich wichtig finde, dass nicht nur die Praxis die Theorie umsetzt, sondern auch die Theorie an die Praxis gebunden ist, indem dass sie auch über Dinge forscht, die auch wirklich für die Praxis hilfreich sind. Und ich verstehe mich als eine Art Übersetzer, als einen Vermittler, als jemanden, der versucht, diese beiden Welten möglichst nah aneinander zu bringen.
3: Nun ist es ja mal so, dass wenn man von der Schule kommt, sich nicht sagt, hey, ich will mich beruflich, wissenschaftlich mit Männern, Jungs und Männlichkeit auseinandersetzen. Wie bist du der geworden, der du heute bist?
0: Ja, ich bin, du hast mich gefragt, welches Baujahr ich bin. Ich bin 1974 in Hannover geboren, habe Politikwissenschaften in Marburg und Berlin studiert. Und ich habe mich schon früh in der Auseinandersetzung, glaube ich, mit meiner Mutter vor allem für Geschlechterthemen interessiert. Das heißt, ihre Perspektive, ihr Interesse war, glaube ich, dass ich mich nicht als machistisch entwickle. Und mein Interesse war zu schauen, wenn gesagt wird, das sei männlich oder weibliches Verhalten, was ist damit genau gemeint? Also heißt das, dass das Verhalten mehr Männer machen als Frauen oder was genau bedeutet diese Zuschreibung? Und diese Zuschreibung, also mich gegen diese Zuschreibung zu wehren und dazu zu arbeiten, das hat sich bis heute gehalten. Daraus ist dann natürlich aus einer persönlichen Perspektive eine eher wissenschaftliche geworden, aber ich glaube, dieses Thema hält mich bis heute, ja.
3: Warum war das deiner Mutter so wichtig?
0: Ich glaube, meiner Mutter war das wichtig, weil sie sich in Trennung mit meinem Vater befand und dort einen Mann erlebte, der durchaus beruflich erfolgreich war. Insofern also auch den Leistungsthemen einer von Männlichkeitsanforderungen gut entsprach. Aber auch jemand, der wenig Zugang zu seinen Gefühlen hatte und noch weniger Möglichkeiten, diese auszudrücken. Und das, denke ich, war eine Herausforderung, wo sie gedacht hat, war das wichtig, dass ich mich in eine Richtung entwickle, die vielleicht etwas offener ist, was Bewältigungsstrategien angeht, was die Möglichkeiten angeht, sich gut auszudrücken.
3: Die frühen 70er Jahre, ich weiß nicht, in Westdeutschland, war deine Mutter schon so ein bisschen politisch geprägt durch die 68er oder so? Hatte das schon eine Rolle gespielt in ihrer Biografie?
0: Also mein Vater ist mit einem falschen Pass über die Grenze gegangen. Das heißt, er kam direkt nach dem Mauerbau aus dem Osten in den Westen. Und ich hatte Eltern, die tendenziell etwas älter waren. Also meine Mutter war 42, als ich geboren wurde. Und von daher haben sie aus den 68ern wenig mitgenommen, aber durchaus eine Perspektive von oder eine politische Prägung, die geprägt war von der Ost-West-Thematik und von einem, wie formuliere ich das, einem Wertkonservatismus, der durchaus gebrochen war.
3: Wenn du an deine Kindheit zurückdenkst, also wie das Elternhaus aussah, hast du ja schon ein bisschen beleuchtet. Mhm. Wir haben zum Beispiel, weiß nicht, ob du im Kindergarten warst, es war ja im Westen zu der Zeit alles andere als üblich, den Begriff, glaube ich, gab es nicht mal richtig, haben da so eine Männlichkeitsthemen jetzt rückblickend für dich eine Rolle gespielt oder später in der Schule?
0: Ja, ich bin im christlichen Kindergarten gewesen. Also insofern, es gab den Kindergarten ab 3 Jahren. Und dort war es, glaube ich, das Gefühl, dass ich nicht so richtig ich bin groß, ich bin kräftig, da entspreche ich schon männlichen Zuschreibungen, aber vom Verhalten her, glaube ich, passte ich nie so richtig dazu. Ich war weder besonders männlich noch besonders weiblich, sondern dort meinen Weg zu finden, das macht es, glaube ich, aus. Also zu schauen, wo passe ich dazu, was ist meins, was ist nicht meins. Und ich fühlte mich, glaube ich, innerhalb dieser Kategorie Männlichkeit nicht wirklich aufgehoben. Und ich glaube, das ist eine Erfahrung, die viele junge Männer machen. Wie setze ich mich mit diesen Männlichkeitsanforderungen auseinander? Wie positioniere ich mich da? Also passe ich mich denen an? Werde ich möglichst der stereotype Mann, wozu es gute Gründe gibt, weil ich werde dann weniger diskriminiert? Oder versuche ich wirklich ich zu sein und mich in Beziehung zu setzen zu diesen Männlichkeitsanforderungen? Und das, glaube ich, tue ich bis heute. Also diese Auseinandersetzung um Männlichkeiten, das ist bis heute Thema.
3: Gibt es so Szenen aus deinem Schulalltag oder so, wo du denkst so, ja, da wurde irgendwie versucht, uns oder mir ein Bild von wie ein Mann, wie ein Junge zu sein hat, aufgedrückt?
0: Ich erinnere mich nicht genau an die Wortwahl, aber so, ich brauche 3 starke Männer, die mal einen Tisch rübertragen. Die Mädchen sollen sich um die Konflikte kümmern, die können das so gut. Das sind, glaube ich, geschlechtliche Anforderungen, geschlechtliche Delegationen, die immer wieder Thema sind und die auch bis heute Thema sind. Wo man denkt, vermeintlich hier die richtige Ansprache zu treffen, aber eigentlich macht man damit eine Zuschreibung und dann fühlt man sich entweder in der Lage, das zu tun oder nicht, das zu tun. Und da finde ich es wichtig zu schauen, welche Zuschreibungen, welche Anforderungen stecken schon in dieser Aussage da drin. Und davon gibt es, glaube ich, zuhauf. Ich könnte jetzt keine nennen, wo ich sage, das war die prägende Situation, sondern eher dass ich bis heute darauf achte, wo passieren diese Zuschreibungen und welche Rolle spielt dabei Geschlecht? Warum ist es Geschlecht dabei wichtig, eine bestimmte Tätigkeit auszuführen? Das würde ich immer hinterfragen.
3: Selbst in jüngeren Generationen ist das, glaube ich, immer noch präsent und ein Thema. Wenn ich zum Beispiel an so ein Festival denke, selbstorganisiertes Festival, wer baut die Bühne auf und ab? Wer macht die Technik? Wer ist im Awareness-Team? Wollen wir uns da mal die Geschlechterverteilung angucken? Ich glaube, da bewegen wir uns nach wie vor auf einem Feld, wo sich in den letzten Jahrhunderten wenig geändert hat. Obwohl es ja schon ein schöner Vorsprung ist, dass es sowas wie Awareness-Teams mittlerweile ganz selbstverständlich auf Festivals gibt.
0: Ja, sehe ich auch so. Und da finde ich auch eine größtmögliche Diversität sinnvoll, auch was Geschlecht angeht. Und ja, mir ist noch wichtig zu sagen, dass ich niemandem absprechen will, sich für bestimmte Tätigkeiten zu interessieren. Jungs können sich durchaus für Fußball interessieren und Mädchen für Ballett, aber wenn sich Mädchen nur für Ballett interessieren und Jungs nur für Fußball, da habe ich doch erhebliche Fragen, welche Rolle das denn spielt. Also da wirklich den jungen Mädchen das zu ermöglichen, dass sie wirklich ihre Interessen umsetzen und nicht da einem gewissen Bild hinterherlaufen, das wäre mir wichtig, ja.
3: Wenn du zurückblickst, du hast ja schon über dein Elternhaus gesprochen, über die Rolle deiner Mutter, auf deine Biografie und auch auf deine Arbeitsbiografie, wann gab es diesen entscheidenden Punkt, wo es Klick gemacht hat und du gemerkt hast, sich mit Männlichkeit zu befassen, ist jetzt dran und bleibt wahrscheinlich auch erstmal dran. Das wird mein Thema. Vielleicht gab es ja auch gar nicht so einen entscheidenden Punkt, sondern vielleicht war es auch ein Prozess. Das würde mich mal interessieren.
0: Ja. Ich glaube, es war ein Prozess mit Brüchen. Ich habe ja schon erzählt von der Zeit meiner Jugend, wo ich mich mit meiner Mutter auseinandergesetzt habe. Dann später auch intensiver mit meinem Vater und ihn gefragt habe, wie er sich gefühlt hat in der einen oder anderen Situation. Also die Eltern hier auch durchaus zu konfrontieren, fand ich dann wichtig mit ihren eigenen Themen. Ich glaube, dieses Thema Geschlechterreflexion habe ich dann versucht, auch politisch und theoretisch zu greifen. Das heißt, ich habe viel gelesen. Und aus der Theorie kommend habe ich dann überlegt, ja, was ist es denn? Was möchte ich denn noch beruflich machen? Also zum Ende des Studiums, das war kein einzelner Punkt, sondern eher so eine Entwicklung dessen, dass ich überlegt habe, was möchte ich denn machen? Und dann habe ich ein Praktikum gemacht in einer Einrichtung, die sich mit geschlechterreflektierender Jugendarbeit auseinandersetzt, der Jugendbildungsstätte Kaupstraße in Berlin. Und das war die Möglichkeit für mich, das, was ich theoretisch gelernt habe, auf die Praxis zu übertragen. Und hierbei auch zu schauen, dass das, was ich gelernt habe, anwendbar wird. Das war mir wichtig. Ich wollte nicht irgendwie nur Theorie lehren und lernen, sondern ich wollte es anwenden.
3: Ordnen es mal zeitlich ein.
0: Ja, das war 2003. Also seit 2003 bin ich im Feld der geschlechterreflektierenden Jugendarbeit tätig.
3: Und in Berlin, das war so eine Art Jugendclub oder Jugendbildungsstätte. Wie kann man sich das vorstellen? Wie kann man sich da deine Tätigkeit vorstellen damals? Ja, zoom mal näher ran. Ich möchte ja, gerne. Bilder, ich möchte es mir vorstellen können.
0: Wir zoomen nach Berlin rein in Berlin-Wilmersdorf. Eine wunderschöne, größere Villa mit zwei Bereichen. Rechts und links, Mädchen, Jungen vielleicht. Ganzer Stereotyp war es nicht aufgeteilt. Aber dort habe ich in einem Team gearbeitet, wo die Honorarkräfte gemeinsam mit Festangestellten zusammen Jungen und Mädchen begleitet haben, in einer Woche eine Bildungsfahrt. Das heißt, die Klassen kamen aus Berlin und haben dort eine Woche, also von Montag bis Freitag, gelebt, haben auch dort übernachtet und haben tagsüber dann je nach ihrem Wunsch, ob sie jetzt sich mit Rassismus beschäftigen wollen oder mit Sexualität, verschiedenste Themen konnten sie auswählen. Aber der Fokus war immer auf der geschlechterreflektierenden Arbeit. Das heißt, wir haben schon eine Jungengruppe gebildet, eine Mädchengruppe gebildet und dann konnten sie innerhalb dieser Gruppen zu dem Thema arbeiten und waren da unter sich.
3: Ja. War das damals noch Neuland, so über Geschlechter zu reflektieren? Also klar gab es in Schulen oder auch in Jugendeinrichtungen so sexuelle Aufklärung oder sowas, aber geschlechterreflektierende Arbeit 2003? Ich weiß nicht.
0: Ja. Also es gab schon die alte Molkerei Frille, die in Westdeutschland in dem Bereich viel getan hat, wo viel aufgebaut wurde. Es gab damals auch einzelne Bildungsstätten, die dazu gearbeitet haben. Aber so im großen Stil gibt es ja bis heute nicht. Das ist so eins, ein Thema, wo ich, was ich gerne auch voranbringen würde, geschlechterreflektierende Arbeit und auch dort spezifisch Jungenarbeit so voranzubringen, dass es auch ernst genommen wird und dass es auch flächendeckend passiert. Und ja, das ist bis heute leider noch kein Thema.
3: Was kann ich mir denn darunter vorstellen? Ich habe meinetwegen als Hörerin oder Hörer dieser Sendereihe das Wort noch nie gehört. Was verstehst du unter geschlechterreflektierender Arbeit?
0: Also zunächst mal verstehe ich darunter, dass ich gehe jetzt mal von Jungen aus, in der Jungenarbeit, dass sich die Jungen beschäftigen mit dem, wie sie selber Geschlecht fassen. Was ist für sie selber Junge sein? Was gehört für sie dazu? Warum gehören diese Themen für sie dazu? Dass sie überlegen, welche Entscheidungen treffen sie, wie ich das vorhin erwähnt habe, mit dem Thema, wofür interessierst du dich, was sind deine Hobbys und warum sind das deine Entscheidungen? Also ist das, weil die beste Freundin, der beste Freund das macht, weil ich denke, das gehört zum Thema Jungsein dazu, oder ist das wirklich mein Interesse? Ist das was, worauf ich wirklich Lust habe? Dann ist es für mich biografisches Arbeiten, gerade für, also jetzt so zurückzuschauen und zu überlegen, mit welchen Spielzeugen habe ich gespielt? Für welche Verhaltensweisen wurde ich gelobt? Für welche Verhaltensweisen wurde ich getadelt? Wer hat das getan? War das Vater, Mutter? Welches Elternteil? Welche Verhaltensweisen wurden mir dementsprechend nahegelegt? Welche Filme habe ich geguckt? Welche ProtagonistInnen in Filmen wollte ich gerne sein? In welche habe ich mich verliebt? Also all sowas zu überlegen, was das eigene Bild von mir selber prägt und auch von meinem Gegenüber. Und dann natürlich auch, welche Erwartungen habe ich an mein Gegenüber? Wie soll denn mein Gegenüber Mann, mein Gegenüber Frau sich verhalten und warum? Und darüber mal nachzudenken, warum ich eigentlich diese Erwartungen habe. Nur weil sie der Norm entsprechen oder was ist es denn genau? Und darüber sprechfähig zu werden, das finde ich auch Teil von geschlechterreflektierender Arbeit.
3: Ich habe ja heute angefangen mit meiner steilen These von den zugewandten, hilfsbereiten, liebevollen Männern, die unterstützen, die auch positive Emotionen zeigen können, die Interesse zeigen, die fürsorglich sind, die empathisch sind und für die Menschlichkeit einen hohen Stellenwert einnimmt. Wie viel Realität ist denn da in der heutigen Zeit schon drin in Männlichkeit?
0: Ganz viel Realität. Ich denke, die Jungen haben das durchaus, diese Fähigkeiten, diese Möglichkeiten. Und sie leben sie auch. Auch die Männer leben diese Fähigkeiten. Manchmal verbergen sie sie vielleicht aufgrund der Geschlechternormen, die ich gerade vorhin angesprochen habe. Und das fände ich so schade. Also dort zunächst mal in der geschlechterreflektierenden Arbeit Jungen und Männer als die anzunehmen, die sie gerade sind. Und von dem Punkt aus mit ihnen zu arbeiten und auch ihnen etwas zu ermöglichen, was heißt, wie kann es denn noch anders sein? Werdet ihr gern selber empathischer oder nicht? Was hindert euch daran, das so zu sein? Das finde ich ganz wichtige Fragen. Das heißt, es gibt für mich keinen essentialistischen Grund, warum Männer so oder so sein müssten oder Frauen so oder so sein müssten, sondern es gibt für mich eher die Entscheidung, wie möchte ich denn als Mann, als Frau, als TIN-Person wahrgenommen werden? Wie möchte ich mein Leben gestalten und dementsprechend Geschlecht nicht als Schicksal zu begreifen, sondern als Entscheidung. Also ich kann das selber entscheiden, was ich tun möchte, wie ich wahrgenommen werden möchte, kann ich nicht so richtig entscheiden, weil es gibt natürlich auch die Personen, die von außen auf mich schauen und ich habe darüber keine Entscheidungsmacht, aber so wie ich gerne mich geben möchte, das kann ich tun. Ich bin immer so enttäuscht davon, wenn Menschen Geschlecht als eine Entschuldigung für etwas nehmen, wo sie selber nicht in der Lage sind, bestimmte Verhaltensweisen an den Tag zu legen. Also nicht abwaschen können, ja? Oder also jetzt ganz platt, ja? Aber es gibt noch weitere Dinge. Kein Fahrrad reparieren können zum Beispiel. Also Dinge, die sie entschieden haben, irgendwann nicht machen zu wollen. Und das ist okay, dann können sie das entscheiden. Aber dann sollen sie auch zu dieser Entscheidung stehen und sollen nicht sagen, ich kann das nicht aufgrund meines Geschlechts. Das wäre mir zu wenig.
3: Gibt es für dich Vorbildfiguren, meinetwegen Menschen des öffentlichen Lebens oder auch in deinem sozialen, privaten Umfeld, wo du sagst, ja, das ist ein Mann oder vielleicht auch eine Frau, die für mich richtig Vorbild ist, die meinen Lebensweg mit dem, wofür sie einsteht, geprägt hat?
0: Ich glaube, ich tue mich schwer mit generellen Vorbildern, weil die Vorbilder sind doch immer dazu da, dass man dann Ecken und Kanten an ihnen findet und sagt, und deswegen vielleicht doch nicht so toll. Das vielleicht doch nicht. Also es gibt immer wieder Menschen, deren Lebensweise ich bewundere, wo ich dann auch sage, und trotzdem ist meine anders. Und es gibt Menschen, die mich vorangebracht haben in meinem Denken. Da gibt es sehr, sehr, sehr viele Menschen. Ich würde gar nicht jetzt die eine oder andere Person besonders herausheben wollen, sondern eher im Bereich von Kultur, im Bereich von Theorie gibt es eine Vielzahl von Menschen, die mir wichtig waren. Auch mein persönliches Umfeld. Wir haben vorhin über meine Eltern gesprochen. Auch das ist da wichtig. Und es gibt nicht die eine Person, es gibt nicht das eine Vorbild.
3: Ich denke da zum Beispiel an so Leute wie Travis Kelce. Das ist der Mann von Taylor Swift. Selber ein Hühne.
0: Footballer,
3: genau. American Football Spieler, sehr erfolgreich in dem, was er tut. Aber auch sehr unterstützend seiner Frau gegenüber. Ne? Und sehr präsent. Oder anderes Beispiel, Doug Emhoff. Das ist der Mann von Kamala Harris, einer hochrangigen Politikerin in den USA. Viel höher geht's nicht mehr. Und der hat seine Karriere aufgegeben oder eingeschränkt zugunsten seiner Frau. Oder der Politiker Tim Walz in den USA, der sich sehr für die Rechte von binären Menschen eingesetzt hat und selber in einer Familie lebt. Also die haben Kinder. Und diese Kinder haben sie durch, wie nennt man das, Reproduktivmedizin erhalten. Genau. Und das sind so Personen des öffentlichen Lebens auf internationalem Niveau, wo ich denke, die stehen in meinen Augen auch für Männlichkeit. Ja? Also das sind männliche Ideale, so wie ich sie am Anfang erwähnt habe, die diese Männer repräsentieren.
0: Kurt Cobain, der sich öffentlich gegen Sexismus ausgesprochen hat und so weiter. Es gibt, glaube ich, eine Vielzahl dieser Menschen. Männer, die wir jetzt aufgezählt haben, Frauen, die mir auffallen dazu. Also Judith Butler, die hervorragend im Bereich von Dekonstruktivismus politische Theorie entwickelt hat. Es gibt
3: Susan Sontag, auch schon.
0: Ja, Susan Sontag. Mercedes Sosa, die fantastische Musik gemacht hat, die einfach über sich gesungen hat, über Politik gesungen hat. Und das sind alles Personen, die ich feiere für bestimmte Aspekte. Ich möchte sie nicht auf den Sockel heben, weil ich glaube, da wäre sofort auch dran, man findet noch den einen oder anderen Punkt, an dem man doch kratzen möchte. Und deswegen, es gibt diese positiven Beispiele, beziehungsweise wenn man hineinzoomt, diese einzelnen Dinge, wo ich denke, auch die Männer haben für sich erkannt, dass sie nicht nur performen müssen, dass sie nicht nur die beruflich so leistungsfähigen sind, dass sie die Familienernährer sein müssen und so weiter, sondern sie können auch zurücktreten. Das finde ich gut. Ich finde es gut, wenn Männer selbstverständlich davon ausgehen, zunächst mal 50% der Care-Arbeit zu machen und nicht davon ausgehen, dass er bei den Frauen liegt. Und dann kann man über alles andere kann man verhandeln. Also ob das jetzt in der einen Beziehung etwas mehr, etwas weniger, wie auch immer, temporär so ist. Aber ich finde es wichtig, wenn Väter die Kleidergröße ihrer Kinder kennen. Ich finde es wichtig, wenn sie selber genauso wie ihre Partnerin in der Lage sind, mit Care-Aufgaben umzugehen. Das finde ich gehört dazu. Und wir haben 2026, das sollte eigentlich Konsens sein. Ist es nicht, ich weiß, es ist noch ein langer Weg dahin, aber deswegen setze ich mich auch mit den Themen auseinander.
3: In der letzten Folge der Männerstimmen haben wir über Mental Load auch gesprochen. Das war für mich auch so ein ausschlaggebender Punkt, sich wirklich mal darüber Gedanken zu machen, in meiner Beziehung, was an mentalen Lasten auf meinen Schultern liegt und wie viel auf den Schultern meiner Partnerin und wie wir das vielleicht verändern können. Alleine, dass diese Begriffe mittlerweile im Raum liegen und dass wir beide Beispiele, Positivbeispiele benennen können, zeigt mir, dass sich in Sachen Bildern von Männlichkeit schon ein bisschen was verändert hat. Vielleicht in den letzten 10, 20 Jahren mehr als in den 10, 20 Jahrhunderten davor. Aber ist das wirklich so? Verändern sich diese Männlichkeitsbilder wirklich oder haben wir einfach nur neue Etiketten für diese alten Rollenbilder gefunden oder erfunden?
0: Ja, es ist beides. Ich glaube, das eine ist, dass sich diese Männlichkeitsanforderungen durchaus verändern, dass es, ja, dass sich Frauen und Hin-Personen auch verändern in der Perspektive, dass sie sagen, wir gehen nicht mehr davon aus von einem traditionellen Geschlechterverhältnis, sondern wir wollen das anders machen. Und wenn du mit uns, lieber Mann, dein Leben teilen möchtest, dann erwarten wir auch bestimmte Dinge von dir, sodass wir es tun können. Ansonsten funktioniert das so nicht. Und ich glaube, das ist eine größere Gruppe von Menschen, die genau diese Erwartungen hat. Und gleichzeitig gibt es aber auch traditionellere Formen, Manosphere, die sich entwickelt, wo es ganz, ganz traditionelle oder auch überspitzt essentialistische, abwertende Haltungen gegenüber Frauen und Weiblichkeiten gibt, wo nicht nur ein traditionelles Bild, sondern ich würde hier wirklich auch von toxisch sprechen, also hier wirklich ein Bild, was Ungleichwertigkeiten zementiert, was Abwertungen selbstverständlich beinhaltet, was auch einen Raum bekommt. Und das finde ich durchaus problematisch. Ja.
3: Versuch mal ein bisschen Beispiele dafür zu finden, so im Alltag. Wo begegnet uns das?
0: Überall. Also Manosphere, habe ich ja gesprochen, ist online verfügbar. Jeder kann sich die YouTube-Videos jederzeit runterladen. Und ich mache es fest an dem, was Männer denken, was selbstverständlich sei oder was möglich ist. Fall Christian Ulmen. Ja? Wie wurde damit umgegangen und wie haben sich junge Männer danach verhalten und verhalten sie sich solidarisch oder gucken sie sich ja die Videos an, die dementsprechend produziert wurden? Und das ist so etwas, wo ich meine, da ist eine Grenze überschritten. Eigentlich wissen alle, dass es nicht okay ist, oder scheinbar wissen es junge Männer nicht mehr oder Männer nicht mehr, dass da eine Grenze überschritten wird und darüber mehr ins Gespräch zu kommen, zu schauen, was geht eigentlich, was geht nicht. Das finde ich wichtig, weil ich sehe diese Grenzüberschreitungen tagtäglich und da braucht es geschlechterreflektierende Arbeit mit jungen Männern.
3: Ja. Im Fall Christian Ulm sprechen wir über digitale sexuelle Gewalt. Ne? Also die muss nicht immer nur direkt körperlich stattfinden, sondern kann auch basierend auf Nullen und Einsen passieren, ja. Ich muss auch sagen, dass viele, weil ich vorhin über Vorbilder sprach, meiner Vorbilder, die meine Kindheit und Jugend geprägt haben, in den letzten Jahren einfach mal gefallen sind. Ja? Also dadurch, dass sie eben in genau solche Sachen verwickelt waren, nachweislich, oder zumindest die Vorwürfe im Raum lagen, sexuelle Gewalt gegen Kinder, sexuelle Gewalt gegen Frauen. Und das ist für mich wirklich sehr hart mitunter gewesen, denn das waren mitunter Menschen, die wirklich meinen Lebensweg massiv beeinflusst haben auf eine positive Art und Weise, und dann irgendwie zu merken, ey, da gibt es eine Facette mindestens im Leben dieser Person, mit der ich absolut nicht mitgehen kann, und ich will auch den Namen nicht mehr nennen, ohne eine Form von Cancel-Kultur zu betreiben, wie das manchmal so abgetan wird. Aber nee, es geht einfach nicht mehr klar. Du sprachst von diesen YouTube-Videos. Da sind wir auch schon bei einem Thema wie Social Media. Ich glaube, wenn man heutzutage Social Media konsumiert, TikTok, Instagram, und da durch die Gegend swiped, es dauert wahrscheinlich keine 20 Minuten, ehe man auf frauenfeindliche oder in irgendeiner Form geschlechterfeindliche oder rechtskonservative Welt- und Wertbilder stößt, die in diesen Kurzfilmchen vermittelt werden. Wie begegnet das dir in deiner Arbeit?
0: In einem Forschungsprojekt direkt dazu, was sich damit auseinandersetzt, wo ich Teil davon war. Aber auch natürlich ich habe einen 16-jährigen Sohn, mit dem ich darüber spreche, was er denn sieht. Und er kennt durchaus diese Videos, ohne denen zu folgen. Aber es sind Videos, die kursieren, die da sind, die präsent sind. Und deswegen finde ich dort eine Bearbeitung so relevant. Also sie begegnen mir an vielen Orten und werden meist ungefiltert angesehen. Und da eine gute Einordnung zu bekommen, ein Sprechen darüber, was da passiert, auch, dass ich sagen kann, was finde ich denn attraktiv daran und warum? Also was finde ich an Andrew Tate hervorragend? Warum ist das ein Mann, der mich anspricht? Und warum ist es ein Mann, der diskriminiert? Und warum ist es schwierig? Warum ist es herausfordernd, Videos zu teilen, so von ihm? Also das, da braucht es eine Bearbeitung.
3: Es ist ja auch kein neues Phänomen, dass man medial mit sexistischen Inhalten konfrontiert wird oder meine Kinder mit sexistischen Inhalten konfrontiert werden oder Inhalten, die für mich einfach aus der heutigen Perspektive einfach nicht mehr klar gehen. Ich habe die Erfahrung gemacht, als ich meinen Kindern so Kinder- und Jugendfilmklassiker meiner Jugend gezeigt habe und die in meinem Kopf noch verankert waren als so ganz positive, tolle Erinnerung. Oh, der tolle Tag im Kino, als wir BMX-Bande gesehen haben oder Otto der Film oder Louis Dufiné und die Politessen von Saint-Tropez oder so. Total schöne, lustige Kindheitserinnerungen. Und ich gucke diese Filme und denke so, ey, nee, das geht nicht mehr klar. Ja. Es geht einfach nicht mehr klar. Oft sind es so kleine Szenen am Rande, Randbemerkungen, Wortwahl, wo sich in mir auf einmal alles sträubt, so, ja, wo ich merke, hey, damals, Hilfe, wir fanden es alle lustig, ja. Wenn einer Frau von einem Fahrradfahrer im Vorbeifahren auf den Hintern geklatscht wird oder so, das ganze Kino lacht, geht nicht mehr klar.
0: Ja.
3: Geht einfach nicht mehr klar. Und andere Beispiele, Verwendung von absolut diskriminierender Sprache, zum Beispiel bei Otto der Film, in einem Kontext von Comedy, ja, es soll irgendwie lustig sein und wieder das ganze Kino lacht, hahaha, was für ein toller Wortwitz, aber nichts, überhaupt nichts daran ist lustig. Da merke ich einfach das Phänomen, dass man solchen Sachen begegnet, ist nicht neu. Und ja, man kann und soll darüber diskutieren, man muss auch darüber diskutieren.
0: Ja, ja. Ja, der positive, ressourcenorientierte Blick wäre, ja, es hat sich was verändert. Also ein Glück, dass das nicht mehr so geht wie früher. Und die andere Perspektive ist, welche Bilder haben wir denn von den Filmen unserer Kindheit? Ich habe mal einen Colt für alle Fälle sehr gern geguckt und habe mir dann mal die gesamten Staffeln organisiert und habe danach gemerkt, nach dem Gucken der Hälfte der ersten Folge, das geht überhaupt nicht. Was für ein Scheiß habe ich mir damals mit 15, 16 angeguckt. Diese Erfahrung ist aber wichtig, weil wir verklären ja auch unsere Vergangenheit oder denken, das wäre damals alles völlig in Ordnung gewesen. Nein, war es überhaupt nicht. Aber auch hier die Frage, wer hat uns damals begleitet? Was wäre anders geworden, wenn wir damals Menschen gehabt hätten, die mit uns ins Gespräch gegangen wären und genau darüber sich ausgetauscht hätten mit uns? Weniger belehrend im Sinne von, ah, du darfst es aber nicht, sondern was ist attraktiv daran für dich und warum? Und vielleicht waren es auch gar nicht die sexistischen Themen, sondern andere. Und dann aber trotzdem darauf hinzuweisen, ja, aber das ist doch nicht in Ordnung, was da passiert. Und wie gehst du damit um und was bedeutet das für dich? Das ist auch etwas, was mir nochmal wichtig ist. Ich bin in meinem Leben wahrscheinlich deutlich häufiger von Frauen aufmerksam gemacht worden auf sexistisches Verhalten oder auf schwieriges Verhalten meinerseits. Hier nochmal ein Danke dafür, als von Männern, weil ich, und das sollte anders sein. Ich fände es gut, wenn sich Männer auch zu sexistischem Verhalten äußern würden. Ich fände es gut.
3: Du sprachst ja über ein Colt für alle Fälle. Das war eine Fernsehserie in den 80er Jahren über einen Stuntman, der sein Honorar aufbessert als Kopfgeldjäger. Und der hat eine Assistentin,
0: Judy,
3: die während dieser Serie meistens in Bikini in Erscheinung tritt. Aber das heißt nicht, dass Colt Sievers im gleichen Maß in Badehose in Erscheinung tritt. Ja. Also es war eine Mischung aus Krimi, Comedy, Hau drauf Slapstick

0: wichtig, dass wenn das andere Männer tun, nicht, dass es immer, dass wir die Erwartung haben, dass es immer Frauen tun müssten, sondern dass wir als Männer auch sagen können, ich finde das so nicht in Ordnung. Ich finde das nicht lustig, was da passiert.
1: Und ich glaube, das ist der Schritt, den wir als Männer machen können Richtung Gleichstellung. Ne? Also Gleichstellung ist nichts, was die Arbeit der Frauen, die Arbeit anderer Geschlechter ist, sondern da müssen wir alle ran. Ne? Also wenn sich da irgendwas ändern soll, dann liegt das auch mit in unserer Hand. Das schafft man nicht, indem man Barrieren zwischen Geschlechtern aufbaut, sondern eher guckt, wie werden wir die los?
0: Ja, und auch was haben wir denn für ein Bild, für ein Idealbild, wo wollen wir denn hin zusammen? Das Wichtige dabei, finde ich, beim Thema Gleichstellung ist, dass die Männer das nicht nur als Frauenthema abtun. Also als ich angefangen habe, Politikwissenschaften zu studieren, ist lange her, da wurde ein Schein eingeführt, Politik und Geschlechterverhältnisse. Und viele meiner Kommilitonen, der männlichen Kommilitonen, haben gesagt, oh, das ist ja, wird ein Schein eingeführt und eigentlich ist das nur, wir sollen uns mit Frauenpolitik auseinandersetzen. Und das finde ich so schwierig, dass Geschlechterpolitik damals als Frauenthema verstanden wurde und auch heutzutage Gleichstellung immer noch als Frauenpolitik wahrgenommen wird. Und ich finde das schwierig, denn ich finde, Männer sollten durchaus als Subjekte angesprochen sein, nicht als Objekte von Gleichstellungspolitiken und sollten da auch selber eine Haltung zu entwickeln, wogegen möchte ich mich denn wehren? Was bedeutet denn Sexismus für mich? Wo profitiere ich davon und will ich das weiterhin so tun? Also auch hier fällt Entscheidungen. Und nehmt es nicht einfach so hin, sondern fällt Entscheidungen und lebt damit, wenn ihr Entscheidungen fällt, ja, Sexismus finde ich gut, dass dann vielleicht manche Menschen kein Interesse mehr haben, mit euch zusammenzuarbeiten oder zusammen zu agieren. Also dieses Thema, dass Männer auch Teil von Gleichstellungspolitiken sind und zwar als Subjekte, das finde ich ganz relevant, finde ich ganz wichtig und dort eben auch eigene Haltungen entwickeln. Das finde ich wichtig.
1: Was meinst du als Subjekte?
0: Naja, als Subjekte meine ich hier als nicht nur als von Männern wird erwartet, dass sie sich so und so verhalten, weniger sexistisch und so weiter, sondern dass sie daran eine eigene Haltung entwickeln. Also was ist denn dir wichtig im Bereich von Gleichstellung? Was ist dir wichtig? Und da kann man zum Beispiel sowas aufmachen, wo gibt es bisher geschlechtliche oder gibt es Ungleichbehandlungen aufgrund von Geschlecht in unserer Gesellschaft? Und wo gibt es auch Männer, die sagen, ja, das möchte ich auch nicht mehr. Ich möchte vielleicht auch nicht mehr 40 Stunden arbeiten gehen. So, was heißt denn dann für dich Gleichstellung? Ja, für mich heißt Gleichstellung, dass ich als Mann sagen kann, ich möchte maximal 30 Stunden arbeiten und ich möchte mich zu 50% um mein Kind kümmern oder wie auch immer, zu 70%, was auch immer, also dort eigene Perspektiven entwickeln, das finde ich relevant, das finde ich gut, weil ansonsten gibt es immer diese Abwehrhaltung gegenüber Gleichstellungspolitik. Das ist etwas, was mich so ärgert, dass Gleichstellungspolitik nicht als wirklich Thema von allen wahrgenommen wird, sondern es ist immer so als Frauenthema bewertet, gewertet und damit auch abgewertet wird. Das finde ich schwierig. Wenn wir überlegen, auf welchem Ranking steht Gleichstellungspolitik, dann ist es wahrscheinlich nicht ganz oben, sondern eher weiter unten.
1: Du hast vorhin schon ein bisschen die Tür geöffnet zu meiner nächsten Frage. Mhm. Das ist eine Doppelfrage. Mhm. Welche Stereotypen über Männer halten sich bis heute eigentlich am hartnäckigsten und wer profitiert gesellschaftlich oder wirtschaftlich davon, dass diese Stereotypen bestehen bleiben?
0: Ja, also Stereotypen, da gibt es ja so Perspektiven wie stark sein, wie Alleinernährer sein, wie Verantwortung übernehmen. Ich glaube, das war sogar in deinem Anfangspost. Also verantwortungsbewusst sein als Mann, die starke Schulter haben und so weiter und so weiter. Ich weiß gar nicht, ob das jetzt diejenigen sind, die sich am stärksten halten. Aber wenn wir jetzt zwei Zeitschriften hätten, Prinzessin Lillifee und Bob der Baumeister, und wir würden überlegen, welche geschlechtlichen Zuschreibungen finden sich jeweils in diesen Zeitschriften, dann finde ich schon interessant, welche Stereotype sich bis heute halten und wie reproduzierbar die auch noch sind. Wenn wir jetzt in eine Schulklasse gehen würden und die Mädchen und Jungen fragen würden, was denkt ihr, was gibt es für Zuschreibungen für Jungen, für Mädchen, welche Botschaften bekommen Jungen, wie sie sein sollen, dann würden genau diese Themen auftauchen. Und da zu schauen, Welche Bedeutung sie haben, ist auch wieder ein Blick auf die Bubble. Also die bedeuten

0: im Gymnasium was ganz anderes als auf anderen Schulen, also auf der, in der Grundschule oder im Studium auch was ganz anderes als in Handwerksberufen. Also dort gibt es, also ist die Bedeutung anders, ist die Wertung anders.
1: Wenn ich in den Drogeriemarkt gehe, erkenne ich auf den ersten Blick, welche Produkte von Männern erworben werden sollen, welche von Frauen. Neulich gab es eine witzige Situation. Ich hatte mir hier im Radio in der Mittagspause einen Joghurt gekauft. Und die ehrenamtliche Kollegin, die hier gerade zugegen war, meinte so, diesen Joghurt würde ich niemals kaufen. Wieso? Ich hab gesagt, das ist Marillenjoghurt, das ist nichts Schlechtes, super lecker. Ich würde ihn nicht kaufen. Und ich habe gefragt, warum? Der Joghurt hat eine schwarze Verpackung und weiße Schrift. Ich würde niemals einen Joghurt kaufen mit einer schwarzen Verpackung. Der ist für Männer gemacht. Und du hast ihn gekauft. Was hat denn der gekostet? 1,89 Euro. Okay. Ich habe mehr Geld bezahlt, ohne es zu merken, für ein Produkt, das auf meine Ästhetik zugeschnitten ist, ohne dass ich das gemerkt habe. Joghurt für Männer. Hä? Genauso wie Protein-Schokoriegel für Männer, lila Pause für Frauen, Javi-Jogurette in rosa. Manchmal stehe ich nachts auf und hole mir nachts noch einen Schokoriegel aus dem Kühlschrank. Das ist gruselig. Ich finde es super gruselig. Wer profitiert von den Geschlechterbildern, die in unseren Köpfen rumschwirren, ohne dass wir es merken?
0: Ja, wenn ich natürlich den Globus habe, mit dem Braun für die Gebirge und dem Blau für das Wasser. Und ich habe daneben dann den pinken Globus, den ich für das zweite Kind kaufen kann, weil pink viel besser ist. Dann habe ich das Produkt zweimal verkauft. Ja, insofern gibt es natürlich auch einen Profit daran. Was ich aber genauso schwierig finde, sind die Geschlechterstereotype, die damit tradiert werden. Also auch hierbei, wenn es Cola Light gibt für Frauen, ist dann Cola Zero für Männer, weil das besser klingt und ansprechender. Und die schwarze Verpackung, nicht nur, weil sie schwarz ist, sondern weil auch mehr Protein drin ist, weil das für Männer ansprechender ist. Also das sind genau die Fragen, die da eine Rolle spielen. Ich finde es bei Rasierern interessant. Warum kosten die Rasierer für Männer weniger als die für Frauen? Und warum kaufen dann nicht Frauen alle Männerrasierer? Also diese Themen finde ich dabei wichtig. Warum gibt es Produkte, wo extra drauf steht, hier, das ist Sweet Paprika für Girls und Wild Paprika für Boys. Es gibt eine mannigfache Palette an Produkten, die scheinbar für das eine oder das andere Geschlecht sind oder für das eine oder andere Geschlecht nicht sind. Product Placement im Geschlechterstereotypenbereich. Ja, aber ist doch schön, dass wir uns darüber lustig machen können. Also wunderbar. Genau das in Frage stellen. Und warum ist das jetzt gerade ansprechend für die eine oder andere Person? Also das in Frage stellen finde ich gut. Und manchmal kommt es zu lustigen Stilblüten. Wie zum Beispiel, dass sich mein Sohn irgendwann ein Buch ausgesucht hat mit pinken Feen oder Elfen oder was auch immer da war. Und der Grund war, naja, die haben alle Kronen auf und deswegen nimmt er lieber das. Also das heißt, am Anfang habe ich gedacht, warum entscheidet sich hier vielleicht gegen Stereotype? Aber nein, diese Kronen waren immens wichtig und das könnte man männlichkeitsreflektierend als eher Stereotyp framen. Insofern, ja, kommt darüber ins Gespräch, hinterfragt, warum das eine oder andere gekauft wurde oder nicht gekauft wurde.
1: Dieser Begriff toxische Männlichkeit oder Krise der Männlichkeit, die kriege ich immer mal wieder zu hören. Das sind ja keine wissenschaftlichen Begriffe, auch wenn sie manchmal so daherkommen oder so klingen. Toxisch, giftig, ja. Sind die Begriffe, sind das einfach nur Kampfbegriffe? Haben die irgendeinen Nutzen? Helfen die? Bringen die uns weiter? Oder sorgen sie eher dafür, dass Männer in so eine Abwehrhaltung gedrängt werden?
0: Also die Abwehrhaltung bekommen dann Männer, wenn sie toxische Männlichkeit, wenn da toxische Männlichkeit steht und sie toxische Männer lesen. Das ist natürlich eine Perspektive. Wenn ich selber als toxisch geframed werde, dann habe ich sofort eine Abwehrhaltung dagegen. Wenn es hier um Männlichkeit geht und wir als Männlichkeit eher die Zuschreibung verstehen an Männer, sei so, sei dieses, sei anderes nicht, dann können wir durchaus überlegen, welche Zuschreibungen sind denn toxisch? Obwohl wir dann die andere Perspektive hätten, gibt es denn Zuschreibungen, die nicht toxisch sind? Also da hätte ich auch Fragezeichen. Gewählt wurde dieser Begriff, um etwas zu beschreiben, inwieweit Männlichkeitsanforderungen, inwieweit diese auch nicht nur den Männern selbst schaden, sondern auch den Menschen um sie herum. Und das anzusprechen, dafür braucht es einen Begriff. Ob das eine gute Wahl ist, also wie gesagt, ich habe an den Begriff mehr Fragezeichen, als dass ich ihn selber gerne verwende, würde mich aber auch nicht dagegen aussprechen, den zu verwenden. Und bei der Krise der Männlichkeit finde ich es wichtig zu schauen, ja, was meint denn Krise? Also ist Männlichkeit in der Krise, müssen wir uns deswegen besonders um Männlichkeiten oder um junge Männer kümmern? Also ist das die Intention da drin? Und was ist mit Krise genau gemeint? Befindet sich Männlichkeit in einer Rechtfertigungskrise? Muss jetzt Männlichkeit etwas dagegenhalten gegen die sonst so gefassten Geschlechternormen? Muss sie sich neu definieren? Und wenn ja, wie definiert sie sich? Also müssen wir jetzt in Richtung positiver Männlichkeit denken, wo ich mehr als Fragezeichen habe. Also ist die Krise nicht auch sinnvoll, würde ich sagen. Also ist es nicht auch gut, dass sich Männlichkeit in der Krise befindet, um sich neu auszurichten? Also das positiv zu framen und zu sagen, ja, dann besteht vielleicht hier die Chance, auch etwas anders zu machen als vorher. Obwohl ich sagen würde, ist es dann die Krise der Männlichkeit? Ist das gut gefasst? Also auch da, ich würde sagen, beides sind Begriffe, die mehr im Unklaren lassen, als dass sie etwas klarstellen, wofür sie stehen. Und deswegen sind es beides Begriffe, die genutzt werden, aber die sehr hinterfragbar sind.
1: Also keine wissenschaftlichen Termini?
0: Ich würde sie nicht nutzen. Also ich denke, das Adjektiv wäre für mich nicht wissenschaftlich oder nicht, sondern es wäre für mich eher den zweiten Teil, den du genannt hast, mit welchen Intentionen werden diese Begriffe genutzt? Also wird die Krise der Männlichkeit benutzt als Begriff, um besonders darzustellen, dass etwas für junge und junge Männer getan werden muss? Wenn, dann wird hier defizitär etwas beschrieben und das finde ich generell herausfordernd bei Projekten, die sich an junge Männer richten, wie Jungen als Bildungsverlierer oder auch toxische Maskulinität. Also das sind alles sehr defizitär orientierte Sachen. Da hat kein Junge Interesse, da irgendwie mitzuarbeiten oder mit dabei zu sein. Und auch toxische Maskulinität ist ein Begriff, der verwendet wird, um etwas Bestimmtes auszudrücken. Ich glaube nicht, dass damit junge Männer motiviert werden, aber vielleicht soll das auch gar nicht passieren, junge Männer motiviert werden, sich mit Männlichkeiten auseinanderzusetzen.
1: Du hast da ein Fass aufgemacht, das finde ich ganz interessant, nämlich dieser gesellschaftliche Aspekt. Das ist eine Sache, die begegnet mir öfter mal, dass ich höre, ja, die Gesellschaft repräsentiert das Patriarchat, die Gesellschaft ist das Patriarchat, die Gesellschaft ist geprägt von patriarchalen Strukturen. Wenn ich auf mein Leben oder das meiner Kinder gucke und gucke, wo sind da die Schnittmengen mit Gesellschaft, dann ist es Schule, Arbeitswelt und vielleicht auch Gesundheitssystem. Aber ich sehe da jetzt nicht, dass diese Bereiche alle patriarchal durchtränkt sind. Was mich interessieren würde, wo helfen unsere gesellschaftlichen Strukturen dabei, Männern und Jungen eine gesunde Entwicklung zu ermöglichen? Und wo versagen sie? Also wo trifft das wirklich zu, was ich gerade geschildert habe?
0: Ja, ja. Das ist eine gute Frage, weil die Antwort darauf ist gar nicht so simpel. Also wo versagen sie? Ich glaube, versagen tun sie dort, wo mit den Jungen nicht gearbeitet wird, sondern sie generell defizitär wahrgenommen werden und als Störer, als Verlierer, als so abgestempelt werden. Also ich glaube, dort versagt unsere Schule, aber auch unsere Arbeitswelt. Das heißt, wir müssen hier viel früher anfangen, mit den Jungen zu arbeiten, die vielleicht gerade keine belastbaren, keine ja, tragfähigen Beziehungen zu Hause haben oder auch in der Schule haben und dementsprechend in Anführungszeichen auffallend sind. Also hier frühzeitig damit arbeiten, frühzeitig in die Diskussion gehen, frühzeitiger als das bisher passiert, das finde ich wichtig. Und dann nicht zu schnell zu framen, nicht zu schnell zu werten, sondern eher gemeinsam Lösungen, gemeinsame Ziele zu entwickeln. Das finde ich in der Schule relevant. In der Arbeitswelt ist es das, wie ich das vorhin auch schon meinte, also der defizitäre Blick, den finde ich schwierig. Ich finde es schwierig, wenn Jungen genau mit diesen geschlechtlichen Anforderungen konfrontiert sind, so oder so sein zu müssen. Also in die Kita, die sagt, ja, wir haben jetzt auch Männer hier, die können sich um die Elektrik kümmern. Wo ich dann denke, nee, da kommt ein Erzieher. Und du fragst den Mensch nicht nach der Elektrik. Also wenn er sich für Elektrik interessiert hätte, dann wäre er Elektriker geworden und nicht Erzieher. Also sprechen doch bitte in der Fachlichkeit an. Nur weil er ein Mann ist, soll er sich doch jetzt nicht um die Elektrik kümmern. Also das sind so Dinge, wo Männer wieder zurückgeworfen werden auf Geschlechterstereotype und sich dann damit auseinandersetzen müssen. Das finde ich schwierig. Und weil du nach Chancen gefragt hast, nach Möglichkeiten, also die gibt es im Kleinen immer wieder. Sie wären größer, wenn das Thema relevanter wäre. Sie gibt es im Kleinen, wenn geschlechtliche Delegation doch angesprochen wird, wenn das nicht verstärkt wird, wenn sich Lehrkräfte da anders zu verhalten. Das heißt, es ist immer abhängig von dem, wie gerade Lehrkräfte, wie gerade ArbeitgeberInnen sensibilisiert sind. Aber es gibt keine strukturelle Perspektive, die sich gegen Geschlechterhierarchien oder gegen Geschlechterprivilegien wendet. Das sehe ich so nicht. Ja. Kommt vielleicht. Wäre ganz interessant. Aber bisher gibt es die nicht.
1: Wie sieht denn ein positives, wohlwollendes und zeitgemäßes Männerbild aus?
0: Ja, das ist, du hast schon gemerkt, es fällt mir schwer, da zu sagen, ja, das ist es und los geht's und genau das müssen wir tun, um in die richtige Richtung zu gehen. Also wenn du mich jetzt gefragt hättest, wie denn eine positive Identität von Männern aussehen würde, hätte ich mich sofort gewehrt und gesagt, ja, warum braucht's das denn? Also im Sinne von, brauchen Männer diese männliche Identität? Geht's hier um, also was ist das eigentlich gerade, was dahinter steht? Also wenn ich davon ausgehe, dass Männlichkeiten eher die geschlechtlichen Erwartungen sind, dann wüsste ich nicht wirklich, was mit einem positiv besetzten Begriff von Männlichkeit gemeint ist, sondern ich denke hier, dass ich Menschen aller Geschlechter möglichst erwartungsfrei ausleben dürfen. Das ist wichtig dabei. Das wäre mir, glaube ich, so eine Perspektive da drin. Und positiv heißt für mich auch, dass ich hinter den Entscheidungen stehe, die ich bezüglich Geschlecht gefällt habe, wie ich das vorhin gemeint habe. Also ich entscheide mich dazu für die eine oder andere Sache und dann kann ich das als Mensch beantworten und kann sagen, deswegen stehe ich da oder da. Das wäre mir wichtig. Also, dass ich als Mann geboren bin, ist für mich okay. Ich finde das völlig in Ordnung, aber ich mag es überhaupt nicht, auf das Thema Mann reduziert zu werden. Ich finde es wichtig, damit mich mit auseinanderzusetzen, zu überlegen, welche Erwartungen habe ich an andere, welche Erwartungen haben andere an mich. Also dieses Reflexive finde ich wichtig beizubehalten und nicht davon auszugehen, dass es bestimmte Selbstverständlichkeiten gibt, was Geschlechternormen und Verhaltensweisen angeht, sondern da wieder auch in die Diskussion zu gehen und zu gucken, wo profitiere ich vielleicht von Geschlechterverhältnissen und nehme ich das überhaupt wahr? Also hierbei auch zu schauen, also mehr in Richtung Wahrnehmung zu gehen, mehr in Richtung zu gehen, wo sind es für mich Selbstverständlichkeiten, was für andere aber große Herausforderungen sind. Das würde ich mir wünschen. Das ist jetzt kein Bild, so und so muss es sein. Ich, wie gesagt, finde es auch schwierig, da ein positives Bild aufzubauen im Sinne von Setzung, also positiv im Sinne von Setzung. So und so soll das passieren, sondern mehr setzt euch damit auseinander und seid zufrieden damit, auch wie ihr seid. Also beides, ja. Sowohl ihr seid okay, so wie ihr seid, wie auch das, setzt euch auseinander, wenn ihr Erwartungen an andere habt, die andere so nicht erfüllen wollen. Also das dann geht's halt nicht. Dann müsst ihr schauen, was ihr mit euren Erwartungen macht.
1: Welchen Rat würdest du Männern, jungen Männern, alten Männern, werdenden Männern mit auf den Weg geben wollen, die sich mehr oder weniger aktiv mit ihrem eigenen Bild von Männlichkeit auseinandersetzen?
0: Also jetzt Männer, die schon die ganze Sendung zugehört haben, die haben schon ganz, ganz viele Tipps bekommen, glaube ich. Und es soll ja auch jetzt kein Katalog sein, den man abarbeiten muss. Und ich finde es wichtig zu schauen, an welchem Punkt bin ich, um mich mit Männlichkeiten auseinanderzusetzen. Also ist es eher etwas, ein ganz neues Thema für mich, dann stelle ich mir vielleicht einfachere, simplere Fragen, so wie ist es bei mir im Haushalt aufgeteilt, die Care-Arbeit oder solche Dinge. Aber ja, auch erweiternde Fragen, vielleicht so, also das Erste wäre, fangt an. Also setzt euch damit auseinander mit Männlichkeiten und betrachtet es nicht als Selbstverständlichkeit. Interessiert euch für euer Gegenüber. Fragt Frauen oder Tin-Personen, wie es ihnen geht, werdet empathischer. Schön finde ich auch mal, guckt euch Werbung an und guckt an, wie da Frauen posieren und stellt euch dort Männer in den gleichen Posen vor und überlegt, was das dann machen würde. Was löst das bei euch aus? Sowas. Dann, was ich vorhin gesagt habe, redet mit anderen Männern über Männlichkeiten. Also über geschlechtliche Erwartungen, über Sexualitäten. Redet darüber, unterstützt euch gegenseitig, das finde ich relevant, und aber zeigt auch Grenzen auf, sagt auch, wenn ihr was nicht okay findet. In der Gesellschaft sprecht andere Männer an, die sich sehr viel Raum nehmen, auch die sehr Diskussionen beeinflussen. Bewertet Menschen nicht nach dem, was sie sagen. Bewertet Menschen nach dem, was sie sagen, wie sie sich verhalten, nicht nach dem, wie sie aussehen. Das wäre auch noch so etwas. Es gibt so ein paar Dinge, aber wie gesagt, und vielleicht das Wichtigste, scheitert. Also scheitert, ist okay. Und dann holt euch Hilfe, holt euch Unterstützung und fangt wieder von vorne an. Und also ihr dürft scheitern. Das ist, glaube ich, auch etwas, was mir wichtig ist, wenn ich überlege, wie lange ich mich nicht mehr auseinandersetze. Und ich mache nicht alles richtig. Und das ist total, also das ist ein Lernprozess. Und da mit umzugehen und zu schauen, was ist dann der nächste Schritt, das finde ich wichtig. Ja.
1: Gibt es so Filme, Bücher, Websites, Anlaufstellen, Anlaufpunkte, die du Leuten, die sich jetzt auf den Weg begeben haben oder schon eher, unbedingt empfehlen würdest?
0: Also bei den Websites und Filmen, klar, wenn jemand direkt Beratungsbedarf hat, dann gibt es hier in Sachsen auch Stellen, an die man sich wenden kann, auch beim Thema von Männerberatung findet man doch auch bundesweit was über das Bundesforum Männer. Bei direkter Intervention gibt es natürlich die Nummer gegen Kummer. Das ist eine wichtige Perspektive darin. Bücher wissenschaftlich, Bell Hooks lesen, Raven Connell, das wäre so eins. Und wenn es ganz praktisch werden soll, dann würde ich das neue Buch von Anil Altintasch empfehlen. Gerade eben rausgekommen, 30 Real Boys, also in Bezug auf die schon bestehenden Bücher für Rebel Girls. Das ist gerade erschienen für Kinder ab 10. Kann ich empfehlen.
1: Mit welchem Gefühl gehst du jetzt aus diesem Gespräch?
0: Also erstmal vielen, vielen Dank. Ich fand es ein sehr angenehmes Gespräch. Ich fand es gute Fragen. Ich fand das Gespräch hat sich gut entwickelt. Ich finde, wir hätten noch 2-3 Stunden mehr Zeit haben können dafür und nochmal überlegen, was man noch daraus macht, wie weit es noch geht, ich glaube, da gibt es noch mehr, was man in die Tiefe oder hätte vertiefen können. Aber ich glaube, es ist auch gut so, wie es ist, weil das ist, glaube ich, das, was in der Stunde gut möglich ist. Also ich gehe sehr zufrieden raus. Und freue mich auch, wenn es Reaktionen auf diese Podcast-Reihe gibt.
1: Darüber würde ich mich auch freuen. Danke an Peter Bienwald. Wir sprachen über eine Stunde über Männlichkeitsbilder, wie sie uns geprägt haben, uns verändern und wie wir sie verändern können. Danke für dein Interesse. Danke dafür, dass du gekommen bist und uns teilhaben ließest an deiner Expertise, deinen Meinungen. Und ich hoffe sehr, dass es den Leuten, die jetzt bis zur letzten Minute durchgehalten haben, es auch eine ganze Menge mit auf den Weg gegeben hat.
0: Vielen Dank dir.
1: In der vierten Episode der Männerstimmen sprach ich mit Peter Bienwald darüber, wie sich Männlichkeitsbilder und Geschlechterrollen zwischen gesellschaftlichen Erwartungen, persönlicher Biografie und Medien verändern. Peter Bienwald sieht sich als Übersetzer zwischen Theorie und Praxis. Er bricht eine Lanze für geschlechterreflektierende Jungenarbeit. Eigenschaften wie Empathie oder Fürsorge stehen für Peter Bienwald keineswegs im Widerspruch zu Männlichkeit. Was nehme ich mit aus diesem Gespräch? Wir können alte Rollenbilder und Diskriminierung im Alltag ruhig öfter mal aktiv hinterfragen und wieder mal wird deutlich, dass Gleichstellung eine Aufgabe ist, die uns alle betrifft. In der nächsten Episode spreche ich mit Frank Scheinert in Leipzig über ein absolutes Tabuthema. Was ist, wenn ich als Mann plötzlich Opfer partnerschaftlicher Gewalt werde? 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
4: Ja, schönen guten Abend im UKW-Programm von Radio Blau an diesem Freitag, dem 25. September. Wir haben es genau um 18 Uhr. 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Die sind auf der rechten Seite der Internetseite aufgelistet. Auf der linken Seite wiederum findet ihr das heutige Programm, das jetzt um 18 Uhr beginnt mit einer Reportage zum Mehrwertfestival von Dominik. Dann geht es weiter mit der Sendung aktuell. Heute mit Gesprächen zu den Sozialprotesten am Samstag, aber auch mit weiteren Dingen. Zum Beispiel geht es um ein Konzert am Samstag. Dann geht es auch noch um die Woche der Demenz und noch um weiteres. Dann folgt das linksdrehende Radio auch immer live aus den Studios. Und dann geht es weiter am Abendprogramm mit der Dub Night Radio Show, mit dem Maximum Rock'n'Roll Radio Show und dann mit der PNG der Wiederholung. Jetzt aber erstmal die Sendung zu dem Mehrwertfestival.
5: Liebe Hörerinnen und Hörer, ich bin heute ganz zufällig in dem Mathäkirchhof oder um die Ecke gelandet und hier ist irgendwie Kulturprogramm und deswegen schnappe ich mir gleich mal die Ersten, die sitzen hier rum und schauen so aus, als wären sie wissend. Mal schauen, ob die mit mir sprechen wollen. Wer bist du denn?
6: Hi, ich bin Anshu Lin, komme aus Taiwan. Ich bin Performer von diesem Stück nach dem Band Die Wände von Studio Urbanisten aus Leipzig.
5: Und du machst hier, so ein paar Kissen rumliegen. Und die sind ganz schön groß und mit Luft gefüllt. Was hat's denn damit auf sich? Okay, das ist nicht die Antwort gewesen, aber trotzdem okay. Also sind keine Knutschkissen.
6: Nee, also wir verwenden solche sozusagen Kopfkissen auch für unsere Performers. Und danach, wie Sie von unserer Trailer wahrscheinlich schon gesehen haben, das tragen wir auch mit dem Publikum zusammen in Freibädern.
5: Okay, das heißt, Wir sehen hier die Performance auf der Leinwand, die sonst, da fliegen gerade ganz schön viele von den Kissen ins Schwimmbad rein. Das klingt lustig. Ja. Macht ihr das dann, wenn geschlossen ist oder wenn offen ist?
6: In Freibädern meinen Sie? Also bis jetzt haben wir nur einmal mit echten Besucherinnen von dem Freibad in Weimar gemacht. Ansonsten machen wir die Performance immer quasi Feierabend von den Freibädern. Quasi ohne normale Besucherinnen.
5: Und dann eben als Performance zum Filmen quasi.
6: Genau, ja. Richtig. Okay. Ja, genau, natürlich.
5: Ich kann ja Erfurt empfehlen. Erfurt ist auch eine sehr kunstaffine Stadt. Gibt es bestimmt auch ein paar Freibäder, die machen das vielleicht auch mal bei Öffnungszeiten. Ja. Wobei, dann krallen sich wahrscheinlich die Leute so ein Kissen und weg sind die, ne?
6: Das geht. Ja, richtig.
5: Was ist denn der Hintergrund der Performance?
6: Hintergrund? Wow! Ja. Für mich als Performer verstehe ich dieses Stück eher so und verschiedene Meinungen von den Leuten zusammen. Und dann zu präsentieren, okay, was machen wir jetzt für unsere Geschichte in der Vergangenheit und auch jetzt, dieser Moment. So, genau, diese Gemeinsamkeit. Und dann für mich als Performer so, dann wir visualisieren ab und zu die Atmosphäre von den Interviews oder eine Vision von den, Interviews. Deswegen die verschiedenen Meinungen von unseren Interviewers ist sehr wichtig.
5: Welche Interviews und welche Interviewer?
6: Oh, okay. Also sie haben ganz viele Interviews in Stuttgart, Leipzig und ich glaube auch Erfurt so aufgenommen. Und sie haben einfach die Leute so gefragt, okay, wie war diese West- oder Ostdeutschland so Geschichte für die Leute? Und dann haben sie unterschiedliche Erfahrungen und Meinungen erzählt. So.
5: Also irgendwelche Leute, die da
6: genau,
5: random.
6: Genau, richtig. Aber es ist Hauptsache die Leute, die Freibäder besucht haben.
5: Okay, also es ist schon sehr freibadaffin das Ganze.
6: Richtig.
5: Und geht so ein bisschen über die Unterschiede Freibäder Ost und West dann auch und...
6: Also für mich ja, schon.
5: Ja. Hast du da Unterschiede rausfinden können?
6: Wow, schwierig zu sagen. Generell finde ich die Leute von Ostdeutschland, sie haben immer noch Verbindungen zu ihrer Vergangenheit, also die schönen Erinnerungen, obwohl sie auch gerne die Zeit jetzt von Deutschland genießen wollen. So, und die Leute von Westdeutschland habe ich eher so verstanden, dass sie gerne diese Gemeinsamkeit mit allen Leuten in Deutschland schaffen wollen. Und das finde ich auch sehr wichtig und schön. Genau, deswegen für mich, es gibt irgendwie so ein Spektrum für dieses Thema, aber in unseren Interviews. Genau.
5: Okay.
6: Ja.
5: Wo kann man dich, jetzt ihr dieses Jahr noch was geplant oder nächstes Jahr? Habt ihr da
6: also
5: auch schon?
6: Also bis jetzt haben wir alle Aufführungen geschafft, deswegen planen wir die mögliche weitere Aufführungen nächstes Jahr. Genau, aber das wo ist, und wann, weiß ich noch nicht. Genau.
5: Entweder weißt du es nicht oder willst es noch nicht sagen, je nachdem. jetzt gibt es hier natürlich noch die Möglichkeit, mal zu schauen, wo man dich findet, und zwar studiourbanistan.de, zusammengeschrieben. Das wird hier bestimmt auch nochmal verlinkt unter der Sendung.
6: Richtig.
5: Genau. Ja. Du bist das Studio selber. Nee, du bist...
6: Ah, nee, also sie haben einfach mich eingeladen für dieses Stück. Ich arbeite einfach für dieses Stück als Performer.
5: Ah, okay. Und du bist aber nicht Lisa, weil ich suche Lisa.
6: Nein.
5: Du bist?
6: Ich bin Anzulane.
5: Stimmt, hast du schon gesagt. Verdammt, hätte ich wissen müssen, dass du nicht Lisa bist. Hier kommt noch jemand. Ich muss kurz fragen. Entschuldigung, bist du Lisa?
7: Nein, aber ich kann dir sagen, wer Lisa ist.
5: Ah, nee, das macht es mir ein bisschen zu wenig spannend.
7: Ah ja, okay. Find ich schon. Lisa
5: also,
7: selber finden.
5: Beziehungsweise, ich weiß ja schon, dass sie relativ klein ist, rot-orangehaarig.
7: Ja.
5: Und ich habe einen Verdacht.
7: Stell dir einfach vor, die Frau, die hier den Hut auf hat und deswegen ein bisschen am gestresstesten aussieht, das ist Lisa.
5: Also die dann so kurzige, pampiges Interview geben wird auch.
7: Vielleicht.
5: Ja, schön. Das muss auch mal sein. Muss nicht immer nett sein. Und du hast hier
7: lustig. Mit... Die hat bestimmt Bock.
5: Lustig, super. Und was hast du hiermit zu tun?
7: Ich arbeite bei der Frauenkultur.
5: Ah, okay. Die ist auch da. Ja. Quasi. Und was macht ihr dann? Dann komme ich gleich mal mit rüber. Ja. Sag ich dir erstmal noch kurz danke dir.
6: Ja, danke dir auch. Schöne Zeit.
5: Ebenso. Und können wir gleich im Laufen reden. Oder ich kann dir nicht erklären, erzähl einfach ein bisschen.
7: Tanzperformance.
5: Tanzperformance, ah, das ist ein Tanzboden, genau. Yep. Und der stammt von euch, der
7: ja,
5: Tanzboden,
7: ist
5: oder?
7: Zwei, aber ja, wir haben den aufgebaut.
5: Also es ist euer Projekt quasi, das hier Tanzboden ist. Da seid ihr ja froh, dass es heute nicht regnerisch ist, ne?
7: Ja.
5: Geil,
7: oder?
5: Und jetzt wird gleich getanzt, oder?
7: Ja, ich glaube, jetzt, es war hier gerade kurz 10, 15 Minuten Pause, jetzt geht's weiter. Mit
5: Zeig
7: deine Stimme. Vom Tanztheaterkurs Anker e.V.
5: Ich lese es gerade nicht von hier aus, aber das hat einfach mit mir, glaube ich, zu tun. Mhm. Was passiert denn da genau? Oder was
7: Musical.
5: Ist die Idee dahinter? Musical, deswegen Stimme.
7: Zeig deine Stimme, ja. Es wird getanzt, es wird gesungen, es wird Theater gemacht. Mhm. Mehr kann ich hier auch noch nicht sagen.
5: Okay, also auch, ja, wir sind hier umgeben von Geheimnissen. Wer ist Lisa? Wann ist die nächste Performance nächstes Jahr? Was passiert hier? Naja, gut, aber Geheimnisse sind schöne Sachen. Seid ihr gerne so? Habt ihr
7: du
5: gerne
7: willst
5: Geheimnisse?
7: Es ja auch nicht lüften. Ich könnte dir ja teilweise helfen bei deinem Lisa-Geheimnis. Aber
5: ja, da habe ich ja schon ein paar Infos. Also das,
7: halt die Augen offen.
5: Ich halte die Augen immer offen. Und
7: so, jetzt sehe ich sie nicht.
5: Schauen wir mal weiter. Was haben wir denn hier? Entschuldigung, bist du Lisa? Nee, du bist auch nicht Lisa. Weißt du, wer Lisa ist?
7: Nee.
5: Willst du wissen, wer Lisa ist?
7: Nee.
5: Auch nicht. Okay. Naja, ich habe schon. Das ist mir zu einfach.
8: Okay.
5: Das fragen wir erstmal, was ist denn. Wo, liebe Leute, ich gehe jetzt mal hier in so eine Garage rein. Hier gibt es nämlich Garagen. Und hier liegen ganz viele Bücher rum. Und der junge Mann, der mich zu Lisa schicken wollte, ist bestimmt auch total mikrofonaffin und will den Leuten von Radio Blau mal erklären, um was es sich hier so dreht, oder? Damit es ja auch.
8: Ich muss tatsächlich an die Experten verweisen, weil ich stehe nur hier, weil die haben gesagt, ich sehe so aus, als würde ich Bücher lesen.
5: Ach so, weil du eine Brille auf hast.
8: Ja, wahrscheinlich.
5: Das ist so billig, ne? Aber gut. Die Experten, wer sind denn die Experten?
8: Die Expertin, die findest du da drüben, da in der Mitte, mit den roten Haaren.
5: Ah, ist das Lisa?
8: Ist
5: das Lisa,
8: die du es gesucht hast.
5: Ah, dann frage ich sie mal, ob die anderen, ob die Lisa sind. Dann ist mein Verdacht falsch gewesen. Bevor wir Lisa fragen, gehe ich erstmal dem falschen Verdacht nach. Weil, liebe Leute, wir müssen es ja nicht irgendwie einfach machen. Und zwar gibt es hier, wie gesagt, einige offene Garagen mit einiger Kunst drin. Und hier war gerade Musik. Leider ist die Musik jetzt schon aus. Aber ich frage jetzt trotzdem mal, und ich gehe von aus, nein. Ah, talking English. Sorry, are you Lisa?
9: Lisa?
5: Are you Lisa? Are you the person called Lisa?
9: No.
5: No. no one here could be the person calling. No one is Lisa. But you are the band here, or what?
9: Yes.
5: You are a complete band or a random
8: band?
5: Yeah,
8: complete band.
5: Complete band. You come from UK and Manchester? No.
9: Yeah. Okay. Different places. These guys are from Ukraine. I'm from the UK. These guys are. You from Germany or you from some? Where are you guys from?
10: From space, like international.
9: International space station.
5: Ah, yeah, okay, good. Yeah. Ah, that's why you have tentacles.
9: Mm-hmm. Yeah.
5: Easy.
9: Yeah. I just assume you guys are from Leipzig.
5: And you beamed yourself from every place you came here into this room. It's a garage and it's full of instruments. So that's why I thought maybe you're a band.
8: Yeah, we play clown music.
10: Yeah.
5: Clown music.
8: Yeah.
5: What's clown music? I hate clowns, sorry.
9: I love
5: fucking
9: clowns.
10: But what are you doing here at the International Clown Festival?
5: I'm searching clowns to kill them.
10: Ah, okay. Good luck. We're more than you.
9: What is this? Is this interview?
5: Yeah, it's for Radio Blau. Radio Blau is a anti-clown radio in Leipzig.
10: All right.
9: What the?
5: Maybe I'm now fired from Radio
10: Blau. Stop listening to that. This is fake news. Clowns are cool.
5: What?
9: We're all just friends and we're jamming here.
5: You're friends and...
9: Yeah, we're all friends and we're just like jamming.
8: Band.
5: Okay,
8: yeah.
5: But you're not enemies.
9: No, we're not enemies.
8: Probably, I bet.
5: Sometimes maybe
9: sometimes
5: a bit.
9: Sometimes we're enemies.
5: When the beer is empty and it's only one bottle left.
10: We all,
9: yeah.
10: We all like come from Kidness Group. We were born in Kidness Group.
5: Ah, okay. Yeah.
9: It's...
5: Okay, yeah. Let's camp.
9: Yeah.
10: Born and raised.
8: You can buy us kebab or a latte.
5: Ah, nice. Or kebab would be good.
9: Well, why'd you put 100
5: later on.
9: Oh my god.
5: Later on.
10: Like what you can give per month.
5: What kind of music you're doing?
9: At Hitness Club.
8: Clown music.
10: Yeah.
5: Ah, okay. So music with red noses.
8: Yeah. I have it at home, I forgot it.
5: Ah, there's one clown I really love. That's the It from the old TV movie It from Stephen King.
9: Well, Pennywise.
5: Yes, and it's dead since a few weeks, Tim Curry.
8: Yeah, I don't like him.
5: Yeah,
8: I like
5: him too.
10: My favorite clown is Clown Morello here, straight from Leipzig.
5: Ah.
10: It's a legend.
5: Ah, that's the kind of guys of clowns I hate, sorry. But he's not here, so I can't kill him.
10: Yeah.
5: Good. Yeah, and that's the next band or what?
9: No, it's just us.
8: It's our band.
5: It's just you. Ah, you're more than these people standing here.
8: Yeah.
5: Around.
8: Yanni Jaguar, he's from Leipzig.
9: There's some other band here going.
5: Ah, okay, there's main stage and that's the main stage.
10: Yeah.
5: So,
9: these guys love clowns. These guys hate clowns.
5: Okay, that's my guys. But there's one guy, I like his hair. Who is this?
9: This is Yanis.
5: I go to Yanis and ask Yanis. Hi Yanis, are you speaking English?
11: Yes.
5: Speaking German too?
11: Yeah.
5: Bist du Friseur?
11: Nein.
5: Nein. Bist du Fan von Friseur?
11: Nein.
5: Nein. Warum trägst du einen Schnauzer und lange Haare?
11: Keine Ahnung.
5: Keine Ahnung, ist einfach so gewachsen.
11: Ja.
5: Ach geil. Du bist Bassist?
11: Nein.
5: Nein. Aber du hast einen Bass in der Hand?
11: Ja.
5: Wie kommt denn das?
11: Weil er stand hier.
5: Und du traust dich jetzt einfach loszulegen?
11: Ja.
5: Und bist du auf dem Weg zum Bassisten? Oder?
11: Nee.
5: Nee. Also Bassisten sind auch relativ wortkarg. Das würde passen eigentlich. Jetzt können wir leider nicht mehr weiter interviewen, weil es wird zu laut hier. Aber ich danke dir, Yanis. So, das ist dann wohl die Clown-Hate-Nummer. Aber ein bisschen sehr laut. Ich mach mal ein Päuschen. Meine lieben Damen und Herren, bevor wir uns jetzt wirklich mal ins üble, gefährliche Dingens wagen, von wegen, wer ist Lisa? Ich frage noch einmal, schön, bist du Lisa? Sie schüttelt lautstark mit dem Kopf. Scheint nicht Lisa zu sein. Dann machen wir jetzt erstmal Musik und danach geht's weiter auf der Suche nach Lisa.

0: So, hier ist noch ein leerer, nee, nahezu leerer Raum. Entschuldigung, bist du Lisa?
1: Nee, ich bin Lee.
0: Lee, aber es fehlt nur noch das Saar.
1: Genau, ja. Nee, damit kann ich leider nicht dienen, aber ja, ich kann schade. Mit dem Herz dienen.
0: Du bist hier die Künstlerin von dem...
1: Ja, Künstler, ja, voll.
0: Erklär doch mal. Wird aufgepustet, ne? Eigentlich noch.
1: Also das ist eine Vergrößerung, ungefähr 25-fach von einem Herzen. Und dazu ein Brief, den ich für diesen Anlass geschrieben habe. Und alle 8 Minuten 20 wird hier Luft eingehaucht. Und warum 8 Minuten 20? Es dauert genau so lang, wie ein Photon von der Sonne bis zur Erde braucht.
0: 8 Minuten 20 sind es, okay, ja. Ja.
1: Das kann manchmal ja richtig lange dauern, aber wenn man sich so denkt, dass ein Photon nah mit Lichtgeschwindigkeit reist, dann ist das ja eigentlich krass schnell.
0: Ja, ich meine, der Umweg über den Mond nachts, der fällt ja gar nicht mehr ins Gewicht dann.
1: Das nee, ist und der ganze Schrott noch und die ganzen anderen Teilchen, die rumfliegen. Ja, genau. Und ja, das ist ein wandelndes Objekt. Ich habe damit viel Straßentheater-Performances gemacht zu unterschiedlichen Anlässen. Und jetzt geht's los, jetzt kannst du es dir auch anschauen.
0: Ja, ich gehe mal kurz mit dem Mikrofon hin. Ihr hört jetzt sich aufpustende Herzen. Jetzt muss ich wieder weg, weil es ein sehr großes Herz ist und mich sonst umwerfen würde. Was hat es denn jetzt auf sich mit Photon und Herz? Liest man das dann in dem Brief oder?
1: Ja, genau.
0: Liebe Leute, dann lese ich den euch gleich mal vor. Ist okay, ne?
1: Wie bitte?
0: Ist okay, wenn ich den dann auch vorlese.
1: Ja, na klar, der ist da. Er ist auch nochmal leichter lesbar geschrieben.
0: Ja, du hast halt so eine Sauklaue und
1: naja, meine persönliche eigentlich. Schrift und dann dachte ich auf jeden Fall, es so hürdenlos wie möglich zu machen. Ja, und ich meine, an diesem geschichtsträchtigen Ort kommt halt super viel Zeitlichkeiten zusammen. Von sehr kurzen Zeiten, wie schnell und wie oft unser Herz schlägt und aber, ja genau, diese Dimensionen beherbergen diesen ganzen Ort und deswegen, ja, ich bin sehr froh, dass es hier beherbergt wird für dieses Festival auch.
0: Hast du auch so ein paar Zahlen, Daten, Fakten, also wie oft ein Herz schlägt in einem Durchschnittsleben oder wie oft am Tag? Ich meine, kann man sich alles ausrechnen?
1: Ja, nee, das weiß ich gerade nicht. Google! Google!
0: Google! Naja, ChatGPT heutzutage, da haben wir irgendwelche 5 verschiedene Antworten, ne?
1: Ja, und dann ist auch noch die Schönheit im Zerfall sichtbar, also es lädt halt ein zum Zuschauen, wie Dinge kommen und gehen, ne? Also wenn man diesen Ort hier betrachtet, so die ersten Siedler waren ja 700 nach Christi, so slawische Siedler wurden hier schon so nachgewiesen und man sich überlegt, was ist hier so gekommen und gegangen, was hat angefangen, was hat geendet.
0: Genau, das holt mich nämlich ab, weil ich bin Franke und tatsächlich waren ja die Sorben die hier die Siedlung gebaut haben, die dann zu Leipzig geworden ist. Aber die letzte Siedlung, die es vorher gab, das war eine fränkische Siedlung. Deswegen erzähle ich den Leipziger immer, sollen dankbar sein, dass sie hier sein dürfen bei mir zu Hause.
1: Ja, ich bin auch aus Franken.
0: Ach, sehr schön. Wo denn?
1: Erlangen.
0: Ah ja, Würzburg. Grüße.
1: Ja, geil. Ja, eben. Ja, man kommt und geht.
0: Genau. Und wir waren früher da als die Leipziger angeblichen Ureinwohner.
1: Ist ja auch egal, wer ist früher egal. Da war. Ja. Jetzt zählt halt, wer jetzt da ist, ne?
0: Genau. Hast du noch irgendwie eine Homepage oder irgendeine Info für die Hörerinnen und Hörer, wo man sagen kann, Name oder irgendwas zu mal googeln?
1: Man findet mich unter Lee Kemme, Visual Theater und das ist auf Instagram. Das ist gerade so der verlässlichste Ort.
0: Instagram,
1: ja.
0: Da fühlt man sich zu Hause.
1: Naja.
0: So, liebe Leute, ich lese euch jetzt mal den Brief vor und dann habt ihr einen Eindruck, vorher muss ich kurz husten. Ja, so. Bin nämlich so ein Gelegenheitsraucher und habe gestern 3 Zigaretten geraucht. Gut, also. Hallo, 8 Minuten und 20 Sekunden braucht ein Photon von der Sonne, bis es bei uns auf der Erde angekommen ist. 8 Minuten, 20 Sekunden. Das kann manchmal so lange dauern, wenn man bedenkt, dass ein Photon mit Lichtgeschwindigkeit reist. Ja, es kommt natürlich darauf an, wo es hindurch muss. Alle 8 Minuten, 20 Sekunden hebt und senkt sich dieses Herz. Also die Installation, die wir gerade gesehen oder gehört haben. Am Ort der Keimzelle dieser Stadt. Ich frage mich, was hat ein Ende gefunden und was fängt gerade an? Ich frage mich das ganz persönlich und politisch eingebunden. Vor rund 8 Jahren wurde mir Bluthochdruck und organische Ursache diagnostiziert. Seit doppelt so vielen Jahren weiß ich, dass Druck eines meiner größten Monster sind. Eigentlich ist, aber hier steht sind. Der Druck, gut zu sein, viel zu tun, besonders zu tun, effektiv zu helfen. Der Druck, schneller zu sein, als mein kleiner Freund das Herz. Ich atme ein, ich atme aus. Was hat ein Ende gefunden? Was fängt gerade an? Ich lade dich ein, ein wenig, ja vielleicht sogar eine Photonenreise lang, zu verweilen und das Kommen und Gehen zu begrüßen. Viel Freude damit, Lee Kemme. Und darunter das Ganze nochmal auf Englisch, das mache ich jetzt nicht, sondern gehe weiter auf die Suche nach... Ah, das ist bestimmt nicht Lisa, aber sie trifft zumindest auf die Beschreibung von Lisa zu. Entschuldigung, mir wurde Lisa beschrieben und du schaust ein bisschen aus wie Lisa. Bist du Lisa?
2: Nein.
0: Ich hab's geahnt. Ist von ihr euch irgendjemand Lisa?
3: Nein.
4: Miss Allison Smith.

0: So, jetzt näher ich mich mal dieser Band hier. Entschuldigung, ich habe gehört, ihr seid eine Band. Stimmt das?
1: Ja, wir sind eine Band.
0: Und ich habe noch was viel Tolleres gehört. Da geht mir nämlich das Herzen auf, weil das da drüben ist die Band, die Clowns liebt. Und ihr seid angeblich die Band, die Clowns hasst.
1: Da bin ich mir gar nicht so sicher, aber ich glaube, wir bringen unseren eigenen Humor hier heute mit in die Veranstaltung.
0: Deeperen Humor.
1: Ja, kann man so sagen.
0: Na gut, ja. Deep heißt, ist immer schnell dahergesagt, aber...
1: Es ist deep, aber trotzdem mit einer Prise Humor eben.
0: Mach doch mal so ein Beispiel. Ja, aus der Hüfte raus jetzt schwierig, oder hast du eine Textline am Start? Das wäre das mal so...
1: Ich bin Instrumentalistin, deshalb müsste ich da jetzt einmal kurz drüber nach grübeln. Also,
2: wir haben jetzt noch eine halbe Stunde Ballett.
1: Ja.
0: Welches Instrument denn?
1: Geige.
0: Geige?
1: Genau. Also ich würde sagen, vielleicht wäre so, ich improvisiere zu bedeutenden Bildern, aber es klingt trotzdem manchmal kratzig. Und vielleicht, ja.
0: Ist zwar nicht Geige, sondern Cello, aber da fällt mir Wolfram Huschke ein. Sagt dir Wolfram Huschke was?
1: Nein.
0: Geiler Typ. Der spielt immer zwei Hälften. Die erste Hälfte mit Cello und die zweite Hälfte mit E-Cello. Und E-Cello dann tatsächlich nicht nur musikalisch, sondern wirklich so auch als Hörspiel-Sounderzeuger. Also kratzig, würde ich kratzig ist ein gutes Stichwort.
1: Ja, wir bringen hier ganz viele Sounds heute mit rein.
0: Ist ja schon 1, 2, 3, 4, 5, 6, 7, 8. Großes Multi-Master, also Bodeneffekte
1: Loops,
0: und so.
1: Genau,
0: viele Loops. Ah ja, okay.
1: Genau. Und wir improvisieren zu Bildern und Zitaten.
0: Wo kommen die Bilder her?
1: Da müsste ich...
0: Jetzt hättest du sagen können, aus dem Beamer. Das wäre genau so ein Witz gewesen. Beamer.
1: Ein deeper Witz. Ein Beamer-Witz. Na gut, ich glaube, ich würde vielleicht mal noch weiter aufbauen.
0: Genau, das soll ja auch pünktlich loswerden.
1: Genau.
0: Also, habt ihr vielleicht noch einen Namen als Band?
1: Wir haben keinen konkreten Namen gerade, aber wir sind das Flinter Music Collective.
0: Okay, naja, genau, immerhin kann man suchen finden und weiß dann, wo ihr als nächstes auftretet.
1: Genau,
0: Dankeschön.
1: Danke.
0: So, und es war aber nicht Lisa, deswegen muss ich jetzt weiter nach Lisa suchen und hab da so einen latenten Verdacht. Ist schon knallrot, guckt schon in die Richtung. Ich glaube, ich muss jetzt mal, sonst hat sich rumgesprochen, dass hier jemand nach Lisa sucht. Hallo, du bist Lisa, ne?
3: Lisa,
0: hat sich schon rumgesprochen, dass jemand die ganze Zeit nach Lisa sucht?
3: Ja, genau.
0: Wusste ich's.
3: Hi.
0: Das war der Plan. Das heißt, du bist jetzt schon nervös.
3: Nö.
0: Nee, geht so.
3: Das hält sich.
0: Findest du eher gut, wenn du gesucht wirst?
3: Es wird hier viel gesucht gerade.
0: Genau, weil du hier quasi den Hut auf hast, Top of the Boss bist, Oberboss.
3: Okay, also soll ich mal kurz ein bisschen erklären?
0: Ja, bitte gerne.
3: Genau. Also wir stehen hier gerade auf dem Mehrwertfestival. Das ist ein Festival, was die Initiative Leipzig plus Kultur, die Interessenvertretung der freien Szene in Leipzig ist, organisiert hat in Zusammenarbeit mit der Stadt, mit dem Ansinnen, dieses Gelände, was lange verschlossen war und eine große Komplexität in der Hand, wieder nutzbar zu machen für Kultur zum Beispiel.
0: Was war denn das mal für ein Gelände? Sehr, sehr büroartig und sehr ostdeutsch schaut es aus.
3: Das war, also ich muss dazu sagen, die gesamte Historie, da bin ich eigentlich gar nicht die richtige Ansprechperson. Da gibt es aber hier auf der Fläche tatsächlich tolle Ansprechpersonen für.
0: Ach schön, da kannst du mir einfach einen Namen sagen, dann kann ich wieder suchen gehen.
3: Genau.
0: Das machen wir dann gleich.
3: Hier Regina Schild und Janine Kunert von der Stiftung Friedliche Revolution, mit denen wir auch kooperiert haben. Und die haben sich schon, vor allem Regina Schild, die hat auch am Anfang hier einleitende Worte gesagt, sich seit vielen, vielen Jahren mit diesem Gelände beschäftigt. Das ist nämlich, das Stasi-Unterlagenarchiv ist jetzt inzwischen da hinten, aber hier war das früher halt die Stasi-Zentrale.
0: Ah, okay. So. Also aber ein schönes, aber kein nettes Gebäude.
3: Genau, mit einer sehr komplexen und vielschichtigen Geschichte, sage ich jetzt mal. Aber bevor ich da irgendwie das richtig oder falsch einorte, was ich weiß inzwischen ist, dass wir befinden uns ja auf dem Gelände des ehemaligen Mathieu-Kirchhofs. Also früher war hier tatsächlich eine Kirche und ein Kirchhof. Und dieses Areal ist seit langer Zeit in vielen Gesprächen und in vielen Planungsgruppen, was damit passieren kann oder sollte. Das waren Prozesse, die liefen jetzt in den letzten Jahren. Und es gibt auch ein Vorhaben von der Stadt, das irgendwann neu zu bauen. Genau, aber bis das soweit ist, ist eben die Frage, was passiert in der Zwischenzeit? Welche Zwischennutzungen sind hier möglich? Dafür ist vor, ich meine, 2 Jahren, aber auch da wäre dann eigentlich die Sophie Renz, die nämlich für Leipzig plus Kultur damals eingeladen wurde, in eine sogenannte Urbex Local Group. Das ist eine Gruppe, die sich eben mit Konzepten für diese Fläche beschäftigt hat. Das war ein Zusammenschluss, da kamen ganz verschiedene Personen, zum Beispiel eben so wie wir aus kulturellen Netzwerken, aber auch von der Stadt, von der Verwaltung kamen Personen zusammen. Stiftung Friedliche Revolution war da auch mit dabei und haben das zusammen erarbeitet, was es so für mögliche Themen geben könnte. Ein großes davon war Demokratieförderung oder wie kann man hier zum Beispiel auch Demokratie lebendig werden lassen auf dem Gelände.
0: Genau. Dass sich natürlich die Brücke zur Kultur schnell schlägt.
3: Genau, da schlägt sich die Brücke zur Kultur. Das ist tatsächlich das, was dann auch so ein bisschen unsere Erfahrungen jetzt in der Vorbereitung und Organisation für das Festival waren. Also eigentlich sehr schöne, nicht ganz neue, aber nochmal intensivere Zusammenschlüsse, zum Beispiel eben mit der Stiftung Friedliche Revolution, aber auch in die Kultur hinein, mit der Frauenkultur, die jetzt gerade hier hinter mir die Fläche für die Soziokultur betreut und bespielt, mit ganz vielen Programmpunkten von unterschiedlichen Trägern aus der Leipziger Soziokultur und freien Szene. Genau.
0: Gerade haben wir Ballett gehabt, ich habe nur mit einem Auge geguckt. Es gab auch auf jeden Fall auch schon mit Gesang, mit Tanz, viel Tanz, Tanzboden.
3: Genau, dafür haben wir tatsächlich sogar extra einen Tanzboden gelegt und sind netterweise von den Leipziger Tanzwerkstätten mit einem Bodentuch und von dem Werk 2 mit einem neuen Tanzboden ausgestattet worden. Jetzt gleich startet hier ein Auszug aus einem Musical, was die Theatergruppe des Ankers entwickelt hat. Und zwar heißt es Zeig deine Stimme. Genau, das glaube ich jetzt gleich hier.
0: Folgen. Ja, da hören wir auch gleich mal rein. Ansonsten, Regina Schild sollte ich suchen.
3: Genau. Ich kann vielleicht noch sagen, was es noch heute Abend gibt. Ich weiß nicht, wann das ausgestrahlt wird.
0: Na, nicht vor heute Abend, also eher in nächste Woche.
3: Ah, okay, alles klar.
0: Aber erzähl trotzdem mal, was heute Abend stattfindet, weil Age Badge, liebe Hörerinnen und Hörer, habt das verpasst, wisst aber, dass das nächste Mal schneller sein.
3: Genau, also wir haben gerade, steht wieder auf der anderen Seite hinter uns, baut sich hier das Flinter Music Collective auf, weil heute Abend haben wir auch noch Musikprogramm. Das Flinter Musiknetzwerk wird improvisieren auf Texte und Bilder von Frauen aus der Wendezeit. Wir haben danach einen Chor, der auftreten wird, und dann legen auch noch DJs auf, die vielleicht auch zeigen können, dass diese Fläche hier auch sehr gut geeignet wäre, um in Zukunft eine Open-Air-Fläche zu werden, die man auch dafür eben nutzen kann.
0: Super, Lisa, dann habe ich dich endlich gefunden. Danke dir für die Infos.
3: Ich kann noch den Hinweis geben, weil das ist eigentlich noch eine Sache, die mir sehr am Herzen liegt. Wir stehen ja hier auf einem Parkplatz und wir haben links von uns noch Garagen. Und diese Garagen, die haben alle unterschiedliche Themen aus den verschiedenen Sparten der freien Szene. Da waren ja, glaube ich, auch schon verschiedene Gespräche jetzt. Genau, wir haben die Literatur dabei, wir haben die Musik mit einem Bandproberaum, den wir hier extra auf die Fläche gebracht haben. Wir haben Kunst überall auf dem Gelände ausgestellt. Also es geht alles so ein bisschen darum, dass man hier zeigen kann, wie kann sich eigentlich die Kultur hier präsentieren, und gleichzeitig auch immer ein bisschen Hinweis auf bestimmte Themen. Bandproberäume sind nicht einfach zu bekommen in Leipzig und es gibt zu wenige, und das ist vielleicht ein Thema, was nicht jedem Leipziger oder Leipzigerin so geläufig ist. Deswegen dachten wir, bringen das mal in die Innenstadt. Wir haben hier ein Kollektiv, was sich seit vielen, vielen Jahren mit dem Thema Wert beschäftigt, was hier Exponate auf der Fläche eingebracht hat und ihre letzten Jahreszyklen ausstellt, so dass man auch sehen kann, das Thema Wert ist in der Kultur. Also wir möchten halt zeigen, dass die Kultur einen Wert hat, dass die Kultur einen Wert für die Gesellschaft hat. Genau.
0: Super, Mehrwertfestival heißt es auch, weil mehr Wert.
3: Genau, das ist so ein bisschen.
0: Wenn hier nur so eine Brache rumsteht, ist das ja auch nett, aber bringt halt dann doch nicht ganz so viel Mehrwert.
3: Genau, und man kann sich auf jeden Fall, man kann hier ja jetzt schon an dem Nachmittag ziemlich eindrucksvoll zeigen, dass Kultur etwas ist, was nicht nur belebt, sondern was auch zu einer Nutzung führt, die in Zukunft vielleicht auch das ein oder andere Problem, was die Stadtgesellschaft sonst zum Beispiel auch hätte mit einem leeren Gelände, was verfällt, was frei steht, um auch vandaliert zu werden. Dementsprechend wäre es halt so, dass man sagt, wenn man hier mehr Kultur zulassen würde und dem Ganzen auch einen Wert zurechnen, weil die Kultur, die hier passiert, hat auf jeden Fall viele Werte, dann hätte man vielleicht auch da eine Lösung für ein Problem gefunden.
0: Da man ja da von Stadtpolitik sehr abhängig ist, habt ihr auch den Versuch, möglichst schnell noch ein paar Nägel mit Köpfen zu machen vor der OB-Wahl nächstes Jahr? Oder ist das eher...
3: Also erstmal muss man sagen, wir sind quasi so ein bisschen so ein Planungsprozess gewesen, der deutlich gemacht hat, wie kompliziert es tatsächlich ist, hier auf die Fläche zu gehen. Das ist auch der Stadt dann, also das ist auch für die Stadt sozusagen erstmal ein Thema gewesen. Hier gibt es viele verschiedene, also hier sind verschiedene Ämter für verschiedene Dinge zuständig. Und das war, glaube ich, auch für die Stadt erstmal wichtig zu merken, dass da auf jeden Fall geguckt werden muss, was sind da so die Verantwortlichkeiten und wie können die auch so für die, so, wie können die so bereitet werden, dass die Kultur auch die Möglichkeit hat, das zu nutzen. Da waren wir jetzt diejenigen, die, glaube ich, noch sehr am Anfang dabei waren und eben auch bei manchen Planungsprozessen das eine oder andere Mal ein bisschen warten mussten, bis wir wussten, wer ist denn da unser richtiger Ansprechpartner und wer ist eigentlich dafür was zuständig. Und es wäre natürlich schön, wenn solche Prozesse in Zukunft so vereinfacht werden würden, dass auch jenseits einer Interessenvertretung, also ein gutes Beispiel ist zum Beispiel die Open-Air-Flächen, die es ja auch schon gibt von der Stadt Leipzig, wenn diese Fläche hier eine davon werden würde, wäre das natürlich sehr begrüßenswert, müsste aber eben auch so sein, dass sie halt auch unkompliziert nutzbar ist.
0: Also erstmal eine Umwidmung und dann halt auch Bürokratieabbau, sowieso immer. Genau. Klassiker. Danke dir. Genau. 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

0: Hat Jawohl. Das mit dir zu tun?
1: Nein, ich bin hier nur freier Helfer, aber genau, ich bin zumindest zugehörig zu diesem Bücher.
0: Okay, aber bist du auch wissender freier Helfer oder
1: ja, eher unwissend? Also die Informationen, die mir heute so zugetragen wurden, die gebe ich immer weiter, aber wenn jetzt gerade schon das Interview mit Lisa geschehen ist, dann kann ich, denke ich, weniger fachliche Infos weitertragen. Außer, dass das hier ein richtig schicker Buchladen ist, das seht ihr jetzt gerade nicht. Stellt euch eben eine schöne Garage vor, schön mit schummrigem Licht, alles ein bisschen Independent-Style. Ihr kommt hier also in so eine Art Höhle rein und könnt euch dann ein paar Bücher und Infomaterialien schnappen und euch über die Leipziger AutorInnen-Szene informieren.
0: Genau, weil über diesen Bücher, jetzt wollte ich Buchladen sagen, aber über diese Büchergarage habe ich mit Lisa noch gar nicht gesprochen. Da kannst du jetzt mal richtig, komm, lass uns mal reingehen, dann haben wir auch ein bisschen
1: wir
0: Hall.
1: Wir machen einen Rundgang, genau.
0: Genau, machen wir einen Rundgang. Ja. So, wir sind hier am ersten Tisch, der steht so mittig.
1: Jo, da haben wir jede Menge Kinderbücher ausgestellt. Hier zum Beispiel sehr bekannt in Leipzig die Buchkinder, die einfach drauf losschreiben, wie man sich das so vorstellt und was immer wieder für ein paar Lacher sorgt. Und ansonsten, genau, ein kleines Sortiment an Kinderbüchern, das geht hier dann so weiter, ein bisschen Jugendliteratur und alles, wie gesagt, von AutorInnen rund aus Leipzig, einige, die auch nicht mehr in Leipzig leben, sich aber immer noch mit Leipzig identifizieren und deswegen hier Platz gefunden haben.
0: Und das aber auch jetzt die Regale, das ist jetzt nicht so thematisch geordnet oder ist
1: es
0: da doch so ein bisschen...
1: Es gibt hier zum Beispiel eine Lyrikecke, da drüben sind Werke von ÜbersetzerInnen, die LeipzigerInnen sind und sonst ist das hier weitestgehend alphabetisch geordnet. Genau, oder eben diese Kinderecke, Jugendecke. Wir haben ja auch nicht so viel Platz und dann müssen wir einfach das so gut füllen, wie es geht und auch noch schön anschaulich haben.
0: Genau, wer ist denn eigentlich wir? Also wer ist denn verantwortlich dafür, dass jetzt hier die Garage voller Bücher ist? Es sind ja mehrere Verlage, Buchkinder hast du jetzt genannt, auch als ein Player. Habt ihr euch einfach irgendwie zusammengeschlossen oder gibt es da ein Konsortium, einen Verein? Die Stasi wird es nicht sein, auch wenn man hier vom ehemaligen Stasi-Gebäude steht.
1: Wir haben jetzt drei verschiedene Verlage als Großvertreter und die haben uns dann eben Bücher zukommen lassen und das ganze Wort eben von Lisa kuratiert. Und da finden sich dann eben auch Werke, die ein bisschen unbekannter sind oder eben aus einer Szene von Feminismus oder eben anderen kleineren Gruppen standen, um denen eben eine Bühne zu bieten.
0: Okay, und ihr seid dann heute den ganzen Tag bis abends oder macht dann irgendwann zu und geht dann auch tanzen oder weißt du noch nicht?
1: Ich glaube, ich gehe nicht mehr tanzen, nachdem hier Feierabend ist. Wir müssen halt noch die ganze Technik und ähnliches dann hier zusammenräumen, aber morgen geht's weiter. Also je nachdem, wer das wann hier hört, morgen könnt ihr gerne auch nochmal vorbeikommen und euch literarisch bereichern.
0: Ja, das ist nämlich der Clou der Sache, das ist eine super spontane Sendung und die wird morgen, also das, was für uns jetzt, während wir es aufnehmen, morgen ist, noch nicht gesendet sein. Also wenn ihr das hört, hat sich schon gegessen mit dem 2-Tage-Festival hier.
1: Ja.
0: Aber wenn ihr jetzt denkt, auch Mensch, jetzt wollte ich aber trotzdem mal, das hat mich interessiert mit den Büchern, gibt es da irgendwie einen anderen Zugang?
1: Ich denke, nächstes Jahr, also es ist zum ersten Mal, dass es stattfindet, aber je nachdem, wie jetzt Feedback ist und so, werden wir schauen. Es hat auf jeden Fall Spaß gemacht, bis jetzt schon mal das näher zu reichen. Wir haben jetzt da speziell keinen Raum für, wo das Projekt weiter bestehen würde. Eventuell eben nochmal in einem Jahr, wenn es das Mehrwertfestival nochmal gibt.
0: Alles klar, dann danke ich dir und mach mich mal weiter auf die Suche nach Regina. So, wo ist Regina? Wer ist Regina? Und warum ist Regina? Wir wissen es nicht. Doch, das Warum wissen wir schon, aber das Wie und Wo wissen wir nicht. Entschuldigung, seid ihr Regina? Nein. Wisst ihr auch nicht, wer Regina ist? Auch nicht. Jetzt geht das wieder mit dem Suchen los. Leute, ich sag's euch. Dann machen wir erstmal Musik.

0: So, ich komme mal an den Stand, an dem waren wir schon, aber da war das Mikrofon ein bisschen falsch eingestellt. Jetzt habe ich eine andere Frage. Seid ihr, nee, du bist nicht Regina, du bist auch nicht Regina, du bist Alexander, du bist Michelle. Ja.
1: Frau Schild?
0: Genau, Frau Schild. Sie wird hier Frau Schild genannt?
2: Also, naja, es ist unsere ehemalige Chefin vom Stasi-Unterlagenarchiv in Leipzig und dementsprechend nach wie vor eine Respektsperson. Und,
0: aber wenn ehemalige Chefin, dann könnt ihr euch ja total frei fühlen und sagen, ist ja jetzt nicht mehr unsere Chefin, jetzt duzt man dich. Ich werde sie duzen. Aber ist okay, ne?
2: Ist okay. Ach, ich denke nicht, dass das irgendwie einen Unterschied macht im respektvollen oder freundschaftlichen Umgang. Ja.
0: So schaut's aus. Respekt ist ja eher so eine innere Sache, die man mit sich trägt. Ich kann ja auch, naja, das lassen wir mal als Beispiel weg. Gib mir vielleicht noch einen Tipp, wie ich Regina so ein bisschen erkennen kann.
2: Ich kann dir ein Foto googeln.
0: Ein Foto. Am besten eins, auf dem sie nicht ganz so gut erkennbar ist, weil ich will es mir ja auch nicht so leicht machen, aber...
2: Also vorhin war sie die ganze Zeit da, als wir jetzt aber zurückkamen, weil als wir kurz eine Runde gedreht haben selbst, haben wir sie nicht mehr gespielt.
0: Naja, ich meine...
2: Sie ist aber noch da, weil wir das Auto kennen und das ist noch auf dem Parkplatz.
0: Aber sie forscht oder arbeitet ja auch im Kontext Stasi, da weiß sie abzutauchen.
2: Oh, guck mal hier.
0: So.
1: Okay.
0: Ein paar Jährchen Unterschied.
2: 30 Jahre her.
0: Das ist gut. Das ist genau mein Foto. Perfekt.
1: Ansonsten, die trägt jetzt eine Strickjacke.
0: Ah, jetzt wird es schon zu detailliert. Nee, nee. Schau mal. Gut, und ihr, was macht ihr hier eigentlich? Ich habe euch ständig nach anderen Leuten gefragt. Weil
2: wir
0: immer
2: repräsenten das Stasi-Unterlagenarchiv, weil wir ja auch hier Mathe-Kirchhof-Anrainer sind und dementsprechend hier mit von der Partie sind. Und ja, haben ein paar Flyer ausgelegt und beantworten gerne dann Fragen zu unserer Institution.
0: Ja, da habe ich eine Frage zu eurer Institution. Wie würdet ihr eure Institution für Leute beschreiben, die überhaupt gar keine Ahnung haben, was die ist? So
2: wir,
0: kurz.
2: Wir haben nach wie vor die Unterlagen der Stasi, des ehemaligen Bezirks Leipzig, hier am Mathe-Kirchhof in der runden Ecke in dem Gebäude. Und wenn Menschen wissen wollen, ob die Stasi sie bespitzelt hat, können die bei uns einen Antrag stellen und wir schauen in den Unterlagen nach. Und zeigen dann eben die Unterlagen, die wir dann gegebenenfalls aufgefunden haben zu den Personen.
0: Bezirk Leipzig ist Stadt Leipzig oder wie weit ist das dann
2: ja,
0: noch
2: das
0: hinaus?
2: Das sind quasi noch die Kreisstädte, die drumherum sind. Also inklusive zum Beispiel Döbeln, Wurzen. Früher gehörte zum Bezirk Leipzig auch Altenburg, was ja jetzt heutzutage zu Thüringen gehört. Aber das gehörte damals nach der Verwaltungsreform 52 in der DDR auch zum Bezirk Leipzig. Ja, genau. All diese Kreisstädte, die um Leipzig drumherum gruppiert sind, sage ich mal, all dieses Material, auch der dortigen Kreisdienststellen für Staatssicherheit, das, die ganzen Akten, die haben wir hier vor Ort.
0: Und wenn man das mal so ein bisschen vergleicht mit Stasi, war ja ganz in Ostdeutschland aktiv. Jetzt mal die Leipziger Region, Leipziger Bezirk, war die hier besonders aktiv? Gibt's da, oder gibt es sonstige, sag ich mal, herausragende, wahrscheinlich eher im negativen Merkmale, die man da irgendwie nennen kann? Oder?
2: Naja, also die glichen sich schon. Die Bezirksverwaltung der Stasi in den verschiedenen Bezirkshauptstädten der DDR glichen sich schon einander, einfach weil es nach dem Linienprinzip organisiert war. Also in Berlin war eben das Ministerium der Stasi und wo dort eben eine Hauptabteilung angesiedelt war mit gewissen abgegrenzten Themengebieten, gab es hier eben genau in der Linie eine Abteilung, die für die gleichen Dinge zuständig war. Ja? Zum Beispiel die Überwachung von Kultur, Staatsapparat etc. pp. War dann Hauptabteilung 20 in Berlin und hier war es dann die Abteilung 20. Das heißt, sowohl hier als auch in anderen Bezirkshauptstädten hatten die gleichen Abteilungen mit den gleichen Zuständigkeitsgebieten. Gibt natürlich Besonderheiten, dass in Rostock zum Beispiel natürlich dann noch andere Dinge bearbeitet wurden, eben Ostseefluchten mal als Beispiel. Leipzig als Bezirkshauptstadt hatte ja keine Außengrenzen von der DDR. Deswegen gab es hier andere Schwerpunkte, die dann gesetzt wurden. Ja. Hier zum Beispiel Tagebau mal als Beispiel war natürlich auch ganz groß, weil das ja wichtig für die Volkswirtschaft war. Ja. Und dementsprechend hatte man natürlich auch in diesem Bereich einiges an Überwachung aufgebaut, um eben da die Energieversorgung eben auch abzusichern.
0: Okay, ja, dann gehe ich jetzt aber mal auf die Suche nach Regina oder Regine?
2: Regina.
0: Regina. Und danke euch herzlich und noch viel Spaß heute.
2: Vielen Dank, ja.
0: So, jetzt habe ich ein altes Foto von Regina gesehen, aber auch ein neues Foto. Das neue Foto habe ich versucht zu vergessen und schleiche mich jetzt mal hier kurz wieder raus. Dann habe aber jemanden getroffen, den kann man mal interviewen. Hallo Jolon, Wer bist du denn? Was machst du denn hier?
3: Ich bin neugierig über diese Lage.
0: Neugierig? Bist du grundsätzlich ein neugieriger Typ?
3: Ja.
0: Das ist schön. Weißt du, wer Regina ist?
3: Regina? Mhm. Ist es eine Person?
0: Es ist eine Person, genau. Die soll auch hier sein. Ich suche die gerade, aber habe sie noch nicht gefunden.
3: Aber das ist diese Garagen, oder?
0: Nee, oder? Die ist von diesem großen Gebäude.
3: Aha.
0: Okay. Ich suche immer die Leute von den großen Gebäuden.
3: Ja. Yeah.
0: Naja, ich suche mal weiter.
3: Ja, cool.
0: Regina. Der Geheimdienst von Radio Blau ist weiterhin auf der Suche und ich laufe jetzt gerade hier, ups, durch ein Bild rein. Entschuldigung. Und guck mal weiter. Das ist nicht Regina, das ist die Band. Hatten wir schon. Das ist auch nicht Regina. Ich frage aber trotzdem mal, vielleicht kann er mir einen Tipp geben. Sag mal, du bist nicht Regina, richtig?
4: Nee.
0: Kennst du Regina?
4: Nein.
0: Könntest du trotzdem vermuten, wo ich sie finde?
4: Versuch's doch mal in der Richtung.
0: Da war ich schon, da komme ich her.
4: Dann versuch's in der Richtung.
0: Weil das ist ein guter Plan. Du bist also Stratege.
4: Ja.
0: Sehr gut. Und du sitzt hier schon rum nur so als Gast oder hast du hier auch was mit zu tun?
4: Nee, ich betreue eigentlich diese Installation, die aber gerade aus ist.
0: Das ist der rote Ball?
4: Nein, das ist...
0: Wir gehen da mal hin.
4: Ja.
0: Da, ach, das ist mit dem Pausenschild.
4: Das ist das hier, genau. Das ist aber gerade aus. Das ist eigentlich eine interaktive Klanginstallation. Mhm. Der Sonic Moves. Genau. Und da geht es darum, dass man sich vor diesem Bildschirm hier bewegt.
0: Ah, ich sehe schon. Ich stehe vor einem Bildschirm, klassisch Tablet, und mein Körper wird getrackt.
4: Genau.
0: Also ich sehe quasi, kann er sich bewegen jetzt.
4: Basierend so. Darauf wird dann Klang erzeugt.
0: Ah, sehr genau, schön. Sehr schön. Du bist also so ein schöner Sound-Nerd.
4: So ein bisschen, ja.
0: Ja, das ist auch cool. Braucht mehr auf der Welt. Und in welche Richtung geht der Klang dann? Ist dann Sample-basiert, elektronisch? Dann ja, Wellenformen bearbeitet
4: sind,
0: direkt.
4: Genau, es sind verschiedene Sachen. Es sind Samples, es sind so Synths, es ist auch so ein Noise-Generator drin. Ja, alles, so das ganze Paket. Und dann läuft das noch durch verschiedene Effekte und so. Und die werden halt alle durch dieses Tracking, durch die Bewegung moduliert. Also manche Sachen spielen nur, wenn man die Arme mit einer bestimmten Intensität bewegt oder die Hände an einer bestimmten, auf einer bestimmten Höhe hält, und so weiter.
0: Das sind auch, also man hat die Linien, dann sind es Punkte, also einzelne Tracking-Punkte,
4: genau.
0: Dots, und die sind in lila und in rot. Hat das eine Bedeutung?
4: Ja, die roten sind die interaktiven Punkte und die lilanen eben nicht. Genau, also alles, was da bei den roten Punkten passiert, das ändert halt den Klang.
0: Okay, also Hüftschwung, Hände, Schulter, Kopf,
4: aber auch Drehung,
0: Fuß, Körperdrehung.
4: Ah ja, stimmt. Sowas.
0: Also quasi, wie bist du auf die Idee gekommen?
4: Ich arbeite schon länger daran, seit einigen Jahren. Die Idee ist mir damals im Studium gekommen. Und,
0: ja, das ist schon länger her, ne, das Studium?
4: Ja, das ist schon ein bisschen länger her, genau. Mittlerweile ist daraus aber eine kleine Firma entstanden. Also wir sind zu zweit, haben eine kleine eine GbR in Leipzig, namens Sonic Moves, und wir entwickeln eben diese Apps für interaktiven Sound. Also einmal das hier, was wir hier sehen, das ist unsere sogenannte Player-App, mit der kann man diese interaktiven Kompositionen abspielen. Und dann haben wir aber auch noch eine komplexere App, das ist quasi eine DAW, also eine Digital Audio Workstation, mit der man so interaktive Kompositionen erzeugen kann, also herstellen kann, indem man die Klänge anlegt und mit den Interaktionen verknüpft.
0: Okay, und wie stehst du zu der ewigen Streitfrage, so richtiger Streit ist es auch nicht, aber zwischen digital produziertem oder wirklich computerproduziertem Sound und analog oder händischem Gerät produziertem Sound? Sozusagen verbindet sich, ne?
4: Ja, also bei uns ist es ja natürlich alles digital. Also
0: es kommt auch alles aus dem, der Sound kommt auch direkt
4: alles
0: aus dem Tablet.
4: Genau, also wir haben unsere eigene Music Engine dafür geschrieben, so, und die eben dynamisch sein kann und auch so dynamisch Noten transponieren kann innerhalb bestimmter Skalen und so weiter. Genau, aber wie gesagt, ja, alles digital basiert. Ne? Bei uns ist
0: Aber du hast
4: bei uns der analoge Part ist halt der Mensch, der sich davor bewegt.
0: Aber wenn ich dich jetzt so einschätze, da hast du quasi in deinem Leben des Interesses an Sound auch diese Wende von, naja, nicht analog zu digital vielleicht, aber von naja, maschinenbasiert auf wirklich Laptop, PC-basiert, also auf Apps, Programme, schön mitgenommen.
4: Eigentlich
0: also von Gerät
4: nicht,
0: zu Programm.
4: Nee, eigentlich nicht, da ich noch also mit irgendwie analogen Samplern oder so habe ich nie gearbeitet. So, ich bin ja später so durch die Programmierung und so zum Sound gekommen.
0: Okay, aus der Richtung dann. Genau. Alles klar. Ja, dann noch eine Frage. Hast du Feuer?
4: Ja.
0: Sehr gut, dann rauche ich jetzt eine mit dir. Ihr hört währenddessen Musik und dann gehen wir weiter auf die Suche nach Regina.
4: Alles klar.

0: Regina wurde eine Weile nicht gesehen, habe ich gerade erfahren. Ist natürlich schwierig. Aber die Band war lustig, die gucken wieder. Da frage ich die doch mal, ob sie Regina sind. Vielleicht wissen die was. Die wussten sehr viel. Vor allem über Clowns. You are not Lisa and you are still not Regina. I'm right?
1: I'm Lisa.
0: Ah, you are Lisa. Hi, I'm Lisa. And you are Regina?
1: Buongiorno.
0: Buongiorno, Regina. Can you tell me about a bit this building?
1: Stasi?
0: Yes.
1: Used to apparently been here. It's like East German KBG. Good stuff.
0: Do you know the date of building up? When was this building built? That's why
1: no
0: we
1: idea.
0: Call it building.
1: It looks like probably 60s, 70s.
0: Ah, okay.
1: Am I right? Do you know?
0: I don't know, no.
1: Okay, yeah.
0: I know nothing.
1: Yeah. Looks like brutalism and stuff.
0: Yes, like it has a touch of brutalism.
1: Soviet Union. Good stuff.
0: Yeah, this is, are you really thankful of that brutalism came out in this world? Do you like brutalism?
1: No.
0: No. You hate it? Or you don't have an emotion?
1: No, not really. I don't really like it. Yeah.
0: Don't really like it. Okay.
1: I like this type of architecture.
0: Ah, this is a very old building.
1: Yeah.
0: Bist du Regina? Are you Regina?
2: No.
0: No. Do you know who Regina is?
2: No.
0: No. He's Regina. This is Lisa. Now you know. You're not Regina too.
2: That person's Regina.
0: This is Regina. Hey, you're smart. You're one of these people with knowledge. Yeah, perfect, perfect. And you're a band too, yes.
2: I am a band myself, yes.
0: What instrument? You're a band for yourself.
2: I am the band.
0: You are a band.
2: I am the band.
0: So what instruments?
2: The voice.
0: The voice. Ah, you're a voice instrument, a band. So. And you're playing instrument too?
2: Yes, I play violin.
0: Violin. Ah, yeah. We know that I was playing a violin later on.
2: Yes, yes.
0: So you're very.
2: I heard it just
0: in the soundtrack.
2: Yeah, I think it's the Linter Music Collective, maybe.
0: Yeah, not maybe. It is.
2: It is. Okay.
0: Yes, it is.
2: Yeah.
0: It will play later on. So, but I'm searching for Regina, the other Regina.
2: Okay.
0: Have fun. Regina, Regina, Regina, Regina, Regina, Regina. Ich habe die Hoffnung fast ein bisschen verloren, sie heute noch zu finden. Aber Hoffnung stirbt bekanntlich zuletzt, meine sehr verehrten Damen und Herren. Deswegen war ich hier, läuft jemand rum, die könnte sich ein bisschen auskennen. Ich frage sie mal, Entschuldigung, sind Sie Regina?
2: Bitte?
0: Sind Sie Regina Schild?
2: Nein.
0: Nein. Kennen Sie Regina Schild?
2: Nein.
0: Das wissen Sie auch nicht, wo die ist?
2: Nein, kenne ich sie nicht.
0: Verdammt nochmal, das ist ja wirklich so eine Sache hier. Aber... schauen wir mal. Es gibt da noch so einen Sweet Spot, aber da ist sie auch nicht. Na gut, dann fragen wir einfach irgendwen anders irgendwas anderes. Gibt ja viele spannende Sachen hier. Zum Beispiel können wir hier mal fragen, was hier eigentlich los ist. Guten Tag.
3: Nee, wir sind gerade nicht so
0: interviewt. Ihr seid nicht so interviewt. Dann gehe ich mal da rein, vielleicht ist da hinten drin. Ja, die habe ich schon gefragt. Und eigentlich suche ich Regina, um da noch mehr drüber zu wissen.
3: Regina
0: aber
3: ist erst morgen wieder da.
0: Ist erst morgen wieder da. Das ist eine wichtige Info. Ja, dann kann ich die Suche abbrechen. Die ziehen sich um hier. Okay, da lasse ich die natürlich in Ruhe. Ja, meine Lieben, die Hoffnung ist jetzt gestorben. Wir werden Regina nicht mehr finden. Aber trotzdem schön hier. Und dann spielen wir einfach noch ein bisschen Musik und wünschen euch noch einen schönen Resttag.

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5: Hallo und herzlich willkommen an diesem 25.09. Es ist ein Freitag 2026. Live im Studio 2 bin ich hier und ihr hört aktuell. Und ihr könnt euch freuen, es ist eine knüppeldick gepackte Sendung. Und in dieser Sendung schauen wir auf die morgigen Sozialproteste in Leipzig. Und da lautet das Motto, es reicht, Hände weg vom Sozialstaat. Außerdem haben wir ein Interview mit dem sogenannten Reimteufel. Da geht es um Erinnerungskultur. Dann schauen wir einen Dokumentarfilm, beziehungsweise wir schauen in ihn hinein. Und der trägt den Titel Diagnose Demenz, ein Schrecken ohne Gespenst. Und dieser Film lief im Rahmen der Demenzwoche für alle, die das schon vergessen haben. Und wir hören noch ein Interview zur Lage der E97. Das ist ein Hausprojekt im Leipziger Osten auf der Eisenbahnstraße. Und die Menschen, die dort leben, konnten vor kurzem und nach langem Mietkampf ihr Haus kaufen. Und dazwischen gibt es vielleicht noch den ein oder anderen Ausgetipp fürs Wochenende, wenn wir dafür Zeit haben. Aber beginnen möchte ich mit euch mit einer Situation, die ihr euch vielleicht vorstellen könnt. Stellt euch vor, es ist Freitag und der Wasserhahn in eurer Küche ist kaputt. Und ihr habt einen neuen gekauft und wollt ihn nun anbringen. Dabei reißt ihr ein Loch in den Wasserschlauch des alten Wasserhahns, weil ihr den gar nicht richtig abkriegt. Und dann stellt ihr fest, ihr habt das heiße Wasser gar nicht abgedreht, weil da gar kein Hahn ist zum Abdrehen am heißen Wasser. Und nun läuft eure Küche voll mit heißem Wasser. Und dann betritt ein Mensch eure Küche, den ihr extrem attraktiv findet, und fängt an, mit euch dieses Lied zu spielen, in einem Duett zu singen. Und ihr habt die Zeit eures Lebens. Willkommen bei Aktuell.

0: So, genug der Fantasie. Wir haben wenig Zeit in dieser Sendung und wir schauen jetzt auf die Sozialproteste, die morgen stattfinden sollen. Da haben wir jetzt ein Gespräch, das unser Kollege Hilmer geführt hat mit Irena Rudolf-Kokott vom Aktionsnetzwerk Leipzig nimmt Platz. Und wie gesagt, diese Sozialproteste morgen stehen unter dem Motto, es reicht Hände weg vom Sozialstaat. Und wenn euch diese Proteste gar nicht betreffen, dann seid ihr womöglich reich. Und da kann ich nur sagen, Glückwunsch. Viel Spaß mit dem Beitrag.
1: Ja, jetzt bin ich im Gespräch mit Irena Rudolf-Kokott. Als Teil des Aktionsnetzwerks Leipzig nimmt Platz soll es gehen um die bundesweiten Sozialproteste am morgigen Samstag, dem 26. September. Die laufen ja unter dem Motto, es reicht, Hände weg vom Sozialstaat, auch in Leipzig. Was ist denn das für ein Bündnis, was da am Sonnabend auf die Straße gehen will?
2: Also die bundesweiten Sozialproteste laufen ja unter der Ägide des DGB. Also der DGB hat aufgerufen, also alle DGB-Gewerkschaften. Und es finden in über 20 Städten bundesweit Demonstrationen und Kundgebungen statt. Und da wir in Leipzig schon relativ zeitig, also im März mit Unkürzbar und dann nochmal im Sommer mit dem Bündnis Es reicht, schon Sozialproteste auf die Beine gestellt haben, haben wir uns natürlich gedacht, wir machen als die beiden Bündnisse Unkürzbar und Es reicht gemeinsam noch einen Zubringer zur DGB-Versammlung. Und der DGB macht auch noch eine Zubringerversammlung vom Volkshaus. Beide starten 10.30 Uhr. Und diese Bündnisse Unkürzbar und Es reicht sind eben Bündnisse, wo bei Unkürzbar zum Beispiel auch Parteien dabei sind. Bei Es reicht, das ist initiiert in Leipzig, von Leipzig steht zusammen. Die kennt man von viel, viel Streikunterstützung, zum Beispiel im Nahverkehr waren die ganz stark dabei, aber auch bei DHL, bei den öffentlichen Dienstprotesten und haben die Beschäftigten unterstützt und organisieren auch Beschäftigte. Das heißt, es sind sehr viele Betriebsgruppen dabei von verschiedenen Gewerkschaften, unter anderem von Verdi, die bei dem Bündnis Es reicht dabei sind. Und also sehr bunt gemischt, was da morgen auf der Straße ist, ist aber auch kein Wunder, denn das geht uns alle an, es trifft alle, es trifft, glaube ich, jeden Einzelnen, der nicht gerade irgendwie reich geerbt hat in diesem Land, was die Bundesregierung davor hat oder zum Teil auch schon beschlossen hat.
1: Wir erleben jetzt ja gerade so ein bisschen widerstreitende Entwicklungen. Auch eine Entwicklung wäre eben ja die soziale Marktwirtschaft, die in der Gegenwart eben wieder mehr zur Marktwirtschaft ohne diese Vorsilbe sozial definiert wird und der Sozialstaat wird wieder eher zum disziplinierenden und autoritär strafenden Staat, ohne auch diese überflüssige Vorsilbe sozial. Und das alles findet ja auch statt in Zeiten so einer neoliberalen Globalisierung, die wir schon so seit den 90er Jahren erleben, die als Trostpreis dann für die einfachen Menschen nur so ein rechtsextremes Modell Make XY Great Again à la Donald Trump im Angebot zu haben scheint. Ich habe das jetzt so ein bisschen zugespitzt, was da gerade geschieht, weil es ja auch wirklich widerstreitende Entwicklungen sind. In der CDU und SPD gibt es ja auch widerstreitende Ansätze und in der Bundesregierung gibt es aber jetzt gerade scheinbar nicht so sehr populäre Antworten auf die Krisen der Gegenwart. Zumindest scheint mir das in der Bevölkerung nicht so anzukommen. Und die AfD hat wiederum so ihre eigenen Antworten und profitiert auch ein bisschen davon. Aber auch SPD und Linke haben ja in Berlin und Mecklenburg-Vorpommern irgendwie davon profitiert. Oder wie siehst du diese Entwicklung?
2: Naja, Berlin hat auf jeden Fall gezeigt, dass wenn man mit konkreten Themen, die die Menschen bewegen, und in Berlin ist das Problem Miete nun mal schon seit Jahren ein ganz zentrales Problem und das sagen auch Menschen, die selber vielleicht eine eigene Wohnung bewohnen, die die gekauft haben, weil sie Glück hatten, weil das Haus irgendwie zum Verkauf stand und die Unterstützung bekommen haben. Aber das ist ein wirklich extremes Problem und man sieht, gerade in Berlin, dass mit solchen Themen auch Wahlen zu gewinnen sind und dass man mit solchen Themen auch eine Erzählung von links gestalten kann. Also das heißt, das ist nicht einfach in Stein gemeißelt, die Entwicklungen, die wir hier sehen überall, sondern es ist auch eine Frage der Perspektive, des Angebots und der, ich sage jetzt Vision, also wo wollen wir hin, was wollen wir erreichen und zwar auch in einer Sprache, die alle verstehen. Und es müssen Themen sein, die möglichst viele Menschen bewegen. Und ich glaube, jetzt bei den Sozialprotesten kommen gerade über die Gewerkschaften auch sehr viele unterschiedliche Menschen zusammen, weil genau diese Sachen sie alle bewegen. Also selbst wenn man in einzelnen vielleicht sogenannten kulturellen Sachen unterschiedlicher Meinung ist, so eint doch die Sorge um die Zukunft, die Sorge um den Arbeitsplatz, die Sorge um die soziale Sicherheit sehr, sehr viele Menschen. Und ich bin auch der Meinung, dass gerade progressivere Kräfte genau da ansetzen müssen. Denn wir stehen ja für ein gutes Leben für alle. Bloß wir müssen erklären, was wir damit meinen. Und nicht einfach erklären, sondern wir müssen die Forderungen klar formulieren und viel selbstbewusster nach außen tragen. Ich finde, eigentlich ist das ein ermutigendes Zeichen, auch wenn jetzt ganz viel wieder zerredet wird, dass die Linke in Berlin genau mit dem Thema Mieten, Wohnen die Wahl gewonnen hat. Weil das ist, zeigt, glaube ich, dass sowas möglich ist in diesem Land.
1: Am Sonnabend sind nun bundesweit eben diese Kundgebungen geplant, aber wird es den Gewerkschaften, zum Beispiel dem DGB, noch gelingen, die einfachen Arbeiter und Arbeiterinnen von ihrer Vorstellung des Sozialstaats zu überzeugen, oder ist das Angebot der AfD auf die Globalisierung mit so einem populistischen Gegenmodell, also so eines völkisch definierten Sozialstaats vielleicht, so habe ich das zumindest aus dem Programm herausgelesen, wo Solidarität innerhalb unseres Volkes da genannt wird, zu regieren, oder ist das doch auch verlockend, dieses Angebot für die arbeitende Bevölkerung, was die AfD da macht?
2: Ich glaube, die Antwort ist nicht so einfach und natürlich gibt es auch viel Kritik am DGB, dass man sich halt zu sehr auf, also sage ich mal, mit den Regierenden immer wieder versucht einzulassen und so weiter. Die gibt es von verschiedenen Seiten, diese Kritik. Nur denke ich, dass immer noch die Gewerkschaften oder die DGB-Gewerkschaften für die Beschäftigten zumindest die besten Antworten im Moment herausholt. Und auch die Gewerkschaften müssen sich natürlich hinterfragen, inwieweit sie politisch sein wollen. Also Verdi ist eine der wenigen Gewerkschaften, die ganz klar eine politische Ausrichtung auch verfolgt hat und immer ganz klar Haltung bezieht zu verschiedensten politischen Themen. Und ich bin der Meinung, dass die anderen Gewerkschaften im DGB das auch tun sollten. Und ob die AfD die Antwort für alle Beschäftigte liefern könnte, das glaube ich nicht, weil unser Land ist so vielfältig und so divers, dass das schon gar nicht aufgehen kann. Und wir haben ja in den Umfragen auch gehört, warum manche Menschen AfD gewählt haben. Das ist keine Entschuldigung für diese Wahlentscheidung und eigentlich müssen die wissen, was die wählen. Aber manche haben wirklich tatsächlich nur Denkzettel, Protest oder ein oder andere Sachen von sich gegeben, wenn sie gefragt wurden. Und mangelndes Angebot eben von progressiven Kräften. In Berlin war es nicht so. In Mecklenburg-Vorpommern war es auch nicht so. Also Manuela Schwesig hat ja damit gepunktet, dass sie sich ganz klar gegen die Entscheidung der Bundesregierung zur Rente gestellt hat. Also das gehört zur Wahrheit auch dazu.
1: In Leipzig gehen ja auch Menschen schon seit einer ganzen Weile jetzt auf die Straße. Es gibt diese Sozialproteste auch außerhalb von solchen großen Bündniskundgebungen. Welche Errungenschaften sind da eigentlich besonders wichtig, die da verteidigt werden müssen? Was denkst du, was eben ja sehr viel ist, was jetzt dieser Einsparpolitik oder wie es auch genannt wird, Reformpolitik geopfert zu werden droht?
2: Ja, man kann da keinen einzelnen Fall rausziehen, weil es wird ja tatsächlich überall gespart. Also ich kann jetzt nicht sagen, es ist wichtiger, dass Alleinerziehende ihre Unterstützung behalten, als jetzt, dass die Physiotherapeutinnen weiter Menschen behandeln können. Das ist alles gleich wichtig. Und unser Sozialstaat war so schon, ich sage jetzt mal vorsichtig, nicht optimal. Und statt jetzt überall Kürzungen anzusetzen, Reform ist ja immer so ein großes Wort, aber es gibt ja durchaus Länder, wo manche Sachen wie Gesundheitssystem oder ähnliches besser funktionieren. Und dort mal zu gucken, warum es besser funktioniert und vielleicht auch ein paar Sachen zentralisieren, würde auch Kosten sparen im Übrigen. Vielleicht auch einfach verhindern, dass mit Gesundheit Profite gemacht werden kann oder mit anderen sozialen Angeboten, dass überhaupt private Angebote an Sozialem und Gesundheit da sind. Vielleicht gehört das tatsächlich alles in staatliche Hände. Also solche Fragen sollte man doch stellen. Und da fehlen mir laute Antworten aus dem progressiven Bereich, und zwar so formuliert, dass es alle Menschen verstehen.
1: Jetzt nochmal zur Kundgebung zurück. Wann geht's denn los und wo kann man da hingehen am Samstag?
2: Genau, um 10.30 Uhr starten die Zubringerdemonstrationen. Da gibt es zwei Stück, eine am Volkshaus und eine am Johannesplatz. Wir als Leipzig nehmen Platz, rufen zum Johannesplatz auf, weil dort eben die zwei zivilgesellschaftlichen Bündnisse für die Zubringer-Demo aufrufen. Die vom Volkshaus ist gleich ein DGB-Zubringer. Und dann gibt es eine große Kundgebung des DGB auf dem Simsonplatz. Und dorthin laufen auch beide Demozüge.
1: Nähere Informationen habe ich auch im Internet gefunden unter sachsen.dgb.de. Da kann man nach Aktionstag Sozialstadt schauen. Und auf instagram.com vom Bündnis Platz nehmen kann man auch schauen. Da findet man auch Details zu dem Tag am Samstag. Ich bedanke mich sehr bei Irina Rudolf-Kokott vom Aktionsbündnis Leipzig nimmt Platz und ja, vielen Dank.
2: Sehr gerne.
0: Und ich bedanke mich bei Hilmar für diesen Beitrag und wir machen weiter mit etwas Musik, und zwar ist zurzeit das Zorrofest. Das geht auch heute Abend weiter. Um 21 Uhr geht's da los und da spielt unter anderem die Band Nervous. The Nervous. Einfach nur The Nervous. Die Nervösen, wie wir hierzulande sagen. Und da hören wir jetzt einen Song. Viel Spaß.

0: So, das waren The Nervous. Wir machen weiter mit einem Beitrag. Und zwar geht es darum, die E97, ein Hausprojekt im Leipziger Osten auf der Eisenbahnstraße. Und die Menschen, die dort leben, hatten nicht nur das Glück, sondern auch einen langen Atem und konnten nach einem langen Mietkampf dieses Haus kaufen. Und wenn ihr als Gruppe so ein Haus kauft, dann habt ihr plötzlich neue Probleme. Ich meine natürlich andere Herausforderungen. Und ihr müsst das Haus verwalten, die Gruppe zusammenhalten und vielleicht Geld auftreiben für eine Sanierung. Und was genau ihr da alles machen müsst, erfahrt ihr nun in einem Interview, das unser Kollege Thomas geführt hat mit einem gewissen Max von der E97.
1: Wir haben heute den 21. September. Das ist der Montag nach dem diesjährigen Parking Day. Und ich spreche jetzt mit Max aus der Eisenbahnstraße 97. Die hat gestern sozusagen zum ersten Mal als in Anführungszeichen freigekaufte Hausgemeinschaft daran teilnehmen können. Hey Max.
2: Hi, hi Thomas.
1: Genau, beim Parking Day, da geht es ja im Prinzip so ein bisschen darum, den Stadtraum umzugestalten in der Art, dass der Mensch in den Fokus gerückt wird anstatt das Auto. Was ja auch irgendwie sehr passend zum Mietkampf ist. Es geht ja auch darum, dass hier Menschen sozusagen im Fokus stehen beim Wohnen anstatt Profite in dem Fall, dann im Vergleich zu den Autos. Und außerdem ist der Straßenabschnitt, auf dem das stattfindet, direkt vor der Haustür. Das war ja bestimmt nicht das erste Mal, dass das Haus am Parking Day teilgenommen hat. Und ich habe mich gefragt, wann bist du eingezogen? Warst du letztes Jahr beim Parking Day dabei oder sogar schon im Haus? Und wie hast du es damals wahrgenommen? Und wie hat sich der Vergleich gestern angefühlt, wo ihr sozusagen die Menschen im Haus wart?
2: Ja, gute Frage. Also erstmal vielen Dank, dass ich heute hier sein kann.
1: Ja, danke, dass du dir die Zeit nimmst.
2: Ein Vergleich zum letzten Jahr zu ziehen ist für mich ein bisschen schwierig, weil ich letztes Jahr zu der Zeit noch gar nicht im Haus gewohnt habe. Ich war zu der Zeit letztes Jahr mit der Hausgemeinschaft so ein bisschen befreundet durch einzelne Bekanntschaften und habe, glaube ich, so ein bisschen die Stimmung aus dem Haus mitbekommen. Und das war schon eher noch sehr belastet von dem Mietkampf, wo es ja damals noch eher darum ging, überhaupt zu sichern, dass man hier noch weiter wohnen kann. Mhm. Und von Hauskauf eher nur so weit entfernt irgendwie die Rede war. Und da hat sich natürlich in der Zwischenzeit einiges getan im letzten Jahr. Ja. Und dementsprechend würde ich sagen, Stimmung jetzt auf jeden Fall besser. Wobei gestern der Parking Day natürlich vom Wetter auch so ein bisschen gezeichnet war.
1: War ein bisschen schade, aber nicht repräsentativ zwangsläufig in dem Fall.
2: Ja.
1: Und wann bist du eingezogen?
2: Ich bin im Oktober, November letzten Jahres eingezogen, also kurz danach dann. Und genau.
1: Kurz nach dem Hauskauf? Nein, kurz nach dem letzten Parking Day.
2: Genau. Ja.
1: Und das heißt, du hast auf jeden Fall auch den Hauskampf noch ganz schön mitgekriegt, oder?
2: Ja, also als ich letztes Jahr eingezogen bin, ging es schon um Hauskauf. Also da waren diese Gespräche schon voll im Gange und da bin ich so ein bisschen reingestolpert. Und dann hat sich das ja aber auch nochmal überschnitten mit Kündigungen, die wir noch an Weihnachten bekommen haben.
1: Oh ja.
2: Pünktlich am 24. Dezember, beziehungsweise manche dann am 27. oder 28. Aber genau, also es war, würde ich sagen, im letzten Jahr noch so eine Mischung aus Mietkampf oder so ums, ja, genau, also wirklich.
1: Es gab schon aber diese Hoffnung irgendwie, dass es vielleicht nochmal zu einem Kauf kommen könnte.
2: Genau, die gab es zuerst, vor allem November, Dezember. Dann wurde das nochmal zunichte gemacht durch Funkstille und Kündigungen.
1: Mhm.
2: Und dann ist es im Frühjahr durch Wiederkontaktaufnahme durch den Alteigentümer nochmal wieder aufgeflammt, dass es vielleicht auch eine Möglichkeit ist.
1: Ja. Okay, also da sind wir eigentlich auch schon ganz gut, zeichnet sich das ab. Was sich auch so ein bisschen in einem eurer Mottos widerspiegelt, das geht ganz schön rauf und runter. Manchmal heißt es irgendwie warten, manchmal heißt es, okay, jetzt brauchen wir 20 Leute, die sich um irgendwas kümmern. So. Genau, und eins eurer Mottos war Mietkampf, das ist kein Sprint, oder Trendsport-Mietkampf, das ist kein Sprint, sondern ein Marathon. Und ich habe auch vor einer Weile kurz nach dem Hauskauf schon mal hier mit zwei Leuten aus dem Haus drüber gesprochen. Was das jetzt am Ende auch bedeutet, nämlich, dass eure Arbeit auch noch gar nicht wirklich zu Ende ist. Von außen wirkt es vielleicht so, okay, jetzt haben wir den Pokal nach Hause geholt. Aber ja, es ist tatsächlich wahrscheinlich noch einiges in Arbeit übrig. Und ja, deswegen interessiert mich, wo steht ihr da gerade? Was kommt noch so auf euch zu? Und wo seid ihr vielleicht auch weiterhin auf Hilfe von außen angewiesen?
2: Ja, also Ja, ich würde sagen, dieses Zitat kann man auf jeden Fall so sagen, dass es ein Marathon ist und kein Sprint. Gefühlt sind wir immer noch im Sprint, würde ich sagen. Mhm. Also
1: beides. Sprinten, ja, eigentlich, aber genau. Bis zu den
2: Sprinten. Sprinten aber für immer. Ja. Nee, genau. Ich würde sagen, die Arbeit an sich und der Druck, den wir erleben, ist nicht wirklich niedriger geworden. Also gut, ich meine, es hat sich verändert. Es geht jetzt nicht mehr um Entmietung, sondern darum, selber das Projekt zu stemmen, was natürlich schon eine andere Art der Aufgabe ist und würde ich sagen, viel schöner, weil wir Gestaltungsspielraum haben und Sicherheit, hier lange bleiben zu können. Und die Aufgaben an sich sind aber trotzdem also immer noch immens, würde ich sagen. Ja. Also viele Leute im Haus arbeiten oder studieren irgendwie Vollzeit oder Teilzeit oder also genau ja, haben ja. auch so ein volles Leben sozusagen und machen das mit dem Hauskampf oder ja mit der Selbstverwaltung jetzt mittlerweile sozusagen auch dann nebenbei. Das ist schon eine hohe Belastung. Und jetzt gerade sind die Aufgaben, also wir formieren uns jetzt eigentlich ein bisschen wieder so neu als Hausprojekt eigentlich und müssen uns selbst verwalten und selber Mietverträge ausstellen, ein Selbstverständnis schreiben, uns um Direktkredite kümmern, um eine Buchhaltung, Steuern, all solche Themen, die irgendwie vorher nicht Thema waren, auch der Erbbaurechtsvertrag mit der Stiftung Trias, mit der wir übrigens eine sehr gute Zusammenarbeit haben. Also an der Stelle auch nochmal Danke an die Stiftung Trias für die gute Zusammenarbeit. Genau. Jetzt habe ich ein bisschen den Faden verloren. Die Frage war...
1: Ja, alles gut. Du warst, glaube ich, bei der zweiten Frage schon voll gut dabei. Also was sind gerade so die Aufgaben, die es jetzt gibt? Und du hast, glaube ich, auch schon Stichwort dafür gesagt, nämlich wo ihr auch noch Hilfe braucht.
2: Ah ja, genau. Ja, ich würde sagen, Hilfe braucht jetzt vor allem finanziell gerade mit Direktkrediten. Also wir haben einen großen Kredit, für den wir sehr dankbar sind sozusagen, der uns den Hauskauf ermöglicht hat. Und nun ist es leider so, dass uns dieses Haus in einem Zustand übergeben wurde, der teilweise wirklich miserabel ist. Also wenn man durch das Treppenhaus läuft, sieht man das nicht so, weil das Treppenhaus und von außen die Fassade sieht sehr gut aus. Und wenn es aber an die Substanz geht, also das Dach zum Beispiel oder im Dachgeschoss, da wurde eine Dachgeschosswohnung ausgebaut und der Boden dafür, der hätte so eigentlich gar nicht gebaut werden dürfen. Und das müssen wir jetzt eigentlich alles komplett neu machen. Und da wirklich auch nochmal sehr viel Geld in die Hand nehmen. Ja. Und dafür brauchen wir jetzt einfach, sind wir wieder auf Hilfe angewiesen, also Direktkredite, um einfach diese Investitionen stemmen zu können. Mhm. Genau.
1: Und heißt das, ihr müsst dann irgendwelche Baufirmen beauftragen oder stemmt ihr dann auch selber sozusagen die Bretter und renoviert das selbst und kauft euch die Materialien?
2: Ja, also selber Sachen machen, auf jeden Fall in dem Umfang, wie es geht. Also wir wollen natürlich so viel wie möglich selber schaffen, weil das einfach Kosten spart und außerdem, glaube ich, auch viele Leute im Haus darauf Lust haben und da irgendwie das Umfeld von verschiedenen Leuten irgendwie da auch gerne irgendwie tatkräftig mit anpackt. Und es gibt aber natürlich trotzdem Sachen, wo wir keine Expertise haben, wo wir dann erstmal versuchen, irgendwie befreundete Betriebe zu finden und genau, wo wir dann aber am Ende trotzdem auch Leute beauftragen müssen.
1: Ja.
2: Und
1: das heißt, es ist irgendwie beides hilfreich, vielleicht wenn auch Zuhörende irgendwie Leute aus dem Haus kennen oder um die Ecke wohnen und Lust haben, mal mit anzupacken oder
2: so. Ja, irgendwas. Voll. Ja. Also wir sind jetzt noch nicht an dem Punkt, wo wir schon fertige Bauwochenenden terminlich geplant haben, wo man dann mit anpacken kann. Das muss sich jetzt alles noch zeigen.
1: Aber ihr habt das auf jeden Fall so vor, irgendwie mal?
2: Ja.
1: Okay, cool. Genau. Genau. Und wie ist es mit den Direktkrediten? Wenn ich jetzt Geld übrig habe und irgendwie was für einen Direktkredit geben will, wie kann ich mich mit euch in Verbindung setzen?
2: Ja, das ist auch natürlich eine sehr gute Frage. Also es können Leute immer gerne auf unserer Website vorbeigucken, e97.org, recht simpel. Und da ist eigentlich alles beschrieben. Also es gibt ein Formular, was man einmal online ausfüllen kann. Oder eine Absichtserklärung, das ist sozusagen genau das gleiche eigentlich als PDF, die man so nochmal extra ausfüllen kann und uns auf unsere Mail zusenden kann, die man dann auch auf der Website findet. Genau, einen Direktkredit kann man eigentlich ab 1000 Euro geben, alles aufwärts. Mhm. Die Zinsen sind dabei zwischen 0 und 2% und das hilft uns einfach riesig, weil das sozusagen zu einem niedrigeren Zins ist als jetzt zum Beispiel ein Bankkredit,
1: ja.
2: Wo einfach die Zinsbelastung so hoch wäre, dass ein Großteil unserer Mieten dafür draufgehen würde. Ja, ja. Genau, deswegen ist das so eine große Hilfe. Und ja, also wenn Leute für ein paar Jahre irgendwie eine nette Summe Geld rumliegen haben, dann ja. Können wir da also gut was mit anfangen.
1: Ja. Genau, und du hast es auch schon so ein bisschen angesprochen, ihr müsst da Sachen renovieren. Was habt ihr denn, ihr seid ja jetzt die BesitzerInnen des Hauses, habt ihr da irgendwelche Pflichten bekommen? Also du hast ja schon gesagt, ihr stellt euch jetzt auch selbst sozusagen, müsst ihr euch Mietverträge ausstellen und keine Ahnung, jetzt ist es ja nicht mehr so, dass das war natürlich zu dem Zeitraum des Mietkampfs auch nicht gegeben, aber wäre in einem normalen Mietverhältnis, dass halt eine Hausverwaltung angerufen werden kann und sich um irgendwas kümmern muss oder so?
2: Also ja klar, genau, wir sind jetzt als eigene Hausverwaltung sozusagen komplett in der Pflicht, alles selber zu machen, was man vorher einfach an der Hausverwaltung abgegeben hat. Genau, was jetzt große Baustellen angeht, sind wir aktuell nicht vom Bauamt irgendwie in der Pflicht, okay. dies oder jenes zu ja. machen, aber da sind wir auch weiterhin in Kontakt, das kann ja. auch sein, dass das noch kommt. Genau.
1: Okay, cool. Jetzt haben wir natürlich auch ganz viel über die Schwierigkeiten, die da waren und noch da sind, gesprochen. Aber trotzdem ist es natürlich super cool und du meintest auch schon, ihr habt ganz viele neue Freiheiten und Gestaltungsmöglichkeiten. Aber erstmal würde mich vielleicht da noch interessieren, was ist für dich gerade so auch den Switch zu erleben, so im Alltag hier zu sein, das Schönste, irgendein Detail, einfach ein Gefühl, was du so, keine Ahnung, was auch immer es ist, was du so weiter hast.
2: Ja, also wir hatten lustigerweise die ganze Zeit noch nicht die Kellerschlüssel vom alten Eigentümer bekommen. Also wir waren jetzt ja. immer ohne Keller und die Keller, die sehen, also da, die sehen gut aus eigentlich. Man könnte da rein, da sind Vorhängeschlösser vor. Und wir haben jetzt endlich die Kellerschlüssel bekommen. Vorher wollte er uns die noch nicht geben, wahrscheinlich so ein bisschen, um uns eins auszuwischen. Also es gab nicht so eine richtige Begründung dafür. Und jetzt können wir Sachen in den Keller stellen, was mega toll ist.
1: Okay, geil.
2: Und jetzt haben zum Beispiel auch Leute schon den Hinterhof ein bisschen aufgeräumt und da gibt es natürlich auch Pläne, irgendwie ein Dach für Fahrräder zu bauen, dass die nicht im Regen stehen und also einfach solche Sachen, die man jetzt so selber anpacken kann.
1: Ja.
2: Oder zum Beispiel das Treppenhauslicht, was einfach ja. die ganze Zeit nicht funktioniert hat, wo sich der Alteigentümer natürlich auch nicht drum gekümmert hat
1: ja.
2: Und was wir jetzt einfach selber anpacken können. Also einfach ja. sich kümmern um die eigenen Lebensumstände,
1: ja.
2: Und da selber gestalten und sich zu überlegen, was will man eigentlich.
1: Okay. Also auch dieses, ich muss jetzt nicht die Hausverwaltung fragen und hoffen, dass sie sich wirklich drum kümmert, sondern ich kann das
2: selber. Ja genau, man ist so einfach selber in der, also man hat selber die Handlungsmacht sozusagen,
1: ja,
2: da
1: ja,
2: sich,
1: genau.
2: ja, cool. sich die Umstände zumachen, wie man leben will.
1: Ja. Und es war ja hier im Haus auch schon vor dem Mietkampf so, dass es irgendwie relativ besondere und auch so ein bisschen utopische Formen vom Wohnen und Zusammenleben irgendwie gab mit so, ich bin mir nicht sicher, ist das der richtige Begriff, FUVO, mhm. so ein bisschen zusammengeschlossene WGs, die sich vielleicht eine Küche teilen und so Sachen. Vielleicht ja. kannst du ein bisschen erzählen, was du darüber weißt, wie es davor organisiert war und genau, jetzt dann vielleicht auch noch ein bisschen Einblick geben, was denn jetzt so mit der Freiheit auch eure Pläne sind, was sind so die Utopien, die ihr hier umsetzen wollt, die ihr umsetzt, in, ja, in was für eine Richtung bewegt sich das Haus?
2: Okay, ja, wow, das ist eine große Frage auch wieder.
1: Ja.
2: Aber genau, es gab mal eine funktionale WG hier im Haus, vielleicht früher auch schon mal, das weiß ich, also ich habe ja jetzt nicht die ganze Geschichte ja. vom Haus miterlebt. Als ich hier eingezogen bin, gab es die funktionale WG schon nicht mehr.
1: Mhm.
2: Das war auch über zwei Etagen und mit nur einer Küche. Da haben sich Leute in der oberen Etage sozusagen die Zimmer geteilt. Also es gab dann ein Schlafzimmer, einen kleinen begehbaren Kleiderschrank sozusagen, ein Wohnzimmer dann wahrscheinlich.
1: Ja, ja.
2: Ich weiß es gar nicht so genau, welche
1: okay.
2: Funktion es alles gab, aber ja, ich glaube, das wollten einfach Leute ausprobieren, weil sie das in einem anderen Projekt mal mitbekommen haben. Und wie jetzt so ganz genau die Erfahrungen waren, kann ich gar nicht sagen, aber es hat sich dann, glaube ich, irgendwann aufgelöst, weil es dann doch einfach, glaube ich, schwierig ist, mit so vielen Leuten im Alltag irgendwie die Bedürfnisse unter einen Hut zu bekommen und da so gut zu kommunizieren, dass es dann am Ende wirklich passt. Und ich glaube, so auch gleichzeitig noch mit dem Stress, der von außen kommt, mit dem Mietkampf
1: ja,
2: und
1: ja.
2: Irgendwie Leute sind in verschiedenen Lebenssituationen,
1: ja.
2: War das dann einfach, glaube ich, zu der Zeit doch dann noch nicht so das, was das Ende der Geschichte war sozusagen. Ja, ja. Und was wir noch so vorhaben, ja, auch schwierige Frage. Bei uns ist es schon so, dass die WGs auch relativ autark sind. Also wir entscheiden jetzt zum Beispiel nicht über die Einzüge, also wenn jetzt neue Leute einziehen, gemeinsam am Haus, sondern jede WG kann das für sich entscheiden. Mhm. Und dementsprechend, also jede WG entscheidet auch für sich, wie sie leben will. Und momentan haben wir keine funktionale WG im Haus zum Beispiel. Ich will nicht ausschließen, dass das nicht nochmal kommen wird. Ja. Genau, und gerade ist es aber relativ, ja, sind normale WGs, beziehungsweise eine Familie wohnt auch oder wird dann wieder im Haus wohnen, eventuell bald. Das muss ich noch klären. Und ja, mal schauen, würde ich sagen. Ich glaube, es ist vieles möglich und gerade ist es auch noch so ein bisschen
1: früh vielleicht.
2: Sich sammeln irgendwie nach den Turbulenzen der letzten Zeit.
1: Ja, cool. Aber das heißt, die Zukunft bleibt auf jeden Fall spannend und ihr seid gerade sozusagen mittendrin, euch so neu zu postieren und zu justieren und so ein bisschen auszuloten, was ihr mit den Freiheiten hier in Zukunft machen könnt.
2: Ja.
1: Cool.
2: Ganz genau.
1: Dann sage ich ganz vielen Dank für das Gespräch.
2: Gerne, und vielen Dank selbst.
1: Ja. Und euch noch alles Gute für die Zukunft.
2: Vielen Dank, dann schönen Tag noch.
1: Und dann gehen wir zurück zur Sendung.
0: Ja, vielen Dank, Thomas, für diesen Beitrag. Und wir machen weiter mit einem Verbraucherhinweis. Das Torofest ist ja, wie gesagt, heute Abend. Und da müssen wir uns jetzt auch mal kurz postieren und justieren und hören uns eine Band an, die nennt sich So Fucking Confused. Und der Song heißt Quenzo Café.

0: So fucking confused war das mit dem Song Guenzo Café. Und wer jetzt noch nicht fucking confused genug ist, für den gibt es jetzt noch ein Gespräch mit dem Reimteufel, a.k.a. Dr. Marco Helbig. Der gibt morgen scheinbar ein Konzert und er ist auch tätig bei der Stadt Leipzig im Bereich Erinnerungskultur. Und er sagt über sich selbst, dass er gerne Texte mit Message macht. Und auf seinem Instagram-Profilbild trägt er ein Kinnbart, eine Sonnenbrille und eine Schirmmütze, auf der steht Antifaschist. Here we go.
1: Ja, jetzt bin ich im Gespräch, denn am Samstag ist ein Konzert geplant in der Galerie Kupp in der Kantstraße mit der Indie-Rockband Kim Koi. Außerdem gibt es Rap oder Hip-Hop mit der Reimteufel featuring Sun Salina. Hinter dem Reimteufel verbirgt sich unter anderem eben Dr. Marco Helbig, den ich jetzt am Telefon habe. Wie hat das denn begonnen mit dem Reimteufel, mit deiner Reimteufel-Tätigkeit?
2: Also das geht schon lange zurück. Für viele wahrscheinlich schon gar nicht mehr in ihrer Zeit. 1996 habe ich so meine ersten Auftritte gemacht. 1997 ging das dann ein bisschen mehr los. Man hatte dann so eine Selbstfindungsphase. Und für mich war von Anfang an klar, dass ich Texte mit Informationen, mit Message machen möchte. Ich möchte keinen Nonsens produzieren und sollte immer irgendwie darum gehen, Menschen dazu zu bewegen, sich zu engagieren, über ihren eigenen Stand in der Gesellschaft nachzudenken. Und das mündete dann später darin auch, dass es Workshops von mir gab, die ich auch in der Zeit angefangen habe und bis heute an Schulen und Einrichtungen durchführe, um auch junge Menschen zu erreichen und da eben auch in den Diskurs zu gehen und ja, die Fragen der Gesellschaft vielleicht anzugehen und zu beantworten.
1: Du bist inzwischen auch tätig bei der Stadt Leipzig im Bereich Erinnerungskultur, hast irgendwann Ethnologie und Religionswissenschaften studiert mit dem Schwerpunkt jüdische Geschichte und religiöse Minderheiten im Nahen und Mittleren Osten. Und du hast zum Leben und Werk des Leipziger Rabbiners Dr. Ephraim Karlebach promoviert und dazu dann aber auch so Hip-Hop-artige Dinge gemacht. Seit 1998, wie du schon erzählt hast, gibt es doch so Rap- und Poesie-Workshops, glaube ich. Hat sich dein Interesse für Geschichte auch auf deine Rap-Texte ausgewirkt? Eigentlich ist das dann so eingeflossen ein bisschen?
2: Schon immer. Also ich würde jetzt nicht so weit gehen, um mich als Historiker zu bezeichnen, aber natürlich, ich habe 2014 einen Song über Stolpersteine geschrieben. Später kam dann noch ein Song zu Ephraim Karlebach, über den ich auch promoviert habe, hinzu. Das ist schon sehr wichtig für mich, denn das ist so auch so eine Thematik. Ich komme gerade von einem Symposium zum Thema Erinnerungskultur. Es ist so eine Sache, der Blick zurück ist im Prinzip auch ein Gradmesser, wie wir eine Zukunft gestalten. Ja, das hängt alles zusammen. So, das muss man auch im Ganzen sehen. Deswegen ist mir Erinnerungskultur auch nicht nur von der Arbeitsseite her wichtig, sondern wirklich auch so ein intrinsisches Thema für mich. Und da geht es wirklich auch von jüdischer Geschichte, das ist auch ein wichtiges Thema in der Stadt Leipzig, über alle möglichen Themen der Erinnerungskultur. Das verbinde ich dann auch auf meiner Arbeit natürlich auch mit.
1: Was kann man denn dagegen tun, dass auch antisemitische Texte im Rap populär sind? Oder muss man das akzeptieren, weil Rap eben auch so ein partizipatives Medium ist?
2: Nee, akzeptieren darf man das nicht. Nein. Genauso wie man auch keine sexistischen misogynen, rassistischen Texte, die gibt es auch im Hip-Hop. Nein, hat da keinen Platz. Hip-Hop kommt aus einer Gesellschaft, aus einer Szene, die das genau diese Sachen bekämpft, dagegen vorgeht. Ganz klar, nein. Das hat im Hip-Hop, also eigentlich in keiner Musikrichtung, irgendwas zu suchen. Keines dieser Themen.
1: Was kann man dagegen tun? Das ist vielleicht schwierig oder eine schwierige Frage. Also,
2: naja, man kann die Künstler, die sich so verhalten, schon darauf ansprechen. Man muss in den Diskurs gehen, man muss auch sie stellen und fragen. Ja, also man kann auch durchaus feststellen, dass es Künstler gibt, auch in der bildenden Kunst, die sich manche Stereotype bedienen, die sich aber gar nicht bewusst sind, dass sie sich diese Stereotype bedienen. Also das sollte man, die Chance sollte man immer lassen. Aber wenn es klare Aussagen sind, die antisemitisch sind oder die sexistisch sind oder die rassistisch sind, da gibt es keine Diskussion. Jetzt gibt es so ein schönes T-Shirt vom Roten Stern, das trage ich relativ gern, wo die im Prinzip meine Statements draufstehen. Ja, da gibt es keine Diskussion. Finde ich auch, sollte man auch solche Leute nicht auf Konzerte einladen oder den Platz geben, irgendwo von der Bühne das zu skandieren, was sie da vertreten. Aber tatsächlich muss ich sagen, bin ich in meinen langen Jahren habe ich nicht erlebt, dass ich auf der Bühne mit Künstlern stande, wo ich danach in den Diskurs gehen musste. Also habe ich tatsächlich, vielleicht hatte ich auch Glück,

0: Aber ich sehe mich auch nicht so als Teil der großen Rap-Szene. Ich habe versucht, immer offen zu sein für alle möglichen Musikrichtungen und für alle möglichen Einflüsse. Ich habe auch viel mit Hardcore-Metal-Leuten zu tun gehabt. Ich hatte auch mal eine eigene Hardcore-Metal-Band. Das hast du wahrscheinlich auch bei deiner Recherche gemerkt oder gesehen. Ich finde, das ist Abgrenzen immer nie so gut. Das engt auch die Kreativität ein. Und das merke ich gerade jetzt. Ich habe deswegen auch ich habe seit 10 Jahren mal wieder versucht, eine Veranstaltung zu organisieren. Und es klappt jetzt in der Coop, das klappt mit KimCoil, das ist wunderbar. Wir können dafür sorgen, dass es keinen Eintritt kostet, dass man das quasi kostenlos genießen kann. Und das hat mir Anfang des Jahres einen ziemlichen Schub gegeben, weil ich tatsächlich im März angefangen habe, wieder neue Lieder zu schreiben. Und morgen werden von diesen neun, die neu entstanden schon sind, 6 präsentiert. So, das ist einfach, da passiert gerade auch viel bei mir. Wahrscheinlich ist da wieder eine Tür aufgegangen, weil ich nochmal anders über Musik nachgedacht habe und dann nochmal in andere Gedankenwelt gegangen bin für mich. Rein die Musik betreffend textlich habe ich da schon bestimmte Themen, die ich eh immer abarbeite, an denen ich mich auch abarbeite.
1: Jetzt nochmal zu deinem anderen Standbein der Erinnerungskultur. Was ist deine Tätigkeit da bei der Stadt Leipzig? Kannst du das ein bisschen beschreiben?
0: Also ich bin da der Koordinator für die Erinnerungskultur. Heißt, Koordinator ist klar, ergibt sich fast schon von selbst. Es gibt ein Konzept der Erinnerungskultur und basierend auf diesem Konzept sind verschiedene Themen als Hauptthemen angesetzt. Da ist NS-Vergangenheit, es ist die jüdische Vergangenheit, jüdische Geschichte der Stadt Leipzig. Es geht um die DDR, die Transformationsgeschichte, die Wendezeit, Völkerschlacht und alles, was damit zusammenhängt. Von Stadtratsbeschlüssen, die ich versuche umzusetzen oder mit Vereinen umzusetzen, bis hin, dass ich zweimal im Jahr eine Konferenz der Erinnerungskultur in Leipzig organisiere, wo sich die Kolleginnen und Kollegen und alle, die sich mit dem Thema beschäftigen wollen, zusammentreffen und aufeinandertreffen und austauschen können, spielt sich in dem Spektrum fast alles ab. Ja, das große Glück ist, ich kenne viele Vereine, gerade daher, dass ich schon im Ariowitsch-Haus, im jüdischen Be Kultur- und Begegnungszentrum gearbeitet habe, aber gerade im Bereich der jüdischen Community viele Menschen. Und das hilft natürlich auch bei dieser Arbeit, wenn man ein breites Netzwerk hat, auf was man auch zurückgreifen kann.
1: Apropos Erinnerungskultur im sächsischen Heidenau nahe Pirna haben gestern am Donnerstag Stadträte von CDU und AfD gemeinsam beschlossen, Stolpersteine zur Erinnerung an NS-Opfer in Heidenau künftig abzulehnen. Machst du dir Sorgen darüber, dass sich Ostdeutschland momentan in so eine Richtung entwickelt, wo sowas eben möglich ist?
0: Ich glaube, ganz Deutschland entwickelt sich in eine ganz komische Richtung. Also natürlich explizit sieht man das in den neuen Bundesländern, wenn man diese Trennung noch macht, schon sehr stark. Und das beunruhigt mich schon. Also dort werden die Stolpersteine abgelehnt. Es wird quasi eine Begründung, die Frau Knoblauch in München gebracht hat, warum sie keine Stolpersteine mag, aus der jüdischen Community heraus kopiert, aber mit einem ganz anderen Mindset, was dahinter steckt. Ganz, ganz tragisch, finde ich, und ganz schlimm. Also, und wir in Leipzig haben aber auch in den letzten Jahren auch erlebt, dass Stolpersteine gestohlen wurden und kaputt gemacht wurden. Also, es sind zum Glück ist es nicht der Hauptteil, was die Zerstörung betrifft, auch auf ganz Deutschland gesehen. Aber das macht einen schon sehr nachdenklich. Vor allem, wenn man halt jahrelang an Projekten beteiligt war, die sich gegen Antisemitismus gerichtet haben. Und man dann sieht und sich fragt, ob da eine Wirkung erzielt wurde. Oder wie es ja auch der Leiter des Begegnungszentrums, Griff Kaufmann, letztlich gesagt hat, wir versuchen immer an den Blättern was zu machen, aber die Wurzel ist immer noch tief in der Erde und braun und bei manchen Menschen. Und das ist schwierig. Das ist auch traurig und das ist schwierig, aber ich glaube, wir müssen trotzdem immer beibleiben und da nicht aufgeben und immer wieder gebetsmühlenartig vielleicht auch Projekte starten und umsetzen, die genau da ansetzen und die Menschen zusammenbringen. Denn entscheidend ist, dass wir miteinander reden und ich habe immer gute Erfahrungen gemacht, wenn ich mit Menschen geredet habe, die unterschiedlichste Religionen angehört haben oder angehören. Es gibt ja zum Beispiel auch diese Tour der Toleranz, ich weiß nicht, ob du davon schon gehört hast, das wird von Muslimen ausgerichtet, jedes Mal zur jüdischen Woche. Und dann begleite ich das immer ein bisschen und erkläre ein bisschen an verschiedenen Orten, wie jüdisches Leben mal ausgesehen hat in Leipzig und warum es diese Erinnerungsorte gibt. Und so kann man halt Menschen zusammenbringen. Ja, und das funktioniert. Die Leute sind neugierig, die Leute wollen es wissen. Und ich verstehe halt nicht, wie man das. Das ist für mich auch. Ich habe das gestern gehört, schon in den einschlägigen Medien, und das war schon sehr bedrückend. kann man nicht anders sagen.
1: Wenn man etwas genauer hinguckt, sieht man ja auch viele positive Entwicklungen, die sich so an der Oberfläche dann halt nicht so in Erscheinung treten. Zum Beispiel gibt es ja im Moment auch das Themenjahr Tacheles in ganz Sachsen, wo ganz schöne Veranstaltungen sind. Und eben, es gibt auch morgen euer Konzert zum Beispiel, um auch noch etwas Positives zu sagen. Vielleicht kannst du das nochmal ein bisschen bewerben.
0: Ja, es gibt viel Positives. Also gerade das Tacheles, das Themenjahr, ist unglaublich bunt, unglaublich vielfältig mit in ganz Sachsen. So, das ist ein wunderbares Programm. So, ne? Und da kann ich nur jedem empfehlen, Veranstaltungen, die noch bis zum Ende des Jahres laufen. Es geht ja von Chanukka-Entzündung bis zum Chanukka-Leuchter-Entzündung dieses Jahr auch wieder. Also das ganze Jahr im Endeffekt kann ich nur empfehlen. Und jetzt noch die Brücke zu schlagen zu morgen. Ja, ich kann jedem empfehlen, einfach der Lust hat, einen Crossover-Abend zu erleben, wo Hip-Hop auf Indie-Rock und Liedermaching, Songwriting trifft. Wer sich sowas, diese Mischung mal vorstellen kann und vorstellen möchte, einfach hinkommen. Kim Coy macht unglaublich gute Musik. Da stecken wirklich super gute Musiker dahinter, die sich auch textlich viele Gedanken machen. Wer sich noch Auftritte von meiner Seite erinnert, weiß, dass es da auch immer ganz gut rockt. Ich bin mir keiner, der so krass Werbung für sich selbst machen kann, weil ich einfach glaube, das muss man erlebt haben und damit ist es auch schon Werbung. Und wie gesagt, es werden viele neue Lieder kommen, die man vielleicht noch nicht gehört hat, die es auch noch nicht live irgendwo gegeben hat und auch noch nicht auf diversen Streaming-Ebenen zu finden sind, sondern wirklich, die ich nur empfehlen kann. Ich freue mich drauf, das einfach zu präsentieren. Genau. Und wer die Musik schon mal vorweg hören will, man findet sowohl Kim Coy als auch Reimteufel auf verschiedenen Streaming-Plattformen. Da muss man da keine expliziten nennen.
1: Ja, wie gesagt, am Samstag in der Galerie Kupp, Kantstraße 18. Da könnt ihr einfach, wann geht's los ungefähr?
0: 20 Uhr wird gestartet. Dadurch, dass die Kupp, wer sie kennt, weiß, dass sie so ein bisschen im Wohngebiet liegt, wollen wir da auch niemanden auf die Füße treten. Genau. Deswegen pünktlich 20 Uhr. Wird das Mikrofon angeschalten und dann geht der Punk ab.
1: Sehr schön. Näheres auch auf den Seiten reimteufel.de, Instagram.com, reimteufel oder galeriekupp.de. Da habe ich auch nähere Informationen gefunden. Vielen Dank fürs Gespräch.
0: Ich danke dir sehr. Danke für die Zeit.
2: Ja, vielen Dank, Hilmar, auch für diesen Beitrag. Anlässlich des Welt-Alzheimer-Tages wurde der Dokumentarfilm Diagnose Demenz – Ein Schrecken ohne Gespenst in verschiedenen Kinos deutschlandweit gezeigt. In diesem Film geht es um eine Familie, die 7 Jahre lang eine Angehörige, die an Alzheimer erkrankt war, gepflegt hat. Unsere Kollegin Chris war bei einer dieser Filmvorführungen dabei und konnte mit einer zentralen Figur aus diesem Dokumentarfilm sprechen, nämlich dem Sohn der erkrankten Frau. Und in dieses Interview hören wir jetzt rein.
3: Heute war also die Filmveranstaltung, von der ich berichten möchte, im Rahmen der Woche der Demenz. Vor mir steht
4: Günter Roggenhofer aus München.
3: Und Sie haben einen Teil Ihrer Lebensgeschichte hier im Film gezeigt. Ja. Nämlich welchen?
4: Ja, die 7 intensivsten, mit die intensivsten, die anspruchsvollsten, die forderndsten und die, ja, herausforderndsten Jahre, aber es waren mit die schönsten Jahre in unserem Leben. Es waren nämlich die 7 Jahre der Begleitung und Pflege meiner an Demenz erkrankten Mutter.
3: Das macht ja auch nicht jeder.
4: Aber jede Mutter würde es fürs Kind machen.
3: Ja, Sie haben da so eine eigene Theorie vom Alter, was man bekommt und dass man was zurückgeben kann.
4: Ja, weil es der einzige Weg ist, wie eine Gesellschaft gesund, sich selber gesunden kann und wie sich auch der Kreis schließen kann. Wenn ich jetzt auf die Welt komme, brauche ich jemanden, der Erfahrung hat, der älter ist wie ich. Denn 2, 3 Neugeborene, die werden keine Chance haben, sich gegenseitig groß zu bekommen. Wir brauchen als junger Mensch, brauchen wir einen erfahrenen, älteren Menschen. Und am Ende des Lebens brauchen wir idealerweise die Jugend an der Seite, denn die Jugend, egal ob sie das leisten kann oder nicht, die Jugend ist eben von der Natur aus schon sicherheitsspendend und das ist das Entscheidende.
3: Gerade Sie als ITler können das bestimmt sagen.
4: Ja, vielleicht gerade, weil ich ITler bin. Vielleicht bin ich auch nicht der klassische ITler. Das wurde auch schon ab und zu mal gesagt, aber Mensch mit Herz und Empathie, der kann alles sein. Der kann ITler sein, der kann Handwerker sein oder was auch immer.
3: Ja, mit Herz, das sind Sie. Da drin kam es ja auch zu kleinen Gesprächen, Menschen, die sich geöffnet haben und ihre Lebensgeschichten erstaunlicherweise ganz offen erzählt haben.
4: Ja, und auch unter Tränen teilweise. Das heißt also, wildfremde Menschen öffnen sich und es geht natürlich nur, wenn wir aufeinander zugehen und irgendeiner muss den ersten Schritt machen. Das ist in der Beziehung genauso. Wenn jeder nur wartet, bis der andere kommt, dann kann es sein, dass man aneinander vorbeirennt und dass man sich irgendwann trennt, ohne dass man sich überhaupt kennengelernt hat. Also einer muss die Hosen runterlassen und auf die Gefahr, dass man auch ausgelacht wird, das war für mich noch nie ein Problem. Ich bin gern bereit, den ersten Schritt zu machen und bekomme dafür unglaublich viel zurück und ich werde es auch bis zu meinem Lebensende so weitermachen.
3: Dann hatten Sie vorhin zum Abschluss vom Film, haben Sie gesagt, Sie hatten keine Angst vor Demenz und selber daran zu erkranken. Können Sie das nochmal erklären?
4: Ja, weil wenn ich das runterbreche auf das Wichtigste, das ist der letzte Tag. Der wichtigste Tag in unserem Leben ist der letzte Tag, egal was vorher ist. Da gibt es ganz wichtige Tage, ganz, ganz viele wichtige Tage. Aber der wichtigste Tag in unserem Leben ist der letzte Tag. Und daraufhin arbeiten wir ein Leben lang hin, in der Regel unbewusst. Aber wenn wir das hinbekommen, dass wir diesen Tag nicht alleine gehen müssen, ist die Chance groß, dass es gut wird. Und wenn dann auch noch die Demenz dazu kommt, dann weiß ich zu 100%, dass es gut wird, denn auf dem Weg zum letzten Tag nimmt dir die Demenz den Rucksack des Lebens. Es wird plötzlich alles leichter, weil man im Jetzt und im Heute lebt. Und für mich ganz persönlich, wenn es mich treffen sollte, die Chance ist ja da, wenn es mich treffen sollte, weiß ich heute schon, dass ich mich von meiner Anna definitiv nicht verabschieden muss.
3: Ja, Ihre Frau war Ihnen ja eine große Stütze. Während des Betreuens Ihrer Mutter hin zum Abschied, sagen Sie ein paar liebe Worte über die.
4: Ja, das ist ganz einfach. Sie ist nicht eine Stütze während dieser Phase der 7 Jahre, sondern ich habe vor 40 Jahren den besten Menschen, der am besten zu mir passt, getroffen. Und zusammen sind wir definitiv mehr. Und wir sind ganz normale Menschen, aber hier ergänzen sich halt zwei Menschen, die, wie man so schön sagt, das Einzige, was sich teilt, ist Liebe. Und besser hätte ich es nicht erwischen können.
3: Ich danke Ihnen vielmals für viele geschliffene Worte, die Sie sagen, die hinter deren Inhalt Sie aber voll stehen und hinter dem auch sehr viel Lebenserfahrung steht.
4: Vielen Dank, dass Sie sich die Zeit genommen haben, dass Sie heute da waren und den Film angeschaut haben. Vielen Dank.
3: Sie haben noch einen Liedwunsch frei.
4: Ja, da gibt es nur eins. Ich spreche kaum über meinen Vater. Manche glauben, den gibt es gar nicht. Den gibt es schon, aber der ist ja aus dem Leben gerissen worden durch einen Herzinfarkt. Und mein Vater war Jazzmusiker. Und wenn ich mir ein Lied wünschen darf, dann Louis Armstrong, A Wonderful World.
3: Und das spielen wir dann.
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Ja, vielen Dank an Chris für diesen Beitrag und vielen Dank an euch da draußen für eure Aufmerksamkeit. Das war aktuell. Hier geht's jetzt weiter mit dem Politmagazin des Transformative Bildung und Kultur e.V., kurzum dem linksdrehenden Radio. Die stehen gleich live im Studio 2 hier für euch in den Startlöchern. Ja, das hier ist Real Life, Face to Face. Macht's gut.

0: Zum linksdrehenden Radio an diesem wenig beeindruckenden Freitagnachmittag begrüßen euch Jule, Grex und Jens. Guten Abend.
1: Guten Abend.
2: Ausgabe 551.
1: Ein Podcast, den ich öfter höre.
2: Also das linksdrehende Radio.
1: Das ist, glaube ich, der inzwischen erfolgreichste Politik-Podcast in Deutschland.
2: Das linksdrehende Radio.
1: Die nehmen jetzt ihre 500. Sendung auf.
2: Erst.
1: Da dachte ich auch, ey.
2: Anfänger.
0: Die sehen uns auf den Fersen, ja?
1: Ja, die machen wöchentlich Sendungen.
0: Ach du Heiliger, dann haben sie uns bald ein.
1: Ja, ja.
0: In 2 Jahren.
1: Ja.
2: Dann haben sie keinen Bock mehr.
1: Ja, das glaube ich nicht.
2: Verdammt. Sind das die, die auch Bücher schreiben?
1: Ja, und so Live-Podcasts machen.
2: Das, haben das wir machen ja alle mittlerweile.
1: Stimmt, wir haben auch einen Live-Podcast gemacht.
2: Ja.
1: Vor anderthalb Jahren.
0: In 3 Jahren haben die uns erst einen.
1: Okay, hast du schnell ausgerechnet.
2: Gut.
1: Zumal die auch Sommerpause machen. Aber
2: das
1: ja auch.
2: Ist eine ganz einfache binomische Formel mal 5.
1: Alles klar.
0: Ne?
1: Ne, es ist der letzte September.
2: Für immer?
1: Freitag.
2: Ja.
1: In diesem Jahr.
0: Das stimmt. Und in 2 Wochen lassen wir ausfallen und in 4 Wochen wollen wir aus Halle senden. Mal kurze Vorausschau.
1: Genau.
2: Damit Halle Bescheid weiß.
0: No. Ich weiß gar nicht, ob die uns noch mitkriegen da inzwischen. Der Ausstieg aus dem MDR ist noch nicht beschlossene Sache, ne?
1: Ja, aber das hat ja auch nichts damit zu tun.
0: Das ist vollkommen richtig. Na klar. Na klar.
1: Das klären wir dann alles auf, oder?
2: Ja.
1: Zwischendrin wird liegen die Konstituierung des Sachsen-Anhaltiner Landtages. Am 6. Oktober soll das passieren.
2: Da freuen wir uns alle.
1: Da freuen wir uns. Wird zu Protesten aufgerufen und drin... Oder wir wollen ja auch in Halle senden, um das Signal stark zu machen, dass wir hingucken, dass man hingucken muss, dass wir das verfolgen, dass wir mit den Leuten irgendwie reden. Und tatsächlich sind jetzt schon viele Sachen passiert, weil das PSW mit der AfD rumkungelt. Und
0: nice.
1: Ich habe vorhin nochmal gehört, dass der Ministerpräsident spätestens im Dezember gewählt werden soll. Gar nicht an dem 6. Oktober, da wird erstmal der Landtag irgendwie... gematcht und die kungeln halt so rum, ne? Und einigen sich. Und ein großer Dissenspunkt könnte das berühmte Thema Waffenansiedlung sein.
2: Das berühmte
1: Waffenansiedlung,
2: Thema?
1: Waffenherstellungsansiedlung, Mensch. Hab ich vorhin in einem anderen Radio gehört.
0: Ja, genau. Die Idee kam uns so ein bisschen, wir hatten mit Thorsten Hanel gesprochen, ne, nach der Wahl in Sachsen-Anhalt. Ja. Genau. Und er hatte schon gesagt, dass genau, er hatte das so stark gemacht, dass es wichtig ist, dass man hinguckt, dass man in Kontakt bleibt und Strukturen unterstützt. Und das, dann dachten wir, dann fahren wir einfach mal nach Halle und senden von dort. Die haben ja auch ein mittelgroßes freies Radio mit Radio Korax. Ne? Genau.
2: Man kann auf jeden Fall konstatieren, dass einige Wochen nach dieser Wahl das Hingucken auf jeden Fall sich beendet hat und sehr viel Haya Popeye nach Berlin geschielt wird. Man kann also feststellen, die 25,8% für die Linkspartei in Berlin scheinen bundesweit deutlich mehr aufheben zu machen als die paar 40 AfD in Sachsen-Anhalt.
1: Führt sogar dazu, dass ein sächsischer Innenminister, der weder was mit Sachsen-Anhalt noch mit Mecklenburg noch mit Berlin zu tun hat, sich genötigt fühlt, über den Account des sächsischen Innenministeriums die Linke doof zu finden, ne? Als gefährliche Partei. Was? Die rechtschaffenden Bürger stößt es vor den Kopf, wenn so eine Partei gewählt wird. Ne? Ich komme darauf noch nicht klar, rein formal. Ne? Also alle sollen sagen, CDU-Leute dürfen das ja sagen, wenn er das will. Armin Schuster kann er das sagen, aber vom SMI, also Innenministeriums-Account offiziell als Botschaft, das irritiert mich hochgradig.
0: Zumal er doch auch schon wieder als Innenminister quasi zumindest momentan noch verfassungswidrige Ideen gleichzeitig verbreitet, ne?
1: Flüchtlingsschutz abzuschaffen, genau. Und,
0: das scheint alles kein Problem zu sein, solange man in der CDU ist.
1: Menschen in Beugehaft zu nehmen, deren Asylantrag abgelehnt ist, ne? Bis zur freiwilligen unfassbar. Das ist das alte Rezept, die AfD von rechts zu überholen, was ja jetzt eigentlich...
0: Was sich ja... bewiesen hat als sehr gute Idee.
2: Als Erfolgsrezept.
1: Richtig, ja. Da dürfen wir nicht verheimlichen, das haben alle mitbekommen, dass in Sachsen-Anhalt, in Mecklenburg eben auch gewählt wurde. Wir hatten ein Interview vor der Wahl und haben schon darauf hingewiesen, dass die Aufmerksamkeit dort noch niedriger ist. Und auch da ist die AfD mit 38% eingelaufen. Fast. Dahinter die SPD mit 35. Und eher so kleiner Anhängsel sind leider die Linke und die Grünen und die CDU ist wirklich in dieser Nacht dann noch rausgeflogen. Ne? Also erst bei 5% und dann 4,8%.
2: Ja, eigentlich waren sie die ganze Zeit schon rausgeflogen, die Hochrechnungen waren nur zu positiv.
1: Genau.
2: Ja.
1: Und auch das wird ja Wirkung haben, ne?
2: Sicher.
1: Auf die Gesellschaft, aber so.
2: Ich denke, dass IM Schuster da schon eine Idee hat, was man macht.
0: Ich dachte damals in Sachsen, als die CDU das erste Mal einen Haufen Mandate abgeben musste, weil sie nicht mehr alle Direktmandate in Sachsen gewonnen haben, sondern die AfD die über die Hälfte oder so. Mal sehen, wie die CDU das verkraftet, aber irgendwie, ja, also die sächsische CDU hat sich nicht so dolle geschah, also diese Tatsache, dass man irgendwie auf immer nur noch die Hälfte der Abgeordneten, das, ja. Aber ich meine, so komplett gar nicht mehr am Landtag ist ja auch nochmal was anderes, ne?
1: Das ist total krass, ja. Ich habe von Tränen gehört bei der CDU. Aber auf der anderen Seite wissen die dann halt mal, wie das ist, ne? Also anderen Parteien passiert das halt. Also zumindest Linke und Grüne, den kleinen PSW sowieso, aber da bin ich schadenfroh. FDP. Genau. Die AfD erreicht ihr Ziel, zuerst die FDP zu zerstören und dann die CDU. Das ist ja ein Zwischenziel, was Alice Weidel ausgegeben hat. Mhm. Und irgendwie, ja. Leider. Berlin.
2: Läuft. Herrlich.
1: Berlin ganz anders, hast du schon gesagt. Wobei man auch nicht außer Acht lassen darf, dass die AfD trotzdem drittstärkste Partei ist, ne, hinter der CDU. Und es gibt so klassische alte linke Viertel, also die Linke früher gewonnen hat, Plattenbau, Marzahn, Hellersdorf, die einfach blau sind. Ne? Das ist ja ist auch nicht alles rot, was glänzt.
2: Ha. Das ist ja aber sogar in Leipzig so, oder?
1: Ja. Wobei Grünau ist, glaube ich,
0: noch Maße.
1: CDU-Landtagsmandat zumindest.
0: Ja, ja, da war es schon zweitstimmen, erststimmenmäßig geteilt. Ne?
1: Ja.
2: Genau, die Linke kann im Prinzip nur mit den SPD und den Grünen koalieren in Berlin und da wird gerade eine Sau durch die andere, wie sagt man?
0: Ersetzt.
2: Ja, ersetzt. genau, während also der Antisemitismus als großes Hauptproblem der Berliner Linken dargestellt wird, hat in zum Beispiel Heidenau die CDU mit der AfD quasi für den Stopp der Verlegung von Stolperstein in der Stadt, Stadt, gestimmt. Klar, das ist nicht direkt antisemitisch, aber eigentlich ist natürlich kein Skandal. Es ist völlig egal, bundesdeutsch. Ich weiß auch nicht, was ihr im Schuster dazu sagt.
1: Mal gucken, ob es einen Post gibt. Aber das wäre ja dann in Sachsen sogar.
2: Ja, dann sagt er wahrscheinlich nichts, ist ja in Sachsen.
0: um das mal positiv zu framen, ich hatte ja, ich dachte so, ich bin jetzt gespannt auf zwei politische Projekte in Berlin, nämlich einerseits mal sehen, ob man das das Enteignungsverfahren noch mal ins Laufen kriegt, was Deutsche Wohnen angeht.
2: Klar.
0: Und mal sehen, was mit Olympia passiert, weil die Linke ja nur klar Position bezogen hat gegen Olympia in Berlin und so auch die Grünen in Berlin. Ne? Und jetzt hat sich das eine Projekt schon von alleine erledigt, weil das Olympiakomitee, das Berliner, jetzt schon entschieden hat, dass man zurückzieht, weil man Hauptbegründung war, weil man jetzt in der Bewertung des DOSB, des Deutschen Olympischen Sportbunds, gar nicht mal so gut abgeschnitten hat, nämlich quasi letzter geworden ist von vier aussichtsreichen BewerberInnen. Mit also so relativ deutlich weniger Punkten sozusagen war. Da gibt es ja so eine recht umfassende Skala für Olympia. Genau. Also das hat sich, Olympia hat sich erledigt in Berlin.
2: Wahlversprechen eingelöst.
1: Eigentlich super, ne? Ja. Mhm. Und in dem erwähnten Politik-Podcast, der jetzt 500 wird, die hatten Elif Erhalb die Woche schon eingeladen und die hat da auch so ganz in aller Ruhe nochmal erklärt, wie das mit der Vergesellschaftung läuft. Die großen Wohnungskonzerne, also kein Eigenheimbesitzer, nicht die kleinen, sondern über 3000 Wohnungen muss der haben. Und dann gibt es natürlich eine Entschädigung für die, das wird jetzt den Klassenkämpfern nicht so gefallen.
0: Ja. Das würde mich interessieren.
1: Es gibt eine Entschädigung, es gab eine Kommission und es gibt den großen Streitpunkt, ob es sozusagen nach dem Verkehrswert verkauft werden muss oder nach dem Zeitwert oder so, den die Immobilienfirmen da angeben. Und darum wird sich gestritten werden. Und sie hat klar gesagt, dafür müssen wir dann Kredite aufnehmen und über die Mieteinnahmen, die werden dann bei den landeseigenen Wohnungsgesellschaften, Stiftung öffentlichen oder irgendwas mit öffentlichem Recht eingruppiert, über die Mieteinnahmen abstottern. Also
0: da
1: es
0: wird
1: ist
0: sich nicht sofort eine übelste Mietsenkung ergeben wahrscheinlich.
1: Ja doch, vielleicht, aber es ist besser zur Steuerung, aber dieses Verfahren ist total geordnet, das ist vorgesehen, das ist geübt bei anderen, Infrastrukturen, ne? Ja, Straßen, Wälder.
2: Ich empfehle die Website enteignungspartei.lol, dort kann man die Enteignungen nach Parteien geordnet sehen und siehe da, die CDU führt natürlich Stichwort bei Enteignungen, Stichwort Autobahn und andere Infrastruktursachen.
1: Genau.
2: Ja.
1: Also der Streitpunkt wird einfach, wie viel Kohle kriegen die Konzerne für das, die kriegen irgendwelches Geld, aber es muss halt wenig sein, ne? Und das wird der Streitpunkt, der rechtliche Streitpunkt.
0: Ja.
1: Aber wie sie das so ganz ruhig erklärt, das nimmt sozusagen diesem ganzen Gewaberer irgendwie eigentlich die Hörner.
2: Ja, aber das Tor zur Hölle ist ja nun geöffnet, wie wir... War ja. Das News? Ach, keine Ahnung. Konstantin Schreiber hat auch sie. Ach, das ist alles.
1: Aber es könnte schon spannend werden, wenn die SPD jetzt wirklich sagt, auf keinen Fall mit Vergesellschaftung, die Grünen so hin und her wackeln, wie die das die ganze Zeit. Was passiert dann da? Ich kann es mir gerade nicht vorstellen, weil es gibt keine Mehrheit.
2: Ja.
1: Oder nur eine Stimme Mehrheit, zwei, ein, zwei, mit CDU, SPD und Grünen.
2: Tja.
1: Wir bleiben dran.
2: Wir bleiben dran und sagen, dass auch noch in der letzten Woche, im letzten Wochenende mehrere Tage Wahlen in Russland stattgefunden haben. Ein Event, das theoretisch sehr zu ignorieren ist, weil der Outcome in den letzten, also ich glaube, man sagt so, die letzte sinnvolle Wahl war 2003, also statistisch gesehen. Dazu werden wir nach der Musik aber etwas ausführlicher reden. Wir können ja auch auf jeden Fall schon mal teasern, die Partei, die Putin sehr hofiert, hat gewonnen.
1: Wunder, Wunder.
0: Ja, stimmt, das habe ich auch erst in dem Moment, das ist ja gar nicht Putins Partei, der ist ja nicht mal Mitglied in der Partei.
1: Der ist parteilos.
0: Ja, ja,
1: ganz unabhängig.
0: Der ist so, eine Expertenregierung, wie sich das BSW, das in Sachsen-Anhalt vorstellt.
1: Ja, inzwischen auch nicht mehr. Ne? Die würden auch einen AfD-Präsidenten mitwählen. Ja.
2: Na sicher, also, das ist doch klar. Das gesagt, nicht wahr? Spielen wir bis dahin ein Stück Werbung, wie wir Lied scherzhaft nennen. Mal sehen, ob es ins Stereo kommt.
1: Hallo.
2: Hallo. Nein, das Lied heißt Kern und wahrscheinlich heißt die Band Eigel.
0: Der Plattenspieler ist die Überraschungsbox, wie immer.
2: Ja.
0: Oh. Erleben Sie das technische Wunder Stereo.

0: Nein.
1: Was ist?
0: Leute, hüpft so verrückt auf der Bühne rum.
2: Wir streiten hier noch über Musik.
1: Wir sind live, ne?
2: Ja, ja.
0: Hallo. Hallo.
1: Gut. Ich höre gar nichts. Sind wir drauf?
2: Mhm. Gut. Ja, ja.
0: Ich bin letzten Sonntag überrascht gewesen. Ich habe erwartet, das Radio berichtet über Angriffe auf die Ukraine, aber es wurde berichtet über Angriffe auf Moskau. Habt ihr das mitbekommen? Und ich dachte, hat das was mit den Duma-Wahlen zu tun? Kennt ihr den Vorfall?
3: 1600 Drohnen.
0: Ja.
3: Ja.
0: Wir müssen hier so noch eine Vorstellung machen, ne?
1: Ja. Wir genau. können auch so reingehen.
0: Ich wollte eine Brücke bauen, aber nee,
1: ist okay.
0: Nicht so.
1: Hm.
3: Ja, Brücke aus 1600 Drohnen.
0: Genau,
3: klingt stabil.
0: Wir haben Tanja im Studio. Mit ihr wollen wir über die Wahlen sprechen. Und hatte dieser Vorfall was damit zu tun? Was denkt ihr?
1: Ja.
0: Ja.
3: Nee, ne Überraschung.
0: Nee, da ist auch ein Kraftwerk irgendwie getroffen worden. Darum ging es, glaube ich, oder? Mensch, sorry, bitte.
1: Danke. Also 1600 Drohnen haben nicht dazu beigeführt, das Ergebnis zu verändern. Wir haben die lustige Frage im Raum stehen, mit der wir die gesamte Stunde kurz abkürzen können. Wir stellen sie am Anfang, um dann vielleicht doch nochmal ein bisschen rein zu gucken. Wie sinnvoll sind Wahlen in Russland?
2: Tanschig.
3: Gehört, das hängt davon ab, für wen. Also ich denke, das ist eine ritualisierte Gedöns, um immer wieder noch Westen zu zeigen, es gibt doch was und wir haben nicht nur eine Partei und es ist keine Diktatur und so weiter, aber kurz gesagt, scheiße. Aber das ist unser Leitfaden heute.
0: Aber warum werden dann nicht 90% für die Putin-nahe Partei Geeintes Russland, heißt sie, oder? Vereinigtes Russland?
3: Vereinigtes Russland, denke ich.
0: Ja, ja. Genau. Warum nur knapp über 50 hat er jetzt bekommen? Nein. Warum dann nicht 90?
3: Naja, die sind doch nicht total dumm. Also die haben, es ist auf jeden Fall in Erinnerung, die Protesten 2010, 2011, die damit auch zusammengingen, dass halt die Falsifikationen sehr stark auf dem Licht waren und so. Und wenn man halt zu krass Unwahrheit macht, dann werden Menschen auf jeden Fall, oder sie denken, dass Menschen auf jeden Fall aufstehen würden, halt, weil das zu frech. Jetzt, das, was so Wahlexpertinnen oder Experten aus Russland sagen, die nicht in Russland sind. Wenn man halt so die ganzen Daten anguckt, zeigt es eher so, dass es so 1,7 mal mehr als so saubere Zahlen. Es wäre vielleicht 34% für Jedine Rossija, aber das ist auch am Ende auch egal gewesen. Also alle Parteien sind pro Krieg und sonst was alles anderes und Repressionen und so weiter. Und es gibt halt so diese KPI, so Produktivitätsschlüsseln, die jetzt mal da ist. Und Kirienka, der Duma-Speaker, ist der halt dafür verantwortlich, nee, Administration leitet, der hat so diesen Rekordenwunsch. Es muss immer die größte Wahlbeteiligung sein oder die größte Menge an Sitzen oder noch irgendwas. Also es gibt schon Wunsch auf, das ist ein bisschen mehr als irgendetwas. Genau, aber also total runterfallen können sie nicht. Und das war auch nach Theorie so, dass eigentlich wurde Putin in diesen Wahl eingesetzt, als der Rating von Vereinigten Russland halt runterfallen gefallen ist. Und der Wunsch von der Partei war, eigentlich nicht über Krieg zu reden und halt so immer wieder so über irgendwas anderes. Und dann war klar, der Rating funktioniert nicht so gut. Wir müssen so eine Geheimwaffe benutzen und haben halt Putin in die Kampagne für Jedine Rossija, für vereinigtes Russland eingesetzt. Und er ist halt, er macht halt, was er will, und er hat nur über Krieg die ganze Zeit geredet und so diese Beispiele, so vor ein paar Wochen, wo er irgendwo saß und hat, jemand hat irgendwas über Nordpol gefragt und dann hat er dann gesagt, dass da Killer Whales halt unterwegs sind, die ab und zu mal Polarbären jagen. Und mit diesem Beispiel muss man Kindern beibringen, halt, warum wir die Special Military Operation führen. Genau, und das, und weil Krieg eigentlich nicht mehr in Russland populär und eigentlich nicht das Thema ist halt so die soziale und Leben und Inflation, hat das eigentlich, ist nach hinten gegangen. Aber man darf nicht zeigen, dass Putins Teilnahme an Wahlkampagne von Vereinigten Russland dazu geführt hat, dass Rating noch runtergegangen ist. Deswegen haben sie das gebastelt, die Wahlen. Mhm. Genau, aber ja, all in all, ich meine, es macht keinen Sinn. Und ich habe auch einen Freund von mir kontaktiert und gefragt, wie es ihm geht. Und er hat gesagt, so ja, also bei uns war so von Jabloko in Direktmandaten eine Person, das habe ich gewählt, sonst habe ich den Wahlzettel ungültig gemacht, genau, und das ist, fühlt sich in einem Wahllokal, dass du zwischen Scheiße, Kacke, Exkrementen und Fäkalien irgendwas aussuchst und hast eigentlich keinen Bock darauf.
1: Es gibt mittlerweile dank Statistik und Computern ganz großartige Nerd-Statistiken zu den Wahlen in Russland, weil tatsächlich nach wie vor jeder kleinste Wahlbezirk, und das sind natürlich viele in Russland, wird quasi ausgewertet und in so einer Art Open-Data-Zeug ins Internet gestellt. Der Witz ist, dass daraus sich so ein paar Sachen rauslesen lassen, nämlich zum Beispiel, wann es angefangen hat, dass die Wahlergebnisse so geschönt wurden. Also daher kommt auch dieses Wissen, dass 2003 wahrscheinlich das letzte Mal, dass so richtig eine freie Wahl war. Danach wurde es dann halt schlecht, und man spricht da unter anderem von dem Kometenschweif-Effekt. Wenn du dir nämlich anguckst, wie die Wahlbeteiligung ist, dann fällt auf, dass es tatsächlich einige Wahlbezirke gibt, wo die Wahlbeteiligung 100% ist. Und je höher die Wahlbeteiligung ist, desto höher ist die Zustimmung gleichzeitig für Jedine Rossija. Was unwahrscheinlich ist, sozusagen. Und wenn du das dann abbildest auf einem Graphen, ergibt das wie so ein Schweif, der sozusagen zu dem Normal Null runtergeht. Genau, und das ist mittlerweile sehr, sehr ausgeprägt seit mehreren Parlamentswahlen und Präsidentenwahlen. Moskau ist bei den Sachen nicht wirklich dabei, weil Moskau mittlerweile sehr viel elektronisch wählt. Also da ist der Anteil richtig, richtig hoch. Das kann dort nicht abgebildet werden auf die Art und Weise. Genau, aber das ist faszinierend. Und auch zum Beispiel, woran man auch sehen kann, irgendwas ist komisch, auch wenn das natürlich alles nichts beweist, sind solche Witze wie, sagen wir wären jetzt ein Wahllokal und wir müssten jetzt auszählen, dann ist es sehr wahrscheinlich, dass wir irgendwelche komischen, krummen Zahlen rausfinden, wie 1392 Personen haben für die und die Partei gewählt. Aber bezogen auf Jedine Rossija, die Partei, die Putin am meisten unterstützt, also seine Lieblingspartei ist, kommen immer ganz seltsame runde Zahlen raus. Zum Beispiel 1500 Menschen, 2000 Menschen, 3000 Menschen, aber nie irgendwas Krummes, genau.
3: Genau, ja. Es ist halt, dass es sehr, immer noch regional unterschiedlich ist. In manchen also jede Region funktioniert halt unterschiedlich und die benutzen die Mittel, die sie haben oder das, was sie gut benutzen können. Und es gibt sogenannten Sultanaten, so wie Tschetschenien zum Beispiel, wo halt sehr richtig krasse Wahlbeteiligung und also das sind halt so Regionen, wo auf jeden Fall richtig hohe Wahlbeteiligung, richtig hohe Zahlen, egal wie sie das machen, weil Menschen Angst haben. Also Kadyrov wurde auch in der Zeit auch gewählt, hat 96% bekommen. Genau, also das ist so Regionen, wo man weiß, okay, und die Menge von solchen Regionen, wo halt sehr hohe Zahlen kommen und sehr stark unterdrücken ist, die sind auf jeden Fall höher geworden. Aber sonst, was die Experten sagen, das ist halt, man sieht das einfach, man nimmt halt irgendwelche Regionen, so Oblast oder whatever, Autonomous Region, und sieht man einfach, dass in verschiedenen Landkreisen einfach linearmäßig gleiche Zahlen sind. Und das ist komisch, weil das kann nicht sein, dass es einfach absolut gleiche Zahlen sind. Genau, und das ist sehr unterschiedlich. In manchen Regionen wird einfach so in den Papier so Wahlzetteln reingeschmissen, in anderen ist eher so diese Budgetapparatus, dass Menschen, die in Schulen oder in irgendwelchen Behörden arbeiten, massenhaft zur Wahl geschickt sind und sie müssen auch den Zettel abfotografieren, sonst haben sie Probleme. Oder wenn irgendwelche unabhängige Beobachter zur Wahl fahren und die wurden erstmal nicht irgendwie mit irgendwelchen Auto abgeholt und mit deren Auto kommen und dann wird irgendwelche Banden angerufen, dass sie die Auto irgendwo auf dem Autobahn stoppen und halt die Person einfach nicht durchlassen. Also es ist halt sehr unterschiedlich. Also es gibt eine ganze Bandbreite von, aber es waren, so was Menschen sagen, eine von den dreckigsten Wahlen jetzt gerade. Und auch für so Fair Russia, die sollten eigentlich nicht durchgehen. Die hatten, denke ich, als schon 96% Stimmen gezählt wurde. Die hatten 4,9% und auf einmal hatten sie doch die 5% Hürde bekommen. Und das bedeutet, dass ungefähr 67.000 Wahlzetteln da reingeschmissen wurden. In manchen Lokalen gibt es eine Methode einfach, okay, es ist alles ausgezählt, die Zahlen sind korrekt, aber die wechseln die Parteiennamen, so wie es sein soll. So wie das, genau, also gibt es auch sowas. Also es ist sehr, sehr unterschiedlich. Es gibt kein zentrales Kommando, es gibt einfach nur die Kommando, wie viel es sein am Ende ungefähr sein soll. Und dann, weil, wie viele Zeitzonen hat Russland? Viel, genau. Plus, das ist 3 Tage. Plus, es gibt diese elektronische Wahl. Also die Bandbreite von Falsifikationen ist sehr groß. Man kann das und das machen. Und die haben alles benutzt diesmal. Genau, aber niemand hat was anderes erwartet, oder?
0: Mich würde noch interessieren, ich habe wiederum in einem Podcast gehört, du hast den Namen der Partei schon erwähnt, das hat ja hier für Diskussionen gesorgt, dass Jablokor nicht zur Wahl, also eine liberale Partei nicht zur Wahl zugelassen wurde. Mhm. Und die These in dem Podcast war, eigentlich ist sie nicht gefährlich. Also da war irgendwie so die These, die kriegt vielleicht 8%, wenn sie zugelassen wird, werden würde. Und der Grund, die nicht zuzulassen, war eher, dass man dieses Kriegsthema und Widerspruch gegen den Krieg irgendwie aus dem Wahlkampf und aus der Öffentlichkeit raushalten wollte. Vielleicht könnt ihr noch was zu dieser Partei sagen? Mhm. Die ist ja schon alt, du hast schon erwähnt, ein Kumpel von dir hat die gewählt.
3: Ja.
0: Und warum man die verbietet, wenn sie nicht gefährlich, nicht verbietet, aber nicht zulässt.
3: Ja, aber was ist denn gefährlich? Also man weiß ja nicht, was gefährlich ist und man denkt so, genau, also eigentlich, die haben sich nach 2022 irgendwie sehr zensuriert oder Menschen, die dann sehr aktiv waren, haben sie die eigentlich weggeschubst am Anfang, wo so Zensur so hart war oder also sie angespürt hat, so okay, es ist eine andere Welle und man muss sich irgendwie schützen. Die sind Anfang 90er entstanden und so eine ja, linkszentristische Partei. Die einzige, die zum Beispiel so Gender-Fraktion hatte, Feminismus und Umweltschutz und so weiter. Und ich habe das von denen eigentlich auch nicht erwartet. In der letzten Zeit war ich immer so, die sind irgendwie sehr sanft geworden. Und ich kenne den Vorsitzenden seit, weiß ich nicht, lange, also nicht so nah persönlich, aber als ich ihn kennengelernt habe persönlich, dann war ich so, ja, der ist sehr moderat und es ist irgendwas einfach krass explodiert und die sind einfach die einzigen allgemein, die irgendwas gegen Krieg sagen und für Freiheit. Es ist immer noch sehr parolenmäßige Sachen, genau, für Ceasefire und so weiter. Ich denke, dass am Anfang war die Gedanke so, ja, na klar, können sie teilnehmen und whatever, die werden auch nicht so viel haben, aber man hat sich auch daran gewöhnt, dass sie nicht drin sind, dass es alles irgendwie cozy, alles kontrollierbar im Parlament und hier die auf einmal reinzulassen und okay. Irgendwie, ich denke, es wurde auch nicht erwartet, dass es ein Skandal wird, dass so viele junge Menschen auf einmal auch irgendwie aufstehen und da 5000 Menschen zu den Gerichtsverhandlungen kommen und
0: Äpfel essen überall.
3: Genau. Und das ist echt so, das habe ich auf jeden Fall nicht erwartet, aber genau, das ist eigentlich die einzige Partei gewesen wäre, die halt diese wie nennt man das? So eine Möglichkeit gegeben hat, denen, die dagegen sind, halt irgendwie ein Gefühl von Beteiligung zu bekommen. Mhm. Was absolut doof, dass sie verboten sind, aber mal sehen, was das wird ja auch nichts passieren. Genau.
0: Aber man konnte trotzdem, jetzt nur kurz, man konnte trotzdem einzelne Kandidaten wählen.
3: Ja, in Direktmandaten. Weil, aber die also richtig viele von Direktmandaten waren auch dann kurz vor der Wahl aus den Wahlzetteln rausgenommen. Aha. Und es gab auch so zwei Personen aus Jablka, die genau vor der Wahl auch noch große Gefängnisstrafen bekommen haben. Und genau, es ist halt. Auf einmal sind sie so wichtig geworden. I don't know. Wie? Genau. Ja, und das ist einfach so, es ist so, wir verpacken einfach diese pazifistische oder antimilitaristische irgendwie wie Sauerkraut irgendwie weg. Und mal gucken, was passiert. Genau. Und vielleicht noch, wenn wir schon über Militarismus reden, ich habe auch die Zahlen angeguckt und von Direktmandaten ist jede 9. Person ist eine Person, die in einem Krieg teilgenommen hat, die durchgegangen ist in Parlament. Also es ist echt viel.
0: Ja.
3: Genau, es ist jetzt auch so ein Parlament mit so vielen sogenannten Kriegsveteranen, die auch nicht von Politik was wissen und auch so durchgeschallert sind.
0: Wie viele Sitze gibt es da?
3: 450.
1: Genau, und 150 davon gehören zu Leuten, die irgendwas mit so der Kriegsmaschinerie zu tun haben, also industrielle Leute, die da investieren auf diese Art und Weise. Genau, und 50 Leute waren, sollen halt direkt aus dem Ukraine-Krieg quasi wieder gekommen sein. Genau, ja, und
3: was 349 sind für die Plätze von Vereinigtes Russland.
1: Genau, so was mir noch einfiel, ist, dass halt selbst bei den Parteien, die nicht wie Jablokor sind, sondern die ja klar pro Putin sind oder für den Krieg zum Beispiel, die KPRF, wo der Vorsitzende seit 94, 95 oder so derselbe ist, Gennady Zyuganov, die sind schon lange pro Putin und so, und da muss sich da keine Gedanken machen, aber selbst die werden ja versucht quasi nochmal kleiner zu halten, indem es jetzt noch eine Partei gibt, die heißen die Kommunisten Russlands, Kommunistische Russie, genau, und da sagt man halt auch, die wurden im Prinzip nur gegründet, damit die sich auch noch gegenseitig kannibalisieren und die Stimmen sozusagen gegenseitig wegnehmen. Offiziell sind es nur Unzufriedene mit Zyuganov, weil der jetzt so lange Parteivorsitzende ist. Man kann aber halt nachlesen, dass auch das auf wahrscheinlich eher eine, strategisch.
3: Spoilerpartei, ja. Und, und KPRF, weil die so alt sind, gab schon auch Regionen, wo die Kandidatinnen von KPRF mal irgendwie Kritik an Krieg geäußert haben und die waren direkt weg vom Fenster. Genau. Naja, und es gibt auch diese Novi Ludi, New People Party, die ist auch Spoiler-Party, aber was interessant mit denen ist, weil die so neu sind und noch nicht so krass mit dem ganzen Scheiß assoziiert sind, im Ausland haben die krass gewonnen, also im Ausland überall, also despite die ganzen und russisch-deutsche wählen alle, was weiß ich was, oder warum wählen die Türke immer, ich war auch so, ja, mal gucken, wie es aussieht, aber irgendwie jetzt Beteiligung von Menschen aus Russland in einem Wahl im Ausland war auf jeden Fall Protest und auch sichtbar irgendwie, dass da für vereinigtes Russland, verteidigtes Russland, ja, passt auch. Genau, da waren richtig wenige Prozenten, so alle 5 oder ich weiß nicht, 3.
0: Aber was wir, Novi Ludi heißt die neue Partei, ja. Das ist so für mit Freiheit, Internet, jungen Menschen, oder?
3: Ja, die sind irgendwelche so rechts, zentristische,
0: ach, okay, ja.
3: Ja, es,
0: das
3: also
0: ist der Protest,
3: quasi,
0: okay.
3: So wie Kommunist Rossi für KPRF, so ein Spoilerparty für Vereinigtes Russland, sodass die jetzt mit Vereinigtes Russland nicht mehr zufrieden sind, vielleicht die wählen, obwohl die halt ähnliche Sachen sagen.
0: Nee, ich habe tatsächlich was gehört über so eine, auch wahrscheinlich eine Spoilerpartei, die eher so

0: sagen. Ja.
1: Ja.
0: Ist dann das
1: und für Alessandra auch.
0: Was kann man dann aus dem Wahlergebnis zumindest rauslesen, dass mehr als 50% der Bevölkerung mit dem Krieg okay sind? Oder ist auch das quasi inszeniert?
2: Welcher Krieg?
1: Nein. Man kann davon nichts rauslesen. Ja, also ich meine, es gab keine anderen Parteien. Es gibt irgendwo Prozenten von ungültigen Wahlzetteln. Das konnte man nachgucken. Das ist auf jeden Fall, die ist nicht riesig groß. Genau, und was sagen Sie, dass offiziell ist 57% Wahlbeteiligung, aber auch die Wahlexperten sagen, wenn man das ein bisschen sauber macht, dann wird das noch viel weniger, oder? Ja. Wie war das? Nee, das habe ich jetzt irgendwie.
2: Die ungültigen Stimmen, darum geht's, oder?
1: Ja. Ah nee, dass die reale Wahlbeteiligung so ungefähr 40% war oder so.
2: Krass, okay.
0: Ach so, okay. Du meinst, die Wahlbeteiligung wurde auch schon krass, um quasi, das ist ja dann
2: noch weniger.
0: 50% überhöht dargestellt. Wenn man statt 49% sagt 59 oder so, oder statt 40, 59.
1: Statt 40 so irgendwie so. Ja, mehr als 50 oder 54 50 war das irgendwie, Wahlbeteiligung war eigentlich weniger als Hälfte von Menschen hat gewählt, weil, weiß nicht warum, aber genau, gab es nicht so viele Alternativen und und ich denke, wenige haben auch irgendwelche soziale Fragen irgendwie angesprochen. Genau, oder?
2: Dabei ist die soziale Lage scheiße, oder? Also wird mit dem Krieg, also ich verfolge das jetzt nicht so intensiv, aber ab und zu gibt es ja so Berichte, ne, dass auch die Wirtschaftsleistung runterfällt und dass die Menschen schon drunter leiden. Aber das wird nicht
1: zusammen.
2: Ja, und
1: die Mieten
2: zusammen
1: werden jetzt erhöht. Nicht auf erwarteten 8,7%, aber auf 11%. Und das ist irgendwie...
2: Das macht der Staat?
1: Das, genau.
2: Es entzündet sich trotzdem keine Kritik über das soziale Thema an...
1: Ja, was willst du von Putin? Also scheiße. Ich bin kein Russophil und ich bin sehr kritisch an den Menschen, die irgendwie da wohnen und whatever, aber was können wir denn erwarten? Ich meine, es ist auch es ist sehr düster. Und sehr traurig. Und die Menschen, die noch da geblieben sind, mit denen ich Kontakt habe, die aus verschiedenen Gründen da geblieben sind, die sind halt sehr deprimiert und resigniert, weil es ist einfach, die Depressionen sind scary. Sehr. Und wir hier können nicht sagen, mach mal das oder
2: dies. Klar.
1: Genau. Aber ich denke auch, dass in dieser Lage halt, wenn überall einfach alles eng wird, wird dann irgendwann von einem kleinen Scheiß explodieren. Kann auch sein. Also und kleinen Scheiß gibt auch jeden Tag irgendwas.
3: Jedenfalls sind die Zeiten vorbei, als Putin, als er gerade sich noch, sagen wir mal, einruffelte als ewiger Präsident, vielleicht vor 15 Jahren oder so. Da habe ich irgendwie im russischen Fernsehen mal gesehen, wo er durch einen Supermarkt läuft und auf so ein Stück Wurst zeigt und fragt seine Berater, was kostet diese Wurst? Und sie sagen, 150 Rubel das Kilo. Das ist zu teuer. Ab morgen kostet sie 120 Rubel das Kilo. Das war auch mal Putin. Das war schon absurd.
1: Aber diesmal war er auch irgendwo unterwegs und dann war zum Beispiel bei uns in den Krankenhaus gibt nicht genug Krankenwagen und dann war es kaufen wir einen. Und das ist ja so ein Präsidentschaftsniveau.
3: Ja, okay. Mhm.
1: Genau, aber Hoffnung ist, der andere vorher ist gestorben, der wird auch sterben.
2: Ja, das wollte ich gerade fragen. Also wenn Putin mal weg ist, wie alt ist der?
3: Boah, 67.
2: Ach, er ist.
1: Der ist ja noch, er kann noch ein bisschen.
0: Der ist über 70 jetzt, oder?
2: Würde das ja auch sagen. Aber was gibt es jemanden dahinter, eine Person? Aber wer war das vorher? Nicht Jelzin, oder? Es gab
1: doch,
2: jemanden.
1: Doch.

0: Echt?
1: Was, ja, oder Medvedev meinst du dazwischen?
0: Medvedev gibt es doch immer noch, oder?
1: Ja, ja, der ballert immer irgendwie irgendwelche krasse Scheiße raus.
0: Der ist Außenminister, oder?
2: Nee.
1: Oh Gott, nee, der ist
0: nicht sattelfest. Parteileader.
1: The Federation Union oder so, Board okay. of the Federation, was ist das? Ja. Was ist das auf Deutsch dann? Keine Ahnung.
0: Ist nicht so. Ist
1: so
0: okay.
1: wie Bundesrat, genau, wie Bundesrat, so ganz Bundesratsvorsitzender, aber es ist ein bisschen anders.
0: Er war das aber nur, damit Putin eine Pause machen konnte oder
1: ja,
0: so.
1: Ja,
0: oder
1: ja.
0: oder die haben die Posten gewechselt oder so, ne? Ja, okay, das war jetzt keine ernsthafte Persönlichkeit.
1: Naja, mit ihm war es so ein bisschen demokratischer auf einmal und dann ist irgendwas mit ihm passiert.
2: Das war kurz Hoffnung fast, ne? So, dass man vielleicht wird etwas und dann Telefonstreich.
1: Genau, genau. Deswegen, also weil halt so eine Hoffnung war, dass es anders wird, sind auch diese Proteste 2010, 2011, wo Putin wieder zurückkommen wollte, so quasi entstanden, so, nee, also, hä, hey, was? Wieder? Genau. Ja. Aber ich meine, es gibt wichtigere Themen. Also es ist nichts Neues. Es ist nichts geändert. Wir sind im gleichen Dreck, in dem wir waren.
0: Na gut, aber es ist trotzdem gut zu hören. Ich meine, die Leute im Osten, vor allem in Ostdeutschland, die Russland so geil finden, ne? Also die hören wahrscheinlich diese Sendung nicht und sagen, das ist alles gelogen, was du hier erzählt hast. Was wir erzählt
1: aber
0: haben.
1: Aber Grüße an
0: das ist ja trotzdem
1: Erzgebirge.
0: Trotzdem ein Bildungsformat, oder? Kann man sich denn mit irgendwas assoziieren in Russland? Also mit oppositionellen Akteuren? Oder ist alles, du hast gesagt, krasse Repression?
1: Naja, ich meine, ich denke, Jabloko ist das jetzt gerade. Es gab auch Versuche von so zwei anderen Parteien, also wenn wir auf Parteiebene bleiben. Die haben aber beide gescheitert, also Donzova und was hatte sie, irgendwie andere Menschen oder irgendwie so Partei, die wurde aber nie registriert und dann noch ein anderer, den habe ich jetzt vergessen, der ist jetzt aber auch im Ausland, genau. Ich weiß nicht, aber ich bin auch schon lange nicht da.
0: Ja.
1: Ich meine, ich lese alles Mögliche, aber es gibt keine Bewegung, also womit man sich assoziieren kann. Und ich denke, das ist halt die Sache, dass Menschen erstmal Angst haben, haben Angst, miteinander offen zu reden und dann fühlen sich auch alleine. Es ist auch, ich war irgendwann 2010 oder so in Tschetschenien, weil ich mir angucken wollte, wie es ist, in Diktatur zu leben. Man musste nur ein bisschen warten. Aber dass Leute da gesagt haben, so wenn die unbekannte Gesichter irgendwie sehen, reden sie nicht offen. Und das ist ja klar, dass es halt sehr in Öffentlichkeit, auch sehr im Verborgenen so die ganze Kritik ist, was auch verständlich ist, weil da irgendwie, das ist sehr gefährlich und lebensgefährlich und für Familienmitglieder lebensgefährlich und so. Und das ist jetzt, ähnelt sich, genau. Und parallel wird halt aber alles krass digitalisiert wir haben so letztens ein Video von, wie sieht jetzt Moskau aus und dass man da irgendwie durch in die Metro geht und muss man nicht mal irgendwas rausholen, weil vom Gesicht, die Gesicht wird gelesen und abbezahlt wird. Also es ist halt so krasse Überwachungs… Russland ist groß, es ist nicht möglich, da überall alles zu überwachen und diese ganzen Sachen irgendwie zu speichern irgendwo, glücklicherweise. Genau, es ist ja kein Monaco. Aber ja, also das auch mit den ganzen digitalen Kontrolle wird noch schwieriger, irgendwas zu unternehmen, also weil es wird vielleicht gestoppt, auch vorher. Naja.
2: Und vermutlich hat ja selbst der ausversehene Tod von Nawalny in Haft ja auch nicht gerade dafür gesorgt, dass Leute Hoffnung in die nächsten Jahre mit übernehmen. Irgendwie habe ich das damals so wahrgenommen, dass das auch ein krass. Oder der Mord von Nemtsov auf der Brücke in Moskau, das sind ja alles so Sachen, wo, also wo willst du dir da in deinen Kopf denken, jo, lass uns mal öffentlich assoziieren und als Opposition.
1: Ja, und die ganze, also ich meine, man macht ein kleines Hardcore-Fest irgendwo im Wald und dann kommt zur Riot Police volle Montur und die ganze, also das, was ich immer auch in der letzten Zeit auf den Demos oder so gesagt habe, man kann hoffen, dass man ins Private sich zieht und dann in Sicherheit bleibt, aber irgendwann kommen die auch ins Private, in private Partys, in Saunas, in, also wie wir in Türkei jetzt auch zum Beispiel mit den queeren Bewegungen sehen, das ist das Gleiche mit queeren Bewegen, mit, also nicht bewegen, also mit queeren Menschen oder irgendwie irgendwelchen alternativen Strukturen, die schon sich irgendwie im Wald verkriechen, auch passiert. Genau. Und es gibt auch viele Leute, die jetzt nicht mehr in Russland sind, die ganze Zeit gesagt haben, ich bleibe bis zum Getno und Getno ist da.
0: Ich kann mich erinnern schon, dass ab dem 24.02.2022 immer mal in linken Medien schon fast so glücklich berichtet, in progressiven linken Medien berichtet wurde. Oder gab es wieder eine Aktion gegen den Krieg, da haben Leute demonstriert, da gab es Angriffe auch auf diese Rekrutierungsbüros, ne? Aber habe ich auch lange nicht gelesen. So, und wer weiß, wie es den Leuten geht.
2: Auch da passt ja wieder die Repression. Wie hießen die? Es wurde jetzt in diesem Sommer so eine Gruppe verurteilt von jungen Menschen.
1: Tjumen-Fall meinst du?
2: Das waren, ja, so Hippies, sage ich mal, die so.
0: Das sind nicht die mit den Angriffen auf die Rekrutierungsbüros.
2: Nein. Nee, aber mit Antikriegsprotesten, und die wurden dann so als wie 219a, so als terroristische Vereinigung irgendwie verknackt. Und
1: die wie viele Terroristinnen, die rund um 18 oder unter 18 sind, also. Was ist jetzt nicht terroristisch in Russland? Alles. Also es ist, genau. Und ich weiß nicht, was mit Astalgiken machen. Also ich kann damit nicht gut umgehen, dass so viele Menschen einfach denken, dass sie wissen, was das ist oder dass das schön ist. Ich kann auch mit Menschen nicht umgehen, die zu mir kommen und sagen, ach Russland, ach schöne Natur. Und ich denke so, ach, auf die Fresse, seriously.
0: So schöne Kultur.
1: So ja, Dostoevsky.
0: Ja, ja, genau.
1: Wegen den lernen alle.
0: Das ist der ostdeutsche Mind.
1: Aber nicht nur.
0: Nein.
1: Genau, und ihr müsst besser wissen, woher das kommt und wie man das rausschippt. Also ich kann gar nicht verstehen, wie man sich für so eine Diktatur und so ein Regime und so eine Repression irgendwie anziehen kann. Weiß ich nicht. Das ist irgendwie so sadomasochistische Züge oder whatever.
2: Ja, ist halt Selbstverleugnung auch, ne? Also
0: ja.
2: Sie glauben ihre eigene Realität. Sie sagen ja nicht wirklich, dass das eine Diktatur ist und sie das deswegen geil finden. Sie sagen halt nur, das ist so, wie sie leben wollen, ohne Gender, ohne, also mit einem starken Mann und das, keine Ahnung.
3: Diesel, Atomkraft, alles da.
2: Nehmen wir den ehemaligen Stadtrat und Anwalt aus Leipzig, der jetzt in Russland, der nach Russland geflohen ist, laut eigener Aussage, und jetzt Russia Today arbeitet.
0: Ach, perfekt, ja.
2: Genau, es gab so einen Leipziger linker Anwalt, der hat immer sehr, sehr viel schon früh über Russophobie.
1: Kenne ich nicht.
2: Ja, sei froh. genau. Und es passt halt, der ist halt geflohen nach Russland und der ist bestimmt ganz wirklich glücklich. Kann ich mir gut vorstellen. Ja. Der ist aufrichtig glücklich.
1: Ja, es gibt ja Leute, die traditionalistische Sachen mögen. Good luck.
0: Ja, und dann gibt es aber auch die, ich kenne das aus meinem familiären Kontext, die haben Angst vor Krieg, ne? Und die denken sozusagen, dass dieses...
1: Das ist aber zu spät, oder?
0: Ja, ja, ich gebe das nur wieder, ich vertrete die Meinung nicht, ne? Und die denken sozusagen, diese Aggression gegen Russland, das ist nicht gut und wird uns den Krieg herbringen. Und es gibt ja eine Vorgeschichte, das kennen wir alles, ne? Und da kommst du aber schwer ran. Das ist so...
1: Ich war heute
0: verschlossenes Weltbild.
1: Bei einer Präventionsmaßnahme in Reha und ich habe die Person gefragt, was sie macht, und sie sagt, machst du auch Prävention? Und ich war so, nein, für Prävention ist zu spät. Und das ist, denke ich, so mit Kriegsangst ist ein bisschen zu spät.
0: Ja. Wir sind fast am Ende.
1: Krass.
0: Ich würde noch zwei Termine sagen.
1: Aha. Musik muss noch mal spielen.
0: Und Musik müssen wir noch machen.
2: Naja, aber das können wir jetzt, das ist ja jetzt sinnlos, die jetzt zu machen.
0: Genau. Aber morgen gibt es eine große Antikürzungsdemo, aber darauf will ich nicht hinweisen. Aber es gibt morgen zwei spannende kulturpolitische Veranstaltungen. Morgen gibt es eine Fahrradtour zu jüdischer Sportgeschichte in Leipzig oder so mit Britt Schlehan, die für den Kreuzer schreibt. 14 Uhr in der Fichtestraße. Und es gibt einen spannenden Rundgang zu Leipziger Meuten mit Manuel Wagner in Kleinschocher. Schwarze Platz, 16 Uhr. 14 Uhr, 16 Uhr.
2: Und was war mit der Demo?
0: Die gibt es auch.
2: Ach so.
0: Aber auf die wollte ich nicht hinweisen, weil da wird man ja zugeballert die ganze Zeit. Soll ich dazu was sagen? Nee.
1: Es gibt Plakate.
0: Ja, ist auch richtig. Gegen die sozialen Kürzungen auf allen Ebenen kann man demonstrieren mit dem DGB.
1: Da nehmen alle teil. Also soweit ich die Plakate wahrgenommen habe, gibt es nicht nur offizielle, da nehmen alle teil.
0: Ja, genau. Steht schon eine große Bühne auf dem Simsonplatz und man kann sich die Reden von den Gewerkschaftsfunktionären anhören. Ich hoffe, dass sie daran denken, dass sie das, und ich denke, sie denken daran, auch Menschen von der Basis dort sprechen zu lassen. Mhm. Ich denke. Mhm.
1: Genau. Ich habe nichts gegen Gewerkschaften.
0: Ich auch nicht. Gibt es in Russland Gewerkschaften?
1: Ja.
0: Aber?
1: Unabhängige, wenig.
0: Ja, okay.
1: Oder keine, ich weiß nicht. Ich bin keine Working Class.
0: Das kommt auf die Definition an. Ja,
1: ja, genau.
0: Wer
1: genau.
0: ist heute
1: ich
0: Working
1: einfach,
0: Class?
1: Ich bin prekarisiert, ja.
0: Das, da können wir mal eine Sendung dazu machen, über diesen Arbeiterklasse-Begriff, der ja so, also das ist wirklich spannend.
2: Naja, oder ich meine, Verdi als ist eine Gewerkschaft, aber kann man als Dienstleistungserbringer überhaupt Arbeiterin sein?
0: Ja, zum Beispiel Journalisten, die auch bei Verdi oder hier, wie heißt das?
2: Verdi.
0: Die JU oder so, deutsche?
2: Ja, das, aber da bist du ja Verdi-Mitglied, um da zu sein.
0: Ja, ist das Working Class?
2: Tja.
1: Frage für die nächste Show oder übernächste oder wo auch immer, man braucht Experten.
0: Ist ja auch Zeit, weil da fällt mir ein, ich habe ein Interview mit Michael Kretschmer, dem sächsischen Ministerpräsidenten, gehört.
2: Juhu!
0: Zum Thema Rente.
1: Kenne ich nicht.
0: Und er sagt, sie will herausfinden, ob Kretschmer jetzt gegen diesen Renten abschlagsfrei mit 63, was es ja gar nicht mehr gibt, aber ist. Und er lässt sich nicht, er sagt nicht, wofür er ist und beleidigt sie stattdessen. Er sagt, wir brauchen irgendeine Regelung für die Leute, die mit 16 angefangen haben, hart zu arbeiten. Nicht für so Journalisten, die erstmal die ganze Zeit rumgebummelt haben und dann irgendwann in... Das ist seine Reaktion auf die Deutschlandfunk-Journalistin, die halt nachbohrt und ihn festnageln will. Ne? Irgendwann fängt er an, sie so zu beleidigen.
2: Trump.
0: Beeindruckend.
1: Ja, wir zeigen Solidarität mit KollegInnen.
0: Ja, dabei ist sie auch Working Class. In meiner Definition.
1: Und ein bisschen Journalistin. Jetzt gerade.
2: Was ist Kretschmer eigentlich dann in seiner Sicht? Ich würde sagen, als Berufspolitiker müsste er sich auch ganz schön selbst beleidigen.
3: Ja.
2: Wann hat denn er das letzte Mal richtig gearbeitet? So, mit Holz.
3: Als Fleischer.
0: Er hat im Erzgebirge irgendwie länger gebraucht als so irgendwann jemand von der AfD, um irgendwas reinzuschlagen.
2: Was?
0: Stand in der Zeitung.
1: Was ist das für ein Beruf?
2: Reinschlager.
0: Das ist so ein
3: Bierfass-Festeröffner.
0: Ja, wahrscheinlich sowas, ja. Hat er wahrscheinlich gefailt. Egal. Egal.
2: Hilfe. Hilfe. Macht mal eine Abmoderation.
0: Ach so, jetzt haben wir doch noch Zeit. 4 Minuten.
3: Nö.
1: Nee, aber Musik.
3: Ja.
0: Das stimmt, ja.
3: Genau.
1: Also ich finde, Spaß muss sein. Auch. Also
0: nein.
1: Grad, nicht nur ernst.
3: Weil du gerade sagst, Themen, die wir irgendwann mal beackern können.
0: Themenspeicher.
3: will schon seit einer ganzen Weile mal mich mit diesem Imperialismusbegriff nochmal von der anderen Seite auseinandersetzen. Der wird ja in vielen Diskursen gerade hochgebracht, weil wir gerade jetzt über Russland gesprochen haben. Ich dachte nämlich, man guckt sich das nochmal zusammen an im Zusammenhang mit der Sowjetunion, also den Sowjetimperialismus. Ich glaube, da kann man verschiedene Perspektiven drauf haben, aber die Anti-Imperialistinnen moderner Couleur
1: vergessen das.
3: Vergessen das, würde ich sagen.
1: Mhm. Auf eine Auge blind.
0: Es gibt diese Journalistin Anastasia
1: Tikhamirova.
0: Ja, ich weiß nicht, warst du da mit? Ich war mal auf einer Veranstaltung mit ihr und sie hat wie ein Maschinengewehr geredet und hat den russischen, sowjetischen Imperialismus gegeißelt. Das war schon mal krass. Also wie mit den sozusagen mit bestimmten, wie sagt man, Bevölkerungsgruppen, Herkunftsgruppen dort umgegangen wird und wie das
3: Ich habe das Gefühl, die Sendung zum Thema und die Veranstaltung zum Thema stehen quasi.
2: Da fällt mir noch ein, dass gestern auf RIA Novosti, das ist die staatliche Nachrichtenagentur Russlands, für ungefähr eine Stunde ein Beitrag stand, dass Litauen als nächstes angegriffen wird mit einer militärischen Spezialoperation. Weil
1: ist gelöscht, du hast ist, geträumt.
2: Ja, ja. Es ist aber bei archive.org, kann man es nachlesen.
0: Ah, ja. Echt, ja? Es ist gelöscht.
2: Ja.
1: Ja. Das kommen manchmal Sachen vor, die dann... Nicht das da.
3: Im Internet kommt manchmal.
1: Wir sind nicht
3: weg.
1: Da.
0: Krass, okay.
2: Ganz normal.
3: Ihr hört das linksdrehende Radio noch. Und zwar ziemlich genau noch eine Minute. Grex hat ein Musikstück vorbereitet. Wir verabschieden uns von Tatschik.
2: Wir entschuldigen uns.
3: Fast 45 Minuten zur Verfügung stand zu diesem schwierigen Thema. Und wir hören uns in 4 Wochen erst wieder. Bis dahin.
0: In Halle.

Diese Aufnahmen vom Screaming Jay Hawkins sind von 1957 bis 1959. Das war übrigens der erste schwarze TV-Star in den USA. Der hatte als erstes eine eigene Sendung, wo zum Beispiel das Put a Spell on You rauskam mit richtig großem Theater, mit einem Sarg und einem Skelett in der Ecke und so. Und wir hören mal weiter. 1957, Screaming Jay Hawkins.

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Ein freundliches Hallo aus Berlin, DAB-Herz Radio, am Freitag. Heute freue ich mich auf Rasslein mal wieder, Label, Soundsystem und Selector von Lion's Den. Später.

0: Und wie immer bei Dubherz, Dubweiß. Mr. Glue dreht die Platte um. Der Aldub macht einen Sampler an. Ich war nicht so schnell.
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0: Da kann ich leider nicht sagen, von wem es ist. Wenn einer von den Dab-Herzen kennt, von den Dab, ja, wie sagt man, Dab-Fans, weiß, wer das eingesprochen hat und das Original kenne ich, glaube ich. Aber will ich jetzt nicht sagen, weil ich mir da nicht sicher bin. Aber wenn jemand weiß, das Original und vor allen Dingen der Sprecher darauf, ich bin interessiert. Ihr findet uns bei Facebook, Dab-Herz.
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0: Live und direkt. Für Sie am Regler. Mr. Glue, only for you.
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So, noch ein Song von mir. Nach der Bombe. Marshall. UK vom Feinsten. 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

0: Und wie immer, Dubwiles, Marshall. Rass im Ruh. Aisha.
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Eine Hommage an Mulatto, Mulatto und Reggae. Herzlich willkommen auch von meiner Seite hier auf Dub Herz.

Wackies, das Label mit dem Löwen, der die Fahne trägt. New York, Lloyd Bulwaki Bar.

Grüße nach Leipzig. 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

Vielen Dank an Mr. Glue und Eldub für die Einladung. Always a joy, always a pleasure. 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Wonderful Reggae Music. 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

Channel Tubes aus New York. Als nächstes Dub Judah, UK Dub Legend.

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Vergesst das niemals. 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

Das war Haile Selassie. Diese Rede könnte von heute sein. Different version.

Solange nicht die gleichen Rechte für alle gelten, wird es Krieg geben. Als nächstes vom Lions Den Label Soon Come. Testpressung. Adrian Natural. How good and how pleasant it is.

diese kommt bald auf dem Lions Den Label. In Zeiten von Krieg müssen wir zusammenhalten, zusammenkommen.

Ecco.

0: So, wir haben uns mal was ganz Neues überlegt. Wir hören uns 2 Stunden lang Captain Future an.
1: Ja.
2: Genau. Herzlich willkommen. Hier ist Persona non grata, PNG und er mit dem lustigen Power-Trio, bestehend aus Herrn Jenso, Herrn Bass und mir.
0: Dem Herrn Nauber.
2: Herzlich willkommen hier im Studio und draußen an den Endgeräten.
0: Mit dir sind wir 4.
2: Jetzt gibt es wieder 3 hervorragende Tonträger, die jüngst erschienen sind, auf die Ohren, empfohlen von unseren Redakteuren, nämlich uns.
1: Genau.
2: Und den Anfang, oder vielmehr, wir verraten noch, was es zu hören gibt.
0: Auf jeden Fall, denn wir hören zwar immer als Einstiegsmusik die Welle von Feinden, die sich im Angriff über uns ergießt, aber es sind doch viel mehr Freundinnen und Freunde, die wir mitgebracht haben. Ich für meinen Teil habe Emma Ruth Rundle mitgebracht mit ihrer justament heute erscheinenden Platte These Killing Times. Der wunderbare Herr Bass hat ebenfalls was dabei.
1: Ja, der wunderbare Herr Bass hat auch was mitgebracht und zwar ganz wunderbare Musik. Die kommt diesmal von der Westküste der Vereinigten Staaten, wobei vielleicht ist es nicht ganz die Westküste, aber in der Nähe davon. Die Rede ist von der Band Soft Science und die haben eine wunderschöne Platte aufgenommen namens Sand. Es ist ihre 5. sogar schon und wie das so klingt und was da so ist, das hören wir später.
2: Und mein Beitrag zu dieser Sendung wird das Berliner Trio Rumor sein, denn deren 2. Platte ist gar wundervoll und die hat sich den Namen, oder die trägt den Namen Staircase Made of Rope und ist justamente heute erschienen. Und den Anfang macht Emma Ruth Rundle.
0: Genau. Musik zur Zeit, vielleicht kennt der ein oder andere noch diesen Specs-Untersatz aus längst vergangenen Zeiten. Der gewinnt irgendwie in diesen Zeiten alte und neue Bedeutung. Musik zu einer Zeit, die irgendwie aus dem Ruder zu laufen scheint für einen selbst. Wenn man beispielsweise hin und wieder mal dezent fassungslos ins Nachbarbundesland schaut oder sich mit dem ein oder anderen Gespräch herumschlagen muss, dass einem so im Alltag über den Weg läuft. Ähnlich geht es auch Emma Ruth Rundle, die ja in den Vereinigten Staaten da noch mit fast mehr solchen Problemen sich herumschlagen muss. Ihre neue Platte heißt sehr, sehr treffend These Killing Times und die auf dieser Platte ansingt gegen die Flut von Neuigkeiten, die einen immer wieder irgendwie einen Schauer über den Rücken laufen lassen. Hören wir einfach mal rein. Hier ist Emma Ruth Rundle mit Catherine Wheel.

Yo, Emma Ruth Rundle mit ihrem Ansingen, Anmusizieren gegen die erwähnte Flut von News mit dem Schauer, mit der Schauergarantie. Dieses Ansingen gelingt auf These Killing Times wirklich bemerkenswert gut. Das ist ja nun nicht immer der Fall, denn dieses Ansingen, da steckt ja auch manchmal so das Abrutschen in inhaltliche und musikalische Klischees bzw. Parolenhaftigkeit mit drin. Emma Ruth Rundle lässt dies auf den 8 Songs überhaupt nicht zu, weil sie diese Verzweiflung, diese aus der Verzweiflung gespeiste Wut und den aus dieser Wut gespeisten Widerstand einfach als Teil der eigenen Persönlichkeit skizziert. Das sind dann nun mal keine Klischees, das ist Emma Ruth Rundle, ein Mensch mit ziemlich vielen verschiedenen Facetten und manchmal auch Widersprüchlichkeiten, die allesamt ihren Weg auf diese Platte gefunden haben. Da ist zum einen die Liebe zur schweren, durchschlagenden Wucht, aber auch die Hingabe zu den leisen Tönen, zu Gitarrenwänden der erschlagenen Sorte und das alles im positiven Sinne gemeint. Da ist dann auch noch eine Offenheit, die sich spiegelt in einem noch farbigeren, noch vielschichtigeren Gesang, für den auch gern mal diverse Referenzen wie Tori Amos und so weiter herausgeholt werden. Ganz wichtig fürs Verständnis der Platte ist nach Engine of Hell tatsächlich wieder eine Bandplatte. Und zwar eine Bandplatte, die ganz schön viel Platz lässt für die Band. Entsprechend gut gefüllt, entsprechend bemerkenswert ist auch die Liste der Mitwirkenden. Da haben wir Schlagzeugerin Jess Gorey, die wir von Chelsea Wolfe und Miss Piss kennen. Da ist Marissa Nadler, da ist Amelia Baker von Cinderwell. Da haben wir Gina Gleason von Baroness, dazu noch Troy Cycler und Nick Reinhardt. Auch ein Patrick Shiroishi als Saxophonist ist mit an Bord. Dieser Aufzählung kann man ein bisschen entnehmen, wie bemerkenswert frei sich die Musik zwischen ganz schön vielen unterschiedlichen Feldern bewegt. Vom Doom-Rock bis hin zu reduzierten nackten Folk, zu so einer Art verschnörkelten Art Avantgarde-Vibes, die sind auch dabei und Jazz-Einflüsse kann man ebenfalls erkennen. Das Verrückte dabei, das funktioniert auf eine unfassbare Art und Weise stimmig und geradezu zugänglich. These Killing Times ist keine Platte, die einen abstößt. Jeder, der sich ein wenig zu Hause fühlt in den genannten Metiers, wird sich irgendwie sofort eingenommen fühlen von der Stimmigkeit dieser Songs. Deswegen hören wir noch ein. Hier ist Emma Ruth Rundle mit Powerless.

0: Jo, das Statement, das politische Statement. These Killing Times ist nämlich genau das. Auskennende haben es vielleicht mit Sicherheit oder bemerkenswerterweise vielleicht schon mitbekommen, das gerade eben gehörte Powerless sollte eigentlich mal Noam Chomsky Is Dead to Me heißen und damit als Song tiefste Enttäuschung transportieren. Verzweiflung ob der Tatsache, wie Bekannte oder Hoffnungsträger, an denen sich man sich irgendwie mal orientiert hat, zerschellen und zersplittern, aber eben auch jene Wut, die diese Verzweiflung schürt und aus der dann irgendwie neue Hoffnung und neuer Widerstand wachsen kann. Das ist eben auch eine Leistung von Emma Ruth Rundle auf dieser Platte. Die hat keine aufgebende Verzweiflung und keine zerstörerische Wut. Irgendwo habe ich es mal gelesen. Es geht eher darum, den Schmerz zu benennen und aufzuzeigen als Chance, dass aus diesem Schmerz neue Hoffnung wachsen kann. Mit neuen Leuten, mit neuen Menschen. Und wie es aussieht, hat sich Emma Ruth Rundle mit dieser Platte auf den Weg gemacht, selbst eine neue Hoffnungsträgerin zu werden. Die Platte ist, wie gesagt, Justament heute erschienen. Auch ein Statement, nicht auf irgendeinem Label, sondern auf ihrem eigenen Errant Child Records Label. Ich gucke mal in die Runde, was die anderen dazu sagen.
1: Ja, ich war am Anfang schon etwas, als es so ruhig losging, die Platte. Das ist ja für mich schon immer so ein bisschen so ein Downer. Das war im Übrigen bei Herrn Naubers Platte des Monats, die wir dann noch hören werden, genauso. Ich denke immer so, ach nein, bitte nicht. Wenn was flott ist. Und dann ist das immer alles so eine Gitarrenzupferei und so. Aber Gott sei Dank öffnet sich dann die Blume irgendwann und das volle Bouquet wird sozusagen entfaltet. Und es ist schon ganz schön geschickt, was Emma Ruth Rundle da macht, weil der Ansatz ist ja, wie gesagt, wie ich schon sagte, das, was mir nicht gefällt, so ein bisschen so dieses Vogige. Aber das ist meistens nur das Intro oder das Prelude, wenn man es so ausdrücken will. Und dann aber wird dann halt 2, 3, 4 Gänge hochgeschaltet und dann geht es ordentlich los. Und obwohl es mitunter nur so eine ganz subtilen Ausbrüche gibt in der Musik, also das ist alles so ein bisschen eingehegt. Das ist nicht so eine unbändige, ich würde es jetzt nicht Wut nennen, aber so ein Outburst, den gibt es nicht, diesen Wut-Outburst, wo es dann ein bisschen heftiger wird und wo dann die Gitarristen einfach die Köpfe nach unten über ihre Gitarre hängen und einfach loslegen. Das ist alles hier sehr kontrolliert, was aber extrem interessant ist, weil also ich habe gerade vor uns in der Pause noch mal kurz zu die Namen Perfect Circle, falls die noch jemand kennt, das Side-Projekt von Tool und von ihrem Frontmann und auch ein bisschen so eine Vibes von Soundgarden aus den 90ern, aber ohne diese Eruption, die diese beiden Bands, wenn sie dann einfach in ihren Songs dann am Höhepunkt waren, das gibt diesen Ausbruch nicht, er bleibt immer so ein bisschen in engen Grenzen und das wird so schön austariert, so dieses Flüstern und Schreien, wie man es ja mal früher genannt hat. Das finde ich richtig spannend auf der Platte oder an der Platte, weil sie nicht so Song für Song so ein bisschen so auf demselben Niveau meinetwegen dahin plätschert, sondern weil es einfach diese unterschiedlichen, auch so mit auch heftigeren Geschichten, du hast das ja erwähnt, wir haben ja hier auch Versatzstücke vom Jazz, aber halt auch von härteren Sachen. Ja. Und die sind aber halt so eingewoben irgendwie. Und das finde ich richtig toll. Aber anyway, das wäre ja nie die Platte des Monats des Herrn Jensow geworden, wenn sie einfach nur eintönig und einförmig gewesen wäre. Von daher wusste ich nach den ersten paar Takten, das wird sich gleich noch ändern und das war dann auch so. Gefällt mir gut.
2: Ich nehme da so eine, oder widersprich mir da gerne, wenn du das anders aufgenommen hast, aber ich entnehme da schon so eine sehr starke Öffnung wahr. Die letzten Platten waren alle so sehr erratisch, so sehr in sich gekehrt, teilweise eben auch so von einem starken Konzept so umschlossen. Und auch die Konzerte waren eher so, ich will nicht sagen gequält, aber da kam es eben nicht zu einem Ausbruch, sondern man hat sozusagen die Energie so nach innen gerichtet. Oh, das hatten wir ja auch noch nie.
1: Was ist denn hier wohl los?
2: Interessant, das war ein Alarm, der zum Fenster reinkam. Jetzt ist er aber schon wieder vorbei.
1: Sehr schön.
2: Ich finde, es ist so, betrachten wir die, oder so wie ich die letzten Platten von Frau Roos-Randl, Emma Roos-Randl in Erinnerung habe, ist es eigentlich so die offenherzigste mittlerweile, die so am, die eben auch mal rausgeht und wo es dann eben doch auch mal zum Ausbruch kommt und wo sie auch mal tatsächlich so mit voller Stimme singt und laufen lässt. Das fand ich sehr toll auf der Platte. Das kam ja jetzt auch schon zum zu Gehör. Nee, also bin ich sehr unten damit. Bin ich gespannt, wie sich das live darbietet, denn da steht ja schon ein Konzerttermin fest im UT.
1: Ah, okay.
2: Ich habe es jetzt nur nicht im Kopf.
1: Ich dachte, okay, du ich kann
0: hast
1: dann,
0: denn eventuell... Nee, ich habe es leider auch noch nicht rausgesucht, kann ich dann aber gewiss noch nachreichen. Aber in der Tat, diese Direktheit und Offenheit, also vor allem nach Engine of Hell, die ja wirklich eine reduzierte Folk-Picking-Platte war, die auch sehr nach innen gerichtet war, ist das schon sehr direkt, wie gesagt, durchaus auch befeuert von diesen genannten Gefühlen von Verzweiflung, von Widerstand, von Wut. Von dem Willen, sich dazu auch auszudrücken. Wie gesagt, Justament heute erschienen, geht raus, hört euch an. Sechs weitere Stücke sind noch drauf, keins davon ist schlecht. Tolle Geschichte. Wir kommen zu was wirklich komplett anderem.
1: Ja, aber wir bleiben auch ein bisschen in der begrenzten Wut. Das sollte mal sich der eine oder die andere da draußen vielleicht mal in die nähere Überlegung mit einbauen, so überm Tag, dass man vielleicht nicht immer so eskalieren muss und so mit dem Ultimativen drohen muss. Man kann gewisse Sachen, Ausbrüche, man kann sie auch versuchen einzuhegen und sie auf eine zivile und auf eine vernünftige Art und Weise artikulieren. Und das macht hier meine Band des Monats auch. Und meine Platte des Monats, Soft Science, heißt die Band, ist ein Quintett. Aus Sacramento in Nordkalifornien haben jetzt das fünfte Album aufgenommen. Heißt Sand oder Sand nach einem Stück der Platte. Und was wir hier hören, ist charakteristische Sound, den so Bands machen, die so Dream Pop, Shoegaze, Post-Punk oder auch Darkwave für sich entdeckt haben und zelebrieren. Wenn man die Band sieht, das sind optisch eher so Verwaltungs-, Versicherungs- oder Bankangestellte optisch, auch ein bisschen älter. Ich würde sagen, sind so Kids aus den 90ern, die jetzt quasi mitten im Leben stehen, aber die den Sound der 90er, die Band House of Love wird hier genannt von der Band als Referenz, ein bisschen für sich verinnerlicht haben. Aber alles, was in den frühen 90ern bis Ende der 90er an Shoegaze und Artverwandten sich abgespielt hat, vor allem auch im Vereinigten Königreich, aber auch in den USA, das wird hier zelebriert. Die Band besteht aus... wie ich schon sagte, fünf Leuten. Zum einen ist da Sängerin Katie Haley, die beiden Brüder Matt und Ross Levine, wobei Katie Haley und Ross Levine, denke ich, so das treibende Element sind in der Band, auch die Songs schreiben und die Texte. Dann gibt es noch das Duo Becky und Tony Cale, die bilden die Rhythmus-Sektion, Schlagzeug und Bass, und Becky macht noch, liefert noch den Hintergrundgesang. Und dann gibt es noch einen regelmäßigen Gast, der heißt Hans Munz und ist für die Elektronik zuständig, den sieht man aber auf den Bildern der Band nicht mit. Alles wird von der Band, von allen Bandmitgliedern gemeinsam geschrieben und produziert, wobei ich, wie gesagt, schon erwähnte, ich denke, dass Ross und Katie hier so die treibenden Kräfte sind. Und der Bruder von Katie ist auch derjenige, der für das Artwork und für das komplette Grafikdesign, Outfit zuständig ist. Was macht er ziemlich gut? Alle Platten der vergangenen Jahre, also Highs and Lows von 2011, dem Debütalbum, der Tour von 2013, Maps von 18 und Lines von 2023, haben so alle so ein bisschen so dieselbe Anmutung, haben dasselbe Coverkonzept, auch dieselben Farben, so braun, rot, orange, alles sehr sehr schön grafisch gehalten, toll gemacht. Ich denke, wir hören mal rein, um ein bisschen den Eindruck zu kriegen, von was ich hier überhaupt rede. Hier sind Soft Science mit dem Stück Everything vom aktuellen Album.

Everything von Soft Science von ihrem aktuellen Album, dem fünften, namens Sand. Ja, ich habe ein Interview gefunden mit Katie, der Sängerin der Band, und sie meinte, dass Sacramento ein sehr guter Ort ist, um Musik zu machen, dass es da eine ganze Menge Bands auch gibt, so eine gewisse Szene auch. Es gibt da eine Band, die heißt Californian Oranges, wenn ich richtig mich erinnere. Da hat sie ursprünglich gespielt und ist dann halt später zu Soft Science gewechselt. California Oranges, genau. Und es gibt noch eine ganze Menge mehr Bands da, die auch, ich denke, so in die Richtung gehen, die Soft Science spielt, also was wir gerade auch gehört haben. Diesen hier gerade auch, was wir gehört haben, britischen oder relativ britischen Ansatz für Shoegaze und Dream Pop. Die Szene in Sacramento hat eigentlich das Ziel, dass man mit Leidenschaft kreativ ist. Also ich denke, sie sind sich alle bewusst, da, dass man mit Musik relativ schwierig Geld verdienen kann, es sei denn, man ist Taylor Swift. Und deswegen ist man da auch mit Leidenschaft und Liebe dabei, wenn man solche Sachen kreiert. Also das ist das, was die Sängerin Katie Haley hier vor allen Dingen aus der Sacramento-Szene heraushebt. Zur Motivation hinter Sand, dem aktuellen Album und ihren Texten, hat sie auch gesprochen. Sie meinte, dass es ihr auch zum Beispiel im nächsten Song, den wir gleich hören werden, in Understand, geht es um ihre zwei mittlerweile in der Pubertät befindlichen Töchter, von denen eine mit ihr gerne auf Konzerte geht und die andere das komplett scheiße findet und ablehnt. Und dass es mitunter so ist, dass man in Schleifen gefangen ist, in Diskussionen, und dass man da irgendwie immer sich nur im Kreise dreht und da nicht ausbrechen kann. Und sie singt eben halt in dem Song, irgendwann wirst du verstehen, was ich hier meine. Ich kenne das aus eigenem Erleben, das ist mitunter sehr schwierig, wenn sich Diskussionen immer nur um das Thema drehen und es gibt keinen Kompromiss und nichts. Und ich glaube, das hat sie in dem Song, wie gesagt, den wir gleich hören werden, auch nochmal ein bisschen thematisiert. Kann ich, wie gesagt, gut nachvollziehen. Die Band ist 2009 entstanden und wie gesagt, nach der Auflösung der Vorgängerband California Oranges, das ist so um 2008 gewesen, hat man sich dann da gefunden. Der Kern der Band lebt nach wie vor in Sacramento. Ein paar leben auch außerhalb oder sind weggezogen, aber man trifft sich natürlich zum Proben und zu Konzerten natürlich immer wieder in Sacramento. Es gibt auch noch eine ganze Menge anderer emotionaler Alltagsgeschichten. Es, wie gesagt, so tief wie die Musik geht, gehen auch hier die Texte. Wenn man fragt, wo denn der Startpunkt war der Band, dann sagt Katie Haley, dass man sozusagen mit Highs and Lows, dem Debüt, begonnen hat, einen neuen Sound zu entwickeln, und aber der Sound und die Songs auf Highs and Lows ist noch hörbar von der Vorgängerformation beeinflusst. Das nächste Werk, dann Detour hieß das, liegt ihr besonders am Herzen, meint sie, weil das eine relativ emotionale Phase für sie gewesen ist, denn sie hat die Mädchen damals bekommen, also die beiden Töchter sind Zwillinge, und das muss eine relativ emotionale und vielleicht auch nicht problemlose Phase in ihrem Leben gewesen sein. Dann hat man auch irgendwann mal eine Europa-Tour gespielt. 2018 ist das, glaube ich, gewesen. Man war in Paris, in Porto, in Madrid und hat dort Konzerte gegeben. Ist auch, glaube ich, auf Festivals aufgetreten, die sich ergeben haben, die Auftritte, dann im Laufe der Europareise. Und sie fand das großartig und würde auch gerne wieder mit der Band zurückkommen wollen nach Europa, vor allem auch mal nach Großbritannien, da haben sie noch nie gespielt. Das wäre eher so ein Wunsch, meinte sie. Musikalisch hatten wir ja schon mal ein bisschen reingehört jetzt. Die Band hat jetzt allerdings mit dem fünften Album versucht, so ein bisschen die neusigeren Ränder des Dream-Pop stärker zu bespielen. Ohne dann natürlich aber die ausgeprägte Melodiesicherheit, die der Band in Heim ist oder innewohnt, zu verlieren. Das Album, es schimmert durchaus. Man hat ja die Gesangsharmonien auch gehört vorhin. Es berührt, aber es drängt auch, weil anders als bei anderen Shoegaze-Bands hier ein bisschen mehr Zug drin ist. Also meinetwegen auch, dass es
in Anführungsstrichen ein bisschen rockiger ist als das, was man sonst so kennt vom Dream Pop oder vom Shoegaze. Hat aber auch hier ein bisschen zurückgenommen, diese Distortion, die man oft im Dream Pop hat oder auch die oft vorkommt, indem man noch ein bisschen wie soll ich sagen, das Ganze alles noch ein bisschen anwürzt. Das ist alles hier sehr gefällig, sehr schön. Hat auch so eine Art, gewisse Art von Raum und Zeitlosigkeit. Also wenn man die Platte auf Kopfhörer hört, unterwegs ist irgendwo, man vergisst und verliert sich tatsächlich schnell hier an diesem Album. Das habe ich mit Wohlwollen feststellen können beim Hören dieses Albums. Wir sollten vielleicht noch ein Stück hören, das hatte ich vorhin schon erwähnt, das Understand heißt und über Diskussionen im Leben und über Diskussionen sich dreht, die sich im Kreis drehen und so weiter und so fort. Hier ist es, hier ist Understand und hier sind nochmal Soft Science.

0: und meiner Platte des Monats und ihrer neuen Platte der fünften der Bandgeschichte. Und die heißt da Sand und ist bei Spin Out Nuggets erschienen. Thematisch hatte ich schon gesagt, geht es hier um brüchige und zyklische Abläufe in menschlichen Beziehungen. Ganz oft werden so Themen wie emotionale Aufarbeitung, Neuanfänge und das Erleben von Umbrüchen im Alltag thematisiert. Statt Trennungen als ausnahmsloses Ende darzustellen, beleuchtet die Band die Unsicherheiten danach, was sich verändert, was Bestand hat und wie zwei Personen, die sich auseinandergelebt oder getrennt haben, wieder zueinander finden können. Also es gibt immer so diese positive Hoffnung und nicht das negative, endgültige Ende. Dadurch entsteht ein bisschen so ein Spannungsfeld, auch textlich, aus Erschöpfung, Hoffnung und dem Streben nach Vergewisserung. Wir hatten ja vorhin schon Understand, das eher so mit einer optimistischeren Note daherkommt, während Spinning, ein weiterer Song auf dem Album, das Gefühl beschreibt, sich in wiederholenden Gesprächen festzustecken, also eher so ein bisschen diesen negativen Aspekt betont. Und ansonsten denke ich, ist das eine tolle Platte, die natürlich sehr eng an den Vorbildern bleibt, die allerdings mit dem genannten Mann fürs Elektronische, Hans Munz, mal ganz schnell nachschauen. Ich glaube, er hieß Hans Munz, der hier, für die Synthesizer verantwortlich ist und für die ganzen elektronischen Einsprengsel, die hier eigentlich, wie ich finde, eher so ein bisschen, spärlich gesät sind. Aber wenn sie da sind, bringen sie auf jeden Fall noch einen Mehrwert in den Sound der Band. Hans Munz, genau. Ich denke, dass das vielleicht für die kommenden Alben möglicherweise ein Element ist, was man noch ausbauen könnte im Sound der Band, dass dann vielleicht noch ein paar elektronische Einsprengsel mit hinzukommt, die vielleicht das ein bisschen uniker machen, also nicht ganz so nah an die Vorbilder ranführt. Ja, das war's von meiner Seite eigentlich schon. Ich würde mal Diskussionen eröffnen. Wie hat es denn den anderen hier gefallen?
1: Ich war jetzt sehr verblüfft, dass die aus Sacramento sind und nicht irgendwo aus England. Das hat mich jetzt doch ein bisschen vom Hocker gerissen. Denn die Vorbilder, die erkennt man natürlich hier so auf Anhieb. Und auch stimmlich denkt man so, ein kleines Déjà-vu zu haben. House of Love wären mir jetzt hier gar nicht so als erstes eingefallen. Ich hätte jetzt eher so an die Sundays gedacht oder an die Darling Buds, Sachen von dem Kaliber, so Ende der 80er, Anfang der 90er oder die stimmlich vor allen Dingen auch hier so, Dubstar, falls sich da noch jemand dran erinnert. So in dem Kosmos. Aber das kommt natürlich, wenn man damit so aufgewachsen ist und das damals gut fand, dann kann man das ja unmöglich schlecht finden, wenn das jetzt hier sozusagen mal wiederkommt und nicht irgendwie die 200. 80er Jahre Aufguss oder Eurodance-Wiederkehr darstellt.
0: Wäre aber auch nicht schlecht. Eurodance geht immer.
1: Kommt drauf an, wie man dazu steht. Ich fand das sehr schön und auch, dass das eben nicht so betulich bleibt, sondern eben auch mal so ein bisschen nach vorne drängt, dass man da sozusagen nicht nur so in der Melancholie schwelgt, sondern dass man da eben auch mal nach vorne geht und da ein bisschen die Hüften schwingen kann. Das ist doch sehr hübsch. Mhm.
2: Genau, diese lebensbejahende Griffigkeit. Das ist so irgendwie das, was ich da so als erstes beim ersten Durchhören mitgenommen habe, wo ich gedacht habe, oh, die musst du jetzt nicht weit weglegen. Die kannst du dir öfter mal anhören, weil das ist so durchgängig, so eine schöne Platte, die man einfach wunderbar laufen lassen kann, wo man so ein bisschen drin rumtänzelt, rumhopst, weil sie genau diese Direktheit hat, weil sie auch bei allem Andocken, natürlich die Riffs vom ersten Stück, das ist old school und das drückt bei mir auch die richtigen Knöpfe, aber es ist halt nicht so antimodern. Es ist jetzt kein Oldschool-Sound auf Teufel komm raus. Das fühlt sich schon an wie Musik im Hier und Jetzt. Und wie gesagt, so diese Direktheit, diese

0: Ja, Lebenslust auch, die mich ein bisschen mitnimmt. Nee, tolle Platte. Also die habe ich auch sehr, sehr gepumpt die letzten Tage.
1: Sehr schön. Das freut mich sehr, dass das hier so gut angekommen ist in der Runde. Dann würde ich mal den virtuellen fotografischen Staffelstab weiterleiten an den Herrn Naber.
2: Vielen Dank. Und ich übernehme und bewege mich gar nicht so weit weg. Denn vom Shoegaze Dreampop kommen wir hier zum Dreampop, Dreamrock.
1: Dreamgaze.
2: Dreamgaze. Berliner Shoegaze Trio wird hier aufgemacht, wenn es um die Band geht und ihr zweites Album. Das hat mich doch sehr gefreut, dass hier Staircase Made of Rope, wie gesagt, heute erschien, hier um die Ecke gekommen ist, denn ich hatte mich auch sehr gefreut. Letztens durfte ich zu Nation of Language im Täubchental gehen am 12. August und nirgendwo angekündigt, gab es eine Vorband und siehe da, das war ein Rumor. Ich konnte mich noch erinnern, letztes Jahr haben wir die, glaube ich, hier auch gespielt, denn da kam die erste Platte Leaving It All to Chance heraus und da war das auch schon positiv aufgefallen. Und jetzt das zweite Werk, aber bevor ich dazu weiter aushole, hören wir einfach mal einen Song. Ich habe hier Written By rausgesucht. Hier sind Rumor.

Das war Written By von Rumor. Rumor, wie gesagt, ein Trio aus Berlin. Ronja Schößler singt und spielt Gitarre. Luca Aaron ist der zweite Gitarrist, allerdings mit seiner Bariton-Gitarre. Also die ist, glaube ich, ein Stück runtergestimmt. Und Schlagzeuger Ludwig Wandinger. Die kommen alle drei ja eigentlich aus sehr unterschiedlichen Feldern. Sie veröffentlicht so Folkplatten beim Label Unguarded. Luca Aaron ist mit so Avantgarde-Kompositionen beschäftigt und wurde da letztes Jahr auch auf die Biennale nach Venedig eingeladen. Und der Schlagzeuger macht sonst eigentlich so elektronische Sachen und veröffentlicht die auf dem Label Light Years von Katharina Barbieri, falls das jemanden was sagt. Ich hatte schon erwähnt, dass letztes Jahr im April Leaving It All to Chance das Debütalbum erschienen ist. Das wurde in einer ganz anderen Art aufgenommen, denn da ist man mit fertigen Songs, die ausgiebig vor Publikum erprobt waren, ins Studio gegangen und hat das einfach da so professionell aufgenommen. Das wollte man dieses Mal anders machen und hat sich auf so einen eher intuitiven Werdegang eingelassen, in dem auch die meisten Songs erst im Studio entstanden sind. Man ist da höchstens mit Skizzen angekommen und hat das dann gemeinsam entwickelt bzw. Improvisiert und dann geschaut, was kann man davon verwenden und was nicht. Und während auch im ersten Album die Songs einer geradlinigeren Erzählstruktur verbunden waren, ist das bei dem aktuellen Album eher so ein bisschen narrativ der Musik folgend entstanden, beziehungsweise hat die Frau Schößler angefangen, so ein Traumprotokoll oder sich Traumnotizen zu machen und quasi daraus sind dann einzelne Songfetzen oder Sequenzen entstanden, die dann weiterentwickelt wurden, je nachdem, wohin sich das entwickeln ließ. Genau. Das zum Werdegang der Platte ist, man hat sich auch, man wollte so ein bisschen eine Spontanität erhalten und hat Teile des Albums sind im Elternhaus, glaube ich, von Ludwig auf dem Sofa in der Wohnstube entstanden. Andere, da hatten sie im Treppenhaus ihres Labels beziehungsweise des Studios, das dazugehört, das Schlagzeug aufgebaut, damit man dort so einen halligeren Sound abnehmen kann. Und das folgt auch dem, dass also ihr Label heißt Squama und sitzt in München. Da ist einer der Teilhaber Martin Broker, der sie in sein Studio eingeladen hat und da sind dann die meisten Aufnahmen des Albums entstanden, die dann allerdings der Herr Wandinger hauptsächlich abgemischt hat. Also sozusagen, da war die Band bzw. Bandmitglieder auch stark an der Produktion beteiligt. So. Und das war eben auch das Konzept, es sollte so ein bisschen wie ein ausgeblichener, analoger Schnappschuss, der unscharf ist, wirken. Und ich denke, das haben sie ganz gut erreicht. Also das Ganze ist ja hier im Dreampop jetzt nicht so neu, dass es so ein bisschen blurry, ein bisschen verschwommen rüberkommen soll und sich das so ein bisschen durch Schlieren und Schleifen zieht, dass es Unschärfen gibt und Vernebelungen. Aber das haben sie hier sehr schön gemacht und das ist auch, also ich sag mal, auf dem Album
gibt so ein, zwei Songs, die sind ein bisschen krachiger. Ich glaube, da habe ich jetzt keinen ausgesucht, aber das Sundown, das ist, also der zweite Song, den ich spielen werde, der ist so relativ vom Ende des Albums, glaube ich, ist der drittvorletzte Song. Ihr werdet das gleich mitbekommen. So, genau. Hören wir uns einfach nochmal den Song an. Wie gesagt, Sundown, hier sind Rumor.

0: Sundown von der Band Rumor vom Album Staircase Made of Rope. Auch ein Bild, wo sich jeder seine eigenen Gedanken zu machen soll. Das scheint mir auch eher so eine Traumnotiz zu sein. Die Band wurde auch nach Vorbildern befragt, beziehungsweise die drei Mitglieder separat. Der Schlagzeuger hat gesagt, The No Twist, Ronja hat Neil Young aufgezählt und Luca meinte, er hat im Plattenregal seiner Eltern Mike Oldfield entdeckt mit Tubular Bells, die Stones und die Beatles. Und als sie dann abschließend bei einem Interview gefragt wurden, mit welcher Hoffnung hofft ihr, nimmt das Publikum das Album auf oder eure Musik? Und dann kam so die Antwort, wir hoffen, dass die Leute tagträumen und selber Bands gründen. So sieht das aus. Ich fand das ja eine sehr schöne Platte und habe mich sehr gefreut. Und da gebe ich hier mal ab an die Kollegen.
1: Jo, die Überraschung habe ich geteilt. Also das hat mich auch sofort abgeholt, die richtigen Knöpfe gedrückt. Das Tagträumen, ja, dem kann ich total folgen. Was ich allerdings auch hatte, und das ist bei mir immer, da ist man bei mir immer an der richtigen Tür, ich hatte so übelst heftige Cordain-Vibes. Falls sich noch irgendjemand da draußen an Stephen Immerwahr mit seiner Band erinnern kann, Anfang der 90er mit seinen Frightened Stars. Das war so ein Spirit, der mich von Rumor ausgehend so voll gepackt hat. So die Gitarrenarbeit, dieses manchmal etwas Spartanische, das fand ich sehr geil, weil es einfach auch stimmig war, gut gesetzt. Der Unterschied ist, dass ich das hier, diese Vibes in so einer schönen Melodieseligkeit, in dieser eben dieser benannten Tagträumerei aufgehen. Das letzte Stück war da so ein bisschen dieses versonnene Singen am Abschluss. Das bringt so wunderbar auf den Punkt. Deswegen, also ich war auch sofort geflasht von dem ganzen Ding. Ich bin mit allen drei Platten, die wir irgendwie hier hochgehoben haben, total unten, oder Herr Bass?
2: Ja, muss ich auch sagen. Ich hatte am Anfang meine Probleme mit Rumor. Lag auch wieder am ersten Stück. Ich dachte, oh, es geht das wieder die Gitarrenzupferei los. Und ähnlich wie bei Ihrer Platte des Monats hat sich das aber schnell verflüchtigt dann. Ich finde Rumor immer dann gut, wenn der Sound so ein bisschen klingt, wie wenn man durch eine genarbte oder transluzente Glasscheibe schaut. Also nicht wirklich dahinter gucken kann. Wenn das alles so ein bisschen verzerrt und wenn man kein klares Bild hat und du hast hier auch den bei einigen Stücken durch diese Distortion hast du so ein Vorhang vor dem eigentlich, ich würde ihn fast schon auch einen lieblichen Sound bezeichnen, der allerdings umbaut ist sozusagen von dieser Störung und damit sozusagen zeitgleich funktioniert, wenn man genau hinhört und wenn man sich diese Distortion wegdenkt als möglicherweise auch so relativ nahe an dem, was wir von mir heute gehört haben, also von Soft Science. Allerdings wird das sozusagen geblockt, der Zugang wird geblockt durch so eine Verzerrung, also auch teilweise ist es relativ heftig an manchen Songs. Das fand ich eher besser und interessanter, dieses Spannungsfeld zwischen diesem eher harmonischen, lieblichen Gesang meinetwegen auch und diesen Distortion-Wänden, die quasi verhindern, dass du zu dieser Harmonie kommst. So eine gestörte Harmonie. Das fand ich toll. Wie gesagt, die anderen Songs sind sehr betulich, auch relativ langsam. Wir haben ja gerade ein Beispiel gehört als das letzte Stück. Aber wenn sie anfangen, da auch ein bisschen die Verzerrer reinzutreten und dann auch so eine Krachwall of Sound vor dem Kern aufzubauen, dann gefallen sie mir richtig gut.
0: Sehr schön. Dann nehme ich das dankbar entgegen, die Kritik, das Lob. Und erwähne nochmal das Album Staircase Made of Rope bei Squama Records Justament heute erschienen. Und damit eröffnen wir die Wurstplatte, die bunte. Und da darf der Herr Jensor den ersten Song spielen.
1: Vor allen Dingen darf ich noch tatsächlich eine kurze Info nachreichen. Wir haben nachgeschaut. Ja, Emma Ruth Rundle kommt ins UT Connewitz. Und zwar am 24. März 2027. Geht's hin und kauft euch Karten, hätte ich beinahe gesagt. Aber erst nachdem ich mir meine gekauft habe.
2: Geht's hin und habt Spaß.
1: Das ist ein schönes Stichwort. Geht's hin, habt Spaß. Wir hatten am Anfang die Welle der Feinde, die uns angreifen. Nein, die Welle der Freundinnen und Freunde, die uns überrollen. Genau. Wir haben so unfassbar viel Musik, die auf uns hereinprasselt in diesen Tagen und Wochen, dass man gar nicht weiß, wo man anfangen soll. Das muss jetzt aber auf jeden Fall gespielt werden. Unsere australischen Lieblings-Super-Duper, immer wieder alle halbe Jahre eine Platte Macher, haben mal wieder eine Platte gemacht. Das müsste inzwischen schon fast eine 3 davor stehen. Die Rede ist natürlich von King Gizzard and the Lizard Wizard. Alien Metal heißt die neue Platte. Und enthält selbstverständlich gar kein bisschen Metal, wo kämen wir denn da hin, sondern ist eine fantastisch durchgeknallte 90er Jahre Techno-Platte, die alles überpaced, übertreibt, überzieht, überdehnt, was man sich nur vorstellen kann. Und das Ergebnis ist ein einziger riesengroßer Spaß. Ukt ist das Stück, das ich mir rausgesucht habe. Hier sind King Gizzard and the Lizard Wizard.

0: Yeah, Alien Metal, von eben dieser Platte Alien Metal haben wir Ukt gehört, King Gizzard and the Lizard Wizard machen natürlich wieder mal was ganz anderes als auf den Platten vorher. Tolles Ding, zieht's euch mal rein, wir kommen zu was anderem.
1: Ja, kann sich eigentlich noch jemand erinnern, dass es, also von den ganz, ganz, ganz Alten, dass man früher in den 80ern gesagt hat, wenn einem was gefallen hat, das Ukt? Kennt das jemand?
0: Ich glaube, ganz dunkel, ja.
1: Und Ukt? Also, ich finde Ukt, um es mal so auszudrücken.
0: Aha.
1: Wir kommen aber zu was ganz anderem. Wir kommen zu einer Band, die letztes Jahr ihr Debüt veröffentlicht hat und das hieß Ö. Die Rede ist allerdings nicht von Herbert Grönemeyer, das ist schon ein paar Jahrzehnte her, dass er mit Ö da quasi reüssierte. Die Rede ist von den Fuckers aus Großbritannien, glaube ich.
0: Nein, New York.
1: Aus New York, sorry. Aus New York, ein Duo. Wie gesagt, letztes Jahr das Debütalbum Ö und jetzt gibt es eine Remix-EP dazu, die heißt New York, also mit Ü geschrieben, mit Umlauten haben sie es offensichtlich. Das hat ihnen ein bisschen da irgendwie angetan. Das Stück, was wir gleich hören werden, ist auf dem Debütalbum auch zu hören, heißt TTYGF, die Abkürzung für Tell It To Your Girlfriend, also erzähl es deiner Freundin. Man hat das Stück, was ein bisschen so als das Schwächere oder ein schwächerer und zerfahrener Moment auf dem Album kritisiert wurde, weil da irgendwie der Dancehall-Vibes eingebaut sind, die irgendwie nicht zünden wollen. Das hat sich Junior Sanchez seit den 90ern, einer der prägenden House-DJs und Produzenten im New Jersey bzw. im New York City Underground vorgenommen und hat daraus natürlich eine ordentliche Club-Bombe gebaut mit druckvollen Drums, mit einem klar definierten Bass-Sweep und auch sehr direkten Hooks-Strukturen. Hat er den East Coast House-Entwurf hier, seinen ganz eigenen East Coast House-Entwurf, den er im Dance Underground in New York so ein bisschen verankert hat, hat er damit endlich massentauglich gemacht. Die Band hat schon mit Harry Styles getourt, war bei Later with Juice Holland und in der Tonight Show von Jimmy Fallon zu Gast. Und ich denke, sie versuchen so ein bisschen den 90er-Jahre Dance-Vibe à la D-Light oder Chemical Brothers in die Gegenwart zu übersetzen. Alles ganz toll, deswegen spielen wir es jetzt hier. Hier ist TTYGF von den Fuckers.

0: Ja, die Fuckers vom Remix, von der Remix-EP New York mit Ü geschrieben. Mit dem Stück TTYGF, Tell It To Your Girlfriend.
1: Die Amis sind noch so neidisch auf unsere Umlaute.
0: Mm. Aber so wie Möter.
1: So wie Möterhead und wie Mütli Krü.
0: Genau.
2: Hüskerdü, bitte.
1: Und Hüskerdü. Genau.
0: Tüdelü.
1: Tyrolü. Wir kommen zu was anderem und diesmal kehren wir sogar zurück nach Schland und zwar nach Frankfurt.
0: Auch nicht schlecht.
1: Geldstadt und Kunst und Kultur.
0: The Capital of Eurodance.
1: Hässliche Hochhäuser. Dort gibt es jedenfalls erwähnenswerte Musik, spätestens seit 2020, wo das Debütalbum Nachtluft von Penafiel erschienen ist. Deren zweites Album, Die Wolken über uns, ist auch jüngst heute erschienen bei Major Meets. Das ist ihr eigenes Label, denn sie heißt Felicitas Meets. Und ehe ich mich jetzt noch groß verquatsche, habe ich den Song Halbe Songs rausgesucht. Hier ist Penafiel.

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1: Fee Penafiel war das mit halbe Songs. Der war auch sehr kurz.
2: Ja,
1: für einen halben Song.
2: Ja. Aber doch ganz hübsch. Wir kommen zu was anderem. Wiedersehen und Wiederhören macht Freude. Das durfte ich dieser Tage feststellen, als ich beim Durchsichten der musikalischen Unterlagen festgestellt habe, Immersion gibt es ja immer noch. Verdammt, verdammt. Micah Spiegel und Colin Newman sind nach wie vor am Start. Ihr Swim-Label gibt es auch noch. Sie ziehen seit Jahrzehnten ihre ganz eigene elektronifizierte Version von Krautigkeit durch. Und was soll man sagen, mit What is Lost Will Return sind sie irgendwie damit auch schon wieder ganz weit vorne dran. Tolle Platte, wie gesagt, so im Sound verändert sich gar nicht so viel und trotzdem nimmt es einen immer wieder unfassbar, also mich auf jeden Fall, auf eine unfassbare Art und Weise mit. Deswegen spiele ich euch jetzt das Stück Breaking Free Diversity Evolution. Hier sind Immersion.

0: Ach, und die ganze Platte ist so wunderbar. Immersion, Breaking Free, Diversity, Evolution von What Is Lost Will Return erschienen via Swims. Wir kommen zu was anderem.
1: Ja, wir kommen zu einer jungen Dame, die in Bremen und in Achim, das ist in der Nähe da oben, aufgewachsen ist und mit 9 Jahren schon bei einem Rap-Contest mitgemacht hat, und weil sie ein Ventil brauchte für ihre Wut. Das muss sie eigentlich auch ganz gut gemacht haben. Und deswegen hat sie dann mit 2018 auf SoundCloud ihre erste Musik veröffentlicht und ein Jahr später ihre erste Debüt-EP. Hier ist natürlich die Rede von Sarah 4K. Die habe ich letztens auf dem Kosmos-Festival in Chemnitz gesehen. Da hat sie ganz schön abgerissen. Diese Woche war sie, glaube ich, im Lipi Manoka. Da hätte ich sie auch gerne nochmal gesehen. Sie hat 2023 sogar eine Ausbildung zur Sozialassistentin abgeschlossen. Man könnte sie kennen von einem Stück auf Teller, denn sie hat mal ist mal beim Sprühen erwischt worden und ist daraufhin inhaftiert worden, 9 Stunden, bevor sie da wieder rausgelassen wurde. Und daraufhin hat sie den Song gemacht auf Zelle. Vielleicht kennt den der eine oder die andere. Ist mit der Hookline hot wie Shoki, drauf wie Moki, raus wie Iggy, eine Bad Bitch Drippy. Das hat dann Paracheck nochmal geremixed. Das war, glaube ich, so das bekannteste dann Stück gewesen, also der Remix. Jetzt hat sie eine LP veröffentlicht, ihr Debüt, Ausrufezeichen, Volume 1, hat sie im Eigenverlag, glaube ich, veröffentlicht, und da sind auch eine ganze Menge toller Sachen drauf, geht von Ghetto-Tech, Techno bis Trap, und natürlich sind die Texte auch entsprechend alles sehr fresh, wie ich finde. Das Stück, was wir jetzt hören werden, heißt Nissan Skyline und vertont damit den Hype um das Auto von Paul Walker in Too Fast, Too Furious, und man macht sich damit sozusagen ein bisschen das Motto des Films ein bisschen zu eigen. Hier ist Sarah 4K mit dem Stück Nissan Skyline.

0: Mit ordentlichen Wumms. Sarah 4K mit dem Stück Nissan Skyline von ihrem Debüt OK Volume 1.
1: Wir kommen zu was ganz anderem. Und zwar zu der Band Games We Play. Das ist ein Duo aus Miami. Emmy und Joel Cavallero Zamora. Deren viertes Album, I Wish I Never Quit, ist verrückterweise heute erschienen. Das Debüt 2018, Play Games and Die, ja, war das Debüt. Das neue Album ist bei Netzwerk erschienen und ich habe hier den Song The Smash herausgesucht und Games We Play klingen so.

0: Games Replay waren das entspannt vor sich hin groovend The Smash vom Album I Wish I Never Quit.
1: So, was habe ich heute noch nicht gemacht? Ich habe noch nicht den Knüppel total aus dem Sack geholt, dann mache ich das doch jetzt mal. Denn diese Platte hat es auf jeden Fall verdient. Nein heißt das gute Stück, ist wenig überraschend. Die neunte Platte von Russian Circles, dem Instrumental-Metal-Trio, das dann doch immer wieder zu begeistern versteht und mit Nein tatsächlich noch mal ein bisschen mehr, weil es dann doch noch mal ein Plus an Wucht, ein Plus an Vierschichtigkeit, an kontrolliertem Zerstören in sich trägt und trotzdem lebensbejahend, frisch und umarmend daherkommt. Empath ist das Stück, das ich mir rausgesucht habe. Hier sind Russian Circles.

0: Yeah, hell yeah. Russian Circles mit Empath ist tatsächlich das kürzeste Stück von der Platte. Alle anderen sind noch ein bisschen raumgreifender. Zieht euch das mal rein. Nein, ist erschienen via Sergeant House. Wir kommen zu was ganz anderem.
1: Wir kommen zu einer deutschen Band, die ursprünglich mal begonnen hat als ein Inklusionsprojekt für Menschen mit und ohne Handicap. Um gemeinsam Musik zu machen. Mittlerweile ist aber daraus eine Punkband geworden. Seit 15 Jahren gibt es die schon. Heißen, wie gesagt, Kosmonowski. Das neue aktuelle Album heißt Zustand Jetzt. Ich habe mir das Stück Baumarkt rausgesucht. Ich fand das ganz gut, weil hier die Lyrics nicht gesungen, sondern gesprochen werden. Und das hat mich eigentlich mitgenommen. Deswegen hören wir jetzt Kosmonowski mit Baumarkt.

0: Kosmonowski mit dem Stück Baumarkt von dem aktuellen Album Zustand jetzt, erschien über Pink Chim Records. Ein pinkfarbener Flamingo mit einem angespannten Bizeps-Oberarm.
1: Sehr schön.
0: Sehr schön.
1: Ich will mich jetzt nicht zum Cover von Jonathan Bray auslassen.
0: Sucht selbst bei Google.
1: Seinem neuen Album Don't Call It Love, das beim eigenen Label am 6.8. schon erschienen ist, Little Chief Records. Jonathan Bray, den haben wir ja hier auch schon in einem UT gehabt mit der Strumpfmaske. Seit dem dritten Album oder nach dem zweiten Album wird nur noch verhüllt aufgetreten. Hm. Ja, Debüt 2013 und wie gesagt jetzt das sechste Album. Aus Neuseeland, Auckland, um genauer zu sein. Ich habe einen Song rausgesucht, den er zusammen mit Princess Chelsea intoniert. Der da heißt Part-Time Lover und es ist aber keine Coverversion des Stevie Wonder Klassikers. Hier ist Jonathan Bray und Princess Chelsea.

0: Jonathan Bree und Princess Chelsea, Part-Time Lover vom Album Don't Call It Love. Und da sind wir schon beim letzten Song und vorher gibt es noch ein paar Konzerthinweise.
1: Genau. Nennt es bloß nicht Liebe, wenn nämlich am Samstag Dark Ways und Left for Pleasure in der Moritz-Bastei spielen.
0: Genau. Am Tag darauf, am 20. Lambert im UT. Und am 22. Kleze in der Moritz-Bastei.
1: Das ist auch auf jeden Fall eine schöne Sache. Am 24. September sind Past Self und die Devil's Dancers im Ilses Erika. Außerdem habe ich jetzt hier, was finde ich denn jetzt noch? Ach ja, das ist vielleicht ganz lustig, geht mal hin. Es gibt eine Fotoausstellung der Band Community Leipzig im Tapetenwerk vom 25. September bis 27. September, da haben zwei Fotografen, eine Fotografin, ein Fotograf, die Band-Community 2 Jahre lang begleitet, so vor allem die Leute, die hinter den Kulissen gewirkt haben. Das könnte ganz spaßig werden, glaube ich.
0: Am 27. Martina, Bertha, Max Kraft und Mary Goldsboro im UT und am 30.09. vertonen Cleaning Women, eine finnische Band, Aelita, komischerweise mit hier dem Nachsatz der Flug zum Mars, aber ich kenne das eigentlich als The Princess of Mars. Es ist auf jeden Fall der allererste Science-Fiction-Film ever.
1: So ziemlich der, ja, ja, lohnt sich beides, also Cleaning Women auf jeden Fall und der Film.
0: So, und damit ist der Herr Jensor dran mit dem Rausschmeißer.
1: Genau, ich schicke euch nach Hause mit der durchaus wahrgenommenen kleinen Indie-Rock-Sensation, die gerade via Sub-Pop die Runde macht. Lex Walton hat Ultimate Love Forever eben auf Sub-Pop veröffentlicht und der Hipster Runoff ist das Stück, mit dem ich euch nach Hause schicke. Wir sagen Tschüss.
0: Tschüss. Tschüss.

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